0: Martinez und plötzlich führte Argentinien. England muss sich vorwerfen, nach dem Führungstreffer offensiv inexistent gewesen zu sein. Argentinien hingegen nutzte den Weckruf, um die Spielfreude zu entdecken. Im Finale trifft dann Argentinien, das Bissigkeit und spielerische Klasse vereint, auf Spanien, das die Spielkontrolle liebt. Der Ausgang scheint völlig offen, aber mit dem amtierenden Weltmeister und dem amtierenden Europameister hat diese WM ein würdiges Finalspiel.
1: Und dieses Finale ist dann am Sonntagabend um 9 Uhr Schweizer Zeit. Der ukrainische Präsident Volodymyr Zelensky baut seine Regierung um. Er will, dass der bisherige Leiter eines staatlichen Energiekonzerns, Serhii Koretsky, der neue Regierungschef wird. Zelensky hat diesen Antrag im Parlament eingereicht. Das teilt der Präsident des Parlaments mit. Das Parlament kann möglicherweise bereits heute darüber abstimmen. Volodymyr Zelensky hatte am Sonntag angekündigt, dass er seine bisherige Regierungschefin nach einem Jahr im Amt entlässt. Damit müssten auch automatisch alle Ministerposten neu besetzt werden. Wer unheilbar krank ist, darf in Frankreich künftig freiwillig das eigene Leben beenden. Das französische Parlament hat nach langer Diskussion einem Gesetz zugestimmt, das Sterbehilfe unter strengeren Auflagen erlaubt. Unter anderem muss die Krankheit in fortgeschrittenem Stadium und das Leiden unerträglich sein und die kranke Person muss den Wunsch frei und klar äußern können. Die Legalisierung der Sterbehilfe sei für Frankreich ein bedeutender Schritt, sagt SRF-Korrespondentin Miriam Mattis.
2: Es ist ein historischer Entscheid für Frankreich. Darin sind sich Befürworter und Gegner einig. Präsident Macron trägt diese umstrittene gesellschaftliche Reform mit, hat aber jahrelang gezögert und überließ die Einführung der Sterbehilfe bis zum Schluss den Parlamentariern. Im Élysée-Palast sieht man bereits jetzt gerne Parallelen zu früheren gesellschaftspolitischen Meilensteinen, wie der Legalisierung des Schwangerschaftsabbruchs oder der Ehe für alle. Auch diese Reformen waren einst heftig umstritten, werden heute jedoch kaum noch grundsätzlich in Frage gestellt.
1: So die Einschätzung von Miriam Mattis in Paris. Und damit noch zum Wetter. Es gibt am Vormittag noch recht viel Sonne, später dann stellenweise Regen und Gewitter. Dazu ist es weiter schwül bei rund 30 Grad. Das waren Nachrichten von Radio SRF. Am Mikrofon und verantwortlich war Simon Richle. SRF Verkehrsinfo von 2.03 Uhr A1 Zürich Richtung Bern zwischen Kirchstetten und Kirchberg. Gefahr und Verkehrsbehinderung wegen eines Unfalls. Der Standstreifen ist blockiert.
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4: Also wenn man Gott nur auf einen Aspekt oder auf ein Bild reduziert, oder, dann ist er einfach nicht mehr Gott, fertig, Schluss. 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Das ist für mich schon fast eine Definition von Gott. 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
5: 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Gott geht weit über das raus, was wir uns vorstellen können. Aber trotzdem, wenn wir ihn uns irgendwie vorstellen und haben Bilder im Kopf, wer und wie Gott ist. Zum Beispiel geistert vieles Bild um von einem alten, weissen Mann, der irgendwo auf einer Wolke hockt. Aber man kennt auch das Bild von einem übermächtigen Gott, einem strengen Gott, der uns kontrollieren und strafen will, fast wie ein Tyrann. Und genau dem wollen wir heute ein bisschen nachgehen. Im Gespräch mit Christoph Egler will ich mehr darüber herausfinden, wer und wie Gott ist. Und ob wir uns überhaupt irgendwie vorstellen können. Zum Glück finden wir in der Bibel einen Haufen Bilder und Gleichnisse über das Wesen von Gott. Genau die schauen wir heute zusammen an. Ich bin Leonie Meyer, schön sind ihr dabei. Ist Gott ein Tyrann, so alleinherrschend mit dem Anspruch, dass ihm alle Menschen folgen, dass ihn alle anbeten, mit strengen moralischen Ansprüchen? Diese Vorstellung von Gott begegnet einem immer mal wieder. Und wir wollen dieser heute auf die Spur gehen, weil wir können ja nicht einen Podcast machen über Glaubensthemen, ohne über Gott zu reden. Darum machen wir das heute. Und weil es ein bisschen anmassend auch ist, Gott in einer Podcast-Folge durchzubesprechen, fokussieren wir uns vor allem mal auf so Gottes

0: Bilder. Wir wollen ein bisschen schauen, was gibt es eben für Vorstellungen von Gott, die da rumschwirren und was steckt dahinter. Christoph, schön bist du da. Ich freue mich auf unser Gespräch.
1: Gleichfalls.
0: Wir haben wieder mal viel vor. Und meine erste Frage an dich ist gerade, wenn du Gott treffen könntest, jetzt einfach so zu einem Gespräch, welche Frage würdest du ihm als erstes stellen?
1: Also ich hätte sicher einige. Eine Frage, die mich recht beschäftigt oder die ich ein Knacknuss finde, so theologisch, ja. Ist sicher die, hey, du hast doch die Menschen geschaffen mit Willensfreiheit und Verantwortung und so Sachen und gleich, du bist souverän und hast irgendwie alles im Griff und so wie Gott das zusammen. Also die Spannung von Gottes Planen und Handeln und Wirken und die menschliche Gestaltungsfreiheit und so weiter. Das finde ich so manchmal recht eine spezielle Sache. So auch in der Bibel ist das recht spannungsvoll und so und das... Da habe ich manchmal ein bisschen Knöpfe oder finde es noch eine schwierige Frage. So.
0: Was, wieso denkst du, würdest dir helfen, wenn du die Antwort würdest bekommen zu dem?
1: Vielleicht bin ich ein Nerd diesbezüglich, weil stimmt, das ist jetzt nicht super existenziell oder jetzt weiss nicht wie. Es gäbe ja andere Fragen nach Leid oder so, die vielleicht näher wären, aber die finde ich einfach besonders schwierig. Ja,
0: ein Knacknuss, der noch nicht knackt ist.
1: Genau.
0: Und wenn du Gott irgendwie müsstest symbolisch darstellen oder so seine Grundzüge, ich weiß nicht, ob du künstlerisch veranlagt bist oder nicht, aber die irgendwie müsstest festhalten, wie würdest du das machen? Was wären so Facetten, die du wie würdest festhalten?
1: Also ich bin nicht so künstlerisch veranlagt. Also Musik ist mir neu, aber sonst Kunst bin ich nicht so der Hirsch. Aber vielleicht würde ich so Hände machen, die irgendwie das ganze Universum zusammenheben. So. Das wäre für mich noch ein schönes Bild, um Gott darstellen. So. Und ein anderes, das ist vielleicht von den vielen Bildern, die es in der Bibel gibt, ist das eines, was mich besonders anspricht, ist der Hirt. Da gibt es ja ganz viele Darstellungen in der Kunst. Ich weiß nicht, ob ich selber so gut könnte zeichnen oder malen, aber so ein Hirt, so, manchmal haben sie noch ein kleines Schöfli auf dem Arm und so eine Härte ringsum und so einen Hirtenstab, und, aber nicht zu kitschig. Also sprich, ein Hirt, der auch wirklich so eine gewisse Autorität ausstrahlt, eine Führungspersönlichkeit so quasi, und gleichzeitig irgendwie eben voller Liebe und Fürsorge für die Schafe. Das ist für mich so ein Bild, das noch so gut auf den Punkt bringt, wie man sich Gott so ein bisschen vorstellen kann.
0: Also eigentlich so das Heben, Sorgen, das Zeug im Griff haben, ist in dem Fall noch so ein Aspekt von Gott, der jetzt da bei beiden
1: ja, stimmt.
0: Ich jetzt
1: versucht, ja, genau,
0: das Bild rausgespürt habe.
1: Stimmt.
0: Man sagt ja, oder nein, nicht man sagt, es steht so wie in der Bibel, man sollte sich kein Bildnis machen von Gott. Aber wir haben es jetzt auch schon gehört, es gibt ganz, ganz viele Vorstellungen, die da rumgeistern darüber, wie Gott ist. Ein Bild habe ich vorher schon angesprochen, ganz am Anfang. Gott als irgendwie der Tyrann, als der Herrscher, der die Menschen aus dem Himmel kontrolliert und bei Bedarf vielleicht auch mal bestraft, wenn man sich nicht an seine Gesetze hält. Von wo kommt das Bild?
1: Schon auch aus der Bibel. Also ich sage es jetzt ein bisschen provokativ, oder? Es gibt natürlich einzelne Geschichten oder Bibelvers oder so, wo du natürlich so ein Bild tatsächlich kannst daraus herauslesen, oder? Aber eins von meinen wichtigsten Fazit, und da kommen wir sicher noch später auch noch mehr drauf, ist so, dass man nie aus einer einzelnen Bibelstelle oder aus einem einzelnen Bibelvers oder in dem Fall jetzt aus einem einzelnen Gottesbild oder so eine ganze Lehre, eine ganze Dogmatik, eine ganze Theologie soll oder darf konstruieren, oder? Das heisst, du kannst schon einzelne Geschichten nehmen aus der Bibel, wo einem ein bisschen so einem Gott begegnet, oder? Aber wenn du die Bibel als Ganzes nimmst, dann hast ja du eine enorme Vielfalt und du hast auch, es ist auch spannungsvoll zum Teil, aber du merkst auch, Gottes Wesen ist in erster Linie Liebe.
0: Ja.
1: Und manchmal gehört aber auch irgendwo das Harte dazu. Das ist tatsächlich so, oder?
0: Hast du vielleicht ein Beispiel von so einer
1: ja, Geschichte? Ja, es gibt recht
0: so
1: strube Geschichten. Also Gott gibt ja zum Beispiel das Gebot, dass man den Sabbat soll heiligen, oder? Und ehren und dann nicht schaffen und so weiter, oder? Und jetzt bin ich nicht einmal sicher, ob es im Exodus ist, im zweiten Buch Mose. Wo es ist, weiss ich jetzt nicht einmal auswendig. Aber es gibt eine Geschichte, wo einer dann gleich schafft am Sabbat, oder? Und der soll dann gesteinigt werden und wird auch gesteinigt, oder? Und so. Also ja, das ist jetzt einfach ein Beispiel von vielen, wo man natürlich mega könnte, das so ableiten, oder? Es gibt sicher noch viele andere, also irgendwelche Sachen, wenn sich das Volk nicht an Sachen hält und nachher wird es bestraft und so weiter. Im Alten Testament hast du das noch etwa die so, oder? Und ich denke, ja, für mich ist klar, Gott ist primär Liebe und ein Gott von der Liebe, aber dazu gehört halt irgendwo manchmal auch eine Konsequenz oder eine Härte, oder? Und die kommt manchmal aber in einzelnen Stellen natürlich sehr krass über. Und wenn du nur diese Stellen nimmst, dann hast du dann wirklich den Tyrann, oder? Und ich glaube, Gott ist kein Tyrann, definitiv. Aber, es, wie gesagt, wenn du nur diese Stellen rauspflückst und so, plus glaube ich auch, dass natürlich das genau auch gemacht worden ist, zum Teil bewusst, also zum halt quasi die Leute
0: ängstigen.
1: Schön ängstigen, manipulieren, um zu erziehen. Also auch in der Erziehung sind sicher solche Gottesbilder sehr gern gebraucht worden, vielleicht zum Teil heute noch. Früher aber noch mehr. Also das kannst du natürlich dann auch super ausschlachten und kultivieren und ich würde sagen missbrauchen. Oder?
0: Das wollte ich eigentlich gerade jetzt noch fragen. Vielleicht bleiben wir noch schnell bei dem. Was ist denn die Gefahr von dieser Vorstellung von Gott als Tyrann, wenn das so das dominierende Bild ist, das man hat im Kopf?
1: Also erstens fühlst du dich dann nicht primär geliebt von Gott. Ich finde, das ist eigentlich so die primäre Reaktion, wenn ich gläubig bin auf Gott. Ich fühle mich geliebt, oder? Mega cool, das ist ja, nach dem sehnt sich jeder Mensch, oder?
0: Gefühl, ja.
1: Und das primäre Gefühl ist dort dann aber nicht das, sondern ich habe Angst und ich muss immer aufpassen, dass ich ja auch kein Seich mache oder keinen falschen Schritt oder so. Und das ist natürlich wirklich falsch und hochproblematisch, auch psychologisch hochproblematisch.
0: Es ist dann auch nicht eine Freiheit, wo man drin ist, sondern eben irgendwie Angst vor Übertritt oder vor Strafe.
1: Und eben ein zweites Problem ist natürlich das ganze Potenzial für Manipulation. Oder? Du kannst als Kirche oder als Obrigkeit oder als Erzieher oder was auch immer, kannst du super dann die Leute formen nach deinem Gusto und manipulieren, dass sie nur das machen, was du willst und hängst es auf an Gott. Ich glaube, in der heutigen Zeit ist das Potenzial natürlich nicht mehr so gross.
0: Ja.
1: Früher war es vielleicht noch grösser gewesen, oder?
0: Dass man wirklich das auch so ein bisschen propagiert hat, um die Leute dass sie spuren.
1: Genau.
0: Gibt es dann aber überzeugende Gründe? Also du hast vorhin gesagt, es gibt bestimmte Bibelstellen, wo Gott schon sehr hart oder auch harsch überkommt. Du hast gesagt, Gott ist zuerst vor allem liebend und es kann aber manchmal auch hart sein. Wie würdest denn du diese Stelle einordnen? Also wir kommen nachher auf andere Gottesbilder, wir müssen nicht nur bei dem verbleiben, aber gleich mal, um das noch ein bisschen.
1: Also das ist natürlich ein Riesenthema, oder? Aber ich glaube, man muss eben dort wirklich die Bibel als Ganzes anschauen. Und zum Teil ist halt das, was hart wirkt oder auch hart ist an Gottes Handeln oder was er macht oder sagt, ist vielleicht das geringere Übel, so quasi, weil sehr viel auf dem Spiel gestanden wäre, sage ich jetzt mal. Aber eben, es würde jetzt vielleicht zu weit gehen, da jetzt mega ins Detail zu gehen. Und Gott kommt mir auch dort eigentlich nie als Sadist über oder eben als Tyrann. Oder? Es ist immer irgendwo, er findet es nicht cool, irgendwie zu strafen oder irgend so etwas, oder? Also das hilft mir.
0: Also und er straft nicht nur zum Strafen? Oder
1: definitiv
0: zum
1: nicht,
0: Gewalt
1: nein, genau. Also und gell, was ich natürlich schon auch noch wichtig finde, Gott, vom Gottesbild her, er ist auch nicht einfach der liebe Gott, der alles easy und cool und okay findet. Also das würde ich schon auch sagen. Ich meine, es heisst ja auch Gottesfurcht. Ist auch so ein schönes Wort, oder? Ein bisschen altmodisch.
0: Ja.
1: Kommt aber auch in der Bibel vor und so. Und ich würde ganz fest plädieren, Gottesfurcht, es ist nicht gemeint Angst vor Gott, wirklich nicht, oder? Sondern Ehrfurcht.
0: Mhm.
1: Aber dort schwingt schon so etwas mit, okay, es ist auch ernst und es geht um Respekt, es geht um Ehrfurcht, es geht um Gehorsam, es geht auch um solche Sachen. Gott ist nicht einfach quasi ein riesiger Kuschelbär,
0: ja,
1: wo man sich anschmiegen kann, auch wenn er voller Liebe für uns Menschen ist, oder? Aber nicht die Vorstellung so vom lieben Gott, der so ein bisschen nett ist und alles okay findet und so. Das ist dann wieder sehr ein weich gespültes Gottesbild,
0: ja,
1: oder? Wo ja auch nicht stimmt.
0: Wird ihm auch nicht gerecht.
1: Genau.
0: In der Bibel gibt es extrem viele Bilder von Gott, wo Hinweise darauf geben, wie Gott ist. Wir haben es einen auch schon angesprochen, du ganz am Anfang, oder Gott als der schützende Hirte, der seiner Herde schaut, den Menschen so, seinen Schaf. Es gibt auch Bilder, wo er als eine Burg beschrieben wird oder als Quelle und. Also es gibt eine ganz lange Liste von so Gottesbildern. Warum ist das so? Warum kann man nicht einfach sagen, so ist Gott und fertig, sondern es gibt die grosse Masse an Bildern und Beispielen und Vergleichen.
1: Genau. Ich glaube, das unterscheidet Gott definitiv von irgendwelchen griechischen oder römischen Göttern oder sonstigen, sagen wir mal, ein bisschen primitiveren Vorstellungen.
0: Ja.
1: So. Er ist eben der unvorstellbar, der unfassbar, der ewig, von Ewigkeit zu Ewigkeit, Schöpfer vom Universum und so weiter. Logisch kannst du das nicht einfach mit einem Satz oder geschweige denn mit einem Bild beschreiben. Genau so ist er, oder? Und darum, was macht die Bibel? Sie gibt uns ganz viel so Vergleich oder so Gottesbilder. Auch wenn sie ja gleichzeitig sagt, man soll sich kein Bild machen. Aber das ist eben kein Widerspruch, weil sie gibt uns eben ganz viele Bilder und wir sollen uns kein Bild einzahl machen. Oder eben Gott festlegen und meinen, wir wissen ganz genau, wie er ist. Das ist die grosse Gefahr. Und da sagt die Bibel klar, eben in einem von diesen Geboten macht das nicht, oder? Aber sie gibt uns Bilder, Mehrzahl, eben Hirt, du hast vorher ein paar andere Beispiele gesagt. Und die können uns wirklich helfen, etwas von Gott zu spüren, etwas von Gott zu verstehen. Vielleicht spüren ist gar nicht so schlecht, weil es hat ja auch eine emotionale Ding, es ist nicht nur eine Kopfsache, sondern eben ein Hirt oder irgendwie so ein Bild, oder? Und nur all die Bilder zusammen machen auch nur annähernd ein bisschen aus, wie Gott ist, wie gut, oder wer, ja, Gott ist. So würde ich es sehen, oder? Niemals ein, wie ich schon vorher gesagt habe, niemals ein einziges Bild. Nein, oder?
0: Also das heisst nicht, wir dürfen uns Gott nicht vorstellen, sondern wir dürfen ihn einfach nicht auf eine Vorstellung
1: einigen. Genau, genau. So. Also ich habe mal gesagt, die Bibel gibt uns eben nicht ein Gottesbild, sondern eine Bildergalerie.
0: Ja.
1: Aber selbst die ganzen Bilder zusammen werden ihm natürlich nicht ganz gerecht. Es sind ja eben nur Bilder, es sind Krücken, es sind Hilfen, es sind Vorstellungen. Nicht mehr und nicht weniger, oder?
0: Du hast es zwar am Anfang schon gesagt, aber ich will es gleich nochmal fragen. Gibt es da ein Bild, das dir persönlich besonders gut gefällt? Vielleicht auch noch neben dem Hirt oder vielleicht auch noch mehr zum Hirt?
1: Ja, ich nehme nochmal den Hirt.
0: Ja.
1: Weil, ich weiß auch nicht, irgendwie, zum Beispiel der Psalm 23, oder? Der ist relativ bekannt. Der Herr ist mein Hirte, er führt mich auf grüne Wiese, er zeigt mir aber auch den rechten Weg, den ich soll gehen. Er führt mich auch durch dunkle Täler durch, er beschützt mich, aber es hat auch eben den Aspekt, wo er zeigt mir den richtigen Weg. Also sehr vielschichtig und mega, ich finde es aber auch sehr, sehr schön. Aber auch dort, es ist nicht einfach der Kuschelgott, so quasi, der Hirt.
0: Mhm.
1: Es hat so etwas ganzheitlich, so etwas, ich habe zwar gesagt, eben, wir dürfen Gott nicht auf ein Bild reduzieren, es gilt auch für das, oder? Aber das finde ich einfach schon mal ein recht vielschichtiges, oder? Also wenn nur auf ein Bild, dann gerne auf das, aber auch, logisch, es wäre auch falsch und das ist zu wenig. Aber dort finde ich einfach schon recht viel drin. So, eben, der Hirt ist einerseits der Chef, so quasi, und andererseits, er ist voller Fürsorge und Liebe, also der gute Hirt.
0: Ja.
1: Vielleicht auch böse Hirten, oder?
0: Und das heisst ja dem, im Psalm auch, er führt mich durch dunkle Teller, jetzt zitiere ich es vielleicht noch vor. Aber
1: durchs dunkle Tal.
0: Ja. Aber das ist ja, es heisst nicht, dass wenn du mit dem Hirt unterwegs bist, ist immer alles Sommer, Sonne, Sonnenschein und du bist auf dieser Weide und hast immer genug Gras.
1: Ja.
0: Es gibt auch mal die Teller, wo man auch durch muss, wo es halt unangenehm ist, aber er ist mit dabei.
1: Genau, genau.
0: Also in dem Sinne auch dort durch ganzheitlich. Es ist nicht nur ein
1: Schönwettergott. Sehr schön. Also der Psalm 23 kann allen empfehlen, den mal oder wieder einmal zu lesen, vielleicht sogar auswendig zu lernen, egal in welcher Übersetzung.
0: Ich hatte das sogar in der Primarschule müssen.
1: Ah ja,
0: lustigerweise,
1: wow.
0: Ja. Also lustigerweise, unsere Lehrer hat gefunden, das ist ein wichtiger Vers, der hat schon vielen geholfen, haben wir den mal angeklasse. Und das weiss ich noch.
1: Schön.
0: Gibt es dann auch ein Bild, das in der Bibel vorkommt oder wo sonst rumgehst, das du eher schwierig findest? Ein Bild von Gott?
1: Ich müsste jetzt studieren, also eben, ich kann jetzt nicht sagen der Tyrann, weil das ist nicht das Bild, das die Bibel neu gibt.
0: Yeah.
1: Es gibt einfach Bibelstellen, wo man könnte dann einen Tyrann drin sehen, aber was wirklich Gott definitiv nicht ist. Darum gibt es nicht unbedingt das Bild, das ich jetzt Mühe habe. Es gibt Bibelversen, logisch, Bibelstellen, wo ich mega Mühe habe damit, oder? Wie wir alle sehr wahrscheinlich, aber nicht das Bild unbedingt. Yeah. Oder zum Beispiel der Richter wäre ein sehr schönes Beispiel, wo vielleicht viele Leute Mühe haben, also Gott wird auch unter anderem auch als Richter bezeichnet, das ist auch nochmal so ein Ding, also Hirt, aber auch Richter zum Beispiel, oder? Und ich finde zum Beispiel ein Richter nicht problematisch, oder?
0: Solange es ein gerechter Richter ist.
1: Und solange er nicht nur Richter ist, das ist wieder das, oder? Und vor allem eben, wenn er nicht irgend so ein unbarmherziger, gnadenloser, tyrannischer Richter ist, oder?
0: Ja.
1: Darum eben, zum Beispiel auch der Richter macht mir jetzt nicht per se Mühe. Ja, hat es nicht ein Bild, wo ich finde, das geht gar nicht und würde mich auch nicht anmassen, das zu sagen. Aber eben, es gibt Stellen in der Bibel, logisch, wo wir Mühe machen, aber nicht unbedingt Gottesbilder.
0: Jetzt, wie geht man denn am besten mit dieser Bildergalerie um? Oder wenn ich jetzt höre, Gott ist ein Fels, aber eben, er ist auch ein Richter, ist ein König und irgendwie auch ein Diener. Wie mache ich mir aus dem Puzzle irgendwie ein Gesamtbild?
1: Das ist halt individuell verschieden, oder? Was ich stark daraus herauslese, ist so ein bisschen die Spannung von Gottes Güte und Liebe und Gnade und Barmherzigkeit und auf der anderen Seite doch eben irgendwo manchmal auch eine gewisse Härte, eine gewisse Konsequenz, eine gewisse Zorn, die auch dazugehören und so weiter. Und das ist für mich eben nicht unbedingt ein Widerspruch. Also, wenn mir etwas wirklich wichtig ist, und ich das oder eine Person oder so wirklich liebe, empfinde ich ja auch Zorn. Zum Beispiel, wenn die irgendeinen totalen Seich macht oder sich selber oder anderen schadet oder so. Oder als Vater zum Beispiel, tue ich nicht einfach jeden Wunsch meiner Kinder erfüllen, weil ja, manchmal haben die vielleicht auch Wünsche, die ihnen gar nicht gut tun und all das Zeug, oder? Darum, für mich ist das eben nicht eine Spannung. Gott ist doch Liebe und jetzt ist er gleichzeitig noch zornig oder tut Strophen oder irgend so etwas. Oder sagen, was die Leute machen müssen, das gehört für mich eigentlich wie zusammen. Es ist mir nicht einfach egal, durch das kann es manchmal auch hart werden, so quasi.
0: Ja.
1: Aber immer mit der Hintergrundfolie von Liebe. Das ist nicht eine Erfindung von mir, weil es mir jetzt einfach passt. Ich glaube, das kommt wirklich in der Bibel sehr, sehr über. Und es heisst irgendwo sogar, Gott ist Liebe. Also nicht nur, er hat Liebe. Das ist dann schon krass, also personifizierte Liebe.
0: Ja.
1: Das heisst nicht, Gott ist Zorn oder Gott ist Strafe oder so etwas anderes, aber Gott ist Liebe. Und wenn man das im Hinterkopf hat, aber eben nicht einfach der liebe Gott, der alles ein bisschen easy und egal und okay findet, dann gibt das für mich so ein schon mal recht ganzheitliches Gottesbild. Einfach nur mit diesen beiden Aspekten, Liebe, Güte auf der einen Seite. Man kann sagen Wahrheit, man kann sagen Disziplin ist so ein Bild, das in der Psychologie zum Teil gebraucht wird. Einfach eben, es geht auch um etwas und erfordert auch etwas von uns, so ein bisschen der Aspekt, oder?
0: Liebe ist ja eigentlich, also wenn man richtig liebt, ist es einem ja auch nicht egal, was jemand macht.
1: Genau,
0: also es
1: genau.
0: ist ja in dem Sinn, ja, Liebe fordert uns ja manchmal auch zum Herziehen.
1: Also genau, jetzt kommt mir ein Zitat in den Sinn von Martin Schleske. Ich hoffe, ich habe es jetzt gerade auswendig richtig. Güte schützt die Wahrheit vor der Brutalität oder so etwas, das ist nicht ganz so. Und die Wahrheit schützt die Güte vor der Beliebigkeit.
0: Ja.
1: So geht es, glaube ich. Also, das bringt es noch gut auf den Punkt, finde ich.
0: Jetzt die erste Gesamtheit der Bilder, oder? Können wir uns irgendwie annähern und auch nur die Dimensionen von Gott näher bringen? Was ist jetzt die Gefahr, wenn man sich zu fest nur auf ein Bild fokussiert und Gott auf das reduziert? Wenn jetzt jemand einfach sagt, ja, Gott ist für mich einfach die Burg. Wenn ich mich unsicher fühle, weiss ich, wohin gehe. Fertig.
1: Also wenn man Gott nur auf einen Aspekt oder auf ein Bild reduziert, oder, dann ist er einfach nicht mehr Gott. Fertig, Schluss. Oder? Also das ist für mich schon fast eine Definition von Gott. Wenn wir genau wüssten, wie er ist, wäre er nicht Gott.
0: Ja.
1: Oder anders gesagt, es ist glaube ich auch ein Zitat, das ich jetzt gerade nicht weiss von wem, aber wenn wir Gott genau verstehen, wäre er nicht Gott. So. Also es ist eigentlich per Definition, wir können Gott nie vollständig verstehen oder erfassen.
0: Weil er einfach grösser ist.
1: Genau, absolut. Oder? Und darum logisch, wenn wir ihn auf irgendein Bild reduzieren, ist das natürlich hochgradig, ist er einfach nicht mehr Gott, fertig, Schluss, sondern irgendeine Vorstellung, eine absolut einseitige, armselige Vorstellung von Gott. Aber es gibt noch eine andere Gefahr. Zum Beispiel, wir tun Gott dann so zusammenbasteln oder konstruieren, wie er uns genau passt oder wie wir ihn gerne hätten. Das ist vielleicht ein anderer Fall als jetzt das mit dem Tyrann, oder?
0: Ja.
1: Das ist mehr so die Variante, wie es für mich stimmt, oder? Aber die ist auch nicht ganz unproblematisch. Also Gott genau so, wie ich mir ihn wünsche. Ist es dürfte dann nur noch sein, quasi.
0: Ja, ja. Das ist gut, in meine Vorstellung nicht passt.
1: Und das andere ist dann nochmal eine ganz andere Schlagzeile, eben vielleicht der Tyrann oder der scharf, streng Richter, wenn Gott nur so ist, oder so eine Big Brother-Überwachungsmaschine und so weiter, wo eben auch missbraucht worden ist, sicher so, die Vorstellung, oder? Um die Leute klein halten und dass die Leute spuren. Solche Gefahren sehe ich vor allem, oder? Wenn man Gott so auf einzelne Aspekte oder Bilder reduziert.
0: Würdest du sagen, begegnet ihr das oft oder ist das ein Problem, dass man da auch so ein bisschen in Clash kommt, weil Leute unterschiedliche Gottesbilder haben?
1: Absolut, absolut. Also ich denke, es gibt Leute, die laufen mit so dem strengen, kontrollierenden Richtergott primär in der Weltgeschichte umeinander, oder? Und sehen überall Gefahren oder Sünden oder weiss nicht was alles, oder? Und dann gibt es sicher Leute, die eben eher so mit dem einfach ein bisschen Spiritualität, ein bisschen Gott, der mich liebt, aber mehr nicht. Gott soll gefällig so sein, wie er mir passt und sonst habe ich Mühe, oder? Und so. Ja, das sind natürlich Sachen, die clashen dann schon aufeinander und aus dem heraus gibt es dann auch so verschiedene theologische Strömungen und Spaltungen und Streitereien und alles Wüsten in der ganzen kirchlichen und christlichen Landschaft.
0: Also ich könnte jetzt nicht Anspruch haben, dass wir das auch nachher lösen, aber ich frage jetzt gleich noch. Was würdest du da? Hast du das Gefühl, es gibt irgendwie einen Ansatz, wie man da mehr wieder sich zusammenfinden kann, gerade eben wenn verschiedene Gottesbilder mehr dann zu Polarisierung vielleicht sogar führen.
1: Ja, eben, der Ansatz wäre eigentlich die Bibel als Ganzes zu nehmen und das ist eigentlich unsere gemeinsame Grundlage als Christen und Christinnen jeglicher Couleur, oder? Die Bibel. Und dort drin eben die Vielfalt zu sehen und auch die Spannungen, die es gibt. Und dass Gott eben Güte, aber auch Härte kann haben, Güte und Wahrheit und dann aus dem raus irgendwo einen Weg finden. Wo, klar, es gibt dann immer noch die einen betonen ein bisschen mehr das und die anderen ein bisschen mehr das. Oder eben der eine findet der Hirt besonders cool als Gottesbild und der andere vielleicht dann doch der Richter oder die Burg. Das darf ja dann auch sein, oder?
0: Aber
1: einfach die Vielfalt, die Spannung zu checken, auszuhalten und miteinander auch zu teilen, wäre vielleicht eine Möglichkeit. Und für das brauchst du eigentlich nicht mehr als die Bibel. Aber einfach eben die ganze Bibel und nicht nur irgendein Ding rauspflücken, was du jetzt gerade besonders gut findest. Oder?
0: Und irgendwie einen gemeinsamen Tisch, wo man darüber reden kann.
1: Das wäre auch noch hilfreich, genau.
0: Ein anderes Bild, das sich recht hartnäckig so in den Köpfen behaltet, wo ich finde, wir haben es ein bisschen schon vielleicht auch angesprochen, aber nicht ganz konkret, ist so das Bild von einem alten, weissen Mann mit einem langen Bart, der irgendwo gnädig in so einer Wohlkobe hockt und so runterschaut.
1: Mhm.
0: Von wo kommt das Bild?
1: Unter anderem von Michelangelo, oder?
0: Ah, mit dem Daumen.
1: Genau.
0: Die
1: berühmte Darstellung mit, also es ist eigentlich auf eine Art ja noch schön, die Berührung von Himmel und Erde, von Gott und Mensch mit diesen Fingern, die sich berühren. Es gibt ja auch ganz viele Abwandlungen und Verarschungen und so weiter davon. Aber es ist sehr ein bekanntes Bild, oder? Und dort wird Gott ja eigentlich so dargestellt, mehr oder weniger, oder? Ich finde das sehr problematisch. Also ich finde, dort hört es dann für mich auf, wenn man Gott dann so physisch als Mensch quasi darstellt, aber kann man auch anderer Meinung sein, oder?
0: Ja.
1: Aber solche Bilder, und es gibt noch andere so in der Kunstgeschichte und in der Kirchengeschichte, die kommen, ich nehme an, das kommt von dem, aus der Bibel kann ich mir es wie nicht so vorstellen, dass es quasi aus der Bibel kommt. Irgendwie so die Vorstellung, Gott ist erstens männlich,
0: ja.
1: Zweitens ist er natürlich alt.
0: Weil weise, oder?
1: Ja, genau. Ja. Alt und weise und so weiter und natürlich irgendwo auch mächtig und so. Und das ist, ja, eben, also ist natürlich hochproblematisch. Ich weiß nicht, ob das vielleicht auch aus einer Projektion kommt. Das wäre jetzt so psychoanalytische Erklärungsversuch. Menschen, die sich irgendwie so eine Vaterfigur an den Himmel projizieren, was sie irgendwie brauchen oder weißt so Zeug.
0: Mhm.
1: Ich bin kein Psychoanalytiker, aber Psychologie kenne ich mich ein bisschen aus und so eine Vorstellung, also das kommt vielleicht auch aus so ganz tiefen psychologischen Mechanismen, dass man sich Gott so vorstellt.
0: Also Gott wird ja schon auch als Vater beschrieben in der Bibel.
1: Genau.
0: Aber es ist halt nicht ein Vater, ein menschlicher Vater, so wie wir das jetzt kennen.
1: Genau. Also mir geht es um so Bilder, weißt du, wo wirklich so der alte, irgendeine Wolke oder eben im Himmel irgendein so weissen, bärtigen Mann, das finde ich völlig absurd, oder? Ein Vater, das darfst du gerne darstellen, so wie der Hirt darfst du darstellen und sagen, hey, so, nicht, das ist Gott, so ist Gott. Da gibt es übrigens auch sehr ein berühmtes Bild vom Rembrandt, die Rückkehr des verlorenen Sohnes, oder mit dem zerlumpten Typ und dem Vater, auch so einem alten Patriarch mit Bart und so, der ihn umarmt, aber es ist ganz ein anderer Groove, das finde ich wunderschön, das Bild, oder? Und dort ist wie auch klar, das ist nicht Gott, das ist der Vater aus dem Gleichnis und Jesus braucht das einfach zum zeigen, so ist Gott ist, vom Charakter und so weiter, oder? Das finde ich voll okay. Aber apropos, bei diesem Rembrandt hast du eine männliche und eine weibliche Hand.
0: Ah ja?
1: Übrigens, genau, ist noch spannend. Es gibt auch ganze Bücher über das Bild, so ein bisschen Kunstbetrachtung, oder?
0: Also alle, die das jetzt echt hören, können ja mal googlen, Rembrandt,
1: genau.
0: Wie heisst es?
1: Und dort wäre ein bekanntes Buch, Nimm sein Bild in dein Herz vom Henry Nouwen. Ist eigentlich nur eine Bildbetrachtung von dem Bild vom Rembrandt über die Rückkehr vom verlorenen Sohn und der Vater und so. Geht dort auch noch um den Elternsohn und so weiter. Ist ja jetzt gleich, aber dort eben hat eine männliche und eine weibliche Hand. Und das habe ich eigentlich, das gibt eine schöne Überleitung nochmal zum Thema alter weisser Mann mit weissem Bart, genau. Weil Gott ist ja auch nicht nur männlich.
0: Ja.
1: Oder? Also dort fängt das Problem eigentlich schon an, dass er männlich dargestellt wird. Es heisst ganz am Anfang von der Bibel, Gott hat den Mensch geschaffen als sein Ebenbild, als Mann und Frau schuf er sie. Also ohne irgendeine Hierarchie oder irgendetwas, einfach als Mann und Frau, das ist zusammen das Ebenbild Gottes, oder? Ergo ist Gott ja wie beides, respektive er sprengt die Kategorie völlig. Oder?
0: Genau.
1: Darum, also schon nur Gott quasi aufs Männliche zu reduzieren, ist schon falsch, oder?
0: Es ist ja, aber oder wir reden ja immer von ihm, der Gott, er, der Herr, der Vater. Auch wenn in der Bibel das Bild von, er ist wie eine Mutter, oder was gibt es auch, wie eine Henne, wo seine
1: Bibeli,
0: also es gibt die Bilder, trotzdem ist das Männliche sicher dominanter, also in der Bibel, wie wir darüber reden, in der Kirche so ganz grundsätzlich. Mhm. Und wahrscheinlich hilft es uns ja auch, dass wir denken halt die Kategorien irgendwie, ja. Aber was ist vielleicht das Problem, wenn Gott so fest männlich konnotiert ist?
1: Also männlich, weiblich, das sind so Archetypen, das sind so, mit dem verbindet man gewisse Sachen, gewisse Charaktereigenschaften und Zeug und Sachen. Und dann tut man Gott einfach auch wieder reduzieren auf das eine, oder? Und er ist aber beides. Ganz einfach. Also eben genau gleich, wie wenn man nur eins von diesen Gottesbildern nimmt, anstatt die ganze Vielfalt sieht und auch aushaltet und auch feiert, sage ich jetzt mal, oder? Ist es auch dort wieder so eine Reduktion. Auf bestimmte Eigenschaften vielleicht. Oder auf bestimmte,
0: von mir auch vielleicht mit dem verbinden.
1: Oder? Wo wir mindestens mit dem verbinden, genau.
0: Ich habe das eigentlich schon noch spannend gefunden. Es hat mir mal eine Freundin gesagt, dass sie gesagt, wo sie das gecheckt hat, Gott hat, ist ja auch Mutter oder hat auch so Mutterseite, dass sie nochmal einen neuen Zugang einfach gefunden hat, weil sie hat ihren Vater sehr gut erlebt, aber jetzt nicht als so warm, wo sie das dann wie gemerkt hat, ah, die Wärme, die sie mehr von ihrer Mutterseite kennt, hat Gott auch, dass ihr das dann wie nochmal einen neuen, ja, auch nochmal irgendwie so eine, wie soll man dem sagen, einfach eine neue Facette nochmal aufgezeigt hat. Das habe ich noch spannend gefunden, weil dort ja gerade auch so eine Reduktion passiert ist, unbewusst wahrscheinlich.
1: Natürlich, Jesus lehrt das Gebet Vater unser oder unser Vater im Himmel und so, oder? Da bin ich jetzt auch nicht so feministisch oder progressiv, dass ich dann immer Vater und Mutter sage, oder? Ich finde das okay, okay, Vater ist schön und so. Aber er ist auch dort mehr, oder? Und okay, und dann ist er Mensch geworden und dort ist er dann ein Mann gesehen, halt, Jesus, haben wir auch schon darüber geredet. Und das ist halt einfach so. Und das ist auch in der damaligen Zeit auch quasi sinnvoll gewesen, sage ich jetzt einmal. Ich habe jetzt darüber streiten. Nachher gibt es, leider ist auf Deutsch dann der Heilige Geist auch noch männlich, oder? Aber ist, in anderen Sprachen ist das zum Teil weiblich.
0: Ja.
1: Also vom,
0: es gibt ja jetzt auch, dass wir auch mal die Heilige Geistkraft
1: sagen. Genau.
0: Um das noch so ein bisschen reinnehmen. Du, das ist jetzt eigentlich gerade eine gute Überleitung, weil auf das ich auch noch zu sprechen kommen. Und zwar eben das Wesen von Gott sprengt sowieso schon unsere Vorstellungskraft. Wir haben die Bilder, die uns helfen, aber alle zeigen nur, so ist Gott und nicht das ist Gott. Und irgendein weiterer Aspekt, was sehr schwierig ist, um sich vorzustellen, ist die Dreieinigkeit. Also eben, wir glauben zwar nur an einen Gott im christlichen Glauben, aber Gott ist drei. Also Gott ist Vater, Sohn und Heiliger Geist. Wie kann man sich das vorstellen?
1: Also gar nicht kann man sich das vorstellen, oder? Ich glaube, das ist wirklich ein ganz grosses Geheimnis, und wo man sehr radikal auch muss zur Kenntnis nehmen. Also nicht niemals drei Götter daraus machen. Er ist wirklich ein Gott. Das ist mega wichtig, oder? Und gleich äußert er sich so dreifältig, sagen sie auch Dreifaltigkeit, oder? Und in diesen drei Personen und so weiter. Aber es ist gleich eine absolute Einheit. Klar, es gibt so einfache Bilder, die man in einer Kinder-Sonntagsschule oder so bringen, oder? Kenne ich jetzt gar nicht, aber ich habe das sogar schon gemacht, also mit Dampf und Wasser und Eis, oder? Und sagen, hey, das ist das Gleiche, das ist H2O, aber es sind wie drei
0: Erscheinungsformen
1: mit verschiedenen Eigenschaften und so. Aber wichtig ist, es ist ein einziges Ding, nämlich H2O. Oder, aber das wird der ganzen Sache sicher nicht ganz gerecht. Also ich finde, es bleibt sicher wie unvorstellbar und auch geheimnisvoll, dass die Dreieinigkeit.
0: Was bedeutet dann die Dreieinigkeit, wenn man es vielleicht ein bisschen runterbrechen, dann für deinen eigenen Glauben? Also warum macht es einen Unterschied, ob du an einen dreieinigen Gott glaubst oder einfach an einen Gott?
1: Okay. Also ich glaube, da gibt es verschiedene Sachen. Das eine ist, es hat mal jemand gesagt, Dreieinigkeit ist nicht erfunden worden, sondern erfahren worden, oder? Mhm. Also wir erfahren Gott als der Gott über uns, der eben Himmel und Erde geschaffen hat und so weiter. Der Jesus, also der dann auch als Mensch auf die Erde kommt, Gott, der Mensch wird, heisst es ja, und so weiter. Und der Heilige Geist oder eben die Heilige Geistkraft, die irgendwo ein Teil ist wie von Gott, der in uns innen lebt und so. Also Gott über uns, Gott mit uns, Gott in uns ist so eine Formel quasi. Man erlebt Gott so, wenn man mit Gott unterwegs ist und glaubt und quasi aktiv Christ ist oder so, sage ich jetzt einmal. Oder? Ja. Und so ist man quasi auf die Dreieinigkeit gekommen. So. Das ist nicht etwas, wo man, jetzt muss man irgendeine Lehre erfinden und so. Gott wird so erfahren. Schon immer ist er so erfahren worden und So hilft es auch mir selber, mit Gott unterwegs zu sein, so mit diesen drei Facetten so quasi, oder? Aber ich finde, es hat auch Auswirkungen ganz praktisch, also dass ich wie zum Beispiel Einheit und Vielfalt, es wird manchmal auch mega gegeneinander ausgespielt, auch zum Beispiel in Staaten, tut man jetzt alles gleich schalten und gleich trimmen oder soll möglichst Diversity und Vielfalt bis zum geht nicht mehr und so. Und Gott ist eben beides, lustigerweise, oder? Und beides hat seine Wichtigkeit und seine Berechtigung. Dort wäre es extrem problematisch quasi. Ja. Das ist jetzt ganz eine praktische Anwendung von dem, dass Gott eins und doch drei ist und so, oder? Also gibt es sicher noch viele andere, wie man kann praktisch auch im Alltag oder in der Gesellschaft Konsequenzen vielleicht aus dem ziehen. Aber das Wichtigste ist für mich, die Dreieinigkeitsvorstellung sagt ja eigentlich, dass Gott in sich selber schon Gemeinschaft ist. Oder Liebe ist, oder? Das heisst, Gott hat nicht müssen irgendwie die Menschen erschaffen, damit er lieben kann. Wenn es ja heisst, Gott ist Liebe, ist das völlig unabhängig von dem. Und das äußert sich für mich auch ein bisschen in dieser Dreifaltigkeit. Also er ist in sich selber innen Schon Gemeinschaft und Liebe und Beziehung, genau. Ja. Und darum ist auch klar, Gemeinschaft, Liebe, Beziehung, das ist das Wichtigste, um das es uns als Menschen auch soll gehen.
0: Aber
1: das ist
0: eine weitere Ableitung von dem, oder? Als Ebenbild geschaffen worden sind, dass das irgendwie auch in unseren Grundzug ist,
1: zusammenzustehen. Also von dem her noch recht relevant irgendwo und hat recht, finde noch so viel Sachen, was uns wie sagt.
0: Ja.
1: Über Gott, aber auch über uns und so. Oder?
0: Wie wir sollen sein. Vielleicht gleich noch ganz konkret. Was, also du hast es vorher schon ein bisschen gesagt, mit Gott in, über und neben uns, aber was für unterschiedliche Bereiche decken denn die ab? Oder auch wenn du jetzt in deinem eigenen Glaubensleben, wann bettest du zu wem? Machst du da Unterschied?
1: Also ich glaube, es gibt Leute, wo nur zu einem von diesen drei Personen beten. Also ich finde, wir dürfen zu Gott beten, zu Schöpfer, zu Vater, zu Jesus Christus, zum Heiligen Geist direkt beten. So, das, glaube ich, ist möglich. Machen auch viele so. Ich weiß gar nicht, da muss ich merci für die Hausaufgabe. Das überlege ich mir sonst mal, wenn bete ich zu wem, blöd gesagt, eben zu ein Gott. Dann tun wir das nochmal klar festhalten. Ja. Aber wenn brauche ich welche Anrede oder welchen Schwerpunkt quasi, könnte ich dir nicht sagen, müsste ich länger darüber nachdenken.
0: Können wir ja mal rausgeben, vielleicht kann man sich das ja selber mal, die ab und zu beten, mal reflektieren, wann bete ich zu wem überhaupt. Ja, machen wir da mal einen Bogen oder so ein bisschen den Sack langsam zu. Zusammengefasst, oder es gibt in der Bibel wahnsinnig viele Bilder von Gott, weil Gott ist halt vielschichtiger. Man kann ihn gar nicht in einem Bild festhalten, wenn der Hirte ein gutes Bild ist, dann deckt nicht alles ab. Und all diese Bilder sind richtig und wichtig, aber man muss sie wirklich auch als Gesamtheit anschauen und im Griff haben. Wir dürfen uns nicht auf eins allein versteifen, weil sonst werden wir Gott nicht gerecht und dann eben je nach Bild kann es ja dann... Ja, kann man dann ein bisschen problematische Theologie daraus ableiten, genau, wenn man sich da auf etwas bezieht. Und das andere, was wir noch jetzt ganz kurz angesprochen haben, auch das haben wir jetzt auch nicht angesprochen, dass wir das ganz erfasst haben. Gott eben ist dreieinig, er ist in sich Beziehung, er ist in sich Liebe. Jetzt können wir es da vielleicht auch mal schnell zusammenführen. Was würdest du sagen, was macht dann der christliche Gott besonderig oder besonders aus? Was unterscheidet ihn von anderen Göttern, Gottheiten?
1: Also der Anspruch, wo schon im Alten Testament ganz stark drin ist, es gibt nur einen Gott und der hat Himmel und Erde geschaffen und so weiter. Oder nicht einer ist für das zuständig und einer für das. Einfach der eine Gott, oder? Unvorstellbar gross und so weiter. Dass er aber eben auch noch dreieinig oder dreifaltig ist, haben wir vorher darüber geredet, ist ja auch nochmal ein unglaubliches Alleinstellungsmerkmal vom christlichen Glauben, sage ich jetzt mal. Eben, wo wir haben vorher darüber geredet, muss mich nicht wiederholen, wo viel auch drin steckt und aussagt. Dass er dann noch Mensch wird, in dem Jesus Christus, oder? Und der Mensch wirklich ganz nah. Und das war schon immer sein Ding, den Menschen irgendwo nah sein, die Beziehung zu den Menschen suchen, wiederherstellen, was auch immer, oder?
0: Er hat nicht nur die Welt geschaffen und gesagt, so, jetzt ist so ein Business.
1: Und schwebt irgendwo drüber, oder? Und immer, einfach, und das ist eben auch die Liebe, die so dort immer wieder also durchkommt, zu den Menschen, oder? Und dass er dann ultimativ in dem Jesus dann Mensch wird, ja, also das sind für mich schon mal einige Punkte, die ganz spezifisch am christlichen Glauben sind. Und bei Jesus ist natürlich dann auch die ultimative Offenbarung von Gott zu sehen. Also wenn wir glauben, dass Jesus Mensch war, aber auch Gott, haben wir ja auch schon mal eine Folge gemacht über Jesus, aber einfach kurz, oder? Dann können wir ja auch uns mega an Jesus orientieren in dieser Frage, wie ist Gott oder wer ist Gott? Also das Thema Gottesbilder jetzt von heute ist echt, ja, haben wir bis jetzt vielleicht zu wenig Jesus erwähnt. Dort ist eigentlich die ultimative Offenbarung und Erfahrung, wie Gott ist, oder?
0: Also er sagt uns eigentlich auch ganz viele Facetten noch, wie Gott ist, was er für ein Bild auch hat von den Menschen und wie er mit den Menschen
1: wieder geht. Genau. Und dass er dann auch bis zum Äußersten den Weg geht, bis ans Kreuz und die Sünde der Welt, wie es heisst, auf sich nimmt, oder? Das wäre jetzt eine Folge für sich, Alve, wenn man es über das Kreuz nimmt. Oder wir haben gerade bei der Jesus-Folge ein bisschen darüber geredet. Aber und einfach das Angebot, auch der Weg zu Gott ist frei, die Gnade von Gott, die völlig im Zentrum steht und so. Und nicht, man muss sich das irgendwie mühsam erarbeiten und weiss nie ganz, ob es reicht und so. Das halte ich auch für etwas mega Zentrales, speziell zum christlichen Glauben, oder?
0: Jetzt können wir das vielleicht gleich auch noch ein bisschen konkret machen. Also klar, oder Gott entzieht sich unseren Vorstellungen, er ist wirklich grösser als unser Verstand. Er lässt sich aber gleich auf uns Menschen ein, das hast du jetzt gerade vorher gesagt. Was gibst du diesen Leuten für einen Tipp, die gerne mehr erfahren wollen über das Wissen von Gott, die herausfinden wollen, wer ist er und wie ist er? Wie gehe ich dann vor, wenn ich an diesem Punkt bin?
1: Also wir haben darüber geredet schon, wegen eben die Bibel eben als Ganzes lesen, ja, nicht nur irgendwelche Verse rauspflücken oder so. Das ist auch gut und schön und man kann auch meditieren, stundenlang über einen einzigen Bibelvers. Aber vielleicht wirklich einmal oder wieder einmal die Bibel als Ganzes lesen. Es kann ja auch ein 2- oder 3-Jahres Projekt sein oder so. Und dann aber würde ich doch beliebt machen, dass man an den 4 Evangelien einen speziellen Schwerpunkt legt. Weil dort ist eben die ultimative Offenbarung mit dem Jesus und so. Dass man einfach ein bisschen im Lot bleibt und bei all denen auch zum Teil ein bisschen sperrigen Texten aus dem Alten Testament so eben das Zentrum irgendwo nicht aus den Augen verliert. Oder? Aber die Bibel, logisch. Es gibt aber auch sehr hilfreiche Bücher, finde ich, über Gott. Also eins heisst schlicht und einfach «Warum Gott?», Fragezeichen, ist von Timothy Keller. Kann ich persönlich sehr empfehlen. Ich darf an dieser Stelle vielleicht auch für mein eigenes Büchli Werbung machen. Mehrdimensional glauben, eben so das Vielschichtige. Ein Kapitel von vielen, da drin geht es genau auch um die Gottesbilder und so. Also Bücher helfen sicher, aber auch direkt mit Gott zu reden und eben vielleicht zu Gott, Jesus und Heiligen Geist beten und der Heilige Geist auch einladen und so. Also mit Gott im Kontakt sein. Beten, mit Gott reden, vielleicht meditieren. Sicher aber auch Gemeinschaft mit anderen Menschen, mit anderen Christen. Wir haben es vorher davon gehabt, eben, da gibt es auch Spannungen. Die einen sehen es ein bisschen mehr so, die anderen so. Und vielleicht zusammen haben wir es noch eher gecheckt als einen allein. Also das Gleiche wie für die verschiedenen Gottesbilder in der Bibel gilt es vielleicht auch für die verschiedenen Christinnen und Christen zusammen. Checkt man vielleicht noch ein bisschen mehr als einen allein. Schwarmintelligenz. Genau. Und ja, vielleicht wirklich möchte ich die Leute auch ermutigen, in einer Kirche irgendwo Anschluss zu suchen, wenn man das nicht schon gemacht hat. Und da gibt es ja auch verschiedene, je nach Geschmack und Stil und Theologie kann man da ein bisschen auswählen, oder? Vielleicht auch die VBG möchte ich erwähnen, die ich lange geschafft habe, für Leute, die so ein bisschen im Studium sind oder Mittelschule oder so ein bisschen akademisch unterwegs, ist das ein super Anschluss, um verschiedene Christinnen und Christen, die so ein bisschen ähnlich von der Lebensphase unterwegs sind, zu treffen. Also Gemeinschaft miteinander ist mega wichtig.
0: Also lesen, beten, reden, so kurz zusammengefasst.
1: Kurz zusammengefasst, genau.
0: Über Gott und mit Gott.
1: Genau, genau.
0: Also danke vielmals, Christoph, für das Gespräch, über die verschiedenen Gottesbilder, die wir hier haben, zusammen anschauen. Und danke auch euch vielmals fürs Zuhören und Zuschauen. Ich freue mich sehr, wenn ihr auch in 2 Wochen wieder zuhört. Und zwar reden wir dann eben noch ein bisschen mehr über die Bibel, was steht dort eigentlich drin und wie liest man die genau. Schön, wenn ihr dann wieder dabei seid. Wir wünschen euch eine ganz schöne Zeit. Gottes Wesen übersteigt unseren Verstand. Wir könnten nie ganz verstehen, aber wir können uns immer wieder damit auseinandersetzen, wie Gott ist und auch, was er über uns denkt. Zum da ein bisschen eintauchen, ist die Bibel sicher eine gute Anlaufstelle. Und sonst nimmt es uns auch Wunder, welches Bild von Gott euch besonders nahe ist. Der Hirte oder der Richter. Und vielleicht, welche Seite von Gott fordert euch heraus? Schreibt uns sehr gerne eure Gedanken. Den Link zum Kontaktformular findet ihr direkt in den Shownotes. 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Dann hören wir uns in 2 Wochen wieder. Ich bin Leonie Meyer. Macht's gut und hebt euch Sorge. 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
1: Die Nachrichten von SRF um 3 mit Simon Richle. Argentinien steht im Finale der Fußball-WM. Die Titelverteidiger gewinnen im Halbfinale gegen England mit 2:1. Der Bericht dazu von Lionel Mattmüller.
2: 55 Minuten lang war das ein hart umkämpftes Spiel, dominiert von Fouls und Diskussionen, ohne große Torchancen, ohne große spielerische Klasse. Es war England, das in der 55. Minute mit Anthony Gordon in Führung gehen konnte, etwas entgegen dem Spielverlauf. Dieses Tor tat aber nicht etwa den Engländern gut, im Gegenteil. Unter Zugzwang zeigten die Argentiner plötzlich, zu was sie in der Lage sind. Unter dem Dirigat Lionel Messis lanciert der Titelverteidiger einen Angriff nach dem anderen. England konnte dem Druck lange standhalten, aber Argentinien fand schlussendlich die Lücke. Zuerst Enzo Fernandes, in der Nachspielzeit Lautaro Martinez und plötzlich führte

0: Zelensky baut seine Regierung um. Er will, dass der bisherige Leiter eines staatlichen Energiekonzerns, Serhii Gorecki, der neue Regierungschef wird. Zelensky hat diesen Antrag im Parlament eingereicht, schreibt der Präsident des Parlaments. Das Parlament kann möglicherweise bereits heute darüber abstimmen. Volodymyr Zelensky hatte am Sonntag angekündigt, dass er seine bisherige Regierungschefin nach einem Jahr im Amt entlässt. Damit müssten auch automatisch alle Ministerposten neu besetzt werden. Wer unheilbar krank ist, darf in Frankreich künftig freiwillig das eigene Leben beenden. Das französische Parlament hat nach langer Diskussion einem Gesetz zugestimmt, das Sterbehilfe unter strengen Auflagen erlaubt. Unter anderem muss die Krankheit in fortgeschrittenem Stadium und das Leiden unerträglich sein und die kranke Person muss den Wunsch frei und klar äußern können. Die Legalisierung der Sterbehilfe sei für Frankreich bedeutend, sagt SRF-Korrespondentin Miriam Mattis.
1: Es ist ein historischer Entscheid für Frankreich. Darin sind sich Befürworter und Gegner einig. Präsident Macron trägt diese umstrittene gesellschaftliche Reform mit, hat aber jahrelang gezögert und überließ die Einführung der Sterbehilfe bis zum Schluss den Parlamentariern. Im Élysée-Palast sieht man bereits jetzt gerne Parallelen zu früheren gesellschaftspolitischen Meilensteinen, wie der Legalisierung des Schwangerschaftsabbruchs oder der Ehe für alle. Auch diese Reformen waren einst heftig umstritten, werden heute jedoch kaum noch grundsätzlich in Frage gestellt.
0: Und nun zum Wetter. Es gibt heute Vormittag noch recht viel Sonne, später dann stellenweise Regen und Gewitter. Dazu bleibt es schwül bei rund 30 Grad. Das waren Nachrichten von Radio SRF. Am Mikrofon und verantwortlich war Simon Richle.
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3: Endlich leben. Oder auch endlich leben. Ja, beides hat miteinander zu tun. Weil wenn wir wissen, dass das Leben endlich ist, dann können wir auch endlich leben. Und über den Zusammenhang zwischen Tod und Leben reden wir in diesem Podcast. Wir treffen Leute, die sich mit Tod, Sterben und Trauer auskennen. Und fragen, wie gehen sie mit ihrer Endlichkeit um? Schön, sind ihr dabei in dieser Endlich-Leben-Folge. Ich bin Evelyn Gutknecht und für diese Folge bin ich in Kanton Solothurn gereist, auf Hessikofen zu der Susanna Diethelm. Sie hat vor 2 Jahren die erste mobile Palliativcare im Kanton Solothurn gegründet. Und wenn ihr euch jetzt fragt, mobile Palliativcare, was ist das genau? Das erklärt uns Susanna Diethelm natürlich in dieser Folge. Aber kurz gesagt, die mobile Palliativcare betreut Menschen am Lebensende, die nicht ins Spital oder in ein Pflegeheim sterben wollen, sondern eben zu Hause.
4: Das Spital hat es vielleicht nicht so gern, wenn ich das sage. Wenn es richtig, wir sagen dem End of Life, richtig Ende vom Leben geht, dann können wir eigentlich fast alles machen, wie sie im Spital machen.
3: Susanna Diethelm und ihr Team pflegt die Sterbenden, gibt ihnen Medikamente, übernimmt organisatorische Aufgaben und sie ist häufig auch eine Seelsorgerin, auch für die Angehörigen.
4: Das ist so schwierig, wenn man muss miterleben muss, dass seine liebste Person leidet und wird bald einem verlassen. Die brauchen auch sehr viel Unterstützung, sehr viel Gespräch in ihrem Prozess und natürlich die Patienten auch selber.
3: Was Menschen am Lebensende brauchen, was fürs Sterben zuhause wichtig ist und welche Rolle Spiritualität am Sterbebett spielt, das und mehr hat mir Susanna Diethelm an ihrem Küchentisch erzählt. Im Hintergrund hat die Kuckucksuhr getickt und die hat ziemlich am Anfang des Gesprächs für einen grossen Lacher gesorgt.
5: Wie noch mal mehr vor Augen.
3: Der Kuckuck war für mich aber nicht die einzige Überraschung während dem Gespräch. Ganz unerwartet hat mir Susanna Diethelm nämlich auch von einem Erlebnis erzählt, wo sie selber zwischen Leben und Tod gehangen ist. Aber hört selber.
5: Wenn du dich noch einmal vorstellen willst, wie stellst du dich dann vor?
4: Ich sage Susanna Diethelm, mobile Palliativcare. Ja, das ist mal das Erste.

0: Und nachher weiter von dem her, was wir machen oder so. Oder bei wem soll ich mir vorstellen? Bei den Klienten?
1: Wenn du irgendwie, nehmen wir mal an, du bist an einem Geburtstagsfest und dort hat es Leute, die du noch nicht kennst und die fragen, ja, was machst denn du so, Susanne?
0: Aha, ja, das ist natürlich ganz etwas anderes. Entweder beruflich vorstellen oder an einem Geburtstagsfest. Also, wenn es jetzt privat ist, dann nachher bin ich eher ein bisschen zurückhaltend. Also, es ist ein Gebiet, wo viele vielleicht auch ein bisschen abgeschockt, also, wie soll ich sagen, wo das nicht so gerne haben. Es kann nicht jeder gleich um den Tod reden. Und wenn ich dann gerade sage, mobile Palliativcare, dann stelle ich mich meistens vor, ja, ich habe eine eigene Spitex-Organisation spezialisiert auf Palliativcare. So.
1: Ja. Also hast du das Gefühl, sind die Leute dann ein bisschen vor den Kopf gestossen, wenn sie gerade merken, oh, bei dir geht es um Sterben, Tod, all das Schwierige?
0: Ja, das schon. Also man möchte auch nicht jemanden, wo vielleicht ein Trauma hat oder so, gerade im Privaten, es kann ja etwas auslösen. Mhm. Und dort bin ich eher, ja, darum bin ich eher ein bisschen vorsichtiger von dem her. Und Palliativcare ist es noch ein bisschen neutraler. Oder die einen sagen, ah ja, und hängen dann nie. Und andere, wow, nein, sie wissen nicht, was es ist, keine Ahnung. Und dann kann ich es auch stehen lassen. Mhm. Und wenn jemand mehr möchte wissen, dann erzähle ich natürlich dann schon gerne mehr von der Arbeit. Und man merkt schnell, ob jemand schon Kontakt hat mit jemandem, der palliativ war oder ist, und die reden gerne und eben auch gerade den Faden aufnehmen, und andere, ja, nein, und dann ist das auch gut.
1: Mhm. Wir kommen natürlich nachher im Laufe dieses Gesprächs darauf zu reden, was denn du da genau machst in dieser mobilen Palliativcare. Zuerst stelle ich aber eine Frage, die ich normalerweise im Podcast eher am Schluss stelle, aber ich möchte heute gerade mal voll einsteigen. Und zwar heisst ja unser Podcast «Endlich leben». Was verstehst du unter endlich leben? Mit was verbringst du das in Verbindung?
0: Endlich leben. Ich habe gerade eine Geschichte in Gedanken, und da ist ein Mann zu einem Priester gegangen, oder ich weiss auch nicht, einfach zu einem anderen Mann, und danach hat er gesagt, ja, ich sehe, dass du lebst. Und danach sagt er, ja, wenn ich sitze, dann sitze ich. Wenn ich stehe, dann stehe ich. Wenn ich laufe, dann laufe ich. Ja, das mache ich doch auch. Und dann sagt er, nein, wenn ich sitze, dann sitze ich. Wenn ich stehe, dann stehe ich. Wenn ich laufe, dann laufe ich. Ja, was soll jetzt der Unterschied sein zwischen deinem Leben und meinem Leben? Und dann sagt er, die meisten Menschen, die sitzen, haben den Gedanken schon beim Stehen. Und wenn sie stehen, haben sie den Gedanken schon beim Laufen. Endlich leben heisst genau das Leben, das ich jetzt lebe, bewusst. Ich esse bewusst, ich sitze bewusst. Ich habe nicht schon Gedanken überall. Wie oft tut man sich auch selber ertappen, dass man etwas nur halbpatzig macht, wie man schon in den Gedanken weiter ist. Und das ist auch für mich sehr wichtig, dass ich das, was ich mache, wirklich mit ganzem Herzen mache und voll und ganz, und nicht schon Gedanken habe beim Nächsten, was ich machen muss. Und ist auch das, was ich den Klienten, den Patienten versuche zu vermitteln, der Moment leben. Jetzt. Er kommt nie mehr zurück.
1: Mhm. So das bewusste Leben. Hast du das Gefühl, machst du das jetzt noch mal bewusster, oder ist das noch mehr dein Ziel, seit du dich so fest auch durch die Arbeit mit sterbenden Menschen befasst, mit dem Tod befasst, dass es dir vielleicht noch mal, ja, mehr vor Augen ist, wie wichtig das ist, dass wir das Leben bewusst leben?
0: Ich denke schon, dass das mit meiner Arbeit zu tun hat, weil ich so vieles erlebe. Wie schnell kann es gehen, dass es eben, dass das Leben zu Ende ist. Aber auch, wenn ich mit jüngeren Leuten Patientenverfügung ausfülle, wie schnell kann jemand einen Unfall haben oder hat selber erlebt in der Familie. Ja, niemand weiß, was eigentlich morgen ist. Und wenn man den Tag, jeden Tag als Geschenk lebt, dann lebt man schon bewusster.
1: Aber es ist auch eine mega Herausforderung, nicht? Also ich merke, ich nehme mir das etwa mal vor, auch gerade seit ich den Podcast mache und mit sehr viel mit Leuten rede, halt über Tod und Trauer, denke sehr häufig, ja, ich will bewusst leben, aber nachher bist du so im Alltag in der Hektik rein und dann ja, geht es wieder runter. Man regt sich wieder auf über dieses und jenes und studiert am Morgen rum und was muss ich noch alles. Wie gelingt es denn dir? Hast du das Geheimrezept?
0: Also mir gelingt es ja auch nicht immer. Jeder wird einfach deinen Lebensstrudel reingenommen mit das ist es, dieses ist es, jenes ist es. Und ich denke, durch das, dass ich nicht mehr so aktiv bin in so vielen Vereinen und früher fast jeden Abend weg, also durch das, dass wir eine 24-Stunden-Erreichbarkeit haben, ist mein Leben sehr eigentlich auf den Job und meine Hobby und so weiter, hat sich das beschränkt und somit auch viel weniger Stress, weil ich muss immer Zeit haben. Das heisst, ich muss fast jederzeit können abgänglich sein und zu jemandem können gehen, ganz spontan. Und wahrscheinlich durch das ist mein Leben gar nicht mehr so gefüllt. Und dann kann ich auch ein bisschen bewusster leben, weil ich habe mittlerweile den Stress auch gar nicht mehr gern. Vielleicht bin ich auch ein bisschen älter. Vielleicht macht es das aus, dass ich das auch gar nicht mehr will. Ich will nicht mehr überall hin und muss auch nicht mehr überall sein, weil ich eben gerne auch viel mehr die Ruhe schätze. Mit mir selber, mit meinem Ehemann, mit der Familie. Mhm. Ja, ich denke auch das. Und sobald einfach zu viel will, oder zu viel auf mich einströmt, macht es innerlich immer, halt, das will ich gar nicht.
1: Ich will doch eigentlich bewusster können leben. Ja. Ja, ich möchte jetzt gerne ein bisschen auf deine Arbeit eingehen. Du hast vor 2 Jahren hast du die mobile Palliativcare gegründet. Warum?
0: Ganz, ganz zuerst, warum dass ich Palliativcare eingestiegen bin, das ist eigentlich der ausschlaggebende Punkt von meiner Grossmutter. Sie war zu Hause, meine Angehörigen haben sie gepflegt. Und sie hatte ganz, ganz starke Schmerzen und der Hausarzt hat quasi wie nicht geholfen. Also er hatte vielleicht ein bisschen Angst gehabt vom Morphium und sie ist qualvoll, leider qualvoll verstorben. Und dort habe ich mir innerlich gesagt, und ich will den Menschen helfen, die zu Hause sterben, dass sie nicht müssen mit Qualen, sei es in allen Bereichen, nicht nur körperlich, seelisch und auch die Angehörigen, dass die nicht ja, so alleine gelassen sind. Mhm. Und dann habe ich verschiedene Ausbildungen gemacht in all diesen Jahren und so weiter. Und dann etwa vor 10 Jahren habe ich dann noch eine grössere Ausbildung gemacht in Palliativcare und wollte dann dort, dass im Solothurnischen, so ja, richtig mobile Palliativcare, das machen. Und zugleich ist noch, das ist etwas ganz, ganz Persönliches. Ich kann bin wirklich am Lebensende gestanden. Ich hatte einen Tumor von 4,5 Kilo. Und nachher hat mein Zwerchfell nicht mehr recht geschafft. Und dort habe ich eine Nahtoderfahrung gemacht auf das. Und es klingt jetzt so komisch, aber das sind ganz persönliche Sachen, wo ich dort gemerkt habe, ja, ich musste innerlich vom Leben Abschied nehmen. Ich hatte Atemnot. Und dann nachher war es wie ein Bild für mich gewesen. Ja, jetzt habe aber nicht wollen. Habe irgendwie mit Gott gefeitet. Und er hat gesagt, nein, ich will sicher nicht zu dir kommen. Geht es eigentlich noch? Und so. Du kannst mich ja nicht nehmen. Ich habe 2 kleine Kinder, 2 und 4. Geht es eigentlich noch? Und habe mit Gott innerlich gefeiert, als ich gemerkt habe, ja, er will mich rufen. Und das ist ganz speziell, dass man mit Gott irgendwie verhandeln kann, wenn es an den Tod geht. Ja, das hat mir noch niemand erzählt. Von dem her, auf jeden Fall habe ich dann schlussendlich gesagt, also gut, wenn du mich zu dir willst nehmen, dann schaust du zu meinen Söhnen. Und dann, voilà, dann habe ich so gesehen, wie ich wegschwebe und quasi wie vor der Tür komme. Und dort kommt eine Stimme, ich habe Gott nicht gesehen und Jesus auch nicht, aber eine Stimme. Okay, ich weiss jetzt, dass du mir vertraust, ich schicke dich zurück und du wirst den Menschen helfen. Und das Wort ist wie mobile Palliativcare gefallen. Und nachher ist für mich, es ist wie eine neue Welt abgebrochen. Also das heisst, ich habe eine Aufgabe bekommen, aber ich habe gewusst, ich weiss nicht wann, keine Ahnung. Und es ist 18 Jahre gegangen, als ich mit innerlich gewusst habe, eines Tages wird mich Gott dazu beauftragen, das zu machen. Und nach 18 Jahren habe ich dann wirklich gewusst, jetzt ist der Moment da. Manchmal habe ich gedacht, in den 18 Jahren, ja, jetzt ist es der Moment. Aber es war noch nicht der Moment. Es ist immer noch weitergegangen und weitergegangen. Bis vor 2 Jahren, wo ich gewusst habe, so, jetzt muss ich das eigene Geschäft gründen. Und da im Kanton Solothurn. Ja.
1: Jetzt hast du mir da gerade eine Wahnsinnsgeschichte erzählt. Da muss ich jetzt noch mal schnell ein bisschen reingehen. Wenn du magst, in das Nahtoderlebnis. Also du hast einen Tumor gehabt, du bist fast gestorben. Also bist du in einem Spital gewesen? Mhm.
0: Ja, im Spital war das.
1: Und man hat gewusst, also die Susanna, die ist eigentlich kurz vor dem Sterben.
0: Es war eigentlich nicht so gewesen, dass sie gewusst haben, dass ich vor dem Sterben bin, weil der Tumor ist schlussendlich gutartig gewesen. Aber durch das, dass es so eine riesengroße Masse war und wenn das von einem in einer Operation rausgenommen hat, war das Zwerchfell wie total überdehnt gewesen und hat, wenn ich habe schlafen wollte, einfach nicht mehr recht können, also die Aktivität übernehmen, die Aufgabe vom Zwerchfell. Und dann ist mir immer der Puls zusammengefallen. Und in diesem Moment habe ich gemerkt, ich spüre meine Beine nicht mehr, ich spüre mich nicht mehr und ich gehe wie weg und habe Panik bekommen. Und ja, und schlussendlich hat mir der Arzt einfach das nicht geglaubt und die Krankenschwester auch nicht und haben mir einen Seelsorger geschickt und einen Pfarrer und der sagt, ja, er könnte schon mit mir beten und ich war so verrückt gewesen und er hat gesagt, ja, der betet halt, aber es ist meine Empfindung, dass ich werde sterben und er so, ja, also der sieht nicht gerade danach aus und ich habe einfach gemerkt, es nimmt mich niemand ernst, oder?
1: Das ist ein schlimmes Gefühl sein, oder?
0: Also es war extrem schlimm. Ich war innerlich so verrückt auf alle. Auf den Arzt, auf das Pflegepersonal und schlussendlich noch der, der mit mir wollte beten, oder? Und das Gefühl hatte, er wüsste es doch oder irgendwie so. Und dann sagt er, ja, dann lasst er es halt geschehen. Und ich so dachte, ja, es ist also schon nicht so einfach, einfach das geschehen lassen. Also, weil die Angst, jedes Mal, als ich gemerkt habe, ich spüre meine Beine nicht mehr und es geht auf und ich trete weg, das war jedes Mal eine Situation von Panik.
1: Kontrollverlust auch,
0: ja,
1: oder?
0: Absolut, ja, oder? Und niemand hat mich ernst genommen und haben es alle eigentlich, ja, die ist ein bisschen durch bei Rot und so, ab da. Ja.
1: Und dann hat es aber den Moment gegeben, wo wie bewusstlos geworden bist, dann, wo das so, der Puls so abgegangen ist.
0: Ja, genau.
1: Und in dem Moment hast du das Erlebnis gehabt, das du es vorher beschrieben hast. Du hast erwähnt, dass du mit Gott gefeitet hast. Ja. Ist das auch etwas, was du sonst in deinem Leben vorher gemacht hast, so in Kontakt sein mit Gott? Also ist dir nicht fremd gewesen?
0: Also der Kontakt mit Gott, der ist mir nicht fremd. Also ich bespreche mit ihm eigentlich vieles und ich fighte auch mit ihm und sage, was ungerecht ist und was ich jetzt nicht fair finde, was er zugelassen hat. Und ja, das kenne ich schon mit ihm wirklich. Er ist für mich so wie ein Freund, wo man alles kann sagen, aber auch Sachen kann sagen, wenn man nicht zufrieden ist und Sachen kann sagen, wenn man Schönes erlebt hat und teilen und so. Ja.
1: Und eben, dann hat er dir, hast du die Stimme gehört, die gesagt hat, mobile Palliative Care. Also du wärst selber gar nicht auf den Begriff gekommen. Das, hast du das Gefühl, das ist wirklich von Gott eine Eingebung gewesen?
0: Ja, das ist wirklich von mir her eine Führung gewesen. Und es ist ja dann auch, wenn man denkt, 18 Jahre ist eine lange Zeit. Und du drehst das, ich habe nicht mit meinem Mann, eigentlich mit sozusagen niemandem darüber geredet, mit dem Erlebnis, weil ich auch gedacht habe, ja, es nimmt sie an, ach, die tun dich für irgendwie, ja, was erzählt die und so. Und
1: hast du gemeint, du spinnst, oder? Ja.
0: Ein bisschen spezielle Sachen erzählt, dann denkt man, ja, der gehört ja in Psychiatrie und so. Also ich habe das wirklich auf meinem Herzen gedreht, ganz für mich, und habe gedacht, okay, irgendwann weiss ich, wenn es dann wirklich ist, aber es war für mich ein wunderbarer Schatz gewesen, weil das hat mir extrem eine Lebensaufgabe gegeben, weil ich gewusst habe, ab dem Moment Gott will mich bewusst auf der Erde. Und ich bin vorher schon, hat's schon 2 oder 3 Sachen gehabt, wo ich auch schon wirklich, sagen wir jetzt, geführt von Gott, das Leben geschenkt bekommen habe. Und dann eigentlich nochmal eins. Wirklich ganz bewusst, ja.
1: Ich glaube, mit dir könnte man 2 oder 3 Podcast-Folgen machen, schon nur jetzt über das Nahtoderlebnis und was es mit dir gemacht hat. Aber eigentlich bin ich auch da, um mit dir über die mobile Palliativcare zu reden, über deine Leidenschaft vom Begleiten von Menschen, die am Lebensende stehen. Mhm. Vielleicht musst du uns zuerst ein bisschen erzählen, mobile Palliativcare, das kennt ja auch nicht jeder. Man weiss, den Begriff Palliativcare kennt man, oder? In Spitälern gibt es eine Palliativstation für Menschen, die eben auf dem Sterbebett liegen, das gibt es in Pflegeheimen etc. Aber was ist denn der Unterschied mobile Palliativcare? Also mobil heisst ja unterwegs sein. Kannst du uns etwas über diese Arbeit erzählen? Wo findet denn die statt und was genau macht ihr?
2: Also mobil ist wirklich, wie du das sagst, unterwegs sein. Dann kommt aber der Begriff noch spezialisiert. Palliativcare. Und man weiss, dass die Spitex-Organisationen oder auch Freischaffende oder private Spitex-Organisationen, die dürfen auch Palliativcare anbieten. Palliativ ist der Begriff, man tut den Menschen, der krank ist, ummanteln, man hilft ihm, man ist da. Und dann gibt es aber die Situationen, wo die Grundversorgung, nennt man das, dass wir nicht mehr können, weil es einfach zu, es braucht mehr, es braucht ein spezielles Wissen, es braucht auch noch ein, ja, nebst der Ausbildung, die Ausbildung hilft einem, aber die Erfahrung und der Austausch und dort, dass man nachher der Mensch, der vom Spital heimkommt oder heimgeht oder aufs Mal von die Heime, man sagt, das ist ein Begriff auch komplex oder komplex, instabil, palliativ, das sind die 3 Begriffe. Und komplex ist, es hat viel. Also er hat nicht nur ein bisschen Schmerzen, sondern es kann Atemnot dazukommen, zum Beispiel epileptische Anfälle oder einen grossen Verband, den man hat. Und es braucht viel. Wenn wir bei jemandem sind, haben wir meistens einen Einsatz, der ein bisschen länger geht. Die Spitex kommt rein, macht etwas, geht raus. Und wir tun 24 Stunden Erreichbarkeit anbieten. Das heisst, die Angehörigen unter der Klient oder Patient, die können uns 24 Stunden anrufen, wenn er jetzt in der Nacht Schmerz hat und nicht weiss, was nehmen. Oder aus mal etwas vorkommt und er hat Angst oder Panik oder die Angehörigen oder vom Verband. Oder es sind so viele Sachen, die mitspielen, wenn jemand so fest erkrankt ist, die können, Probleme machen können. Und wir sind jederzeit da und sie können uns immer und zu jeder Zeit anrufen.
1: Das ist natürlich eine mega Sicherheit, die ihr den Leuten so gebt. Oder? Aber ihr seid schon für die Menschen da, die zu Hause bleiben wollen, die jetzt nicht in ein Spital gehen wollen, die nicht in ein Pflegeheim gehen wollen, sondern die wirklich sagen, hey, ich möchte eigentlich, solange es irgendwie geht, zu Hause sein, zu Hause vielleicht sogar sterben.
2: Ja, genau. Es hat ganz spezielle Indikationskriterien, sagt man dem. Und unter den Indikationskriterien, wo ein mobiler Palliativcare-Dienst reinkommt, ist zum Beispiel eben, er möchte zu Hause sterben. Man macht es möglich. Es ist nicht immer 100%. Aber man geht in die Richtung. Nachher, die Angehörigen sind auch gehalten, weil das ist so schwierig, wenn man muss miterleben muss, dass seine liebste Person leidet und wird bald einem verlassen. Die brauchen auch sehr viel Unterstützung, sehr viel Gespräch in ihrem Prozess und natürlich die Patienten auch selber. Und wirklich, wie du das sagst, wir sind für Menschen da, die zu Hause sind. Oder wenn es halt dann ganz schwierig ist, auch dann Begleitung vielleicht für einen Moment, in dem Sinn, wenn er ins Spital geht, aber vielleicht wieder möchte heimkommen. Aber das Ziel ist, dass er aufgehoben ist, auch wenn es schwieriger wird, dass er zu Hause sein kann. Und wir haben sogar die Möglichkeit, mit Pumpen zu arbeiten, wenn jemand sehr starke Schmerzen hat oder Unruhe und so. Im Grunde genommen, ja, das Spital hat es vielleicht nicht so gerne, wenn ich das sage, wenn es richtig, wir sagen dem End of Life, richtig Ende vom Leben geht, dann können wir eigentlich fast alles machen, wie sie im Spital machen. Nur sind wir nicht 24 Stunden vor Ort, Aber wir können helfen und sonst kann man ein Netzwerk aufbauen mit Freiwilligen, die dann auch vor Ort gehen und dort sind und schauen in der Nacht oder durch den Tag durch. Und im Grunde genommen ist es einfach das, was dann der Klient und der Mensch braucht. Da schauen wir, dass wir irgendwie die Schublade ziehen können und ihnen dann auch zur Verfügung stellen. Wir sind sehr... Also wir haben ganz einen Haufen Ideen, wie wir gewisse Sachen machen können, weil es ist bei jedem Mensch anders. Mhm. Und jeder Mensch braucht etwas anders, ja.
1: Du hast erwähnt, ihr könnt eigentlich fast das Gleiche wie ein Spital haben, wenn es um die Begleitung von Sterbenden geht. Mhm. Natürlich könnt ihr nicht operieren oder so, aber das machen wir ja nicht mehr.
2: Genau.
1: Bei Sterbenden, also wie muss ich mir das vorstellen? Ihr könnt Medikamente geben, wo die Schmerzen lindern. Was könnt ihr denn sonst noch?
2: Medikamente geben, die Schmerzen lindern, das ist eins. Das denkt man immer als Erste. Mhm. Aber der Support, da zu sein, zu hören, mitzutragen, eben das Ohr haben, das ist so wichtig, dass die Angehörigen oder der Patient selber, weil es Gespräche sind so wichtig, dann sagt man Entscheidungsfindung. Also, was will ich noch? Also, sehr viele sind ja in einem Prozess, vielleicht haben sie Krebs und nachher macht man nach Chemotherapie, Radiotherapie und man ist ganz viel in den Spitälern und aufs Mal heisst dort, ja, wir können eigentlich nichts mehr machen und dann gehen sie in ein Loch. Das ist, also, ja, ist ganz schwierig. Und nachher dort sie aufzufangen und dass eigentlich auch wenn jemand keine Chemotherapie und keine Radiotherapie mehr kann machen, dass das nicht gerade jetzt Ende bedeutet, sondern er hat noch Zeit und dass man dort in den Gesprächen im Ganzen mitgeht und mitführt und das Leben wie neu gestaltet über den Tag. Und Cicely Saunders, sie hat gesagt, nicht dem Leben mehr Tag geben ohne Qualität, sondern den Tag mehr Leben geben. Also der Tag, wie wir es ganz am Anfang hatten, bewusster leben und bewusster erleben, das, was man auch kann, leben.
1: Mhm. Und da bietet ihr wie Unterstützung durch eben herausfinden, ja, was ist noch möglich, wo hat die Person vielleicht noch Wünsche, Bedürfnisse, wie könnte man das noch umsetzen?
2: Genau. Mhm. Das ist ganz ein wichtiger Punkt von dem her. Über die Schmerzen, die Entscheidungsfindung, die wir angesprochen haben. Und halt, hat ja verschiedene, wir sagen dem auch Symptommanagement. Also, beim einen Menschen sind die Schmerzen, der andere hat vielleicht, ist immer müde und ist so plagend, weil er keine Kraft mehr hat. Oder ein Verbandswechsel oder eben die Atemnot oder den epileptischen Anfall oder so. Der Sicherheit geben, Unterstützung geben, was kann man machen, dass sie nicht zu fest Angst haben müssen.
1: Mhm.
2: Und auch über den Tod reden. Den ansprechen, mit ihnen mitgehen. Ich sage sehr oft, was geht ihnen im Kopf oder im Herz vor? Also ich weiss es ja nicht. Darf ich eine persönliche Frage stellen? Und so sind sie ja schon gespannt, ja, was wird euch das für eine persönliche Frage? Und nachher sage ich, ja, was geht ihnen vor? Was denken Sie, was dreht ihr im Kopf? Und dann kommt sehr, sehr viel Persönliches und das macht mir Sorge oder dieses oder vor dem habe ich gar keine Angst. Viele sagen, nein, ich habe gar keine Angst vor dem Tod, aber von vorher.
1: Wie das ist,
2: ja.
1: Sterben. So.
2: Ja. Mhm. Was vorher wird sein und so.
1: Also eigentlich bist du auch fast ein bisschen Seelsorgerin, wenn ich das jetzt so höre.
2: Es hat sehr vieles in das Gebiet gehabt, weil wir sind... gegen Schluss sicher mehrmals pro Tag vor Ort und tragen mit, spüren mit und sprechen die Ängste wirklich direkt an. Und wenn jetzt jemand, wir sprechen das auch immer an, oder wir haben in der Palliativcare ganz besonders die vier Dimensionen, ist der Körper, danach ist die Psyche und das Soziale ringsum, ein Umfeld, die mit die Angehörigen und Spiritualität. Und Spiritualität, die dürfen wir nicht links liegen lassen, die müssen wir ansprechen, weil jeder Mensch hat Spiritualität in sich. Der Lebenssinn, ja, was ist mein Lebenssinn jetzt? Wo gehe ich an? Was habe ich hinterlassen? Was ist mein Leben wert gewesen? Und das sind ganz wichtige Fragen.
1: Und die grossen Fragen vom Leben, oder?
2: Genau. Mhm. Und dann fragen wir auch, fragen, ja, haben sie irgendwie eine Beziehung? Ja, sind sie neu mit in einer Kirche oder irgendwie sonst? Oder was sind Rituelle? Oder was sind Ressourcen, die Stärken? Oder was gibt ihnen Kraft da drin? Was machen sie immer? Und so ist das ganz, ganz individuell auch auf eine Person. Und in dem, innen, wo sie das lebt, Spiritualität, tun wir sie dann auch unterstützen, wo wir können. Hilfestellung bieten und dass sie die Hilfestellung in der Spiritualität auch überkommen, die sie brauchen, wo sie wollen. Und die einen sagen, nein, das ist gut, ihr macht das gut.
1: Also, oder dass du vielleicht auch einen Pfarrer vorbeischickst, oder wie meinst du Hilfestellung?
2: Ja, genau.
1: So,
2: ja. Mhm. Oder wenn jetzt jemand wirklich ganz eine gute Beziehung zu einem Pfarrer hat, dass wir dort fragen, ob wir anrufen sollen, ob wir einen Termin abmachen sollen. Und dann sagen sie manchmal, ja, gerne, oder ja, das mache ich selber. Mhm. Dass es dort auch einen Halt wieder gibt, ja.
1: Aber du machst in dem Fall schon auch extrem viel organisatorisch, Sachen in den Weg leiten, für Leute eben Telefon machen. Das klingt für mich nach einem sehr vollen Päckchen, grossen Päckchen an Arbeit, die du da hast oder die ihr als Team habt.
2: Ja, das ist so. Es hat sehr, sehr vieles Organisatorisches drin, neben der Pflege. Aber es ist auch sehr hilfreich und entlastend für die Angehörigen zu wissen, es denkt jemand mit und es macht jemand für einen etwas, oder? Weil, ja, wie wir haben gehört, sind die vier Dimensionen und auch schon dort drinnen, oder, gibt es sehr vieles. Und nachher in der Pflege, vielleicht braucht jemand ein Pflegebett und nachher dort in der vorausschauenden Planung. Das Organisieren ist immer in der vorausschauenden Planung. Wir müssen immer damit rechnen, was könnte kommen und dann schon vorbereiten, damit dann, wenn es würde kommen, wir schon vorbereitet sind und es nicht zum Beispiel zu einer Hospitalisation geht oder auch zu einer Unruhe, die nicht nötig wäre. Weil jeder kleinste Stress ist eine riesige Belastung in so einer Situation.
1: Hast du ein Beispiel, was dann so Sachen sind, wo man muss früh genug daran denken?
2: Ja, was uns ganz, ganz wichtig ist, ist, wenn jemand jetzt zum Beispiel vom Spital heimkommt oder sich sagt, ich möchte nicht mehr ins Spital, dann müssen wir mit den Ärzten schauen, dass wir alle Medikamente, die könnten, gebraucht werden, schon die Heime haben. Und dann haben wir so einen Zettel, wo man alles drauf tut, vielleicht eben, wenn du jetzt bei Angst oder bei Erbrechen oder bei, es hat ganz viele Begriffe und dann wissen wir brauchen das Medikament und nachher tut der Arzt einfach die Verordnungen ausstellen und dann bringen wir so eine Box vor Ort und dort hat es einfach alle Sachen drin, wo man müsste und werden können oder vielleicht eventuell braucht er das, wenn er jetzt richtig ein Sterben geht, dann gebraucht werde. Und dass man nicht zu Nacht um zwei müssen, dann ein Medikament nachher rennen, weil das ist das Ding vor Unmöglichkeit. Mhm. Wir müssen alles im Voraus schon vor Ort haben.
1: Wir wollen gewappnet sein, auch ja. Gerade eben, wenn du jetzt an deine Geschichte denkst von deiner Grossmutter, dass das eben nicht passieren muss, dass man jemand unter Schmerzen oder unter Qualen muss sterben. Du hast vorher mal erwähnt, das ist noch so bei mir hängen geblieben, es ist nicht immer möglich, dass jemand zuhause kann sterben. Es gibt Fälle, wo es dann gleich das Spital braucht. Von was für Fällen reden wir denn da? Oder ja, wann ist es vielleicht auch nicht sinnvoll, dass jemand zuhause stirbt?
2: Es kommt ganz fest auf die Angehörigen drauf an. Weil die Angehörigen sind ja 24 Stunden unter Patient. Und wenn sie überfordert sind und wenn sie zu fest gestresst sind und merken, dass jetzt bin ich am Limit, ich habe keine Nerven mehr, ich kann nicht mehr, ich bin nur noch am Heulen, ich kann meinem Angehörigen nicht mehr helfen, weil ich bin nicht mehr fähig, dann das ist eine sehr grosse Grenze, weil man ja schaut auch auf das ganze Umfeld, wie geht es denn. Wenn das Umfeld sich dreht fühlt durch die Spezialisierte, oder wir arbeiten auch mit der Spitex zusammen, so im Päckchen, dann nachher, wenn man das alles gut kann organisieren und sie sich sicher fühlen und die Angehörigen auch, dann ist die Situation ruhig. Aber wenn die Situation aus irgendeinem Grund akut und unruhig wird, dann ist auch wieder das Gespräch und nachher muss man sagen, jetzt ist eine Hospitalisation wichtig, dass es wieder ruhig wird.
1: Eben, es kann ja auch sein, dass die Angehörigen, nehmen wir jetzt mal an, die Partnerin sagt, hey, ich kann das nicht, ich habe Angst davor, wie das ist, meinem Partner zuzuschauen, wie er da daheim stirbt, wenn ich dann allein bin in der Nacht und so. Und das muss man schon auch ernst nehmen, oder? So
2: absolut. Angst. Das muss man ganz, ganz ernst nehmen und darum sind Gespräche auch ganz wichtig, oder? Weil es braucht das Umfeld. Und wenn sich jetzt ein Ehepartner oder sonst derjenige, der die Person 24 Stunden zuhause betreut, das nicht kann aus irgendeinem Grund, weil das muss man akzeptieren, das gibt es, oder? Das gibt es einfach. Und dann nachher tut man auch im Gespräch schauen, dass es... was ist jetzt das Beste? Wie könnte man das abholen und was gibt es für eine Lösung da drin?
1: Aber ihr seid in dem Fall schon sehr fest für beide da, für die kranke Person sowie auch für eben die Angehörigen. Was würdest du sagen, für wer bist du fast mehr da?
2: Am Anfang ist man mehr für den Patienten da. Und nachher richtig End-of-Life-Situationen, wo dann es, oder wie stellt man sich Sterben vor? Muss man vielleicht noch ein bisschen so am Anfang können die Leute noch gut reden mit bestimmen und so und sie werden immer müder und es kann sein, dass sie am Schluss schläfrig werden und sogar einfach nicht mehr ansprechbar sind, aber noch voll da sind und einfach alles mitbekommen, aber keine Kraft mehr haben, um sich äußern verbal, vielleicht nur noch durch das Augenzwinkern oder vielleicht das nicht einmal mehr. Und in dieser Situation sind wir nachher eigentlich am Schluss, wenn der Patient wie nicht mehr so ansprechbar ist, 80% ist nachher Angehörigenpflege.
1: Und wie sieht die aus, die Angehörigenpflege?
2: Das ist ihre Bedürfnisse fragend oder spürend rausspüren. Möchten sie helfen in der Pflege? Was brauchen sie? Jeder braucht etwas anderes. Brauchen sie können mithelfen, Pflege zu machen, morgen, Mittag, am Abend? Brauchen sie können selber etwas spritzen? Brauchen sie Anleitung da drinnen? Wenn sie das oder wenn sie das nicht, wie muss man das nachher organisieren? Und einfach sie begleiten. Sie haben so viele Fragen, wie ist das denn und ja, wenn und wie und hören, das Ohr haben. Man sitzt ab und sagen sie meistens noch, wenn sie das Kaffee und dann hückelt man noch einen Moment nach der Pflege und hört einfach, was sie Bedürfnis, was brauchen sie. Und jeder Mensch, das habe ich jetzt schon mehrmals gesagt, ist individuell und anders. Und darum muss ich immer fragen, oder unser Team fragt, was möchten sie, was brauchen sie, was kann ihnen noch helfen da drinnen.
1: Es tut mich auch schön, dass ihr auch die Zeit habt. Oder? Man hört viel so, im Spital haben die Angestellten häufig nicht die Zeit, um wirklich anzuhöckeln. Oder auch bei der Spitex, so, was ich höre, ist häufig, die sind auch unter enormem Zeitdruck. Und ihr habt die Zeit, um eben anzuhöckeln, da sein. Hören.
2: Das ist ein wichtiger Bestandteil von uns, darum heisst es mobile spezialisierte Palliative Care. Wir haben auch nicht einen durchtakteten Tagesablauf. Wir haben viele Zeiten, wo wir wie so ein bisschen Leerzeiten drin haben, weil wir ja nie wissen, ist jetzt noch ein Notfall. Wir müssen immer wieder abkömmlich sein. Aber auch wenn wir zum Beispiel gerade in einer Pflege sind und ein Telefon haben, ein Notfalltelefon, jeder weiss, alle sagen, ja, geht nur. Und dann, wenn sie nachher fragen, ist es gegangen? Weil jeder dann auch weiss, wenn es mich betreffen würde, die Person würde auch gerade zu mir kommen. Mhm. Und das ist so schön, dass es ist auch unter den Klienten oder so ein Geben und ein Nehmen.
1: Mhm. Auf eurer Webseite habe ich gelesen, dass Ganzheitlichkeit ganz ein wichtiger Aspekt ist im Begleiten von Sterbenden. Warum ist, oder kannst du etwas dazu sagen, zu dieser Ganzheitlichkeit? Was ist da damit gemeint?
2: Wir nehmen das Beispiel Schmerz. Es hat jemand wahnsinnig Schmerzen. Und der Schmerz geht in die Ganzheitlichkeit von diesen vier Dimensionen, die ich schon ernannt habe. Also wir haben den physischen, also der Schmerz kann im Körper sein. Ja, wenn man sich schneidet, dann weiss man, ja, es ist körperlich, das ist der Schmerz. Dann hat es aber noch einen psychischen Bereich. Und bei unseren Patienten oder Klienten nennen wir sie psychisch. Es ist eine Angst vorhanden auch. Ja, was passiert weiter? Jetzt, wenn der Tumor noch mehr wächst, was passiert dann noch weiter? Das geht in den psychischen Bereich hinein. Und nachher im sozialen Bereich kann der Schmerz auch ganz stark sein. Wenn ich sterbe, dann verliere ich meinen Ehepartner. Ich bin nicht mehr da, meine ganze Familie. Was macht meine Familie? Das ist der soziale Bereich, der auch wehtun kann. Und dann kommt noch der spirituelle Bereich. Mir hat mal jemand gesagt, wir haben dort einen ganzen Haufen Schmerzmedikamente gegeben und es hat nichts angesprochen, überhaupt nichts. Und danach habe ich so gesagt, ja, was denken Sie, warum haben Sie Schmerzen? Und dann sagt sie, und ich bin verrückt auf den und den und auf Gott bin ich auch verrückt und der lässt mich leiden. Und dort habe ich gemerkt, dass das ein spiritueller Schmerz ist. Also sie war im riesengroßen Hadern mit Gott. Und nachher im Gespräch, im weiteren Gespräch, habe ich nachher mehrmals, das ist dann nicht von einem Mal aufs andere, habe ich dann herausgefunden, dass sie ganz fest auf Gott verrückt ist und nachher mit dem Pfarrer oder Seelsorger und dann sind die Schmerzen immer mehr und mehr zurückgegangen. Und so ist es für uns ganz wichtig, dass wir herausgespürt im Gespräch, ja, welcher Schmerz ist es jetzt? Weil wenn der soziale Schmerz da ist oder der spirituelle, dann kann man so viel Morphium geben und er spricht nicht an. Mhm. Und das habe ich auch schon in einer Nacht bei jemandem erlebt. Das war so verrückt. Ich habe den letzten Einsatz gemacht bei ihm und es war eigentlich ganz ruhig gewesen. Und habe ihm noch Morphium gegeben, wunderbar. Und dann, als ich gehen wollte, fängt er an zu stöhnen. Und es war gar nicht mehr ansprechbar aufs Mal. Und nachher habe ich angefangen, Morphium zu geben und etwas zum Beruhigen. Morphium beruhigen, immer abwechslungsweise, bis nachts um zwei. Und dann habe ich Angst bekommen. Und er dachte, nein, jetzt habe ich so viel gegeben und er spricht nicht an. Und nachher habe ich ins Spital angerufen und gesagt, jetzt müssten wir zur Nacht um zwei am Dienst starten, jetzt müssten wir Absicherung geben. Jetzt habe ich das und das so gemacht und er stöhnt immer noch, was soll ich machen? Und er hat dann gesagt, ja, von mir aus, ich gebe Ihnen die Verordnung, die dürfen so viel geben, wie ihr braucht. Dann habe ich gesagt, ja, ich habe jetzt schon so viel gebraucht. Dann hat er gesagt, ja, dann geben halt noch mehr. Und dann gegen nach den drei, habe ich so innerlich einfach gespürt, irgendetwas ist nicht gut. Und habe so innerlich einfach so gut gefragt, du, was soll ich machen? Und dann habe ich so gespürt, ich muss für ihn beten. Und dann habe ich Angst bekommen. Ich habe gesagt, ja, aber die Angehörigen sind ringsum und ich kann doch den nicht einfach, er ist nicht mehr ansprechbar. Jetzt muss ich die Angehörigen fragen, ob ich für ihn beten darf. Und mein Herz hat geklopft, wie verrückt.
1: Also hast du nicht gewusst, ob das okay ist?
2: Ja, weil ich habe ihn nicht gekannt, oder? Mhm. Ich habe ihn nicht so gekannt. Noch nicht lange dort drin. Die Spitex-Organisation hat uns involviert. Sie haben ihn auch nicht lange gekannt. Und ich bin einfach, also unser Team war einfach notfallmässig so gewesen. Und das war auch eben einfach der geplante Einsatz gewesen. Aber wir haben nicht gedacht, dass es so notfallmässig ist. Und dann bin ich aufgewacht und dann gedacht, ja, ich muss jetzt das einfach fragen. Und dann nachher habe ich die Angehörigen so angeschaut und der Klient hat gestöhnt und dann habe ich gesagt, darf ich Sie etwas fragen? Und dann sagen sie, ja. Nachher habe ich gesagt, irgendwie habe ich das Gefühl, dass ich für ihren Vater und für ihren Ehemann sollte ein Gebet sprechen. Ich weiss nicht, ob er ein Kirchengänger war oder nicht, ich habe keine Ahnung, aber das ist einfach mein Gefühl. Er hat jetzt seit bald schon gute drei Stunden stöhnt er und Medikamente, die wir gegeben haben und immer wieder, alles nützt nichts. Darf ich für ihn beten? Und die haben genickt. Und nachher habe ich weiss nicht mehr genau, was ich gebetet habe, weil ich war so nervös, mein Herz hat so geklopft. Und nachher habe ich ein Gebet gesprochen, dass ich ihn einfach vor Gottes Thron gebracht habe, einfach Gott angelegt habe, dass er Entlastung schenken soll und dass er ihm alles vergeben soll, was irgendwie war, ist und dass er barmherzig ist, unser Vater im Himmel, und dass er ihn zu sich kann nehmen, wirklich in grosser Liebe. Und eine Viertelstunde später ist er ganz ruhig eingeschlafen und hat ein Lächeln auf seinem Gesicht gehabt. Und sogar die Tochter und die Ehefrau haben gesagt, schau da, er hat ein Lächeln im Gesicht.
1: Also wirklich so die spirituelle Ebene, die Dimension, wo du, ja, du sagst, das ist wahrscheinlich, für dich ist das mit dem Glauben an Gott verbunden.
2: Mhm.
1: Wie häufig erlebst du so Sachen, wo du sagst, das ist jetzt irgendwie eine Dimension, die man nicht so erklären kann, die irgendwie etwas Göttliches oder einfach etwas, ja, soll ich sagen, etwas Unbeschreibliches drinsteckt?
2: Ich erlebe es ganz, ganz viel. Und es sind immer Wunder, die wir mit unserem eigenen Verstand wie nicht könnt begreifen. Und da könnte ich so vieles erzählen. Und das ist das schlussendlich das, was die Angehörigen tröstet, weil sie selber in Wunder inne, dass auch wieder in dem inne, in dem Wunder, trotz dem schweren Abschied, dem Schmerz, etwas da ist, wo sie tröstet, wo sie trägt, wo sie spürt, sie sind nicht alleine gelassen worden. In diesem schwierigen, schwierigen Moment können die, sie sind liebste Person, die heime begleiten und sind nicht alleine gewesen. Ja.
1: Hm. Mega schön, das zu hören. Eben, du bist so viel um Leute herum, um sterbende Menschen herum, hast so viel mit dem Tod zu tun. Wie behaltest du in all dem Innen selber irgendwie die Freude? Oder weißt du, dass es dich nicht irgendwie zu fest anfängt zu belasten? Oder ja, ich kann mir vorstellen, wenn du immer in diesem Thema drin bist, dass es irgendwie das auch mal schwer kann werden für einen selber.
2: Das kann es schon in dem Sinn. Also wir sind alles Menschen, das ganze Team. Also was mir hilft, ist das Team. Austausch, wie erlebst du es, was denkst du, was könnte man da noch besser machen, was müssen wir noch? Das ist eine riesengroße Stärke, dass ich nicht allein unterwegs bin. Mein persönlicher Austausch oder Zeit oder Stille, wo ich am Morgen immer habe, eigentlich mit Gott, wo ich mir Kraft schöpfe, wo ich mir Weisheit schöpfe, weil es ist so vieles unvorhergesehen und es ist so, man muss so vieles rausspüren, was der Mensch braucht, sei es jetzt die Angehörigen, sei es jetzt der Patient selber, was halt ein schweres Thema ist. Und dort dann auch Weisheit haben, wie man dann reagieren soll und was dann jetzt das Beste da drinnen ist. Dort schaffe ich für mich ganz viel Kraft. Und bei mir selber im Sport auch. Und mit Freunden unterwegs zu sein, wo ich lachen und machen kann. Und auch beim Arbeiten bin ich nicht die, die ernst ist. Wenn ich ernst bin, gibt es so Momente, wo ich ernst bin, aber wenn wir so pflegen oder so, dann kann ich auch ganz viel so Farsen machen oder Sprüche reinbringen und es ist nicht immer nur um das Thema. Und, oder irgendwie so eine blöde, peinliche Situation ins Lustige bringen, oder? Wenn jetzt auch mal jemand ins Bett macht, ich weiss auch nicht, da kommt mir irgendwie ein blöder Spruch, dass man einfach nur noch darüber lachen können, weil mir gerade ein Spruch so in den Sinn kommt, weil es gibt ja wirklich so viele peinliche Sachen, aber dort ist es eigentlich schön, dass ich immer so das dann kann so auflockern, mhm. Und wir lachen sehr, sehr viel und das ist auch sehr wichtig.
1: Also das darf auch Platz haben in dieser Arbeit, der Humor.
2: Absolut. Oder auch mal sagen, das ist der grösste Scheissdreck. Nein, ehrlich, also jetzt kommt das auch noch. Also, hallo? Und also, ja, mal ausdrücken, was der Patient auch innerlich denkt. Und ich tue das einfach so formulieren und sagen. Und er sagt, ja, du sagst es wirklich, mich schiesst das an. Sag ich, also, das dürfte ich anschiessen, oder? Ja, Man nennt es beim Namen, es ist nicht lustig, oder?
1: Ja. Susanna, ich merke, du hast so einen grossen Schatz an Erfahrungen, an Weisheit auch, wenn es darum geht, eben mit Menschen zu begleiten am Lebensende. Ich glaube, wir könnten noch viel mit dir schwätzen. Die Zeit ist langsam vorgeschritten und darum möchte ich einfach noch eine letzte Frage stellen. Was würdest du sagen, was ist besonders wichtig, wenn es darum geht, Menschen am Lebensende zu begleiten? Also was ist einerseits dir besonders wichtig, aber was gibst du auch Leuten mit auf den Weg, die vielleicht jetzt in so einer Situation sind, die wissen, hey, ja, mein Partner, meine Partnerin, da geht es am Ende zu? Oder ja, was würdest du da mit auf den Weg geben?
2: Das eine ist, wenn man selber weiss, was man möchte, hilft es, dann sagen wir, die Angehörigen oder auch das Pflegepersonal, also dort können mitteilen, was man innerlich denkt, was man innerlich sich wünscht. Das, denke ich, ist ganz, ganz wichtig. Und wenn das jemand nicht ausdrücken kann, das Pflegepersonal oder die Betreuenden können im feinen Gespräch herausfinden, was sind seine Wünsche. Und anhand der Wünsche kann man nachher wirklich das so aufbauen. Es ist so wie ein Haus, das man so aufbaut, damit es nachher für den Patient, Klient und die Angehörigen auch im Schweren in eine Stimmung wird, oder? Und Kommunikation ist 1a. Kommunikation über Freude, über Trauer, über Bedenken, über Angst, über alles. Kommunikation ist 1a, wirklich. Und anhand von der Kommunikation kann Pflegepersonal oder Angehörige dann auch helfen. Und Kommunikation nebst den Wunsch über den Tod, über alles, man redet einfach nur die Leute als offen da.
1: Und müssen wir das vielleicht schon viel früher machen, bevor man überhaupt in dieser Situation ist, wo man weiss, ich bin sterbenskrank. Hast du das Gefühl, müssen wir allgemein in unserer Gesellschaft mehr darüber reden, wie könnte das sein, wenn ich am Lebensende bin?
2: Also ich denke, das ist ein ganz wichtiger Punkt, den du ansprichst, ist Patientenverfügung. Auch wenn man jung ist, sollte man die eigentlich machen, um die Angehörigen oder zum Beispiel einen 16-Jährigen, der fahren darf, es kann ein Töpfunfall sein und er kann nicht mehr ansprechbar sein und man nicht weiss, wie entscheiden. Wenn er aber vorher das mit den Angehörigen besprochen hat oder Patientenverfügung geschrieben hat und gesagt, das ist für mich lebenswert. Also wenn ich das und das so habe, wenn ich jetzt im Rollstuhl bin, ist das für mich nicht mehr lebenswert. Das ist eine Entscheidung. Der andere sagt, für mich ist im Rollstuhl noch lange lebenswert. Oder wenn ich nicht mehr ansprechbar bin, dann erhaltet mich jahrelang. Und der andere sagt, nein, wenn ich nicht mehr ansprechbar bin, dann dürft ihr mich nicht erhalten, dann dürft ihr langsam alles runterfahren. Und das kann nachher ganz hilfreich sein für die Angehörigen, wenn sie wissen, was derjenige möchte. Und darum sollte eigentlich jede Person schon ganz jung eine Patientenverfügung ausfüllen. Und dort sagt man dann eine Werteerklärung, wo man dort drauf schreibt, was bis wann ist für mich noch lebenswert.
1: Susanna Diethelm, ich danke dir vielmals für deine Zeit, für dein Erzählen über die mobile Palliativcare, über deine Arbeit, aber eben ganz Persönliches. Und ich wünsche dir alles Gute weiterhin.
2: Merci vielmals.
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1: Die Nachrichten von SRF um 4 mit Simon Richle. Am Abend haben die USA eine weitere Angriffswelle auf den Iran gestartet. Nun meldet das US-Militär, die Angriffe seien beendet. Man habe mit Raketen und Drohnen iranische Militärinfrastruktur getroffen, unter anderem Stellungen, die die Schifffahrt in der Straße von Hormuz bedrohten. Der Iran seinerseits hat in der Nacht die Golfstaaten Kuwait und Bahrain angegriffen, die mit den USA verbündet sind. Es gibt Berichte über heulende Sirenen und Explosionen. Kuwait berichtet von iranischen Drohnenangriffen. Wer unheilbar krank ist, darf in Frankreich künftig freiwillig das eigene Leben beenden. Das französische Parlament hat nach langer Diskussion einem Gesetz zugestimmt, das Sterbehilfe unter strengen Auflagen erlaubt. Unter anderem muss die Krankheit in fortgeschrittenem Stadium und das Leiden unerträglich sein. Und die kranke Person muss den Wunsch frei und klar äußern können. Die Legalisierung der Sterbehilfe sei für Frankreich ein bedeutender Schritt, sagt SRF-Korrespondentin Miriam Mattis.
2: Es ist ein historischer Entscheid für Frankreich. Darin sind sich Befürworter und Gegner einig. Präsident Macron trägt diese umstrittene gesellschaftliche Reform mit, hat aber jahrelang gezögert und über

0: trainiert von Fouls und Diskussionen, ohne große Torchancen, ohne große spielerische Klasse. Es war England, das in der 55. Minute mit Anthony Gordon in Führung gehen konnte, etwas entgegen dem Spielverlauf. Dieses Tor tat aber nicht etwa den Engländern gut, im Gegenteil. Unter Zugzwang zeigten die Argentiner plötzlich, zu was sie in der Lage sind. Unter dem Dirigat Lionel Messis lanciert der Titelverteidiger einen Angriff nach dem anderen. England konnte dem Druck lange standhalten, aber Argentinien fand schlussendlich die Lücke. Zuerst Enzo Fernandes, in der Nachspielzeit Lautaro Martinez und plötzlich führte Argentinien. England muss sich vorwerfen, nach dem Führungstreffer offensiv inexistent gewesen zu sein. Argentinien hingegen nutzte den Weckruf, um die Spielfreude zu entdecken. Im Finale trifft ein Argentinien, das Bissigkeit und spielerische Klasse vereint, auf Spanien, das die Spielkontrolle liebt. Der Ausgang scheint völlig offen, aber mit dem amtierenden Weltmeister und dem amtierenden Europameister hat diese WM ein würdiges Finalspiel.
1: Der Finale ist dann am Sonntagabend um 9 Uhr Schweizer Zeit. Noch der Blick aufs Wetter. Es gibt am Vormittag noch recht viel Sonne, später dann stellenweise Regen und Gewitter. Dazu bleibt es schwül bei rund 30 Grad. Das waren Nachrichten von Radio SRF. Am Mikrofon und verantwortlich war Simon Richle.
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3: Also wenn man Gott nur auf einen Aspekt oder auf ein Bild reduziert, oder, dann ist er einfach nicht mehr Gott, fertig, Schluss. Oder? Das ist für mich schon fast eine Definition von Gott. Wenn wir genau wüssten, wie er ist, wäre er nicht Gott. Wir können Gott nie vollständig verstehen oder erfassen.
4: 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Gott geht weit über das raus, was wir uns vorstellen können. Aber trotzdem, wenn wir uns irgendwie vorstellen und haben Bilder im Kopf, wer und wie Gott ist. Zum Beispiel geistert vieles Bild um von einem alten, weissen Mann, der irgendwo auf einer Wolke hockt. Aber man kennt auch das Bild von einem übermächtigen Gott, einem strengen Gott, der uns kontrollieren und strafen will, fast wie ein Tyrann. Und genau dem wollen wir heute ein bisschen nachgehen. Im Gespräch mit Christoph Egler möchte ich mehr darüber herausfinden, wer und wie Gott ist. Und ob wir uns überhaupt irgendwie vorstellen können. Zum Glück finden wir in der Bibel einen Haufen Bilder und Gleichnisse über das Wesen von Gott. Genau die schauen wir heute zusammen an. Ich bin Leonie Meyer, schön sind ihr dabei. Ist Gott ein Tyrann, so alleinherrschend mit dem Anspruch, dass ihm alle Menschen folgen, dass ihn alle anbeten, mit strengen moralischen Ansprüchen? Diese Vorstellung von Gott begegnet einem immer mal wieder. Und wir wollen dieser heute auf die Spur gehen, weil wir können ja nicht einen Podcast machen über Glaubensthemen, ohne über Gott zu reden. Darum machen wir das heute. Und weil es ein bisschen anmassend auch ist, Gott in einer Podcast-Folge durchzubesprechen, fokussieren wir uns vor allem mal auf so Gottesbilder. Wir wollen ein bisschen schauen, was gibt es eben für Vorstellungen von Gott, die da rumschwirren und was steckt dahinter. Christoph, schön bist du da. Ich freue mich auf unser Gespräch.
3: Gleichfalls.
4: Wir haben wieder mal viel vor. Und meine erste Frage an dich ist gerade, wenn du Gott treffen könntest, jetzt einfach so zu einem Gespräch, welche Frage würdest du ihm als erstes stellen?
3: Also ich habe sicher einige. Eine Frage, die mich recht beschäftigt oder die ich ein Knacknuss finde, so theologisch, ja, ist sicher die, hey, du hast doch die Menschen geschaffen mit Willensfreiheit und Verantwortung und so Sachen und gleich, du bist souverän und hast irgendwie alles im Griff und so, wie geht das zusammen? Also die Spannung von Gottes Planen und Handeln und Wirken und die menschliche Gestaltungsfreiheit und so weiter. Das finde ich so manchmal recht eine spezielle Sache. So, auch in der Bibel ist das recht spannungsvoll und so. Und das, da habe ich manchmal ein bisschen Knöpfe oder finde es noch eine schwierige Frage. So.
4: Was, wieso denkst du, würdest dir helfen, wenn du die Antwort würdest bekommen zu dem?
3: Vielleicht bin ich ein bisschen ein Nerd diesbezüglich, weil stimmt, das ist jetzt nicht super existenziell oder jetzt weiss nicht wie. Es gibt ja andere Fragen nach Leid oder so, die vielleicht näher wären, aber die finde ich einfach besonders schwierig. Ja,
4: ein Knacknuss, der genau, noch nicht knackt ist.
3: Genau.
4: Und wenn du Gott irgendwie müsstest symbolisch darstellen oder so seine Grundzüge, ich weiß nicht, ob du künstlerisch veranlagt bist oder nicht, aber die irgendwie müsstest festhalten, wie würdest du das machen? Was wären so Facetten, die du wie festhalten.
3: Also ich bin nicht so künstlerisch

0: Frage. Also Musik ist mir nahe, aber sonst Kunst bin ich nicht so der Hirsch. Aber vielleicht würde ich so Hände machen, die irgendwie das ganze Universum zusammenheben. So. Das wäre für mich noch ein schönes Bild, um Gott darstellen. So. Und ein anderes, das ist vielleicht von diesen vielen Bildern, die uns die Bibel gibt, ist das eines, was mich besonders anspricht, ist der Hirt. Da gibt es ja auch ganz viele Darstellungen in der Kunst. Ich weiß nicht, ob ich selber so gut könnte zeichnen oder malen, aber so ein Hirt, so, manchmal haben sie noch ein kleines Schöfli auf dem Arm und so eine Härte ringsum und so einen Hirtenstab, und, aber nicht zu kitschig. Also sprich, ein Hirt, der auch wirklich so eine gewisse Autorität ausstrahlt, eine Führungspersönlichkeit so quasi, und gleichzeitig irgendwie eben voller Liebe und Fürsorge für die Schafe. Das ist für mich so ein Bild, wo das noch so gut auf den Punkt bringt, wie man sich Gott so ein bisschen vorstellen kann. Oder?
1: Also eigentlich so das Heben, Sorgen, das Zeug im Griff haben, ist in dem Fall noch so ein Aspekt von Gott, den jetzt da bei beiden
0: rausgespürt
1: habe.
0: Stimmt.
1: Man sagt ja, oder nein, man sagt, es steht so wie in der Bibel, man sollte sich kein Bildnis machen von Gott. Aber wir haben es jetzt auch schon gehört, es gibt ganz, ganz viele Vorstellungen, die da rumgeistern darüber, wie Gott ist. Ein Bild habe ich vorher schon angesprochen, ganz am Anfang. Gott als irgendwie der Tyrann, als der Herrscher, der die Menschen aus dem Himmel kontrolliert und bei Bedarf vielleicht auch mal bestraft, wenn man sich nicht an seine Gesetze hält. Von wo kommt das Bild?
0: Schon auch aus der Bibel. Also ich sage es jetzt ein bisschen provokativ, oder? Es gibt natürlich einzelne Geschichten oder Bibelvers oder so, wo du natürlich so ein Bild tatsächlich kannst daraus herauslesen, oder? Aber eins von meinen wichtigsten Fazit, und da kommen wir sicher noch später auch noch mehr drauf, ist so, dass man nie aus einer einzelnen Bibelstelle oder aus einem einzelnen Bibelvers oder in dem Fall jetzt aus einem einzelnen Gottesbild oder so eine ganze Lehre, eine ganze Dogmatik, eine ganze Theologie soll oder darf konstruieren. Oder? Das heisst, du kannst schon einzelne Geschichten nehmen aus der Bibel, wo einem ein bisschen so einem Gott begegnet. Oder? Aber wenn du die Bibel als Ganzes nimmst, dann hast du eine enorme Vielfalt und du hast auch, es ist auch spannungsvoll zum Teil, aber du merkst auch, Gottes Wesen ist in erster Linie Liebe.
1: Ja.
0: Und manchmal gehört aber auch irgendwo das Harte dazu. Das ist tatsächlich so, oder?
1: Hast du vielleicht gerade ein Beispiel von so einer
0: Geschichte? Ja, es gibt recht strube Geschichten. Also Gott gibt ja zum Beispiel das Gebot, dass man den Sabbat soll heiligen, oder? Und ehren und dann nicht schaffen und so weiter, oder? Und jetzt bin ich nicht einmal sicher, ob es im Exodus ist, im zweiten Buch Mose. Wo es ist, weiss ich jetzt nicht einmal auswendig. Aber es gibt eine Geschichte, wo einer dann gleich schafft am Sabbat, oder? Und der soll dann gesteinigt werden und wird auch gesteinigt, oder? Und so. Also ja, das ist jetzt einfach ein Beispiel von vielen, wo man natürlich mega könnte, das so ableiten, oder? Es gibt sicher noch viele andere, also irgendwelche Sachen, wenn sich das Volk nicht an Sachen hält und nachher wird es bestraft und so weiter. Im Alten Testament hast du das noch etwa die so, oder? Und ich denke, ja, für mich ist klar, Gott ist primär Liebe und ein Gott von der Liebe, aber dazu gehört halt irgendwo manchmal auch eine Konsequenz oder eine Härte, oder? Und die kommt manchmal aber in einzelnen Stellen natürlich sehr krass über. Und wenn du nur diese Stellen nimmst, dann hast du dann wirklich den Tyrann, oder? Und ich glaube, Gott ist kein Tyrann, definitiv. Aber, es, wie gesagt, wenn du nur diese Stellen rauspflückst und so, plus glaube ich auch, dass natürlich das genau auch gemacht worden ist, zum Teil bewusst, also zum halt quasi die Leute
1: ängstigen
0: schön auch. Ängstigen, manipulieren, um zu erziehen. Also auch in der Erziehung sind sicher solche Gottesbilder sehr gern gebraucht worden, vielleicht zum Teil heute noch, früher aber noch mehr. Also das kannst du natürlich dann auch super ausschlachten und kultivieren und ich würde sagen missbrauchen.
1: Das wollte ich eigentlich gerade auch jetzt noch fragen, vielleicht bleiben wir noch schnell bei dem. Was ist denn die Gefahr von dieser Vorstellung von Gott als Tyrann, wenn das das dominierende Bild ist, das man hat im Kopf?
0: Also erstens fühlst du dich dann nicht primär geliebt von Gott. Ich finde, das ist eigentlich so die primäre Reaktion, wenn ich gläubig bin auf Gott. Ich fühle mich geliebt, oder? Mega cool, das ist ja nach dem sehnt sich jeder Mensch, oder?
1: Gefühl, ja.
0: Und das primäre Gefühl ist dort dann aber nicht das, sondern ich habe Angst und ich muss immer aufpassen, dass ich ja kein Seich mache oder keinen falschen Schritt oder so. Und das ist natürlich wirklich falsch und hochproblematisch, auch psychologisch hochproblematisch.
1: Es ist dann auch nicht eine Freiheit, wo man drin ist, sondern eben irgendwie Angst vor Übertritt oder vor Strafen.
0: Und eben ein zweites Problem ist natürlich das ganze Potenzial für Manipulation. Oder? Du kannst als Kirche oder als Obrigkeit oder als Erzieher oder was auch immer, kannst du super die Leute formen nach deinem Gusto und manipulieren, dass sie nur das machen, was du willst und hängst es auf an Gott. Ich glaube, in der heutigen Zeit ist das Potenzial natürlich nicht mehr so gross.
1: Ja.
0: Früher war es vielleicht noch grösser gewesen, oder?
1: Dass man wirklich das auch so ein bisschen propagiert hat, um die Leute, dass sie spuren.
0: Genau.
1: gibt es dann aber überzeugende Gründe? Also du hast vorhin gesagt, es gibt bestimmte Bibelstellen, wo Gott schon sehr hart oder auch harsch überkommt. Du hast gesagt, Gott ist zuerst vor allem liebend und es kann aber manchmal auch hart sein. Wie würdest denn du die Stelle einordnen? Also wir kommen nachher noch auf andere Gottesbilder, wir müssen nicht nur bei dem verbleiben, aber gleich mal, um das noch ein bisschen.
0: Also das ist natürlich ein Riesenthema, oder? Aber ich glaube, man muss eben dort wirklich die Bibel als Ganzes anschauen. Und zum Teil ist halt das, was hart wirkt oder auch hart ist an Gottes Handeln oder was er macht oder sagt, ist vielleicht das geringere Übel, so quasi, weil sehr viel auf dem Spiel gestanden wäre, sage ich jetzt mal. Aber eben, es würde jetzt vielleicht zu weit gehen, da jetzt mega ins Detail zu gehen. Und Gott ist, kommt mir auch dort eigentlich nie als Sadist über oder eben als Tyrann, oder? Es ist immer irgendwo, er findet es nicht cool, irgendwie zu strafen oder irgend so etwas, oder? Ja, also das hilft mir.
1: Also und er straft nicht nur zum Strafen?
0: Definitiv nicht, nein, genau. Also und gell, was ich natürlich schon auch noch wichtig finde, Gott, vom Gottesbild her, er ist auch nicht einfach der liebe Gott, der alles easy und cool und okay findet. Also das würde ich schon auch sagen. Ich meine, es heisst ja auch Gottesfurcht. Ist auch so ein schönes Wort, oder? Ein bisschen altmodisch. Ja. Kommt aber auch in der Bibel vor und so. Und ich würde ganz fest plädieren, Gottesfurcht, es ist nicht gemeint Angst vor Gott, wirklich nicht, oder? Sondern Ehrfurcht. Mhm. Aber dort schwingt schon so etwas mit, okay, es ist auch ernst und es geht um Respekt, es geht um Ehrfurcht, es geht um Gehorsam, es geht auch um solche Sachen. Gott ist nicht einfach quasi ein riesiger Kuschelbär, wo man sich anschmiegen kann, auch wenn er voller Liebe für uns Menschen ist, oder? Aber nicht die Vorstellung so vom lieben Gott, der so ein bisschen nett ist und alles okay findet und so. Das ist dann wieder sehr ein weich gespültes Gottesbild, oder? Wo ja auch nicht
1: stimmt. Auch nicht gerecht. Dann.
0: Genau.
1: In der Bibel gibt es extrem viele Bilder von Gott, wo Hinweise darauf geben, wie Gott ist. Wir haben es einen auch schon angesprochen, du ganz am Anfang, oder Gott als der schützende Hirt, der seiner Herde schaut, den Menschen so, seinen Schaf. Es gibt auch Bilder, wo er als eine Burg beschrieben wird oder als Quelle und. Also es gibt ganz eine lange Liste von so Gottesbildern. Warum ist das so? Warum kann ich nicht auch sagen, so ist Gott und fertig, sondern es gibt die grosse Masse an Bildern und Beispielen und Vergleich.
0: Genau. Ich glaube, das unterscheidet Gott definitiv von irgendwelchen griechischen oder römischen Göttern oder sonstigen, sagen wir mal, ein bisschen primitiveren Vorstellungen. Ja. So. Er ist eben der unvorstellbar, der unfassbar, der ewig, von Ewigkeit zu Ewigkeit, Schöpfer vom Universum und so weiter. Logisch kannst du nicht einfach mit einem Satz oder geschweige denn mit einem Bild beschreiben, genau so ist er, oder? Und darum, was macht die Bibel? Sie gibt uns ganz viel so Vergleich oder so Gottesbilder. Auch wenn sie ja gleichzeitig sagt, man soll sich kein Bild machen. Aber das ist eben kein Widerspruch, weil sie gibt uns eben ganz viele Bilder und wir sollen uns kein Bild einzahl machen. Oder eben Gott festlegen und meinen, wir wissen ganz genau, wie er ist. Das ist die grosse Gefahr. Und da sagt die Bibel klar, eben in einem von diesen Geboten macht das nicht, oder? Aber sie gibt uns Bilder, Mehrzahl, eben Hirte, du hast vorher ein paar andere Beispiele gesagt. Und die können uns wirklich helfen, etwas von Gott zu spüren, etwas von Gott zu verstehen. Vielleicht spüren ist gar nicht so schlecht, weil es hat ja auch ein emotionales Ding, es ist nicht nur eine Kopfsache, sondern eben ein Hirte oder irgendwie so ein Bild, oder? Und nur all diese Bilder zusammen machen auch nur annähernd ein bisschen aus, wie Gott ist oder wer Gott ist. So würde ich es sehen, oder? Niemals ein, wie ich schon vorher gesagt habe, niemals ein einziges Bild. Nee, oder?
1: Also das heisst nicht, wir dürfen uns Gott nicht vorstellen, sondern wir dürfen ihn einfach nicht auf eine Vorstellung einlegen.
0: Genau. So. Also ich habe mal gesagt, die Bibel gibt uns eben nicht ein Gottesbild, sondern eine Bildergalerie.
1: Ja.
0: Aber selbst die ganzen Bilder zusammen werden ihm natürlich nicht ganz gerecht. Es sind ja eben nur Bilder, es sind Krücken, es sind Hilfen, es sind Vorstellungen. Nicht mehr und nicht weniger, oder?
1: Du hast es zwar am Anfang schon gesagt, aber ich will es gleich nochmal fragen. Gibt es da ein Bild, das dir persönlich besonders gut gefällt? Vielleicht auch noch neben dem Hirt oder vielleicht auch noch mehr zum Hirt?
0: Ja, ich nehme nochmal den Hirt.
1: Ja.
0: Weil, ich weiß auch nicht, irgendwie zum Beispiel der Psalm 23, oder? Der ist relativ bekannt. Der Herr ist mein Hirte, er führt mich auf grüne Wiesen, er zeigt mir aber auch den rechten Weg, den ich soll gehen. Er führt mich auch durch dunkle Täler durch, er beschützt mich, aber es hat auch eben den Aspekt, wo er zeigt mir den richtigen Weg. Also sehr vielschichtig und mega, ich finde es aber auch sehr, sehr schön. Aber auch dort, es ist nicht einfach der Kuschelgott, so quasi, der Hirt, es hat so etwas Ganzheitliches, so etwas, ich habe zwar gesagt, eben, wir dürfen Gott nicht auf ein Bild reduzieren, yeah. Es gilt auch für das, oder? Aber das finde ich einfach schon mal ein recht vielschichtiges, oder? Also yeah. Wenn nur auf ein Bild, dann gerne auf das, aber auch, logisch, es wäre auch falsch und das ist zu wenig. Aber dort finde ich einfach schon recht viel drin, so eben, der Hirte ist einerseits der Chef, so quasi, mm-hmm. Und andererseits, er ist voller Fürsorge und Liebe, also der gute Hirte.
1: Ja.
0: Jetzt vielleicht auch böse Hirten, oder?
1: Und genau. Das heisst ja im Psalm auch, er führt mich durch dunkle Täler. Jetzt zitiere ich es vielleicht noch vorher. Aber
0: durchs dunkle Tal.
1: Ja. Aber das ist ja, es heisst nicht, dass wenn du mit dem Hirte unterwegs bist, ist immer alles Sommer, Sonne, Sonnenschein und du bist auf dieser Weide und du hast immer genug Gras.
0: Ja.
1: Es gibt auch mal die Täler, wo man auch durch muss, wo es halt unangenehm ist, aber er ist mit dabei.
0: Genau.
1: Also, in dem Sinne auch dort durch ganzheitlich. Es ist nicht nur ein
0: Schönwettergott. Sehr schön. Also der Psalm 23 kann allen empfehlen, den mal oder wieder einmal zu lesen. Vielleicht sogar auswendig zu lernen. Egal in welcher Übersetzung.
1: Ich hatte das sogar in der Primarschule müssen.
0: Ah ja,
1: lustigerweise,
0: wow.
1: Ja. Also lustigerweise. Unser Lehrer hat gefunden, das ist ein wichtiger Vers. Der hat schon vielen geholfen, haben wir den mal angeschaut. Und das weiss ich noch.
0: Schön.
1: Gibt es dann auch ein Bild, wo in der Bibel vorkommt oder wo sonst rumgehst, wo du eher schwierig findest, das Bild von Gott?
0: Ich müsste jetzt studieren. Also, eben, ich kann jetzt nicht sagen, der Tyrann, weil das ist nicht das Bild, das die Bibel uns gibt.
1: Ja.
0: Es gibt einfach Bibelstellen, wo man könnte dann einen Tyrann drin sehen, aber was wirklich Gott definitiv nicht ist. Darum gibt es nicht unbedingt das Bild, das ich jetzt Mühe habe. Es gibt Bibelverse, logisch Bibelstellen, wo ich mega Mühe habe damit, oder? Wie wir alle sehr wahrscheinlich, aber nicht das Bild unbedingt. Ja. Oder zum Beispiel der Richter wäre ein sehr schönes Beispiel, wo vielleicht viele Leute Mühe haben. Also Gott wird auch unter anderem auch als Richter bezeichnet, das ist auch nochmal so ein Ding. Also Hirt, aber auch Richter zum Beispiel, oder? Und ich finde zum Beispiel ein Richter nicht problematisch, oder?
1: Solange es ein gerechter
0: genau.
1: Richter ist.
0: Und solange er nicht nur Richter ist, das ist wieder das, oder? Und vor allem eben, wenn er nicht irgend so ein unbarmherziger, gnadenloser, tyrannischer Richter ist, oder?
1: Ja.
0: Darum eben, zum Beispiel auch der Richter macht mir jetzt nicht per se Mühe. Ja, hat es nicht ein Bild, wo ich finde, das geht gar nicht und würde mich auch nicht anmassen, das zu sagen. Aber eben, es gibt Stellen in der Bibel, logisch, wo man Mühe macht. Aber nicht unbedingt Gottesbilder.
1: Jetzt, wie geht man denn am besten mit dieser Bildergalerie um? Oder wenn ich jetzt höre, Gott ist ein Fels, aber eben ist auch ein Richter, ist ein König und irgendwie auch ein Diener. Wie mache ich mir aus dem Puzzle irgendwie ein Gesamtbild?
0: Das ist halt individuell verschieden, oder? Was ich stark daraus herauslese, ist so ein bisschen die Spannung von Gottes Güte und Liebe und Gnade und Barmherzigkeit und auf der anderen Seite doch eben irgendwo manchmal auch eine gewisse Härte, eine gewisse Konsequenz, eine gewisse Zorn, die auch dazugehören und so weiter. Und das ist für mich eben nicht unbedingt ein Widerspruch. Also, wenn mir etwas wirklich wichtig ist und ich das oder eine Person oder so wirklich liebe, empfinde ich ja auch Zorn. Zum Beispiel, wenn die irgendein totales Eich macht oder sich selber oder anderen schadet oder so. Oder als Vater zum Beispiel, tue ich nicht einfach jeden Wunsch meiner Kinder erfüllen, weil ja, manchmal haben die vielleicht auch Wünsche, die ihnen gar nicht gut tun und all das Zeug, oder? Darum, für mich ist das eben nicht eine Spannung. Gott ist doch Liebe und jetzt ist er gleichzeitig noch zornig oder tut Strafen oder irgend so etwas. Also sagen, was die Leute machen müssen, das gehört für mich eigentlich wie zusammen. Es ist mir nicht einfach egal. Durch das kann es manchmal auch hart werden, so quasi.
1: Ja.
0: Aber immer mit der Hintergrundfolie von Liebe. Das ist nicht eine Erfindung von mir, weil es mir jetzt einfach passt. Ich glaube, das kommt wirklich in der Bibel sehr, sehr über. Und es heisst irgendwo sogar, Gott ist Liebe. Also nicht nur, er hat Liebe. Das ist dann schon krass. Also personifiziert die Liebe.
1: Ja.
0: Das heisst nicht, Gott ist Zorn oder Gott ist Strafe oder so etwas anderes. Aber Gott ist Liebe. Und wenn man das im Hinterkopf hat, aber eben nicht einfach der liebe Gott, wo alles ein bisschen easy und egal und okay findet, dann gibt das für mich so ein schon mal recht ganzheitliches Gottesbild. Einfach nur mit diesen beiden Aspekten. Liebe, Güte auf der einen Seite. Man kann sagen Wahrheit, man kann sagen Disziplin ist so ein Bild, das in der Psychologie zum Teil gebraucht wird. Aber eben, es geht auch um etwas und erfordert auch etwas von uns, so ein bisschen diesen Aspekt, oder?
1: Liebe ist ja eigentlich, also wenn man richtig liebt, ist es einem ja auch nicht egal, was jemand macht.
0: Genau,
1: also es
0: genau.
1: Ist ja in dem Sinn, ja, Liebe fordert uns ja manchmal auch zum Herziehen.
0: Also genau, es kommt mir ein Zitat in den Sinn von Martin Schleske. Ich hoffe, ich habe es jetzt gerade auswendig richtig. Güte schützt die Wahrheit vor der Brutalität oder so etwas, das ist nicht ganz so. Und die Wahrheit schützt die Güte vor der Beliebigkeit.
1: Ja.
0: So geht es, glaube ich. Also, Das bringt es noch gut auf den Punkt, finde ich.
1: Jetzt die erste Gesamtheit der Bilder, oder können sie irgendwie annähernd auch nur die Dimensionen von Gott näher bringen. Was ist jetzt die Gefahr, wenn man sich zu fest nur auf ein Bild fokussiert und Gott auf das reduziert? Wenn jetzt jemand einfach sagt, ja, Gott ist für mich einfach die Burg, wenn ich mich unsicher fühle, weiss ich, wo ich hingehe. Mhm. Fertig.
0: Mhm. Also wenn man Gott nur auf einen Aspekt oder auf ein Bild reduziert, oder, dann ist er einfach nicht mehr Gott, fertig, Schluss. Oder? Also das ist für mich schon fast eine Definition von Gott. Wenn wir genau wüssten, wie er ist, wäre er nicht Gott.
1: Ja.
0: Oder anders gesagt, es ist glaube ich auch ein Zitat, das ich jetzt gerade nicht weiss von wem, aber wenn wir Gott genau verstehen, wäre er nicht Gott. So. Also es ist eigentlich per Definition, wir können Gott nie vollständig verstehen oder erfassen.
1: Weil er einfach grösser ist.
0: Genau, absolut. Oder? Und darum logisch, wenn wir einen auf irgend so ein Bild reduzieren, ist das natürlich hochgradig, ist er einfach nicht mehr Gott, fertig, yeah. Schluss, sondern irgendeine Vorstellung, eine absolut einseitige, armselige Vorstellung von Gott. Aber es gibt noch eine andere Gefahr. Zum Beispiel, wir tun Gott dann so zusammenbasteln oder konstruieren, wie er uns genau passt oder wie wir ihn gerne hätten. Das ist vielleicht ein anderer Fall als jetzt das mit dem Tyrann, oder?
1: Ja.
0: Das ist mehr so die Variante, wie es für mich stimmt, oder? Aber die ist auch nicht ganz unproblematisch. Also Gott genau so, wie ich mir ihn wünsche. Ist es, darf er dann nur noch sein, quasi?
1: Ja, ja. Das ist gut, meine Vorstellung nicht genau. Passt.
0: Und das andere ist dann nochmal eine ganz andere Schlagzeit, eben vielleicht der Tyrann oder der scharf, streng Richter, wenn Gott nur so ist, oder so eine Big Brother-Überwachungsmaschine und so weiter, die eben auch missbraucht worden ist, sicher so die Vorstellung, oder? Um die Leute klein halten und dass die Leute spuren. Solche Gefahren sehe ich vor allem, oder? Wenn man Gott so auf einzelne Aspekte oder Bilder reduziert.
1: Würdest du sagen, begegnet dir das oft oder ist das ein Problem, dass man da auch so ein bisschen in Clash kommt, weil Leute unterschiedliche Gottesbilder haben?
0: Absolut, absolut. Also ich denke, es gibt Leute, die laufen mit so dem strengen, kontrollierenden Richtergott primär in der Weltgeschichte umeinander, oder? Und sehen überall Gefahren oder Sünden oder weiss nicht was alles, oder? Und dann gibt es sicher Leute, die eben eher so mit dem einfach ein bisschen Spiritualität, ein bisschen Gott, der mich liebt, aber mehr nicht. Gott soll gefälligst so sein, wie er mir passt und sonst habe ich Mühe, oder? Und so. Ja, das sind natürlich Sachen, die clashen dann schon aufeinander und aus dem heraus gibt es dann auch so verschiedene theologische Strömungen und Spaltungen und Streitereien und alles Wüsten in der ganzen kirchlichen und christlichen Landschaft.
1: Also ich könnte jetzt nicht Anspruch haben, dass wir das einfach nachher lösen, aber ich frage es gleich noch. Was würdest du da? Hast du das Gefühl, es gibt irgendwie einen Ansatz, wie man da mehr wieder sich zusammenfinden kann? Gerade eben, wenn verschiedene Gottesbilder mehr dann zu Polarisierung vielleicht sogar führen.
0: Ja, eben, der Ansatz wäre eigentlich, die Bibel als Ganzes zu nehmen. Und das ist eigentlich unsere gemeinsame Grundlage als Christen und Christinnen jeglicher Couleur, oder? Die Bibel. Und dort drin eben die Vielfalt zu sehen und auch die Spannungen, die es gibt. Und dass Gott eben Güte, aber auch Härte kann haben, Güte und Wahrheit. Und dann aus dem raus irgendwo einen Weg finden. Wo, klar, es gibt dann immer noch vielleicht die einen betonen ein bisschen mehr das und die anderen ein bisschen mehr das. Oder eben der eine findet der Hirte besonders cool als Gottesbild und der andere vielleicht dann doch der Richter oder die Burg. Das darf ja dann auch sein, oder? Aber einfach die Vielfalt, die Spannung zu checken, auszuhalten und miteinander auch zu teilen. Wäre vielleicht eine Möglichkeit. Und für das brauchst du eigentlich nicht mehr als die Bibel. Aber einfach eben die ganze Bibel und nicht nur irgendein Ding rauspflücken, was du jetzt gerade besonders gut findest. Oder?
1: Und irgendwie einen gemeinsamen Tisch, wo man darüber reden
0: kann. Das wäre auch noch hilfreich, genau.
1: Ein anderes Bild, das sich recht hartnäckig so in den Köpfen behalten, wo ich finde, wir haben es ein bisschen schon vielleicht auch angesprochen, aber nicht ganz konkret, ist so das Bild von einem alten, weissen Mann mit einem langen Bart, der irgendwo gnädig in so einer Wolke oben hockt und so runterschaut.
0: Mhm.
1: Von wo kommt das Bild?
0: Unter anderem von Michelangelo, oder?
1: Ah, mit dem Daumen.
0: Genau.
1: Daumenzeichen.
0: Die berühmte Darstellung mit, also es ist eigentlich auf eine Art ja noch schön, die Berührung von Himmel und Erde, von Gott und Mensch mit den Fingern, die sich berühren. Es gibt ja auch ganz viele Abwandlungen und Verarschungen und so weiter davon. Aber es ist ein sehr bekanntes Bild, oder? Und dort wird Gott ja eigentlich so dargestellt, mehr oder weniger, oder? Ich finde das sehr problematisch. Also ich finde, dort hört es dann für mich auf, wenn man Gott dann so physisch als Mensch quasi darstellt, aber kann man auch anderer Meinung sein, oder?
1: Ja.
0: Aber solche Bilder, und es gibt noch andere, so in der Kunstgeschichte und in der Kirchengeschichte, die kommen, ich nehme an, das kommt von dem, aus der Bibel kann ich mir es wie nicht so vorstellen, dass es quasi aus der Bibel kommt. Irgendwie so die Vorstellung, Gott ist erstens männlich,
1: ja.
0: Zweitens ist er natürlich alt.
1: Weil Weise, oder?
0: Ja, genau. Ja. Alt und Weise und so weiter. Und natürlich irgendwo auch mächtig und so. Und das ist, ja, eben, also ist natürlich hochproblematisch. Ich weiß nicht, ob das vielleicht auch irgendeine, aus einer Projektion kommt. Das wäre jetzt so psychoanalytische Erklärungsversuche. Menschen, die sich irgendwie so eine Vaterfigur an den Himmel projizieren, was sie irgendwie brauchen, oder weißt du, so Zeug.
1: Mhm.
0: Ich bin kein Psychoanalytiker, aber Psychologie kenne ich mich ein bisschen aus. Und so eine Vorstellung, also das kommt vielleicht auch aus so ganz tiefen psychologischen Mechanismen, dass man sich Gott so vorstellt.
1: Also Gott wird ja schon auch als Vater beschrieben in der Bibel.
0: Genau, genau.
1: Aber es ist halt nicht ein Vater, ein menschlicher Vater, so wie wir das jetzt
0: genau
1: kennen.
0: Genau, also mir geht es um so Bilder, weißt du, wo wirklich so der alte, irgendeine Wolke oder eben im Himmel irgendein so weissenbärtiger Mann, das finde ich völlig absurd, oder? Ein Vater, das darfst du gerne darstellen, so wie der Hirt darfst du darstellen und sagen, hey, so, nicht, das ist Gott, so ist Gott. Es gibt übrigens auch sehr ein berühmtes Bild von Rembrandt, die Rückkehr des verlorenen Sohnes, oder mit dem zerlumpten Typ und dem Vater, auch so einem alten Patriarch mit Bart und so, der ihn umarmt, aber es ist ganz eine andere, ganz ein anderer Groove, das finde ich wunderschön, das Bild, oder? Und dort ist wie auch klar, das ist nicht Gott, das ist der Vater aus dem Gleichnis und Jesus braucht das einfach, zum zeigen, so
1: wie
0: ist Gott
1: ist,
0: vom
1: ja
0: Charakter und so weiter, oder? Das finde ich voll okay. Aber apropos, bei diesem Rembrandt hast du eine männliche und eine weibliche Hand.
1: Ah ja?
0: Übrigens, genau, ist noch spannend. Es gibt auch ganze Bücher über das Bild, so ein bisschen Kunstbetrachtung, oder?
1: Also alle, die das jetzt auch hören, können ja mal googlen, Rembrandt,
0: genau,
1: wie heisst es?
0: Und dort wäre ein bekanntes Buch, Nimm sein Bild in dein Herz vom Henry Nouwen. Ist eigentlich nur eine Bildbetrachtung von dem Bild vom Rembrandt über die Rückkehr vom verlorenen Sohn und der Vater und so. Geht dann auch um den Elternsohn und so weiter. Ist ja jetzt gleich, aber dort eben hat eine männliche und eine weibliche Hand. Und das habe ich eigentlich, das gibt eine schöne Überleitung nochmal zum Thema alte Wissen. Alter weisser Mann mit weissem Bart, genau. Weil Gott ist ja auch nicht nur männlich.
1: Ja.
0: Oder? Also dort fängt das Problem eigentlich schon an, dass er männlich dargestellt wird. Das heisst, ganz am Anfang von der Bibel, Gott hat den Mensch geschaffen als sein Ebenbild, als Mann und Frau schuf er sie. Also ohne irgendeine Hierarchie oder irgendetwas, einfach als Mann und Frau, das ist zusammen das Ebenbild Gottes, oder? Ergo ist Gott ja wie beides, respektive er sprengt die Kategorie völlig. Oder?
1: Genau,
0: genau. Darum, also schon nur Gott quasi aufs Männliche zu reduzieren, ist schon falsch, oder?
1: Es ist ja, aber oder wir reden ja immer von ihm, der Gott, er, der Herr, der Vater. Auch wenn in der Bibel das Bild von, er ist wie eine Mutter, oder was gibt es auch, wie eine Henne, wo seine Bibeli, genau. Also es gibt die Bilder, trotzdem ist das Männliche sicher dominanter, also in der Bibel, wie wir darüber reden, in der Kirche so ganz grundsätzlich. Mhm. Und wahrscheinlich hilft es uns ja auch, dass wir denken halt die Kategorien irgendwie, ja. Aber was ist vielleicht das Problem, wenn Gott so fest männlich konnotiert ist?
0: Also männlich, weiblich, das sind so Archetypen, das sind so, mit dem verbindet man gewisse Sachen, gewisse Charaktereigenschaften und Zeug und Sachen. Und dann tut man Gott einfach auch wieder reduzieren auf das eine, oder? Und er ist aber beides. Ganz einfach. Also eben genau gleich, wie wenn man nur eins von diesen Gottesbildern nimmt, anstatt die ganze Vielfalt sieht und auch aushaltet und auch feiert, sage ich jetzt mal, oder? Ist es auch dort wieder so eine Reduktion. Auf bestimmte Eigenschaften vielleicht. Oder auf bestimmte,
1: von mir auch vielleicht mit dem verbinden.
0: Ja, oder? Wo wir mindestens mit dem verbinden, genau.
1: Ich habe das eigentlich schon noch spannend gefunden. Es hat mir mal eine Freundin gesagt, dass sie gesagt, wo sie das gecheckt hat, Gott hat, ist ja auch Mutter oder hat auch so Mutterseite, dass sie nochmal einen neuen Zugang einfach gefunden hat, weil sie hat ihren Vater sehr gut erlebt, aber jetzt nicht als so warm. Und wo sie das dann wie gemerkt hat, die Wärme, die sie mehr von ihrer Mutterseite kennt, hat Gott auch, dass ihr das dann wie nochmal einen neuen, ja, auch nochmal irgendwie so eine, wie soll man dem sagen, einfach eine neue Facette nochmal gesagt hat. Das habe ich noch spannend gefunden, weil dort ja gerade auch so eine Reduktion passiert ist, unbewusst wahrscheinlich. Mhm.
0: Natürlich, Jesus lehrt das Gebet Vater unser oder unser Vater im Himmel und so, oder? Da bin ich jetzt auch nicht so feministisch oder progressiv, dass ich dann immer Vater und Mutter sage, oder? Ich finde das okay, Vater ist schön und so. Aber er ist auch dort mehr, oder? Und okay, und dann ist er Mensch geworden und dort ist er dann ein Mann gewesen. Jesus, haben wir auch schon darüber geredet. Und das ist halt einfach so. Und das ist halt, wenn in der damaligen Zeit auch quasi sinnvoll gewesen, sage ich jetzt einmal. Können wir jetzt darüber streiten. Nachher gibt es, leider ist auf Deutsch dann noch der Heilige Geist auch noch männlich, oder? Aber da ist, in anderen Sprachen ist er zum Teil weiblich.
1: Ja.
0: Also vom, ja,
1: es gibt ja jetzt auch, dass wir einmal die Heilige Geistkraft
0: haben. Genau, genau.
1: Um das noch so ein bisschen reinzunehmen. Du, das ist jetzt eigentlich gerade eine gute Überleitung, weil auf das ich auch noch zu sprechen kommen. Und zwar eben das Wesen von Gott sprengt sowieso schon unsere Vorstellungskraft. Mhm. Wir haben die Bilder, die uns helfen, aber alle zeigen nur, so ist Gott und nicht das ist Gott. Und irgendein weiterer Aspekt, was sehr schwierig ist, um sich vorzustellen, ist die Dreieinigkeit. Also eben, wir glauben zwar nur an einen Gott im christlichen Glauben, aber Gott ist drei, also Gott ist Vater, mhm. Sohn und Heiliger Geist. Wie kann man sich das vorstellen?
0: Also gar nicht kann man sich das vorstellen, oder? Ich glaube, das ist wirklich ein ganz grosses Geheimnis, und wo man sehr radikal auch muss zur Kenntnis nehmen. Also nicht niemals drei Götter daraus machen. Er ist wirklich ein Gott. Ist mega wichtig, oder? Und gleich äußert er sich so dreifältig, sagen sie auch Dreifaltigkeit, oder? Und in diesen drei Personen und so weiter. Aber es ist gleich eine absolute Einheit. Klar, es gibt so einfache Bilder, die man in einer Kinder-Sonntagsschule oder so bringen, oder? Kenne ich jetzt gar nicht, aber ich habe das sogar schon gemacht, also mit Dampf und Wasser und Eis, oder? Und sagen, hey, das ist das Gleiche, das ist H2O, aber es sind wie drei
1: Erscheinungsformen
0: mit verschiedenen Eigenschaften und so. Aber wichtig ist, es ist ein einziges Ding, nämlich H2O. Oder, ja. Aber das wird der ganzen Sache sicher nicht ganz gerecht. Also ich finde, es bleibt sicher wie unvorstellbar und auch geheimnisvoll, dass die Dreieinigkeit.
1: Was bedeutet dann die Dreieinigkeit, wenn man es vielleicht ein bisschen runterbrechen, dann für deinen eigenen Glauben? Also warum macht es einen Unterschied, ob du an einen dreieinigen Gott glaubst oder einfach an einen Gott?
0: Okay. Also ich glaube, da gibt es verschiedene Sachen. Das eine ist, es hat mal jemand gesagt, Dreieinigkeit ist nicht erfunden worden, sondern erfahren worden. Oder? Mhm. Also wir erfahren Gott als der Gott über uns, der eben Himmel und Erde geschaffen hat und so weiter. Der Jesus, also der dann auch als Mensch auf die Erde kommt, Gott, der Mensch wird, heisst es ja. Mhm. Und so weiter. Und der Heilige Geist oder eben die Heilige Geistkraft, die irgendwo ein Teil ist wie von Gott, der in uns innen lebt und so. Also Gott über uns, Gott mit uns, Gott in uns ist so eine Formel quasi. Man erlebt Gott so, wenn man mit Gott unterwegs ist und glaubt und quasi aktiv Christ ist oder so, sage ich jetzt einmal. Oder? Ja. Und so ist man quasi auf die Dreieinigkeit gekommen. So. Das ist nicht etwas, wo man, jetzt muss man irgendeine Lehre erfinden und so. Gott wird so erfahren. Schon immer ist er so erfahren worden und so, also so hilft es auch mir selber, mit Gott unterwegs zu sein, so mit diesen drei Facetten so quasi, oder? Aber ich finde, es hat auch Auswirkungen ganz praktisch, also dass ich wie zum Beispiel Einheit und Vielfalt, es wird manchmal auch mega gegeneinander ausgespielt, auch in, zum Beispiel in Staaten, tut man jetzt alles gleich schalten und gleich trimmen oder soll möglichst Diversity und Vielfalt bis zum geht nicht mehr und so. Und Gott ist eben beides, lustigerweise, oder? Und beides hat seine Wichtigkeit und seine Berechtigung. Dort wäre es extrem problematisch quasi. Ja. Das ist jetzt ganz eine praktische Anwendung von dem, dass Gott eins und doch drei ist und so, oder? Also gibt es sicher noch viele andere, wie man kann praktisch auch im Alltag oder in der Gesellschaft Konsequenzen vielleicht aus dem ziehen. Aber das Wichtigste ist für mich, die Dreieinigkeitsvorstellung sagt ja eigentlich, dass Gott in sich selber schon Gemeinschaft ist. Oder Liebe ist, oder? Das heisst, Gott hat nicht müssen irgendwie die Menschen erschaffen, damit er lieben kann. Wenn es ja heisst, Gott ist Liebe, ist das völlig unabhängig von dem. Und das äußert sich für mich auch ein bisschen in dieser Dreifaltigkeit. Also er ist in sich selber in
1: schon
0: Gemeinschaft und Liebe und Beziehung, genau.
1: Ja.
0: Und darum ist auch klar, Gemeinschaft, Liebe, Beziehung, das ist das Wichtigste, um das es uns als Menschen auch soll gehen.
1: Aber
0: das ist
1: eine
0: weitere Ableitung von dem, oder?
1: Als Ebenbild geschaffen worden sind. Dass das irgendwie auch in unseren Grundzug ist,
0: zusammenzustehen. Also von dem her noch recht relevant irgendwo und hat recht, finde noch so viele Sachen, die es uns wie sagt.
1: Ja.
0: Über Gott, aber auch über uns und so. Oder?
1: Wie wir auch sollen sein. Vielleicht gleich noch ganz konkret, also du hast es vorher schon ein bisschen gesagt, mit Gott in, über und neben uns, aber was für unterschiedliche Bereiche decken denn die ab? Oder auch wenn du jetzt in deinem eigenen Glaubensleben wann bettest du zu wem? Machst du da Unterschied?
0: Also ich glaube, es gibt Leute, die nur zu einem von diesen drei Personen beten. So quasi. Ich finde, wir dürfen zu Gott beten, zu Schöpfer, zu Vater, zu Jesus Christus, zum Heiligen Geist direkt beten. So. Das glaube ich ist möglich. Machen auch viele so. Ich weiß gar nicht, da muss ich merci für die Hausaufgabe. Das überlege ich mir sonst mal, wenn bete ich zu wem, blöd gesagt, eben zu ein Gott. Dann tun wir das nochmal klar festhalten. Ja. Aber wenn brauche ich welche Anrede oder welchen Schwerpunkt quasi, könnte ich dir nicht sagen, müsste ich länger darüber nachdenken.
1: können wir ja mal rausgeben. Vielleicht kann man sich das selber mal, die, die ab und zu beten, mal reflektieren, wann bete ich zu wem überhaupt. Ja, machen wir da mal ein bisschen einen Bogen oder so ein bisschen den Sack langsam zu zusammengefasst. Oder es gibt in der Bibel wahnsinnig viele Bilder von Gott, weil Gott ist halt vielschichtiger. Man kann ihn gar nicht in einem Bild festhalten, auch wenn der Hirte ein gutes Bild ist, dann deckt nicht alles ab. Und all diese Bilder sind richtig und wichtig, aber man muss sie wirklich auch als Gesamtheit anschauen und im Griff haben. Wir dürfen uns nicht auf eins allein versteifen, weil sonst werden wir Gott nicht gerecht und dann eben je nach Bild kann es ja dann, ja, kann man dann ein bisschen problematische Theologie daraus ableiten, wenn man sich da auf etwas bezieht. Und das andere, was wir noch jetzt ganz kurz angesprochen haben, auch das, haben wir jetzt auch nicht den Anspruch, dass wir das ganz erfasst haben. Gott eben ist dreieinig, er ist in sich Beziehung, er ist in sich Liebe. Jetzt können wir es da vielleicht auch mal schnell zusammenführen. Was würdest du sagen, was macht dann der christliche Gott besonderig oder besonders aus? Was unterscheidet ihn von anderen Göttern, Gottheiten?
0: Also der Anspruch, der schon im Alten Testament ganz stark drin ist, es gibt nur einen Gott und der hat Himmel und Erde geschaffen und so weiter. Oder? Nicht einer ist für das zuständig und einer für das. Einfach der eine Gott, oder? Unvorstellbar gross und so weiter. Dass er aber eben auch noch dreieinig oder dreifaltig ist, haben wir vorher darüber geredet, ist ja auch nochmal ein unglaubliches Alleinstellungsmerkmal vom christlichen Glauben, sage ich jetzt mal. Eben, wo, wir haben vorher darüber geredet, muss ich mich nicht wiederholen, wo viel auch drin steckt und aussagt. Dass er dann noch Mensch wird, in dem Jesus Christus, oder? Und der Mensch wirklich ganz nahe, und das war schon immer sein Ding, den Menschen irgendwo nahe sein, die Beziehung zu den Menschen suchen, wiederherstellen, was auch immer, oder?
1: Er hat nicht nur die Welt geschaffen und gesagt, so, jetzt ist
0: und
1: so ein Business.
0: Irgendwo drüber, oder? Und immer, einfach, und das ist eben auch die Liebe, die so dort immer wieder so durchkommt, zu den Menschen, oder? Und dass er dann ultimativ in dem Jesus dann Mensch wird, ja, also das sind für mich schon mal einige Punkte, die ganz spezifisch am christlichen Glauben sind. Und bei Jesus ist natürlich dann auch die ultimative Offenbarung von Gott zu sehen. Also wenn wir glauben, dass Jesus Mensch war, aber auch Gott, haben wir ja auch schon mal eine Folge gemacht über Jesus, aber einfach kurz, oder? Dann können wir ja auch uns mega an Jesus orientieren in dieser Frage, wie ist Gott, ist Gott oder wer ist Gott? Also das Thema Gottesbilder jetzt von heute ist echt, ja, haben wir bis jetzt vielleicht zu wenig Jesus erwähnt. Dort ist eigentlich die ultimative Offenbarung und Erfahrung, wie Gott ist, oder?
1: Also er sagt uns eigentlich auch ganz viele Facetten noch, wie Gott ist, was er für ein Bild auch hat von den Menschen und wie er mit den Menschen
0: wieder genau, genau. Und dass er dann noch bis zum Äußersten den Weg geht, bis ans Kreuz und die Sünde der Welt, wie es heisst, auf sich nimmt, oder? Das wäre jetzt eine Folge für sich, Alve, wenn man es über das Kreuz noch, oder wir haben gerade bei der Jesus-Folge ein bisschen darüber geredet, aber und einfach das Angebot, auch der Weg zu Gott ist frei, die Gnade von Gott, die völlig im Zentrum steht und so. Und nicht, man muss sich das irgendwie mühsam erarbeiten und weiss nie ganz, ob es reicht und so. Das halte ich auch für etwas mega Zentrales, speziell zum christlichen Glauben, oder?
1: Jetzt können wir das vielleicht gleich auch noch ein bisschen konkret machen. Also klar, oder Gott entzieht sich unseren Vorstellungen, er ist wirklich grösser als unser Verstand. Er lässt sich aber gleich auf uns Menschen ein, das hast du jetzt gerade vorhin gesagt. Was gibst du diesen Leuten für einen Tipp, die gerne mehr erfahren wollen über das Wissen von Gott, die ein bisschen herausfinden wollen, Wer ist er und wie ist er? Wie gehe ich denn vor, wenn ich an diesem Punkt bin?
0: Also wir haben darüber geredet schon wegen eben der Bibel, eben als Ganzes lesen, nicht nur irgendwelche Versen rauspflücken oder so. Das ist auch gut und schön und man kann auch meditieren, stundenlang über einen einzigen Bibelvers. Aber vielleicht wirklich einmal oder wieder einmal die Bibel als Ganzes lesen. Es kann ja auch ein 2- oder 3-Jahres Projekt sein oder so. Und dann aber würde ich doch beliebt machen, dass man an den 4 Evangelien einen speziellen Schwerpunkt legt. Weil dort ist eben die ultimative Offenbarung mit dem Jesus und so. Dass man einfach ein bisschen im Lot bleibt und bei all diesen auch zum Teil ein bisschen sperrigen Texten aus dem Alten Testament und so eben das Zentrum irgendwo nicht aus den Augen verliert. Oder? Aber die Bibel, logisch. Es gibt aber auch sehr hilfreiche Bücher, finde ich, über Gott. Also eins heisst schlicht und einfach «Warum Gott?», Fragezeichen, ist von Timothy Keller. Kann ich persönlich sehr empfehlen. Ich darf an dieser Stelle vielleicht auch für mein eigenes Büchlein Werbung machen. Mehrdimensional Glauben, wo eben so das Vielschichtige, ein Kapitel von vielen, da drin geht es genau auch um die Gottesbilder und so. Also Bücher helfen sicher, aber auch direkt mit Gott zu reden und eben vielleicht zu Gott, Jesus und Heiligen Geist beten und der Heilige Geist auch einladen und so. Also mit Gott im Kontakt sein. Beten, mit Gott reden, vielleicht meditieren. Sicher aber auch Gemeinschaft mit anderen Menschen, mit anderen Christen. Wir haben es vorher davon gehabt, eben, da gibt es auch Spannungen. Die einen sehen es ein bisschen mehr so, die anderen so. Und vielleicht zusammen haben wir es noch eher gecheckt als einen allein. Also das Gleiche wie für die verschiedenen Gottesbilder in der Bibel gilt, gilt es vielleicht auch für die verschiedenen Christinnen und Christen zusammen checkt man vielleicht noch ein bisschen mehr als einen ein allein. Ja. Schwarmintelligenz. Genau. Und ja, vielleicht wirklich möchte ich die Leute auch ermutigen, in einer Kirche irgendwo Anschluss zu suchen, wenn man das nicht schon gemacht hat. Und da gibt es ja auch verschiedene. Je nach Geschmack und Stil und Theologie kann man da ein bisschen auswählen, oder? Vielleicht auch die VBG möchte ich erwähnen, die ich lange geschafft habe. Für Leute, die so ein bisschen im Studium sind oder Mittelschule oder so ein bisschen akademisch unterwegs, ist das ein super Anschluss, um verschiedene Christinnen und Christen, die so ein bisschen ähnlich von der Lebensphase unterwegs sind, zu treffen. Also Gemeinschaft miteinander ist mega wichtig.
1: Also lesen, beten, reden, so kurz zusammengefasst.
0: Kurz zusammengefasst, genau.
1: Über Gott und mit Gott.
0: Genau.
1: Also danke vielmals, Christoph, für das Gespräch, über die verschiedenen Gottesbilder, die wir hier haben dürfen, zusammen anschauen. Und danke auch euch vielmals fürs Zuhören und Zuschauen. Ich freue mich sehr, wenn ihr auch in 2 Wochen wieder zuhört. Und zwar reden wir dann eben noch ein bisschen mehr über die Bibel, was steht dort eigentlich drin und wie liest man die genau. Schön, wenn ihr dann wieder dabei seid. Wir wünschen euch eine ganz schöne Zeit. Gottes Wesen übersteigt unseren Verstand. Wir könnten nie ganz verstehen, aber wir können uns immer wieder damit auseinandersetzen, wie Gott ist und auch, was er über uns denkt. Um da ein bisschen eintauchen, ist die Bibel sicher eine gute Anlaufstelle. Und sonst nimmt es uns auch Wunder, welches Bild von Gott euch besonders nahe ist. Der Hirte oder der Richter. Und vielleicht, welche Seite von Gott fordert euch heraus? Schreibt uns sehr gerne eure Gedanken. Den Link zum Kontaktformular findet ihr direkt in den Shownotes. 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Dann hören wir uns in 2 Wochen wieder. Ich bin Leonie Meyer. Macht's gut und hebt euch Sorge. 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
1: Die Nachrichten von SRF um 5 mit Simon Richle, das sind die Schwerpunkte. Spanien gegen Argentinien, so lautet das Finalduell der Fußball-WM. Und in Frankreich fällt das Parlament einen bedeutsamen Entscheid. Es sagt Ja zur Sterbehilfe für unheilbar kranke Menschen. Das Wetter zunächst recht sonnig, später gibt es dann auch Regen und Gewitter. Argentinien steht im Finale der Fußball-Weltmeisterschaft. Der Titelverteidiger gewinnt im Halbfinale gegen England mit 2:1. Der Bericht dazu von Lionel Mattmüller.
2: 55 Minuten lang war das ein hart umkämpftes Spiel, dominiert von Fouls und Diskussionen, ohne große Torchancen, ohne große spielerische Klasse. Es war England, das in der 55. Minute mit Anthony Gordon in Führung gehen konnte, etwas entgegen dem Spielverlauf. Dieses Tor tat aber nicht etwa den Engländern gut, im Gegenteil. Unter Zugzwang zeigten die Argentiner plötzlich, zu was sie in der Lage sind. Unter dem Dirigat Lionel Messis lanciert der Titelverteidiger einen Angriff nach dem anderen. England konnte dem Druck lange standhalten, aber Argentinien fand schlussendlich die Lücke. Zuerst Enzo Fernandes, in der Nachspielzeit Lautaro Martinez und plötzlich führte Argentinien. England muss sich vorwerfen, nach dem Führungstreffer offensiv inexistent gewesen zu sein. Argentinien hingegen nutzte den Weckruf, um die Spielfreude zu entdecken. Im Finale trifft dann Argentinien, das Bissigkeit und spielerische Klasse vereint, auf Spanien, das die Spielkontrolle liebt. Der Ausgang scheint völlig offen, aber mit dem amtierenden Weltmeister und dem amtierenden Europameister hat diese WM ein würdiges Finalspiel.
1: Und dieses Finalspiel ist dann am Sonntagabend um 9 Uhr Schweizer Zeit. Wer unheilbar krank ist, darf in Frankreich künftig freiwillig das eigene Leben beenden. Das französische Parlament hat nach langer Diskussion einem Gesetz zugestimmt, das Sterbehilfe unter strengen Auflagen erlaubt.

0: Im Élysée-Palast sieht man bereits jetzt gerne Parallelen zu früheren gesellschaftspolitischen Meilensteinen, wie der Legalisierung des Schwangerschaftsabbruchs oder der Ehe für alle. Auch diese Reformen waren einst heftig umstritten, werden heute jedoch kaum noch grundsätzlich in Frage gestellt.
1: Am Abend haben die USA eine weitere Angriffswelle auf den Iran gestartet. Nun meldet das US-Militär, die Angriffe seien beendet. Man habe mit Raketen und Drohnen iranische Militärinfrastruktur getroffen, unter anderem Stellungen, die die Schifffahrt in der Straße von Hormuz bedrohen. Der Iran seinerseits hat in der Nacht die Golfstaaten Kuwait und Bahrain angegriffen, die mit den USA verbündet sind. Es gibt Berichte über heulende Sirenen und Explosionen. Kuwait berichtet von iranischen Drohnenangriffen. Und nun in die Ukraine. Präsident Volodymyr Zelensky baut dort seine Regierung um. Er will, dass der bisherige Leiter eines staatlichen Energiekonzerns, Serhiy Koretsky, der neue Regierungschef wird. Zelensky hat diesen Antrag im Parlament eingereicht. Das teilt der Parlamentspräsident mit. Das Parlament kann möglicherweise schon heute darüber abstimmen. Volodymyr Zelensky hatte am Sonntag angekündigt, dass er seine bisherige Regierungschefin nach einem Jahr im Amt entlässt. Damit müssten auch automatisch alle Ministerposten neu besetzt werden. In einer groß angelegten Aktion haben französische und Schweizer Behörden einen internationalen Waffenhandelsring zerschlagen. Wie die zuständige Staatsanwaltschaft der französischen Stadt Lille schreibt, wurden bei einer Razzia 12 Personen festgenommen, 2 davon in der Schweiz. Zuvor hatte eine gemeinsame Ermittlungsgruppe beider Länder das Netzwerk monatelang beobachtet. Die Bande soll sich Kriegsmaterial und Munition in der Schweiz beschafft und in Frankreich illegal weiterverkauft haben. 9 Verdächtige wurden inzwischen angeklagt. Unter ihnen befindet sich auch ein französischer Polizist, der das Netzwerk mit Daten aus Polizeicomputern unterstützt haben soll. Ein Gericht in Wöwe im Kanton Waadt hat einen 46-jährigen Mann wegen eines Femizids schuldig gesprochen und zu 20 Jahren Haft verurteilt. Zudem muss sich der Mann einer stationären Behandlung unterziehen und wird aus der Schweiz ausgewiesen. Der in Deutschland wohnhafte Kosovare hatte im Mai 2023 seine Partnerin, eine Landsfrau, mit einem Schlagringmesser erstochen, das er illegal besaß. Das Gericht sprach von einer Tat, Zitat, beispielloser Gewalt und einem Femizid aus egoistischer Besitzgier. Das Urteil kann noch weitergezogen werden. Und nun noch mit dem Blick aufs Wetter. Neben Wolkenfeldern ist es heute Vormittag recht sonnig. Im Laufe des Nachmittags und Abends ziehen dann stellenweise Regen und teils kräftige Gewitter auf. Dazu gibt es schwülwarme 28 bis 32 Grad. Das waren Nachrichten von Radio SRF. Am Mikrofon und verantwortlich war Simon Richle.
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1: Die Nachrichten von SRF um 6 Uhr mit Mario Sturni. Argentinien steht nach einem 2:1-Sieg gegen England im WM-Final. Und eine neue App soll helfen, einfacher an Ergänzungsleistungen zu kommen. Die Wetteraussichten nach einem ziemlich sonnigen Start gibt es später teils Regengüsse und auch Gewitter bei schwülheißen 28 bis 32 Grad. Argentinien zieht erneut in den Fußball-WM-Final ein, dank eines späten Comebacks im Halbfinal gegen England. Bis kurz vor Schluss lagen die Titelverteidiger noch 0:1 im Rückstand, dann aber in der 85. und 92. Minute fielen die entscheidenden Tore für Argentinien. Sportredaktor Peter Schnieder.
2: Der Mann des Spiels ist der argentinische Stürmer Lautaro Martinez. Mit seinem Tor schoss er Argentinien in der 92. Minute in den WM-Final. Der 28-jährige Stürmer von Inter Mailand konnte beim Interview seine Freudentränen nicht mehr zurückhalten. Als sein Vater ihm das erste Mal Fußballschuhe gekauft habe, habe er immer davon geträumt, genau dieses Tor zu erzielen.
3: Es muy fuerte esto. Es muy fuerte, verdad. La primera vez que mi viejo me compró un par de botines, siempre soñé con hacer este gol. Perdón,
2: Und England spielte bis zur Führung sehr gut und abgeklärt, ließ sich auch nicht von der aggressiven Art der argentinischen Spieler provozieren, aber hörte nach der Führung auf, offensiv zu spielen. Das reiche auf diesem Niveau nicht, darum sei er enttäuscht für die Spieler, auch für die Fans, meinte Captain Harry Kane.
4: Yeah, just got it for the boys, got it for everyone, the team, the staff, the fans. You know, at this level it's not enough.
2: Es war wirklich nicht genug und dieser Satz muss erlaubt sein. Hätte die Schweiz zu 10 gegen Argentinien so schlecht und konzeptlos verteidigt wie England zu 11, die Schweizer hätten es nicht in die Verlängerung geschafft. Argentinien aber steht zum 6. Mal in einem WM-Final. Spanien nach dem Titel 2010 zum 2. Mal.
1: Der Final Argentinien gegen Spanien, also Weltmeister gegen Europameister, findet dann am Sonntagabend statt. Damit zu zwei kürzeren Meldungen. In Frankreich soll Sterbehilfe künftig erlaubt sein. Die Nationalversammlung hat am Abend ein entsprechendes Gesetz nach langen Debatten gutgeheißen. Damit erhalten schwerkranke Erwachsene unter strengen Auflagen Zugang zu tödlichen Medikamenten, um ihr Leben zu beenden. Bevor das Gesetz in

0: oder manchmal ist auch die Scham einfach zu groß. Eine neue private App will das jetzt ändern. Sie zeigt, welche Leistungen jemand zugute hat und sie hilft beim Ausfüllen der Anträge. Inlandredaktor Philipp Schremli.
1: Patrick Hofer weiß aus eigener Erfahrung, wovon er spricht.
2: Ich habe selbst die Großmutter betreut und so einen Einblick erhalten in das Sozialversicherungssystem und dort auch die Komplexität kennengelernt.
1: Und um diese Komplexität zu reduzieren, hat Hofer nun in den letzten Monaten eigenständig eine App entwickelt. We Plus heißt die App. Je nach Anwendungsfall ist sie gratis oder kostenpflichtig. Die App richtet sich in erster Linie an Angehörige, welche pflegebedürftige AHV- und IV-Bezügerinnen betreuen. Dass es jetzt so eine neue, private App gibt, die beim Ausfüllen der Anträge für Ergänzungsleistungen unterstützt, findet Peter Buri von Pro Senectute grundsätzlich positiv. Gleichzeitig hegt er aber auch gewisse Zweifel, die Anträge seien nämlich stark von der persönlichen Situation der Betroffenen abhängig.
3: Es ist ein individueller Prozess. Diese App kann helfen, die Sensibilität zu steigern. Wir haben aber große Fragezeichen, ob die richtige Klientel diese auch anwenden kann.
1: Buri empfiehlt daher, eher eine individuelle Beratung in Anspruch zu nehmen, entweder bei Pro Senectute selber oder direkt bei der zuständigen Kasse.
0: Damit noch zu den Börsendaten von SIX. Der Dow Jones Index in New York hat 0,3% gewonnen. Der Nikkei Index in Tokio fällt um 2,6%. Der Euro wird zu 92,43 Rappen gehandelt und der Dollar zu 80,60 Rappen. Soweit die Nachrichten von Radio SRF. Verantwortlich heute Morgen ist Tobias Mayer.
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5: Es hat jetzt auch schon gegeben, dass ich irgendwo Geld gefunden habe, als Kind mal 100 Franken.
6: Wirklich?
5: Aber ja, meistens sind es dann nicht ganz so 100 Franken. Also so richtig viel habe ich noch nie gefunden, wenn dann eher so ein paar Rappen oder Fränkchen.
6: Ja, also ich habe jetzt das Glück leider auch als Kind nicht gehabt. aber schön wäre es ja schon, zwischendurch mal irgendwo ein bisschen Geld zu finden. Oder noch schöner, wenn es dann nicht mystisch zurückgeben. Mm. Zu England hat nämlich eine Pfarrerin in ihrer Kirche nämlich Goldmünzen gefunden, und zwar gerade 9 Stück.
5: Ja, das Geld hat sie aber natürlich nicht für sich gebraucht, mehr dann gerade etwa am Viertel ab.
6: Wir wünschen schon mal einen guten Start in den Tag mit Raphael Stegmeier
5: und Julia Anniker.

0: My Worldview, Audio Adrenaline featuring Kevin Max. Stell dir vor, du findest einfach so einen echten Goldschatz.
1: Das gibt es im Fall. Also eine Kirche zu England, die geht jetzt doch noch nicht zu, weil ein echter Goldschatz gefunden wurde. Das berichtet BBC.
0: Also so wie bei Piraten, Schatztruhe, Schmuck, vergraben.
1: Ja, nicht ganz, gell? Also so eine ganze Schatztruhe wäre ja auch extrem viel Geld, wenn die voll Gold wäre.
0: Ja.
1: Aber eine Pfarrerin hat mehrere Goldmünzen gefunden, direkt unter dem Altar von eben dieser Kirche.
0: Ah, schön. Aber ich nehme jetzt mal an, das gehört der Kirche und nicht ihren, oder?
1: Ja, aber die Kirche hat es auch bitter nötig. Also das ist St. Wilfrid's Church. Stammt aus dem 14. Jahrhundert und ist aus Sandstein mit einem Schieferdach. Und hat nur noch 5 Gemeindemitglieder, schreibt es. Und es fehlt ihnen an Geld, viel Geld. 750'000 Pfund bräuchten sie für die Renovation von dieser Kirche.
0: Aber wie ist das jetzt genau gegangen mit dem Finger von diesem Schatz?
1: Also die Pfarrerin hat etwas vorbereitet für einen Gottesdienst und dann hat sie gemerkt, dass unter dem Altar so ein Plastiksäckchen ist mit einer Schachtel drin.
0: Mhm.
1: Und dort drin sind dann 9 Britannia Goldmünzen gewesen.
0: Und was ist der Wert von denen?
1: 30'000 Pfund. Mhm. Also ja, für die Pfarrerin sagt das eine Antwort auf ihre Gebet, sagt sie, weil eben bisher einiges an Geld fehlt.
0: Vielleicht ist es ja auch der Start für neue Förder- oder Spendengelder.

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0: Make Some Noise vom Salvador haben wir da gehört.
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0: Am Morgen ist es heute zuerst meistens sonnig. Am Nachmittag ziehen dann aus dem Westen immer mehr Wolken auf. Auf das folgt Regen, der so stärker mit Gewitter und es kann sogar hageln. Temperaturen sind bei um die 29 bis 32 Grad.
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0: Ich würde gerne mal irgendwann Bungee-Jumpen. Ich habe einfach bis jetzt den Mut und auch das Geld noch nicht gefunden.
2: Ja, also bei mir scheitert es da eigentlich bis jetzt eher am Mut, würde ich sagen, als am Geld. Du wirst dir ja wohl auch einmal Bungee-Jumpen leisten können, nicht?
0: Ja, Momo. Ich denke, das wird ja schon möglich sein. Es ist halt ja, einfach eher die Frage, ob es mir das wert ist.
2: Ja, eben, gell, wenn man ein bisschen Angst noch hat, ja.
0: Ja, genau.
2: Ich könnte dem Glauben aber zuschauen. Also, das ist eben schon noch cool, anderen zuschauen beim Mutig sein.
0: Absolut. Und das fängt auch Anna Neff. Sie redet gerade in ein paar Minuten aus dem Leben über das.
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0: Schweizer Musik von Jasmina Hunzinger war das «I Don't Give Up» heisst der Song.
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0: Heute mit der Anna Neff.
2: Seine Hände zittern. Er verlagert das Gewicht ständig von einem Fuß auf den anderen, als wäre er ein Pinguin auf einem Laufband. Seine Augen streifen so kurz über das Blatt in seiner Hand, dass er unmöglich einen Buchstaben drauf kann lesen. Dann schauen sie einen Moment ins Publikum, verschrecken und klammern sich wieder ans Papier, auf der Suche nach einem sicheren Anker. Diese Momente sind der Grund, wieso ich Open Poetry alles toll finde. Also Übung, wo alle, die wollen, einen Text vortragen können. Es gibt vieles, was mich an dieser Übung fasziniert. Menschen tragen Texte vor, wo sie während Tagen, Wochen oder schon das halbe Leben mit sich herumtragen. Sie haben die Worte sorgfältig ausgesucht, geschliffen und zusammengeklebt. Sie geben fremden Menschen einen Einblick in ihre Welt, sodass niemand mehr als fremde Person aus dem Raum rausläuft. Aber am meisten berührt es mich, dass ich diesen Texter und Texterinnen dabei kann zuschauen kann, wie sie mutig sind. Wenn man einen frischen Text zum ersten Mal vor Menschen vorträgt, fühlt es sich an, als würde man ihnen sein ganzes Herz anheben. Jede falsche Reaktion kann sich wie ein Messer reinbohren. Dafür kann aber auch jeder wertschätzende Blick und begeisterte Applaus alte Wunden heilen. Ich wünschte mir, dass alle Menschen ihren Ort und ihre Art finden, wie sie anderen Einblick geben können in ihre Welt. Mit Wort, Bilder, Bewegungen oder im gemeinsamen Schweigen auf einem Berggipfel. Und ich wünsche uns allen, dass wir es schaffen, um wirklich zuzuhören, wenn jemand anders den Mut aufbringt, um uns sein Innenleben zu zeigen.
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1: Die Nachrichten von SRF um 7 Uhr mit Mario Storni. Im WM-Final dank später Aufholjagd Argentinien gewinnt gegen England mit 2:1. Und einfacher an Sozialleistungen dank digitaler Unterstützung. Eine neue App bietet Hilfe beim Ausfüllen von Anträgen. Die Wetteraussichten: nach einem ziemlich sonnigen Start gibt es später teils Regengüsse und auch Gewitter bei schwülheißen 28 bis 32 Grad. Argentinien steht erneut im Final der Fußball-Weltmeisterschaft dank eines späten Comebacks im Halbfinal gegen England. Bis kurz vor Schluss lagen die Titelverteidiger noch 0:1 zurück. Dann aber in der 85. und 92. Minute fielen die entscheidenden Tore für Argentinien. Einzelheiten von Sportredaktor Peter Schnieder.
2: Der Mann des Spiels ist der argentinische Stürmer Lautaro Martinez. Mit seinem Tor schoss er Argentinien in der 92. Minute in den WM-Final. Der 28-jährige Stürmer von Inter Mailand konnte beim Interview seine Freudentränen nicht mehr zurückhalten. Als sein Vater ihm das erste Mal Fußballschuhe gekauft habe, habe er immer davon geträumt, genau dieses Tor zu erzielen.
3: Es muy fuerte esto. Es muy fuerte, verdad. La primera vez que mi viejo me compró un par de botines, siempre soñé con hacer este gol. Perdón,
2: Und England spielte bis zur Führung sehr gut und abgeklärt, ließ sich auch nicht von der aggressiven Art der argentinischen Spieler provozieren, aber hörte nach der Führung auf, offensiv zu spielen. Das reiche auf diesem Niveau nicht, darum sei er enttäuscht für die Spieler, auch für die Fans, meinte Captain Harry Kane.
4: Yeah, just got it for the boys, got it for everyone, the team, the staff, the fans. You know, at this level it's not enough.
2: Es war wirklich nicht genug und dieser Satz muss erlaubt sein. Hätte die Schweiz zu 10 gegen Argentinien so schlecht und konzeptlos verteidigt wie England zu 11, die Schweizer hätten es nicht in die Verlängerung geschafft. Argentinien aber steht zum 6. Mal in einem WM-Final. Spanien nach dem Titel 2010 zum 2. Mal.
1: Der Final Argentinien gegen Spanien, also Weltmeister gegen Europameister, findet am Sonntagabend statt. Zwei Meldungen in Kürze jetzt. In Frankreich soll Sterbehilfe künftig erlaubt sein. Die Nationalversammlung hat am Abend ein entsprechendes Gesetz nach langen Debatten gutgeheißen. Damit erhalten schwerkranke Erwachsene unter strengen Auflagen Zugang zu tödlichen Medikamenten, um ihr Leben zu beenden. Bevor das Gesetz in Kraft treten kann, wird es jetzt noch vom Verfassungsgericht geprüft. Und die USA haben erneut Ziele im Iran angegriffen. Die Luftangriffe richteten sich laut US-Angaben unter anderem gegen Stellungen, welche die Schifffahrt in der Straße von Hormuz bedrohten. Der Iran seinerseits hat in der Nacht die Golfstaaten Kuwait und Bahrain angegriffen, die mit den USA verbündet sind. Wenn das Geld im

0: Und um diese Komplexität zu reduzieren, hat Hofer nun in den letzten Monaten eigenständig eine App entwickelt. We Plus heißt die App, je nach Anwendungsfall ist sie gratis oder kostenpflichtig. Die App richtet sich in erster Linie an Angehörige, welche pflegebedürftige AHV- und IV-Bezügerinnen betreuen. Dass es jetzt so eine neue, private App gibt, die beim Ausfüllen der Anträge für Ergänzungsleistungen unterstützt, findet Peter Buri von ProSenecdoute grundsätzlich positiv. Gleichzeitig hegt er aber auch gewisse Zweifel, die Anträge seien nämlich stark von der persönlichen Situation der Betroffenen abhängig.
1: Es ist ein individueller Prozess. Diese App kann helfen, die Sensibilität zu steigern. Wir haben aber große Fragezeichen, ob die richtige Klientel diese auch anwenden kann.
0: Buri empfiehlt daher, eher eine individuelle Beratung in Anspruch zu nehmen, entweder bei ProSenecdoute selber oder direkt bei der zuständigen Kasse.
2: Die Börsendaten von 6 noch. Der Dow Jones Index in New York hat 0,3% gewonnen. Der Nikkei Index in Tokio fällt um 2,9%. Der Euro wird zu 92,45 gehandelt und der Dollar zu 80,61. Das waren die Nachrichten von Radio SRF, verantwortlich Tobias Meyer.
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4: In die Ferien können gehen, ist eine schöne Sache und ein absolutes Privileg. Man kann sich entspannen, aber auch auf Entdeckungstour gehen.
5: Ist ja vor allem schön, oder, wenn du gesund bist,
4: ja,
5: während der Ferien. Also ich hatte das manchmal schon gehabt, dass ich krank geworden bin irgendwie. Mm. Ich weiss nicht, wegen dem Erholen oder so. Mm-hmm. Oder es gibt es auch, dass man sich verletzt in der Ferien und das ist dann doch nicht ganz so cool.
4: Absolut, also vor allem, wenn du noch im Ausland bist.
5: Ich meine, da kennst du dich vielleicht eh schon nicht so gut aus, oder? Ja. Dann kannst du Sprache nicht so gut oder ja, was auch immer. Das Gesundheitssystem vom jeweiligen Land ist nicht so super und dann das.
4: Ja, und auf was man denn da sollte achten, wenn man in den Ferien im Ausland krank wird und wie man auch zurückkommen könnte, über das reden wir in dieser Stunde. Und wir, das sind
5: der Raphael Stegmeier
4: und ich, Julia Anliker.

0: Never Changing Flada.
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0: In den Ferien willst du eigentlich ein bisschen rumhängen, erholen oder aktiv sein und etwas erleben. Aber krank sein sicher nicht oder auch verletzt?
2: Nein, also ich glaube, gerade dann nervt es ja am meisten eigentlich, weil du eigentlich wirklich frei hast.
0: Ja, und wenn du im Ausland bist, ist es meistens auch noch komplizierter, nur schon an irgendein Medikament anzukommen oder mal zum Doktor zu gehen.
2: Leider ist es wirklich so, dass es noch viele Unfälle gibt während der Ferienzeit. Zuva sagt, dass während der Sommerferien mehr als jeder zehnte Schweizer Unfall im Ausland passiert.
0: Und was für Unfälle sind das?
2: Es ist eben nicht so, dass das irgendwelche Mountainbike gestürzt sind oder beim Klettern oder sonst spektakuläres Zeug. Mhm. Das meiste passiert bei ganz normalen Aktivitäten. Also, dass du einen Steg runterfällst auf dem Camping oder halt einen Verkehrsunfall oder dass du ausrutschst am Pool.
0: Oh, böse, ja, okay. Aber gut, wenn du angestellt bist, dann bist du über den Arbeitgeber obligatorisch unfallversichert.
2: Einmal ab einem Pensum von mehr als 8 Stunden pro Woche, ja.
0: Das heisst aber auch, dass man, ja, wenn man es nicht ist, gescheiter sollte schnell den Versicherungsschutz überprüfen.
2: Absolut richtig, ja. Also Zuva hat da natürlich auch gerade selber eine Infoseite zum Thema Reiseversicherung online. Sie empfehlen natürlich der Abschluss von einer privaten Reiseversicherung.
0: Ja gut, müssen Sie ja sagen, Sie sind Zuva.
2: Stimmt schon, aber Tipps sind eben trotzdem hilfreich, weil Sie sagen zum Beispiel, dass du im Ausland gescheiter kurz schaust, in was für ein Spital das du gehst. Hm. Wenn du ein Privatspital verwischst, aber nicht zusatzversichert bist, dann wird es nämlich nachher teurer.
0: Ah ja, verständlich. Gerade kurz nach dem Halbi reden wir noch weiter drüber.
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0: If I trust in you, Joel Warren.
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0: Zuerst ist es heute meistens sonnig, am Nachmittag ziehen aus dem Westen immer mehr Wolken auf und dann folgt Regen, teils auch stärker mit Gewitter und es kann sogar hageln. Temperaturen liegen heute bei um die 29 bis 32 Grad.
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0: Ein Unfall in den Ferien ist ein schöner Seich. Gerade weil man sich im Ausland meistens nicht so gut auskennt, kann es noch mal grad mühsamer werden als ein Unfall in der Schweiz.
2: Ja, Zuva empfiehlt da ganz fest, dass man sich bei der Helpline von der eigenen Versicherung dann melden, bevor man sich behandeln lässt, einfach um sich absichern und solltest ja nichts unterschreiben.
0: Also, wie meinst du ja nichts unterschreiben und wieso?
2: In vielen Ländern musst du vor der Behandlung im Spital schriftlich zustimmen, dass du die vollen Kosten trägst von der Behandlung. Hm. Und das willst du eigentlich ja lieber dann über deine Versicherung klären.
0: Ja, manchmal muss man ja aber auch schon bar zahlen.
2: Ja, dann ist einfach wichtig, dass du eine Quittung bekommst, weil generell gilt, alle Belege, Arztbericht, Röntgenbilder und so weiter unbedingt sammeln und mitnehmen in die Schweiz.
0: Okay, klar.
2: Also es ist wirklich noch wichtig. Mhm. Zuva schreibt selber, dass sie da Missbrauch, also Versicherungsmissbrauch von Seiten von uns sozusagen halt schon fest bekämpft. Und darum musst du halt wirklich auch dann glaubhaft beweisen können, wenn du schon irgendwelche Leistungen gezahlt hast.
0: Jetzt gibt es aber vielleicht auch, dass man noch krank ist und verletzt bleibt und gerne in die Schweiz zurück wird.
2: Ja, in dem einen Fall ist dann die Rega die richtige Adresse.
0: Ah ja, die macht ja so Rückführung in die Schweiz.
2: Ja, allerdings braucht es da dann schon eher eine schwere Verletzung und oder schlechte Therapiemöglichkeiten dort, wo du gerade bist. Mhm. Also auch da lässt man sich am gescheitsten zuerst telefonisch beraten von der Rega, von deiner Versicherung. Die teilweise auch noch zusammen kommunizieren. Oder deine Angehörigen übernehmen das, wenn jetzt du verletzt bist. Oder du übernimmst das für deine verletzten oder kranken Angehörigen.
0: Was kostet das denn eigentlich, so eine Rückführung, so ungefähr?
2: Ja, also es ist noch teuer. Der Chef von der Rega hat das mal in einem Interview erwähnt. Eine Rückführung jetzt zum Beispiel aus Spanien, ist ja noch nicht so weit, kostet etwa 30'000 Franken.
0: Oh, okay. Und von weiter weg?
2: Thailand zum Beispiel, 100'000 Franken.
0: Oh.
2: Oder ein Einsatz in der Schweiz, etwa 4'500.
0: Okay.
2: Ja. Und die Rega finanziere sich eben zu etwa immerhin 60% über die Gönnerschaft.
0: So eine Gönnerschaft wäre also vielleicht mal noch eine Überlegung wert.
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0: What Freedom Feels Like, Cody Cairns.
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0: Es gibt knapp 200 anerkannte Länder auf unserer Welt und ich denke, alle haben irgendetwas Interessantes. Wenn wir jetzt ewig Zeit hätten, könnte man doch jedes Mal anschauen.
2: Wobei, wahrscheinlich gibt es schon lohnendere und weniger attraktive Destinationen.
0: Ja, ist sicher Geschmackssache.
2: Das auch Geschmackssache, aber es gibt auch schon auch andere Gründe, finde ich, um nicht an einen Ort herreisen, also Sicherheit zum Beispiel.
0: Ja, also in ein Kriegsland muss ich jetzt schon nicht unbedingt.
2: Ja, also, und da gibt es leider auch ein paar, oder? Mhm. Also das Eidgenössische Aussendepartement EDA hat da übrigens eigentlich mega ausführliche Infos zu jedem Land online abrufbar.
0: Finde ich das, wenn ich google?
2: Ja, also wenn du es gut machst mit dem Googlen schon. Nein, also irgendwie EDA, Reisesicherheit, Länder oder so googeln und dann kommst du schon drauf. Aber ich tue es nachher noch online auf livechannel.ch zu dem Artikel, wo wir jetzt gerade schwätzen dazu.
0: Okay, aber zeig uns doch mal noch, was man da so findet.
2: Ja, zeigen im übertreiten Sinn, also erzählen ja. Kann ich. Wenn man jetzt zum Beispiel Deutschland anschaut auf dieser Seite, dann ist so der erste Satz oder die grundsätzliche Einschätzung sicher am wichtigsten und da steht, Reisen nach Deutschland gelten grundsätzlich als sicher. Mhm. In Stadt können es aber Demonstrationen mit Ausschreitungen geben oder Streiks mit Verkehrsverspätungen, steht auch noch. Und sie schreiben auch, es gäbe eine gewisse Terrorgefahr. Ich muss sagen, ich habe ein bisschen durchgeschaut, das steht aber bei extrem vielen Ländern, weil theoretisch gibt es diese Terrorgefahr halt auch fast in jedem Land.
0: Okay, aber nehmen wir doch mal ein weiter entferntes Land, wo vielleicht noch viele Schweizerinnen und Schweizer Ferien machen oder gemacht haben. So.
2: Ja.
0: Sagen wir jetzt Ägypten.
2: Gutes Beispiel. Ägypten steht politisch ein bisschen anders da jetzt als Deutschland zum Beispiel und ist trotzdem sehr ein beliebtes Reiseziel. Oder wegen dem Roten Meer zum Beispiel, Tauchen ist da sehr beliebt oder sonst Badeferien, wegen der Pyramiden und Sehenswürdigkeiten und so weiter. Und da steht jetzt nicht mehr als erstes, dass es grundsätzlich sicher sei. Der erste Satz ist, meiden Sie Menschenansammlungen jeder Art. Dann schreiben Sie von Protest, religiösen Spannungen, gewisse Terrorgefahr, je nach Landesteil auch Entführungen.
0: Also wirklich viele Infos?
2: Ja, also das ist noch lange nicht alles. Es haben auch Infos zu regionalen Gefahren wie Minenfelder entlang von der israelischen Grenze oder wegen Diebstählen in der Grossstadt, Strassenverkehr, rechtliche und Moralvorstellungen beschreiben sie, der Ramadan, Gebetszeiten oder dann haben sie auch Notrufnummern, Adresse von der Schweizer Botschaft.
0: Ja, also ich sehe, man könnte noch ewig darüber reden.
2: Man könnte. Ja. Wichtig ist aber, beim EDA kannst du dich ausführlich informieren.
0: Verlinken wir darum auf unserer Webseite noch auf livechannel.ch.
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0: Es ist 8 Uhr.
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2: Die Nachrichten von SRF um 8 Uhr mit Mario Stuani. Argentinien steht nach einem 2:1-Sieg gegen England im Finale der Fußball-WM. Und Frankreich erlaubt Sterbehilfe für Schwerkranke und geht dabei teils weiter als die Schweiz. Die Wetteraussichten: nach einem ziemlich sonnigen Start gibt es später teils Regengüsse und auch Gewitter bei schwülheißen 28 bis 32 Grad. Argentinien zieht erneut in den Fußball-WM-Final ein, dank eines späten Comebacks im Halbfinal gegen England. Bis kurz vor Schluss lagen die Titelverteidiger noch 0:1 im Rückstand, dann aber in der 85. und 92. Minute fielen die entscheidenden Tore für Argentinien. Sportredaktor Peter Schnieder.
3: Der Mann des Spiels ist der argentinische Stürmer Lautaro Martinez. Mit seinem Tor schoss er Argentinien in der 92. Minute in den WM-Final. Der 28-jährige Stürmer von Inter Mailand konnte beim Interview seine Freudentränen nicht mehr zurückhalten. Als sein Vater ihm das erste Mal Fußballschuhe gekauft habe, habe er immer davon geträumt, genau dieses Tor zu erzielen.
4: Es muy fuerte esto. Es muy fuerte, verdad. La primera vez que mi viejo me compró un par de botines, siempre soñé con hacer este gol. Perdón,
3: Und England spielte bis zur Führung sehr gut und abgeklärt, ließ sich auch nicht von der aggressiven Art der argentinischen Spieler provozieren, aber hörte nach der Führung auf, offensiv zu spielen. Das reiche auf diesem Niveau nicht, darum sei er enttäuscht für die Spieler, auch für die Fans, meinte Captain Harry Kane.
5: Yeah, just got it for the boys, got it for everyone, the team, the staff, the fans. You know, at this level it's not enough.
3: Es war wirklich nicht genug und dieser Satz muss erlaubt sein. Hätte die Schweiz zu 10 gegen Argentinien so schlecht und konzeptlos verteidigt wie England zu 11, die Schweizer hätten es nicht in die Verlängerung geschafft. Argentinien aber steht zum 6. Mal in einem WM-Final. Spanien nach dem Titel 2010 zum 2. Mal.
2: Anpfiff zum Finalspiel Argentinien gegen Spanien, also Weltmeister gegen Europameister, ist dann am Sonntagabend Punkt 21 Uhr. Wer unheilbar krank ist, soll in Frankreich künftig Sterbehilfe in Anspruch nehmen können. Das hat das französische Parlament nach langer Diskussion beschlossen. Für die Sterbehilfe gelten aber strenge Auflagen. Unter anderem muss die Krankheit fortgeschritten und das Leiden unerträglich sein. Und die kranke Person muss den Wunsch zu sterben frei und klar äußern können. Für das Gesetz habe sich Frankreich an der Schweiz orientiert, sagt Frankreich-Korrespondentin Miriam Mattis. Es gäbe aber Unterschiede.
6: Das französische Gesetz ist detaillierter als die Regelung in der Schweiz. Es legt ein gesetzlich vorgeschriebenes, mehrstufiges Verfahren fest, mit klar definierten medizinischen Kriterien, Gutachten und Fristen. Und in einem Punkt geht Frankreich weiter als die Schweiz. So soll es künftig in Ausnahmefällen möglich sein, dass das medizinische Personal die tödliche Substanz verabreichen darf, wenn die Person dazu nicht selber in der Lage ist. In der Schweiz muss ja die betroffene Person die letzte Handlung selbst vornehmen.
2: Bevor das Sterbehilfegesetz in Kraft treten kann, wird es jetzt noch vom französischen Verfassungsgericht geprüft. Die USA haben erneut Zölle angekündigt. Dieses Mal trifft es Brasilien. Auf verschiedene Güter aus dem südamerikanischen Land sollen Zölle von 25% gelten, und zwar ab nächstem Mittwoch. Nicht betroffen sind Waren, die in den USA knapp sind, etwa Erdöl und Erdgas.

0: Ausfüllen der Anträge unterstützt, findet die Organisation für Altersfragen Pro Senectute gut. Kommunikationsleiter Peter Burri hat aber auch gewisse Zweifel.
1: Es ist ein individueller Prozess. Wie gesagt, diese App kann helfen, die Sensibilität zu steigern. Wir haben aber große Fragezeichen, ob die richtige Klientel diese auch anwenden kann.
0: Die Anträge seien nämlich in der Tat komplex und sehr von der persönlichen Situation der Betroffenen abhängig. Die Börsendaten übermittelt von SIX, der Dow Jones Index in New York hat 0,3% gewonnen, der Nikkei Index in Tokio fällt um 3%, der Euro wird zu 92,43 gehandelt und der Dollar zu 80,61. Das waren die Nachrichten von Radio SRF, verantwortlich Tobias Meyer.
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3: Etwas, was mir mitunter am meisten Freude bereitet, ist, wenn ich von etwas so richtig beeindruckt
4: bin. Ja, also je nachdem, was es ist, absolut. Ja. Aber wieso kommst du drauf? Wann warst du das letzte Mal so richtig beeindruckt gewesen?
3: Ja, gerade gestern. Ich war nämlich an einem Radrennen gewesen. Zuerst war es so ein ganz normales Radrennen gewesen, halt mit Rennvelos. Und am Schluss hat es dann noch ein Militär-Velo-Rennen gegeben.
4: Oh, also... Ich erinnere mich an die RS, wo wir am Anfang auf der Wache müssen mit denen da die Runde über den Waffenplatz machen. Mhm. Die sind schon noch streng zum Fahren. Also da mitten in der Nacht mit einem Gang in der Chur umeinander fahren, irgendwie 25 Kilo schwer.
3: Ja. Boah. Also eben, und die haben jetzt ein Rennen gemacht und jetzt verschlossen. Ja, und die älteste Person, die da mitgemacht hat, die war 90 gewesen. Also, und die sind circa eine halbe Stunde lang rund gefahren und er hätte auch noch gut mitmögen. Also nicht einfach irgendwo hinten der Letzte oder so. Aber ja, auch wenn, es ist einfach mega beeindruckend, mit 90 noch so fit zu sein.
4: Krass, ja. Also ich würde jetzt sagen von mir, dass ich schon auch ein bisschen sportlich bin, aber... Also ich bin jetzt 26 und ich hätte jetzt nicht so viel Lust auf das, das ist mir jetzt streng. Aber ich bin nicht so der Velofahrer.
3: Ja, also same. Ich wüsste jetzt ehrlich gesagt auch nicht, ob ich das könnte.
4: Aber was wir können, das ist Radio machen für euch alle, die zuhören, in dieser 8. Stunde.
3: Genau, am Mikrofon.
4: Der Raphael Stegmeier.
3: Und ich, Julia Anliker.

0: Without Love, True Vibe.
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0: Heute hören wir die Bibelstelle Psalm 24, Verse 1 und 2. Und die Gedanken dazu gibt es von Rahel und Matt Studer.
2: Dem Herrn gehört die ganze Erde mit allem, was darauf lebt. Er hat sie über dem Wasser gebaut und ihre Fundamente auf den Grund des Meeres gelegt.
3: So schön. Es ist irgendwie ein Loblied auf den Macher, auf den Erbauer, auf den Handwerker. Er hat quasi die Erde gebaut oder ausgedacht, er ist ein Architekt. Alles Wörter, die ich mega schön finde, für Gott zu beschreiben.
4: Ja, das sind schöne Bilder.
3: Und weil er sie alles gemacht hat, gehört es ihm auch. Das ist ja logisch. Dem Herrn gehört die ganze Erde.
4: Also. Ja, das ist logisch, aber es ist, glaube ich, nicht immer so leicht zum Nehmen. Also wieso, wenn ich jetzt mir vorstelle, Gott hat einen Anspruch auf die Welt als Schöpfer, hat einen Anspruch auf mich, wie auch sein Geschöpf, so, ist manchmal gar nicht so leicht, weil man will ja ein bisschen seinen eigenen Herr an sein, nicht?
3: Ja.
4: So kommt es mir auch manchmal rein, ja.
3: Aber wiederum denke ich dann auch, hey, wer bin ich schon, wenn ich mir den Grund vom Meer vorstelle. Und ja, zu der Zeit, wo der Text geschrieben wurde, ist es mehr also als Bedrohung gestanden und das Land ist sicher. Und Gott hat quasi einen sicheren Untergrund geschaffen für uns. Mhm. Das ist auch mega vielsagend. Also wenn er so gross ist und das für uns schafft, ist denn das so schlimm, dass er einen Anspruch hat auf mich?
4: Naja, aber es kommt darauf an, von welcher Seite man es andenkt. Für mich ist zum Beispiel auch der Gedanke, Gott hat mich geschaffen, auch in dieser Welt. Ich trage wie sein Bild, wie es ganz am Anfang in der Bibel steht, ist auch etwas mega Schönes. Es ist wie sein Copyright. Er hat mich gemacht, er hat das Copyright, aber es ist ja gleichzeitig, trage ich etwas von ihm, das ist etwas Schönes auch.
3: Ja.
4: Ich bin nicht einfach irgendwie entstanden aus irgendwelchen Molekülen, sag jetzt mal, oder aus irgendwelchen, genau, Entwicklungen und Veränderungen nur.
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0: Nice Life, Mariah. Es ist 8:30 Uhr.
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0: Der Tag fällt meist sonnig an, am Nachmittag ziehen aus dem Westen immer mehr Wolken auf und dann kommt es vielerorts auch regnen, teils auch stärker mit Gewitter und es kann sogar hageln. Temperaturen sind heute bei ca. 29 bis 32 Grad.
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0: Ja, also das Wetter ist mittlerweile endlich ein bisschen normaler, ein bisschen sonniger und so weiter.
2: Ja, also vorgestern, gestern, heute Abend kann es ab und zu einmal ein Gewitter geben. Gell? Mhm. Heute Nacht hat es endlich auch mein Zuhause mal verwischt mit Regen. Nach zwei Übungen, wo ich sehnlichst darauf gewartet habe.
0: Ja, um die grosse Trockenheit aufzuheben, bräuchten wir aber, glaube ich, gleich noch einiges mehr. Aber es ist auch mal ein Anfang.
2: Absolut. Und wir freuen uns, dass es bis jetzt noch etwas kühler ist. Da kann man mega schön lüften. Mhm. Also im Studio für euch heute der Raphael Stegmeier
0: und Julia Anliker.
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0: Don't Let Me Go, Coney, Tom Bailey, UN.
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0: Noch genau einen Monat kann man sich noch anmelden für einen Musikluft Förderpreis. Da kann man als Musikerin und Musiker insgesamt 3'000 Franken Fördergeld gewinnen. Janine Wassmer hat mit dem Leiter von Musikluft über diesen Förderpreis geredet.
2: Förderpreis, mit dem möchten wir gerne Schweizer Musik fördern. Auf welche Art? Wie funktioniert das?
3: Man kann sich bei uns anmelden, bewerben und es gibt online ein Reglement, das alles schön erklärt, das Formular ausfüllen und dann ist man schon mal im Rennen. Das ist schon mal der erste Schritt.
2: Anmelden können sich dort alle, die irgendwie Musik machen und ein Projekt haben, das sie gerne möchten vorstellen.
3: Und in der Schweiz wohnen oder Schweizerinnen oder Schweizer sind. Und das Projekt muss einfach etwas sein, das noch nicht veröffentlicht ist. Das kann ein Videoclip sein, das kann ein neuer Song sein, das kann ein EP sein, das kann eine Tournee sein. Genau, da sind wir sehr offen. Es muss einfach, wir müssen etwas hören können.
2: Man muss etwas hören können, um sich so ein bisschen ein Bild machen zu können, oder? Wer bewirbt sich da? Und da haben wir wie zwei Kategorien, die man kann gönnen kann. Also einerseits gibt es den Förderpreis Gönner. Da gibt es eine Summe Geld zu gönnen.
3: Genau, da gibt es 2'000 Franken für den Förderpreis Gewinner oder Gewinnerin. Und dann gibt es 1'000 Franken für das Projekt, das wir sehr schön Community-Liebling nennen. Das ist das Projekt, das dann quasi bei den zwei Besten darunter gelandet ist. Dann kann man auch nochmal 1'000 Franken für sein Projekt gewinnen und mit dem auch nochmal eine Unterstützung holen, für was man halt dann dran ist.
2: Das bedeutet, Gönnerin oder Gönner wird von einer Jury bestimmt, die sich all die Projekte genau anschaut, anlässt. Und der Community-Liebling wird dann eigentlich von allen bestimmen, die da gerne möchten, mitvoten und eine Stimme abgeben, wer da Potenzial hat zum Gönnen.
3: Genau, da kann man wirklich dann, das wird dann via online, kann man das sich abstimmen und sagen, das Projekt finde ich, hat es verdient. Und das ist immer mega schön und spannend, was wer dort schlussendlich das Rennen macht.
2: Jetzt wird der Förderpreis schon zum 5. Mal vergeben. Das heisst, wir haben schon ein paar Gönnerinnen und Gönner von den letzten Jahren. Kannst du irgendwie so etwas rauspicken, etwas, was so entstanden ist aus dem Förderpreis raus, mit dem Geld?
3: Hey, da ist im Fall schon mega viel entstanden. Einerseits Céline Hales, die ihre EP dort noch mitveröffentlicht hat. Dann haben wir Child, der zwei Songs rausgebracht hat. Wir haben Elijah Tamu, der Songs rausgebracht hat, der in seine Heimat gereist ist, wo er ursprünglich herkommt. Und das nochmal hat will für sich entdecken. Wir haben Two and the Sun, die gewonnen haben letztes Jahr. Also das sind mega viele Projekte schon entstanden. Und das macht mega Spass. Und das Ganze ist ja auch nur möglich dank unseren Sponsor oder unserem Sponsor, den wir haben. Sonst wäre das gar nicht machbar, jedes Jahr so einen Förderpreis rauszubringen.
0: 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Alle Infos zum Förderpreis gibt es auf musicloft.ch. Anmelden kann man sich noch bis am 16. August. Du hast also noch genau einen Monat Zeit.
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0: Und jetzt gibt es die neueste Single von den Gewinnern vom Förderpreis 2025. Two and the Sun haben dann abgeräumt und haben den Song «So wie der» rausgebracht. Ein wunderbarer Sommertrack.

0: Es ist 9 Uhr.
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2: Die Nachrichten von SRF um 9 Uhr mit Mario Stuani. Argentinien schlägt England und zieht in den WM-Final ein. Zu reden gibt nach dem Spiel auch eine politische Botschaft auf dem Rasen. Dann positive Signale kommen aus Washington. Der US-Handelsbeauftragte Jameson Greer lobt die Schweizer Investitionen. Die Wetteraussichten: nach einem ziemlich sonnigen Start gibt es später teils Regengüsse und Gewitter bei schwülheißen 28 bis 32 Grad. An der Fußball-Weltmeisterschaft treffen am Sonntag zwei Meister aufeinander, Europameister Spanien und Weltmeister Argentinien. Das ist seit dem Abend klar nach dem 2:1-Sieg Argentiniens gegen England. Schlagzeilen macht dieses Halbfinalspiel nicht nur sportlich, sondern auch wegen einer politischen Botschaft. Argentinische Spieler haben den Sieg gegen England auf dem Rasen mit einem Plakat gefeiert, mit Bezug auf die Falklandinseln. Argentinien und Großbritannien hatten 1982 einen Krieg um die Inselgruppe vor der argentinischen Küste geführt. Sie gehören immer noch zu Großbritannien. Wegen des Banners auf dem Platz könnte dem argentinischen Team nun Ärger drohen, denn der Weltfußballverband FIFA verbietet politische Botschaften rund um die WM-Spiele. Seit Monaten verhandeln die Schweiz und die USA über ein Handelsabkommen. Jetzt sendet der US-Handelsbeauftragte Jameson Greer positive Signale. Etwa bezogen auf das von den USA stets kritisierte Defizit in der Handelsbilanz, also dass die Schweiz mehr Waren an die USA verkauft hat als umgekehrt. Das sei inzwischen nicht mehr so, sagte Greer in einem Interview mit dem Sender Bloomberg TV. Auch die Investitionen von Schweizer Unternehmen in den USA hob er hervor. Die Schweiz mache vieles von dem, was sie tun müsse.
3: The Swiss are doing a lot of the things they need to do to get right with the US. Negotiations are still ongoing, so I can't guarantee anything, but there's positive direction there.
2: Die Richtung stimme, so der US-Handelsbeauftragte. Garantieren könne er aber nichts. Die Verhandlungen seien noch im Gang. Der Bundesrat will den mit den USA abgemachten Zollsatz von 15% auf Schweizer Produkte in einem definitiven Abkommen festschreiben. Während die USA mit der Schweiz also weiter verhandeln, setzt die US-Regierung bei Brasilien auf Konfrontation und auf neue Zölle. Denn für verschiedene Güter aus dem südamerikanischen Land werden Neuzölle von 25% fällig, und zwar bereits ab nächstem Mittwoch, wie Handelsbeauftragte Gier angekündigt hat. Nicht betroffen sind Waren, die in den USA knapp sind, also etwa Erdöl und Erdgas oder auch Orangensaft. Als Grund für die neuen Zölle nennen die USA unfaire Handelspraktiken Brasiliens. Die britische Regierung hat das Stahlunternehmen British Steel verstaatlicht. So soll in Großbritannien auch in Zukunft Stahl produziert werden können, wie die Regierung schreibt. Zudem sollen tausende Jobs gerettet werden. British Steel hat rund 2700 Angestellte. Schon letztes Jahr hatte die britische Regierung die Kontrolle über das Unternehmen übernommen, weil die chinesischen Besitzer das Werk aus finanziellen Gründen schließen wollten. British Steel blieb aber bis jetzt in den Händen seiner chinesischen Besitzer. Weil das Unternehmen nun aber verstaatlicht wird, fordern die ehemaligen Eigentümer eine Entschädigung. Vor der Küste Myanmars sind Berichten zufolge zwei Boote gekentert. Rund 530 Personen sollen an Bord gewesen sein. Das schreiben zwei UNO-Organisationen in einer gemeinsamen Stellungnahme. Offiziell bestätigt sei das zwar noch nicht, es würden aber viele Todesopfer befürchtet. Gemäß ersten Informationen hätten die Boote Ende Juni im Westen Myanmars abgelegt. An Bord seien mehrheitlich Angehörige der Volksgruppe der Rohingya gewesen. Auf der Flucht vor

0: Waren die Nachrichten von Radio SRF, verantwortlich Tobias Mayer.
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2: Wir sind voll im Sommer inne. Heute zeigt sich der Sommer nicht unbedingt von der besten Seite. Wir haben zwar aktuell gerade ein bisschen Sonne, wenn ich da aus dem Studio raus schaue, aber es soll ja dann gleich auch noch gewittern. Aber es ist sicher nicht der letzte schöne Sommertag, den wir jetzt das Jahr erlebt haben. Darum haben wir dir eine Summer Bucket List zusammengestellt mit Sachen, die wir finden, die muss man diesen Sommer mal gemacht haben. Mehr dazu dann um die 4 Uhr ab am Mikrofon, Julia Anliker. Und da jetzt ein Song, wo wir vom Sound her so richtige Summer-Vibes auslösen. «Who knew it would be so hard to be myself» von Dave Barnes.

0: B.O.A.T. von Russell Dickerson haben wir da gehört. Wir sind voll in der Sommerzeit innen. Man kann lang draußen bleiben, weil es warm und hell ist. Und viele haben sogar auch Ferien. Was macht jetzt aber so einen typischen Sommer aus? Was muss man im Sommer mal gemacht haben? Wir sind im Haus auf Umfrage und haben dir eine Summer Bucketlist zusammengestellt.
1: Man sollte sicher einmal ein richtig gutes Klassik, also ein richtiges Feins.
2: Mal so richtig schwitzen und nass sein.
3: Also wenn es wirklich schön heiß und warm ist, es muss zwar nicht so heiß sein, gehe ich gerne auch noch ein bisschen in die Berge. Und in der Hoffnung, dass es nicht zu viel Gewitter hat, weil das ist schon das, was wieder hinderlich ist.
0: Was laut unserem Team auch zum Sommer gehört, ist länger wach bleiben und die Abendstunden geniessen. Das habe auch ich gefunden.
4: Einmal lang draußen bleiben und den Sternenhimmel beobachten.
5: Also wenn es irgendwie geht, einmal draußen übernachten. Irgendwie Mädchen draußen, so ein mit Sternenhimmel und es ist so viel kühler wie drinnen, das finde ich grandios.
6: Ganz dringend mit Familien und Freunden im Garten gesessen sein, bis am Morgen um 2, weil es so schön warm ist. Ein bisschen etwas auf dem Grill haben, zusammen etwas trinken, essen, schwätzen, spielen. Eine gute Zeit haben.
0: Und was auch nicht fehlen darf, sei ein richtiges Ferienfeeling.
7: Einfach richtig abschalten, dass man so ein bisschen Sommerferienfeeling hat. Kurzurlaub würde ich jetzt mal sagen. Eben, beste, für mich geht es jetzt am besten am Wasser, oder? Ja, im Wasser, am Wasser, auf dem Wasser, wie auch immer, genau.
0: Wir haben auch noch einen weiteren Bucketlist-Tipp bekommen, wo es ums Entspannen geht. Den hörst du gerade als nächstes.

0: Don't you know you're beautiful, Seabird? Es ist halb zehn.
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0: Am Morgen ist es heute zuerst meistens sonnig. Am Nachmittag ziehen aus dem Westen immer mehr Wolken auf. Auf das folgt der Regen, teils so stärker mit Gewitter. Und es kann sogar auch hageln. Temperaturen sind bei um die 29 bis 32 Grad.
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0: Der Sternenhimmel geniessen, Glasse essen, grillieren oder draussen übernachten. All das gehört laut unserem Team von RF Media Schweiz zu den Sachen, die man im Sommer gemacht haben muss. Wir sind nämlich auf eine Inhouse-Umfrage gegangen und wollten wissen, was in einem richtigen Sommer nicht fehlen darf.
2: Sicher einen riesengroßen Baum suchen, der Schatten gibt, weil so verbringe ich den Sommer echt cool. Darunter ein cooles Buch zum Lesen, einfach ein bisschen Ruhe für mich, für die Leute, die dort sind. Und wenn es geht, irgend so eine lange Bank, eine Tavolata am Abend miteinander essen.
0: Nicht nur der Schatten vom Baum kann abkühlen, da jetzt auch noch eine andere Sommerempfehlung geben.
3: Sicher eine ist, wenn man mit dem Velo an einem Brunnen vorbeifährt, nicht nur trinken, sondern reingumpen. Das wäre so mein Tipp. Das ist in Winterthur, wo ich jetzt wohne, ist das Tradition. Dort macht man das im Brunnenbaden. Vielleicht an anderen Orten sieht man das nicht so, aber in Winti wird das recht zelebriert, mitten in der Stadt. Oder jetzt bin ich, der ein bisschen außerhalb wohnt, hat es überall Brunnen und dann siehst du Kinder am Baden und Senioren am Baden und Leute wie ich am Baden.
0: Mit dem Velo unterwegs sein ist auch noch ein weiteres Mal vorgekommen, da hat es aber nichts mit Baden zu tun gehabt.
4: Du musst unbedingt einmal an einem Abend, weißt du, wo die Sonne so untergeht und das ist ja im Moment irgendwie halbe zehn, Viertel vor zehn, ja. Kannst du noch mit dem Velo unterwegs sein. Und dann mit dem Velo so eigentlich einem Sonnenuntergang entgegenreiten. Das empfehle ich jedem und jeder.
0: Ja, so einen schönen Sonnenuntergang, ganz eine gute Idee. Um so Sommeraktivitäten zu geniessen, ist es aber auch wichtig, dass man sich abkühlt. Und dazu haben wir im Haus ein paar Tipps gesammelt. Die verlinken wir dir online unter diesem Beitrag.

0: Terri-Ann, You Remain. Bei dir im Vis-à-vis ist ihr aktueller Folge von Stina Kroma mit einer schweren und gleichzeitig leichten Geschichte. Sarah Maria, um was geht's?
1: Faustina ist in Ghana aufgewachsen und hat dort viel Schweres erlebt. Gewalt, Missbrauch, emotionale Vernachlässigung. Und mit 12 ist sie hier in die Schweiz gekommen und heute tanzt sie leicht wie ein Vogel über die Tanzfläche. Sie hat nämlich wirklich durch das Tanzen ihre Traumas können lösen und innere Freiheit erleben.
0: Und das, obwohl sie lange gar nicht getanzt hat und zu ihrem Körper eher ein schwieriges Verhältnis gehabt.
1: Ja, oder vielleicht sogar gar kein Verhältnis, könnte man sagen. Sie hat ihren Körper über Jahre eigentlich nicht gespürt, hat aber angeschlagen irgendwo, aber hat gar kein Schmerzempfinden mehr gehabt.
0: Wie ist das gekommen?
1: Ja, sie hat sich mit 9 sehr bewusst entschieden, dass sie nie mehr möchte rennen möchte. Also, dass sie eigentlich nichts mehr möchte spüren. Sie hat so viel gespürt, so viel Schmerz in sich dreht, dass sie gesagt hat, das mag ich nicht mehr, das kann ich nicht mehr haben. Und das hat eben auch bedeutet, dass sie ihren Körper fast nicht mehr gespürt
0: hat. Heute arbeitet sie mit dem Körper, sie ist Bewegungstherapeutin und Masseurin. Also, da hat es irgendwie einen grossen Wandel gegeben.
1: Ja, sie hat irgendwann durch ein Gebet wieder können anfangen zu rennen. Es war wirklich so spannend, in diesem Gespräch zu hören, wie der Zugang zu den Gefühlen so eng verbunden ist mit ihrem Zugang zum Körper, zum Bewegen und zum Tanzen. Also, sie hat dann mehr und mehr angefangen zu tanzen, mehr und mehr angefangen zu rennen, mehr und mehr emotional verarbeitet, was ihr passiert ist. Und heute möchte sie das anderen weitergeben, diese innere Freiheit durch die Bewegung, durch den Körper.
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2: Die Nachrichten von SRF um 10 Uhr mit Lara Christen. Seit Monaten verhandeln die Schweiz und die USA über ein Handelsabkommen. Jetzt sendet der US-Handelsbeauftragte Jamieson Greer positive Signale. Etwa bezogen auf das von den USA stets kritisierte Defizit in der Handelsbilanz, also dass die Schweiz mehr Waren an die USA verkauft hat als umgekehrt. Das sei inzwischen nicht mehr so, sagte Greer in einem Interview mit dem Sender Bloomberg TV. Auch die Investitionen von Schweizer Unternehmen in den USA hob er hervor. Die Schweiz mache vieles von dem, was sie tun müsse.
3: The Swiss are doing a lot of the things they need to do to get right with the US. Negotiations are still ongoing, so I can't guarantee anything, but there's positive direction there.
2: Die Richtung stimme, sagte der US-Handelsbeauftragte. Garantieren könne er aber nichts, die Verhandlungen seien noch im Gang. Der Bundesrat will den mit den USA abgemachten Zollsatz von 15% auf Schweizer Produkte in einem definitiven Abkommen festschreiben. Zu zwei kurzen Meldungen aus der Schweiz. Im ersten Quartal des Jahres haben weniger Menschen in Ferienwohnungen, auf Campingplätzen oder in Jugendherbergen übernachtet. Die Logiernächte in der Parahotellerie sind im Jahresvergleich um 6% gesunken. 4,3 Millionen Übernachtungen waren es laut dem Bundesamt für Statistik. Der Schweizer Industriekonzern ABB will den britischen Industrieausrüster Rotork übernehmen. ABB will für den Betrieb rund 5,5 Milliarden Dollar auf den Tisch legen. Der Verwaltungsrat des britischen Unternehmens unterstütze die Übernahme, teilte ABB mit. Die Übernahme soll bis Mitte 2027 abgeschlossen sein. Die britische Regierung hat das Stahlunternehmen British Steel verstaatlicht. So soll in Großbritannien auch in Zukunft Stahl produziert werden können, wie die Regierung schreibt. Zudem sollen tausende Jobs gerettet werden. British Steel hat rund 2700 Angestellte. Schon letztes Jahr hatte die britische Regierung die Kontrolle über das Unternehmen übernommen, weil die chinesischen Besitzer das Werk aus finanziellen Gründen schließen wollten. British Steel blieb aber bis jetzt in den Händen seiner chinesischen Besitzer. Weil das Unternehmen nun aber verstaatlicht wurde, fordern die ehemaligen Eigentümer eine Entschädigung. Die Börsendaten von SIX, der Swiss Market Index, liegt im Moment bei 14.202 Punkten, minus 0,7%. Der Euro wird zu 92,46 Rappen gehandelt und der Dollar zu 80,61 Rappen. Das Wetter, heute ist es zunächst noch ziemlich sonnig, später gibt es stellenweise Regengüsse und Gewitter. Es ist heiß bei 28 bis 32 Grad. Das waren Nachrichten von Radio SRF, verantwortlich Tobias Mayer.
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4: Ich würde gerne mal irgendwann Bungee jumpen. Ich habe bis jetzt den Mut und das Geld auch noch nicht gefunden. Aber irgendwann passiert das dann schon. Bis dann schaue ich aber mal noch ein bisschen zu. Weil das ist nämlich auch sehr schön, jemandem zuzuschauen beim Mutigsein. Das fängt dort an und auf und sie redet gerade in ein paar Minuten noch darüber aus dem Leben. Am Mikrofon Julia Anliker.

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2: Seine Hände zittern. Er verlagert das Gewicht ständig von einem Fuß auf den anderen, als wäre er ein Pinguin auf einem Laufband. Seine Augen streifen so kurz über das Blatt in seiner Hand, dass er unmöglich einen Buchstaben drauf kann lesen. Dann schauen sie einen Moment ins Publikum, verschrecken und klammern sich wieder ans Papier, auf der Suche nach einem sicheren Anker. Diese Momente sind der Grund, wieso ich Open Poetry alles toll finde. Also Übung, wo alle, die wollen, können einen Text vortragen können. Es gibt vieles, was mich an diesen Übung fasziniert. Menschen tragen Texte vor, wo sie während Tagen, Wochen oder schon das halbe Leben mit sich herumtragen. Sie haben die Worte sorgfältig ausgesucht, geschliffen und zusammengeklebt. Sie geben fremden Menschen einen Einblick in ihre Welt, sodass niemand mehr als fremde Person aus dem Raum rausläuft. Aber am meisten berührt es mich, dass ich diesen Texter und Texterinnen dabei kann zuschauen kann, wie sie mutig sind. Wenn man einen frischen Text zum ersten Mal vor Menschen vorträgt, fühlt es sich an, als würde man ihnen sein ganzes Herz anheben. Jede falsche Reaktion kann sich wie ein Messer reinbohren. Dafür kann aber auch jeder wertschätzende Blick und begeisterte Applaus alte Wunden heilen. Ich wünschte mir, dass alle Menschen ihren Ort und ihre Art finden, wie sie anderen Einblick geben können in ihre Welt. Mit Wort, Bilder, Bewegungen oder im gemeinsamen Schweigen auf einem Berggipfel. Und ich wünsche uns allen, dass wir es schaffen, um wirklich zuzuhören, wenn jemand anders den Mut aufbringt, um uns sein Innenleben zu zeigen.
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1: Der Tag fängt meist sonnig an, am Nachmittag ziehen dann aus dem Westen immer mehr Wolken auf und dann kommt es vielerorts auch regnen, teils auch stärker mit Gewitter und es kann sogar hageln. Die Temperaturen sind heute bei ca. 29 bis 32 Grad.
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1: Ja, also das Wetter ist mittlerweile endlich ein bisschen normaler, ein bisschen sonniger und so weiter.
2: Ja, so. Gestern, heute Abend kann es ab und zu einmal ein Gewitter geben. Mhm. Heute Nacht hat es endlich auch mein Zuhause mal verwischt mit Regen. Nach zwei Übungen, die ich sehnlichst darauf gewartet habe.
1: Ja, um die grosse Trockenheit aufzuheben, bräuchten wir aber, glaube ich, gleich noch einiges mehr. Aber es ist auch mal ein Anfang.
2: Absolut. Und wir freuen uns, dass es bis jetzt noch etwas kühler ist. Da kann man mega schön lüften. Mhm. Also im Studio für euch heute der Raphael Stegmeier
1: und Julia Anliker.
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0: Stell dir vor, du findest einfach so einen echten Goldschatz.
1: Das gibt es im Fall. Also eine Kirche zu England, die geht jetzt doch noch nicht zu, weil ein echter Goldschatz gefunden wurde. Das berichtet BBC.
0: Also so wie bei Piraten, Schatztruhe, Schmuck, vergraben.
1: Ja, nicht ganz, gell? Also so eine ganze Schatztruhe wäre ja auch extrem viel Geld, wenn die voll Gold wäre.
0: Ja.
1: Aber eine Pfarrerin hat mehrere Goldmünzen gefunden, direkt unter dem Altar von eben dieser Kirche.
0: Oh, schön. Aber ich nehme jetzt mal an, das gehört der Kirche und nicht ihr, oder?
1: Ja, aber die Kirche hat es auch bitter nötig. Also das ist die St. Wilfrid's Church. Stammt aus dem 14. Jahrhundert und ist aus Sandstein mit einem Schieferdach. Und hat nur noch 5 Gemeindemitglieder, schreiben sie. Und es fehlt ihnen an Geld, viel Geld. 750'000 Pfund bräuchten sie für die Renovation von dieser Kirche.
0: Aber wie ist denn das jetzt genau gegangen mit dem Finger von diesem Schatz?
1: Also die Pfarrerin hat etwas vorbereitet für einen Gottesdienst und dann hat sie gemerkt, dass unter dem Altar so ein Plastiksäckchen ist mit einer Schachtel drin.
0: Mhm.
1: Und dort drin sind dann 9 Britannia-Goldmünzen gewesen.
0: Und was ist der Wert von denen?
1: 30'000 Pfund. Mhm. Also ja, für die Pfarrerin sagt das eine Antwort auf ihre Gebet, sagt sie, weil eben bisher einiges an Geld fehlt.
0: Vielleicht ist es ja auch der Start für neue Förder- oder Spendengelder. Okay.

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2: Die Nachrichten von SRF um 11 Uhr mit Lara Christen. Zwei Veganer haben in einem Gefängnis bzw. in einer Psychiatrie nicht immer Essen ohne tierische Produkte erhalten. Deshalb kritisiert der Europäische Gerichtshof für Menschenrechte in einem neuen Urteil nun die Schweiz. Bei dem Fall geht es um zwei Brüder, die vegan leben. Einer war für fast ein Jahr in einem Genfer Gefängnis, der andere verbrachte 2 Monate in einer psychiatrischen Abteilung im Kanton Waadt. Sie legten Beschwerde ein, da sie während ihrer dortigen Aufenthalte nicht so verpflegt wurden, wie es ihrer Überzeugung entsprochen hätte. In beiden Fällen war es zu Fehlern gekommen und sie erhielten nicht immer vegane Menüs. Der Europäische Gerichtshof für Menschenrechte hieß die Beschwerde nun gut. Die Schweiz habe unter anderem das Recht auf Gedanken-, Gewissens- und Religionsfreiheit verletzt. Weiter mit Meldungen aus der Wirtschaft. Der US-Handelsbeauftragte Jamieson Greer äußert sich positiv über die Schweiz, mit Blick auf die Verhandlungen über ein Handelsabkommen. Er hob etwa die Investitionen von Schweizer Unternehmen in den USA hervor und die Handelsbilanz habe sich aus Sicht der USA positiv entwickelt. Garantieren könne er mit Blick auf das Abkommen aber nichts. Der Bundesrat will mit dem Abkommen den Zollsatz von 15% auf Schweizer Produkte festschreiben. Die britische Regierung hat das Stahlunternehmen British Steel verstaatlicht. So soll in Großbritannien auch in Zukunft Stahl produziert werden können. Zudem sollen tausende Jobs gerettet werden. Die ehemaligen chinesischen Eigentümer wollten das Werk im vergangenen Jahr schließen. Sie fordern nun eine Entschädigung. Der Schweizer Industriekonzern ABB will den britischen Industrieausrüster Rotork übernehmen. ABB will für Rotork rund 5,5 Milliarden Dollar auf den Tisch legen. Der Verwaltungsrat des britischen Unternehmens unterstütze die Übernahme, teilt ABB mit. Die Übernahme soll bis Mitte 2027 abgeschlossen sein. Wir kommen zu einer Filmreihe, die seit Jahrzehnten Millionen von Fans begeistert. Es geht um Star Wars. Aus dieser Filmreihe wurde ein Lichtschwert versteigert für umgerechnet rund 3 Millionen Franken. Das teilte das Auktionshaus Heritage Auctions mit. Wer die Requisite ersteigert hat, wurde nicht bekannt gegeben. Das Lichtschwert stammt aus dem Film «Das Imperium schlägt zurück» aus dem Jahr 1980. Luke Skywalker zückte das Schwert für den legendären Zweikampf mit Darth Vader. Das Wetter. Heute ist es zunächst noch ziemlich sonnig, später gibt es stellenweise Regengüsse und Gewitter. Es ist heiß bei 28 bis 32 Grad. Das waren Nachrichten von Radio SRF. Verantwortlich Patrick Walter.
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3: Es passiert etwas, wo du nicht einverstanden bist oder vielleicht sogar überfordert damit. Und dann reagierst du vielleicht mit einer Schutzstrategie wie Wut oder Vermeidung. Wir reden die Stunde ein bisschen genauer über die Schutzstrategien. Am Mikrofon Julia Amiker.

0: What You Do To Me, Joe Sugar featuring Diana König.
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0: Von einem Moment auf den anderen rufst du aus und verwirfst Hänge. Ja, vielleicht bist du oder auch dein Umfeld da gerade ein bisschen verschrocken ab dieser Reaktion. Aber wieso ist die gerade jetzt so heftig gewesen? Ja, in so einem Moment ein bisschen tiefer schauen oder besser nach dem Moment, das kommt dem zu gut, sagt Psychotherapeutin Julia Wegmann.
2: Also häufig, oder, ist es ja so, dass die Wut gar nicht so ganz plötzlich kommt, sondern da ist eben diese Wunde und dann ist natürlich der eine Teil, ich muss auch das verletzte innere Kind oder in dem Fall das wütende Kind, ich muss mich dem zuwenden und ich muss auch rausfinden, okay, was braucht das denn? Und meistens ist es vielleicht das, ne? Ich muss gesehen werden, mein Bedürfnis nach Autonomie oder ich bin freiheitsliebend oder was auch immer dahinter steckt von den Bedürfnissen.
0: Vielleicht entscheidet ständig jemand über einem oder man hat Angst, dass man jemanden verlieren kann. Und dann ist es wichtig, dass man sich dem inneren Kind zuwendet, die sich hineinspürt, was einem die Wut eigentlich sagen will.
2: Und wo ist da eine Wunde? Und dann geht es auch immer darum zu entscheiden, okay, ist es jetzt wirklich so, oder? Also bestimmt zum Beispiel wieder jemand einfach über mein Leben, wie es vielleicht meine Eltern gemacht haben in meiner Vergangenheit, oder hatte mein Partner, meine Partnerin gar keine böse Absicht, sondern hat es nur gut gemeint, ne? Und dann muss ich auch lernen zu unterscheiden, okay, das war in meiner Vergangenheit und jetzt bin ich in einer Partnerschaft, wo meine Bedürfnisse nicht übergangen werden, aber es wird schnell getriggert.
0: Ja, und dann ist dort die Wunde. Und dann könnte man sich fragen, was hätte mir eigentlich dazu mal gut getan? Was hätte ich denn gebraucht, wo die Wunde entstanden ist? Und wie kann die jetzt heilen?
2: Zum Beispiel, dass, hey, es ist wichtig, dass du mich vorher fragst. Einfach, oder weil da noch so eine große Wunde ist, jemand bestimmt einfach über mein Leben. Wo Partner, Partnerin ja sehr gut drauf eingehen können, oder? Wenn mir jemand wichtig ist und mir das jemand kommuniziert, hey, ist wichtig in dem Punkt, dass du mich fragst, dann werde ich dem das nächste Mal vorher fragen.
0: Ja, die Reflexion geht nicht so gut, wenn man schon in der Wut drinnen ist, man gerade so einen Ausbruch hat, sondern eher nachher. Vielleicht kennst ja du das auch, so Wutausbrüche. Ja, dann gibt es gerade kurz nach einem halben ein paar Tipps dazu, wie man da draus rauskommt.
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0: treasures in heaven, burlap to Kashmir.
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0: Aktuell ist es grösstenteils noch sonnig. Am Nachmittag zieht von Westen her immer mehr Wolken auf und mit dem kommt dann auch Regen. Es kann teils gewittern mit starkem Niederschlag, Hagel und auch Sturmböen. Temperaturen sind bei ca. 29 bis 32 Grad.
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0: Wir haben 11:30 Uhr. Schön bist du mit dabei hier auf Live-Channel und lass dich zu an diesem Donnerstagmorgen.
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0: Wut bündelt sich im Bauch, kräucht einem der Ecken darauf und explodiert dann übers Maul, indem man dann vielleicht ausruft. Wenn man so schon von sich weiss, dass man manchmal richtig hässlich wird und dagegen etwas machen will, dann ist es wichtig, dass man zuerst mal lernt merken, dass die Anspannung steigt. Und dann sei es gut, wenn man eine Strategie zum Abfahren hat, sagt Psychotherapeutin Julia Wegmann.
2: Oder es geht in der Regel sehr gut über den Atem, oder? Also den Atem beruhigen. Oder es gibt auch die Strategien innerlich erstmal bis 10 zählen, bevor ich etwas sage, oder? Also so einen kleinen Break einbauen, so einen kleinen Stopp, bevor ich ungefiltert in meiner Wut irgendwelche Sachen rauslasse, die ich hinterher bereue. Dann gibt es natürlich auch, ich sage jetzt mal so Anti-Stress-Bälle oder irgendwelche Fidget-Toys, oder die ich nutzen kann.
0: Oder wir können auch einfach kurz mal aus dem Zimmer gehen, der geschwind ein bisschen schreien, rennen oder vielleicht im anderen Zimmer in ein Küsschen schlafen.
2: Das heisst, da brauche ich Beruhigungsstrategien, oder zum von der Wut runterkommen. Oder auch einen Partner, oder der dann nicht einsteigt, also ne, wo so eine Eskalationsfalle dann kommt und ich lasse mich provozieren und ich werde auch laut, oder? Sondern jemand, der ruhig bleibt und zugewandt bleibt und sagt, hey Schatz, komm, jetzt atmen wir erstmal dreimal tief ein und aus.
0: Im besten Fall ist das Gegenüber über die Strategie schon informiert. Das hilft dabei, dass es sich nicht lässt provozieren oder auch noch gerade laut wird. Auch ein Codewort kann da helfen, wo man kann sagen, wenn man weiss, hey, jetzt brauche ich gerade kurz eine Pause, dass man nachher wieder sachlich über das Bedürfnis reden kann, das ja eigentlich dahinter steckt.
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0: Menschen in Orange, Schweizer Musik von Jan Sens.
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0: Anpassung, Wut und Vermeidung, das können Strategien sein, wie man reagiert, wenn man in einem Bedürfnis nicht wahrgenommen wird. Als Kind hat man die entwickelt und heute können die einem richtig im Weg stehen in einer Beziehung. Darum ist es so wichtig, dass man gut hinschaut und auch herlässt, wenn man in einer Situation vielleicht gerade so eine Strategie anwendet. Psychotherapeutin Julia Wegmann erzählt uns mehr über die Strategie Vermeidung.
2: In der Vermeidung ist es häufig so, dass eben die Schutzstrategien gehen dann oft Richtung Konsum oder ob es jetzt Serien schauen ist oder ich game oder ich konsumiere irgendeine Droge. Zum Beispiel, ich vermeide eigentlich Auseinandersetzungen. Ich ziehe mich viel zurück, bin so im Rückzug oder übernehmen vielleicht auch, vermeiden kann auch sein, ich übernehme dann vielleicht auch vieles.
0: Ja, so, dass man möglichst alle Konflikte kann vermeiden. Wenn man häufig in der Vermeidung innen ist, dann setzt man sich auch nicht so mit den eigenen Gefühlen und Bedürfnissen auseinander, die man eigentlich hätte, und das kann auf die Psyche schlagen. Es kann Sorgen und Ängste auslösen und es kann sogar Depressionen geben. Weil die Vermeidung gegen innen ist, ist das Gegenüber auch nicht ganz so, ist es für das Gegenüber auch nicht ganz so einfach, um zu sehen, dass es dieser Person vielleicht gerade nicht so gut geht. Ein paar Anzeichen gäbe es aber schon.
2: Wenn ich vielleicht merke, hey, da ist doch jetzt eigentlich heute ein Konflikt gewesen oder so, ne? Also vielleicht wird ja dann schon berichtet, oh, heute war es super stressig auf der Arbeit, ich gehe hoch und schaue meine Serie. Und dann ist ja immer so die Frage, aha, okay, aber was war denn jetzt genau oder was hat es eigentlich mit dir gemacht? Weil das wird ja dann vermieden, oder? So der Anteil, hey, wo bin ich verletzt worden? Wo ist ein Grundbedürfnis verletzt worden? Oder die Auseinandersetzung damit, die wird dann eigentlich vermieden.
0: Reden und herschauen, ja, das möchte man ja aber eigentlich nicht in der vermeidenden Schutzstrategie. So verändert sich aber auch nichts.
2: Ja, man muss das dann wie lernen, oder so, wenn alles so nach innen gerichtet ist oder in der Vermeidung, muss ich eigentlich wie lernen, das, was ich denke oder, ne, oder auch genauer reinspüren, was ist eigentlich, und dann auch den Schritt machen, okay, und das, der kompetente Erwachsene kommuniziert das dann auch. Oder dass du das und das gemacht hast, das hat mich verletzt.
0: Ja, und da ist eben oft auch Angst dahinter. Dass man vielleicht könnte verlassen werden, wenn man ehrlich ist, wenn man sagt, wie es ihm wirklich geht oder was man überhaupt denkt. Und da hilft es diesen Personen, wenn man ihnen möglichst viel Beziehungssicherheit geben kann. 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
2: Die Nachrichten von SRF um 12 Uhr mit Lara Christen. Schweizer Gefängnisse sind verpflichtet, Veganerinnen und Veganern Essen ohne tierische Produkte anzubieten. Das entschied der Europäische Gerichtshof für Menschenrechte in einem neuen Urteil und kritisierte die Schweiz. Bei dem Fall geht es um zwei Brüder, die vegan leben. Einer war für fast ein Jahr in einem Genfer Gefängnis, der andere verbrachte 2 Monate in einer psychiatrischen Abteilung im Kanton Waadt. Sie legten Beschwerde ein, da sie während ihrer dortigen Aufenthalte nicht so verpflegt wurden, wie es ihrer Überzeugung entsprochen hätte. In beiden Fällen war es zu Fehlern gekommen und sie erhielten nicht immer vegane Menüs. Der Europäische Gerichtshof für Menschenrechte hieß die Beschwerde nun gut. Die Schweiz habe unter anderem das Recht auf Gedanken-, Gewissens- und Religionsfreiheit verletzt. Das ukrainische Parlament hat Serhii Koretzki als neuen Regierungschef bestätigt. Präsident Volodymyr Zelensky hatte einen entsprechenden Antrag eingereicht. Koretzki leitete bislang einen staatlichen Energiekonzern. Er wird nun der 3. Regierungschef seit Beginn der russischen Invasion vor gut 4 Jahren. Präsident Zelensky will auch den bisherigen Verteidigungsminister ersetzen. Dagegen gab es heute Morgen in der Hauptstadt Kiew und weiteren Städten Proteste. Der bisherige Verteidigungsminister Mikhailo Fedorov gilt als Reformer und Kämpfer gegen Korruption. Wer kürzlich im Coop Lachs kaufen wollte, sollte diesen überprüfen. Coop ruft Rauchlachsstreifen der Eigenmarke Prigoranti zurück. Das Produkt könne Listerien enthalten. Dadurch bestehe eine potenzielle Gesundheitsgefährdung, schreibt Coop. Konkret gehe es um 180 Gramm Packungen mit bestimmten Mindesthaltbarkeitsdaten. Gestern hatte bereits die Mikro Rauchlachsanschnitte zurückgerufen, ebenfalls wegen Listerien. Wir kommen zu einer Filmreihe, die seit Jahrzehnten Millionen von Fans begeistert. Es geht um Star Wars. Aus dieser Filmreihe wurde ein Lichtschwert versteigert für umgerechnet rund 3 Millionen Franken. Das teilte das Auktionshaus Heritage Auctions mit. Wer die Requisite ersteigert hat, wurde nicht bekannt gegeben. Das Lichtschwert stammt aus dem Film Das Imperium schlägt zurück aus dem Jahr 1980. Luke Skywalker zückte das Schwert für den legendären Zweikampf mit Darth Vader. Die Börsendaten von SIX, der Swiss Market Index, liegt im Moment bei 14.180 Punkten, minus 0,9%. Der Euro wird zu 92,55 gehandelt, der Dollar zu 80,74. Und das Wetter, heute ist es zunächst sonnig, später kommen aus Westen teils kräftige Gewitter bei 30 Grad. Morgen gibt es Sonne, Wolken und weitere Regengüsse bei 27 bis 31 Grad. Das waren Nachrichten von Radio SRF, verantwortlich Patrick Walter.
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3: Du wohnst ja in einer WG, Raphael, und ja. Das passt eigentlich auch noch ganz gut zum Klischee, junge Leute sind in WGs.
4: Ja, also es ist irgendwie so, gell, junge Leute haben vielleicht noch nicht so viel Geld, sind nicht verheiratet oder so, dann sind sie in der WG. Das denkt man.
3: Ja.
4: Also es ist aber nicht immer so, in Finnland zum Beispiel gibt es Senioren-WGs statt Altersheim.
3: Tönt noch gut. Ja, mehr dazu gerade nachher in unseren Good News.
4: Mit dem Raphael Stegmeier
3: und Julia Annecker.

0: Schweizer Musik von Cian haben wir hier gehört. Das war sein Song «Fire to the Sky».
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0: Good News mit Raphael Stegmeier und wir gehören zuerst mal ans Meer.
2: Lanzarote, Gran Canaria, Teneriffa. All die Inseln sind im Atlantik und gehören zu den Kanaren. Ein beliebtes Reiseziel, aber eigentlich sind die Inseln nicht so riesig. Darum kann es schon mal zu Overtourism kommen, was dann für die Regionen schon eine rechte Belastung sein kann. Und da gibt es Ideen, wie dass man dem begegnen kann. Georg Hoffmann.
3: Andere Orte, andere Ideen. So erhebt man bei spanischen Hotspots wegen Overtourism jetzt Gebühren. Barcelona zum Beispiel ist so eine von Touristen überlaufene Stadt. Dort verlangt man den Wegen zum Beispiel 15 Euro pro Nacht. Das tönt schon ziemlich fix und fordernd. Cosmo Daily Good News von WDR berichtet aber, auf den Kanarischen Inseln findet man so einen Mittelweg, nämlich in dem, dass man dort von freiwilligen Spenden redet. Spenden, zum Beispiel etwas für die Umwelt tun oder ein soziales Projekt unterstützen und das selber wählen. Der Betrag, wie viel, wird dann im Gegensatz zum Festland von Spanien auch offen gelassen. Und es gibt für die Reisenden und die, die da Ferien machen, hoffentlich ein gutes Gefühl, dass sie etwas helfen bewirken, nämlich ihr Reiseziel gut erhalten, ökonomisch und ökologisch.
2: 60 Wiesen sind restauriert worden. Wiesen restaurieren, das geht. Die Uni Bern hat ein Projekt gemacht, um herauszufinden, wie man die Biodiversität erhöhen kann. Auf Maiwiesen, also Wiesen, die man hauptsächlich braucht zum Heuen. Das hat das SRF berichtet. Seit dem Zweiten Weltkrieg ist auf so Wiesen generell immer mehr gemäht und düngt worden. Das ist einfach die Tendenz. Das verträgt aber nicht alle Arten gleich gut. Darum ist dann die Vielfalt im Laufe der Jahre zurückgegangen. Jetzt haben sie verschiedene Mittel ausprobiert, um die Vielfalt eben wieder zurückzuholen und zu fördern. Zum Beispiel später schneiden, weniger düngen, aber auch die Aussaat von weiteren Arten. Und das hat eben auf diesen Testwiesen super funktioniert. 9 von 10 von diesen Flächen haben da nach 2 Jahren schon die höchste Qualitätsstufe vom Versuch erreicht. WGs, also Wohngemeinschaften, sind landläufig eher so ein Ding der Jungen. In Finnland gibt es aber mittlerweile schon 300 so eine Art Senioren-WGs. Das ist eine alternative Form der Seniorenbetreuung. Die Deutsche Welle hat da vorgestern einen kurzen Bericht dazu veröffentlicht. Also statt Senior oder Pflegeheim wohnen sie dann in kleinen Gruppen zusammen mit den Pflegenden. Die wohnen dann auch dort und sind rund um die Uhr rum. Die Senioren beteiligen sich dann aktiv an den Ämtern, im Garten, in der Küche und sie haben dabei auch enge Gemeinschaft. Diese Form der Betreuung hat nämlich viele Vorteile. Die Pflegerin sagt zum Beispiel, dass sie den Charakter und auch die Krankheiten der Senioren besser lernen kennen.
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0: Vielerorts scheint Sonne. Im Verlauf des Nachmittags ziehen aber immer mehr Wolken von Westen her auf. Auf die folgen Regen und Teil so Gewitter mit Hagel und Sturmböen. Temperaturen liegen bei um die 29 bis 32 Grad.
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0: Der Nils Petersen macht sich einen Namen in der deutschen Drogenszene. Schließlich geht er dann auch noch auf Kolumbien und mischt dort das Drogengeschäft auf. Aber dann wird er beim Drogenschmuggel am Flughafen verwünscht. Das Urteil vom Richter 8 bis 12 Jahre Gefängnis. Schließlich landet er im härtesten Knast von Kolumbien. Und in dieser düsteren Zeit besucht er aber einen Gottesdienst im Gefängnis. Das, obwohl er Gott gar nicht gesucht hat.
2: Und dort stand ich in hinterster Reihe und dieser kleine Raum war gerammelt voll mit Männern und ein Mithäftling hat jeden Tag dort gepredigt. Und das erste Mal in meinem Leben habe ich von der guten Botschaft vom Kreuz, also von dem Evangelium von Jesus Christus gehört.
0: In dieser Botschaft von Jesus hat der Nils Petersen gehört, dass Gott die Menschen nicht allein lassen würde in ihrem Dilemma. Und dass Jesus, der Sohn von Gott, auf die Erde gekommen ist und dann mit dem Tod am Kreuz die Sünden von allen Menschen gedreht hat. Weiter hat er in der Predigt gehört, dass Jesus aber nach 3 Tagen wieder auferstanden ist und den Weg zu Gott und zum ewigen Leben für die Menschen frei gemacht hat.
2: Und das war in dem Moment etwas, was mich auf die Knie gebracht hat, weil ich habe in dem Moment, als ich das gehört habe, als wären mir Schuppen von den Augen gefallen. Ich wusste, das ist die Wahrheit. Und ich wusste, dass der Einzige, der mir helfen kann aus meiner Situation dort im Gefängnis und auch in meiner Verlorenheit, dass es Jesus Christus ist.
0: Der Nils Petersen ist dann also tatsächlich auf die Knie gegangen und hat sein Leben Jesus übergeben in einem persönlichen Gebet.
2: In dem Moment war es so, als würde sich eine tonnenschwere Last von meinen Schultern abgenommen werden. Ich habe einen Frieden und eine Erfüllung gespürt und gefühlt, die ich in der Welt überall gesucht habe, aber nirgendwo gefunden habe.
0: In diesem Moment hat Nils Petersen einen tiefen Frieden gespürt. Es hat sich für ihn angefühlt, wie wenn er daheim angekommen sei. Und ab diesem Moment hat sich auch sein Leben angefangen zu verändern. Wie das genau ausgesehen hat, von dem haben wir es noch in ein paar Minuten.

0: Das war JJ Heller mit ihrem Song «The Well» hier auf Live-Channel. Schön, dass ihr zu. Der Nils Petersen war tief in der Drogenszene drin. Von Deutschland ist er für Geschäfte auf Kolumbien gereist und ist dort aber verhaftet worden. Er landet im härtesten Knast von Kolumbien. Doch in dieser dunklen Zeit hat er eine Begegnung, die alles verändert. Er besucht einen Gefängnisgottesdienst und übergibt sein Leben Jesus. In diesem Moment spürt er einen tiefen Frieden. Der Nils Petersen erzählt im Podcast «Fenstergespräch», dass ab dem Moment, wo er sich für Jesus entschieden hat, auch sein Leben sich hat angefangen zu verändern.
1: Ich wusste in dem Moment, Gott hat mir meine Schuld vergeben. Und in dem Moment hat sich auch meine Perspektive komplett verändert, denn aus Hoffnungslosigkeit wurde Hoffnung, aus Trauer und aus Zweifel wurde Freude, aus Angst wurde Mut, aber auch ganz einfache Dinge. Ich war vorher der größte Egoist. Aber in dem Moment, als das so alles in mir gewirkt hat, hat er mir plötzlich auch die Perspektive auf meine Familie gelegt, zum Beispiel auf meine Eltern. Und mir plötzlich bewusst wurde, was habe ich meinen Eltern angetan?
0: In dem Moment ist er auch zusammengebrochen und hat angefangen zu rennen. Aber diesen Zusammenbruch hat es gebraucht, sagt der Nils Petersen. Es war wie ein Bruch zwischen dem alten und dem neuen Leben gewesen. Nach 2,5 Jahren ist der Nils Petersen wegen guter Führung aus dem Gefängnis entlassen worden. Aber auch nach der Entlassung musste er noch viel aufräumen in seinem alten Leben.
1: Ich musste einen klaren Cut machen mit den alten Kontakten, mit den Frauenkontakten, mit den Partys und selber den Konsum von Drogen. Mit all den Dingen habe ich einen klaren Cut gemacht.
0: Und wie ein Wunder ist ihm der Schnitt im Leben auch gar nicht so schwer gefallen.
1: Wirklich von einem Tag auf den anderen hat Gott da wirklich so einen radikalen Cut gemacht. Mit meiner Entscheidung dazu natürlich. Und seitdem habe ich nie wieder Drogen genommen, nie wieder einen Cent illegal verdient. Und auch keine Frauengeschichten mehr gehabt. Und ich danke Gott dafür, dass er da wirklich so 180 Grad-like an mir gearbeitet hat.
0: Heute ist der Nils Petersen verheiratet, hat 2 Kinder und arbeitet im Fruchthandel.
1: Und vor 2 Jahren haben wir dann noch eine Firma gegründet in Kolumbien, die heißt Frutos de Gracia, wo wir eigene Maracuja-Plantagen haben und dort Ex-Gefangenen einen Job geben mit einem fairen Lohn, wo wir sie wieder in die Gesellschaft integrieren und versuchen so wirklich auch einen Impact zu geben auf die Region dort.
0: Vom Drogenhändler zum Früchtehändler mit einem Sozialunternehmen. 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

0: Musik von Schweizer Künstlerin Gloria Amelia haben wir da gehört. Das ist der Song mit dem Titel «Happy». So, und für dich gibt es jetzt Musik nonstop bis um 4 Uhr. Einiges zum Geniessen für dich auf die Ohren. Hab ganz einen schönen Namen am Mikrofon gsi, Julia Anliker.
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1: Die Nachrichten von SRF um 13 Uhr mit Lukas Lüthi. In der Ukraine ist Serhii Koretzki neuer Regierungschef. Das Parlament hat einen entsprechenden Antrag des ukrainischen Präsidenten Volodymyr Zelensky angenommen. Koretzki leitete bislang einen staatlichen Energiekonzern. Damit aber nicht genug. Präsident Zelensky will auch den bisherigen Verteidigungsminister Michailo Fedorov ersetzen. Dieser gilt als Reformer und Kämpfer gegen Korruption. Gegen dieses Vorhaben hat es heute Morgen in der Hauptstadt Kiew und weiteren Städten Proteste gegeben. Ob sich Zelensky diesen Druck entziehen könne, sei fraglich, sagt Ukraine-Korrespondentin Judith Huber.
2: Er ist ja grundsätzlich ein Populist, der ein Gespür für die Stimmung in der Bevölkerung hat, aber vielleicht hat er dieses Gespür jetzt etwas verloren. Manche sprechen davon, dass dies einer der größten Fehler in seiner Amtszeit sein könnte. Insgesamt schwächt und destabilisiert all dies die Ukraine ausgerechnet in einem Moment, wo es Hoffnung gab auf echte Fortschritte auf dem Schlachtfeld und auch in einem Moment, in dem russische Raketen immer häufiger einschlagen, so auch letzte Nacht in der Hauptstadt. Und das ist wirklich eine schwierige Situation und ein kritischer Moment, in dem Zelensky diesen Entscheid gefällt hat,
1: sagt Judith Huber. Der Europäische Gerichtshof stärkt der spanischen Regierung den Rücken. Die Amnestie für katalanische Separatistinnen und Separatisten widerspreche nicht dem EU-Recht. Mit dem Amnestiegesetz versuche die spanische Regierung, politische Spannungen abzubauen und einen Versöhnungsprozess einzuleiten, so das Gericht. Regierungschef Pedro Sánchez hatte die Amnestie erlassen, um sich die Unterstützung katalanischer Separatistenparteien zu sichern. Das Gesetz sieht Straffreiheit vor für Katalaninnen und Katalanen, die nach einem gescheiterten Abspaltungsversuch ihrer Region 2017 von der spanischen Justiz verfolgt werden. Für die Kurzmeldungen wechseln wir in die Schweiz. Gefängnisse sind verpflichtet, Veganerinnen und Veganern Essen ohne tierische Produkte anzubieten. Das entschied der Europäische Gerichtshof für Menschenrechte in einem neuen Urteil. Die Schweiz habe unter anderem das Recht auf Gedanken-, Gewissens- und Religionsfreiheit verletzt. Geklagt hatten zwei Brüder, die vegan leben. In einem Gefängnis bzw. einer psychiatrischen Einrichtung erhielten sie nicht immer vegane Menüs. Und in den Alpen dürfte es künftig häufiger extreme Hochwasser geben und diese könnten auch noch intensiver werden. Das zeigte eine Studie des Instituts für Schnee- und Lawinenforschung SLF. Große Hochwasser würden extremer, weil es mehr Starkniederschläge gäbe und das liege wiederum am Klimawandel. Damit zum Wetter. Heute ist es zunächst sonnig, später ziehen aus Westen teils kräftige Gewitter auf. Morgen ist es teils sonnig, teils bewölkt und es kann auch regnen. Dazu ist es weiterhin schwül bei 27 Grad. Das waren Nachrichten von Radio SRF. Verantwortlich Patrick Walter.
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1: Die Nachrichten von SRF um 2 mit Lukas Siegfried. Mitten im Krieg gegen Russland bekommt die Ukraine einen neuen Regierungschef. Präsident Zelensky hat das so gewollt. In der Bevölkerung kommt der Wechsel aber nicht gut an. Später geht es um schwere Hochwasser in den Alpen. Wegen des Klimawandels dürften solche extreme Ereignisse häufiger vorkommen, wie ein neuer Forschungsbericht zeigt. Die Wetteraussichten, es ist sonnig bei 30 Grad. Später gibt es aus Westen teils kräftige Gewitter. In der Ukraine ist Serhii Koretzki neuer Regierungschef. Präsident Volodymyr Zelensky hatte ihn vorgeschlagen. Das Parlament hat dem Vorschlag jetzt zugestimmt. Koretzki leitete bislang einen staatlichen Energiekonzern. Präsident Zelensky will außerdem mehrere Ministerinnen und Minister austauschen. Unter anderem will er den bisherigen Verteidigungsminister Michailo Fedorov ersetzen. Dieser gilt als Reformer und Kämpfer gegen Korruption. Gegen dieses Vorhaben hat es heute Morgen in der Hauptstadt Kiew und in weiteren Städten Proteste gegeben. Ob sich Zelensky diesem Druck entziehen kann, sei fraglich, sagt unsere Ukraine-Korrespondentin Judith Huber.
2: Er ist ja grundsätzlich ein Populist, der ein Gespür für die Stimmung in der Bevölkerung hat, aber vielleicht hat er dieses Gespür jetzt etwas verloren. Manche sprechen davon, dass dies einer der größten Fehler in seiner Amtszeit sein könnte. Insgesamt schwächt und destabilisiert all dies die Ukraine ausgerechnet in einem Moment, wo es Hoffnung gab auf echte Fortschritte auf dem Schlachtfeld und auch in einem Moment, in dem russische Raketen immer häufiger einschlagen, so auch letzte Nacht in der Hauptstadt. Und das ist wirklich eine schwierige Situation und ein kritischer Moment, in dem Zelensky diesen Entscheid gefällt hat,
1: sagt Judith Huber. Die Zahl der Asylgesuche in der Schweiz ist im ersten Halbjahr zurückgegangen. Insgesamt haben gut 9.700 Menschen ein Asylgesuch gestellt von Januar bis Juni. Verglichen mit der ersten Jahreshälfte im vergangenen Jahr ist das ein Minus von 16%, wie das Staatssekretariat für Migration schreibt. Es nennt zwei Gründe für den Rückgang. Zum einen seien weniger Migrantinnen und Migranten in Süditalien angekommen, zum anderen habe es weniger Gesuche von türkischen Staatsangehörigen gegeben. Zuletzt stammten die meisten Gesuche von Personen aus Afghanistan, dann folgen Eritrea und Algerien. Schweizer Gefängnisse sind verpflichtet, Veganerinnen und Veganern Essen ohne tierische Produkte anzubieten. Das hat der Europäische Gerichtshof für Menschenrechte in Straßburg entschieden. Bei dem Fall geht es um zwei Brüder, die vegan leben. Einer war für fast ein Jahr in einem Genfer Gefängnis, der andere verbrachte 2 Monate in einer psychiatrischen Abteilung im Kanton Waadt. Sie legten Beschwerde ein, da sie während ihrer dortigen Aufenthalte nicht so verpflegt wurden, wie es ihrer Überzeugung entsprochen hätte. Sie erhielten nicht immer vegane Menüs. Der Europäische Gerichtshof für Menschenrechte hieß ihre Beschwerde nun gut. Die Schweiz habe damit unter anderem das Recht auf Gedanken-, Gewissens- und Religionsfreiheit verletzt. In den Alpen dürfte es künftig häufiger extreme Hochwasser geben und diese könnten auch noch intensiver werden. Das zeigt eine Studie des Instituts für Schnee- und Lawinenforschung SLF. Bei moderateren Hochwassern sieht die Prognose aber anders aus. Lukas Lüthi.
3: Bisher gingen Studien davon aus, dass Hochwasser im Alpenraum bis Ende des Jahrhunderts seltener werden, hauptsächlich weil es im Winter wegen des Klimawandels weniger schneit. Eine neue Studie des SLF hat nun aber etwas anderes herausgefunden. Extreme Hochwasser treten heute durchschnittlich alle 100 Jahre auf, ab Mitte des Jahrhunderts könnten sie aber bereits alle 45 bis 80 Jahre passieren, schreibt das SLF. Und ab dann könnten solche Hochwasser auch 5-15% intensiver werden. Große Hochwasser würden extremer, weil es mehr Starkniederschläge gäbe. Und das liege wiederum am Klimawandel. Bei moderatem Hochwasser bleibt es aber dabei, sie kommen laut SLF künftig seltener vor. Für die Studie wurden Daten von mehr als 380 Flüssen und Bächen im Alpenraum in der Schweiz und Österreich untersucht.
1: 2 Hobbytaucher in Bern haben wohl nicht schlecht gestaunt. Sie haben in der Aare gleich neben dem Marzilli-Bad einen Billettautomaten entdeckt und aus dem Wasser geholt. Der Automat war vorher in einem Bus von Bernmobil, der Berner Verkehrsbetriebe. Dort heisst es, man vermisse keinen Automaten. Man habe solche Modelle zwar entsorgt, aber korrekt, sagt ein Sprecher. Über den außergewöhnlichen Fund hatten zuerst die Berner Tamedia-Zeitungen berichtet. Die beiden Hobbytaucher suchen regelmäßig in der Aare nach verloren gegangenen Gegenständen. Die Börsendaten von SIX, der Swiss Market Index, liegt im Moment bei 14.176 Punkten und damit 0,9% im Minus. Der Euro wird zu 92,48 Rappen gehandelt, der Dollar zu 80,63 Rappen. Die Wetteraussichten: heute dominiert zunächst die Sonne bei etwa 30 Grad. Am späteren Nachmittag und Abend breiten sich aus Westen dann teils kräftige Gewitter aus. Morgen Freitag ist es teils sonnig, teils bewölkt und es gibt weitere Regengüsse und es wird auch morgen schwülwarm mit etwa 27 Grad im Norden und 31 Grad im Süden. Das waren Nachrichten von Radio SRF, verantwortlich Marco Koller.
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1: Die Nachrichten von SRF um 3 mit Lukas Siegfried. Vor 8 Jahren stürzte in der italienischen Hafenstadt Genua eine Autobahnbrücke ein. 43 Menschen kamen ums Leben. Nun hat ein Gericht in Genua den Hauptangeklagten zu 12 Jahren Gefängnis verurteilt. Es handelt sich dabei um den früheren Chef der privaten Autobahngesellschaft Autostrade per l'Italia. Das Gericht wirft ihm vor, er habe schon Jahre vor dem Einsturz von schweren Mängeln an der Brücke gewusst und nichts dagegen unternommen. Die Autobahnbrücke, die mitten durch Genua führt, war im August 2018 auf einer Länge von rund 200 Metern eingestürzt. Neben dem Hauptangeklagten müssen sich Dutzende weitere Angeklagte vor Gericht verantworten. Die Zahl der Asylgesuche in der Schweiz ist im ersten Halbjahr zurückgegangen. Insgesamt haben gut 9.700 Menschen ein Asylgesuch gestellt, von Januar bis Juni. Verglichen mit der ersten Jahreshälfte im vergangenen Jahr ist das ein Minus von 16%, wie das Staatssekretariat für Migration schreibt. Es nennt zwei Gründe für den Rückgang. Zum einen seien weniger Migrantinnen und Migranten in Süditalien angekommen, zum anderen habe es weniger Gesuche von türkischen Staatsangehörigen gegeben. Zuletzt stammten die meisten Gesuche von Personen auf Afghanistan, dann folgen Eritrea und Algerien. Dann zu Meldungen aus den Regionen in der Übersicht. Im Kanton Uri sind Feuer und Feuerwerk bis auf Weiteres verboten, wegen der anhaltenden Trockenheit. Es sei auch verboten, im eigenen Garten mit Holz oder Holzkohle zu grillieren, schreibt der Kanton. Erlaubt seien nur Gas- oder Elektrogrills. Wer sich nicht an das Verbot halte, müsse mit einer Buße rechnen. Auf der St. Petersinsel im Bielersee muss ein Ferienhausbesitzer einen Bootssteg wieder abbauen. Das hat das Bundesgericht entschieden. Es sagt, der Steg sei nicht nur in einem kantonalen Naturschutzgebiet, sondern unter anderem auch in einer Moorlandschaft, die vom Bund geschützt sei. Eine nachträgliche Baubewilligung sei nicht möglich. Und in Villach-sur-Glan bei Freiburg hat die Polizei wegen eines Chemiealarms ein Einkaufszentrum vorübergehend evakuiert. Die Rettungsdienste stellten Chlorwasserstoffgase fest, die aus einem Technikraum in der Tiefgarage stammten. Die Polizei teilt mit, es sei niemand verletzt worden, für die Bevölkerung habe keine Gefahr bestanden. Bleiben die Wetteraussichten. Heute Nachmittag ist es zunächst sonnig bei rund 30 Grad, gegen Abend ziehen dann Gewitter auf. Morgen wird es teilweise sonnig, teils auch bewölkt und es gibt weitere Regengüsse. Die Temperatur morgen rund 27 Grad. Das waren Nachrichten von Radio SRF. Verantwortlich ist Marco Koller.
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1: Die Nachrichten von SRF um 4 mit Lukas Siegfried und mit diesen Schwerpunkten. Das Urteil zur eingestürzten Morandi-Brücke in Genua. Der Hauptangeklagte wird zu 12 Jahren Gefängnis verurteilt. Dann die Trockenheit in der Schweiz. An mehreren Orten gilt neu ein Feuerverbot, das auch private Gärten betrifft. Das Wetter, am Abend kann es gewittern, morgen wird dann teils sonnig, teils bewölkt und wieder nass bei 27 Grad. Ein ohrenbetäubender Knall und dann eine dichte Staubwolke. Vor fast genau 8 Jahren stürzte in Genua die Morandi-Brücke ein. 43 Personen starben. Jetzt hat ein Gericht erste Urteile gefällt. Manager des damaligen privaten Autobahnbetreibers und leitende Beamte des italienischen Verkehrsministeriums erhalten langjährige Haftstrafen. Aus Rom berichtet Franco Battel.
2: Giovanni Castellucci, der ehemalige Chefmanager des Autobahnkonzerns Autostrade per l'Italia, soll für 12 Jahre ins Gefängnis. Es ist die höchste der heute verhängten Strafen. Wobei die Anklage 18 Jahre und 6 Monate, also eine noch höhere Strafe, gefordert hatte. Auch andere Verantwortliche des privaten Autobahnbetreibers und Chefbeamte des italienischen Verkehrsministeriums erhielten langjährige Freiheitsstrafen, unter anderem wegen mehrfacher fahrlässiger Tötung oder der Vernachlässigung ihrer Amtspflichten. Die detaillierte Urteilsbegründung liegt noch nicht vor, doch die Anklage hatte hohe Haftstrafen gefordert, weil die Verantwortlichen aus purer Profitgier gehandelt hätten. Denn Spitzen des Autobahnkonzerns und des Ministeriums in Rom sei bekannt gewesen, in welch desolatem Zustand sich die Morandi-Brücke befand. Und trotzdem hätten sie nichts unternommen. Auf diese Weise hätten sie Kosten sparen und den Profit steigern wollen. Die Urteile sind noch nicht rechtskräftig, denn wie in Italien üblich, können sie über zwei Instanzen weitergezogen werden.
1: Nun in die Schweiz. Wegen der anhaltenden Trockenheit reagieren die Behörden nun mit einem absoluten Feuerverbot, und zwar in den Kantonen St. Gallen und Uri sowie in der Stadt Zürich. Ein absolutes Verbot, das heißt, man darf auch im eigenen Garten oder auf dem Balkon nicht mit Holz oder Holzkohle grillieren. Erlaubt sind nur Gas- oder Elektrogrills. Auch das Abbrennen von Feuerwerk ist bis auf Weiteres nicht mehr erlaubt. Im Kanton St. Gallen und in der Stadt Zürich gilt das Verbot ab morgen, in Uri bereits ab heute. Wer sich nicht daran hält, kann gebüßt werden. Die Schweiz und Indonesien wollen enger zusammenarbeiten, wenn es um Metalle und seltene Erden geht. Die beiden Länder haben dazu eine Absichtserklärung unterschrieben, wie der Bundesrat mitteilt. Konkret wolle die Schweiz Indonesien bei der nachhaltigen Förderung und Verarbeitung dieser Rohstoffe unterstützen. Und es soll auch vermehrt private Investitionen aus der Schweiz geben in Indonesien. Dort liegt zum Beispiel ein Viertel des weltweiten Nickel-Vorkommens. Nickel wird unter anderem für die Herstellung von Batterien gebraucht. Wer einen Plug-in-Hybrid fährt, verbraucht oft mehr Treibstoff als offiziell angegeben. Zu diesem Schluss kommt eine Untersuchung der EMPA, der Eidgenössischen Materialprüfungs- und Forschungsanstalt. Bei Plug-in-Hybriden können kürzere Strecken rein elektrisch zurückgelegt werden, für längere Fahrten gibt es aber auch einen Verbrennungsmotor. Plug-in-Hybride sollen so weniger Treibstoff als herkömmliche Fahrzeuge verbrauchen und umweltfreundlicher sein. Ob Plug-in-Hybride aber tatsächlich umweltfreundlicher unterwegs sind, hänge von verschiedenen Faktoren ab, zum Beispiel vom Fahrstil oder der Außentemperatur. Besonders wichtig sei das Laden, sagt Studienautorin Miriam Elser von der EMPA.
3: Wenn es regelmäßig geladen wird und viele Strecken elektrisch zurücklegt, kann es seinen Vorteil ausspielen. Wird es aber selten geladen, fährt es im Wesentlichen wie ein schwerer Verbrenner und verbraucht auch deutlich mehr, als die offiziellen Werte vermuten lassen.
1: Um wie viel höher der Treibstoffverbrauch im Vergleich zu den offiziellen Werten ausfällt, lasse sich nicht pauschal sagen. Aktuelle europäische Verbrauchsdaten zeigten aber, dass Plug-in-Hybride im Durchschnitt etwa 5-mal so viel Treibstoff verbrauchen wie offiziell angegeben. Die EMPA untersuchte für die Studie 12 aktuelle Plug-in-Hybride. So haben sich die Gäste einer Flusskreuzfahrt in Deutschland ihren Tag wohl nicht vorgestellt. Seit dem Morgen steckt das Hotelschiff unter Schweizer Flagge bei Bonn fest. Es liegt quer auf dem Rhein, festgefahren auf einer Sandbank. Schuld daran ist der tiefe Wasserstand des Flusses wegen der Trockenheit. Die 70 Gäste aus der Schweiz und Deutschland sowie 40 Besatzungsmitglieder an Bord seien unverletzt, teilt die Feuerwehr mit. Komplett blockiert ist der Rhein nicht. Andere Schiffe können vorsichtig am havarierten Hotelschiff vorbeifahren. Nun soll es mit Hilfe eines Schleppers befreit werden. Die Börsendaten von SIX. Der Swiss Market Index liegt im Moment bei 14.244 Punkten, minus 0,4%. Der Dow Jones Index in New York steigt um 0,1%. Der Euro wird zu 92,52 Rappen gehandelt, der Dollar zu 80,77 Rappen. Soweit die Meldungen. Und die Wetterprognosen. Am Nachmittag und Abend breiten sich aus Westen teils kräftige Gewitter aus. Morgen ist es teils sonnig, teils bewölkt und es gibt weitere Regengüsse. Und es ist auch morgen wieder schwülwarm mit etwa 27 Grad im Norden und 31 Grad im Süden. Das waren Nachrichten von Radio SRF. Verantwortlich ist Marco Koller.
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4: In die Ferien gehen können, ist eine schöne Sache und ein absolutes Privileg. Man kann sich entspannen oder aber auch auf Entdeckungstour gehen. Schön ist es aber auch nur dann, wenn man gesund ist. Wird man krank oder ist verletzt, dann sind die Ferien nicht mehr ganz so cool, vor allem wenn man noch im Ausland ist. Ich meine, da kennt man sich nicht so gut aus, vielleicht ist die Verständigung noch schwierig oder auch das Gesundheitssystem vom jeweiligen Land nicht so super. Und auf was man da dann achten sollte, wenn man in den Ferien im Ausland krank wird und wie man auch wieder zurückkommen könnte, über das reden wir in dieser Stunde. Und wir, das sind Raphael Stegmeier und ich, Julia Anliker.

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1: In den Ferien willst du eigentlich ein bisschen rumhängen, erholen oder aktiv sein und etwas erleben. Aber krank sein sicher nicht oder auch verletzt?
2: Nein, also ich glaube, gerade dann nervt es ja am meisten eigentlich, weil du eigentlich wirklich frei hast.
1: Ja, und wenn du im Ausland bist, ist es meistens auch noch komplizierter, nur schon an irgendein Medikament anzukommen oder mal zum Doktor zu gehen.
2: Leider ist es wirklich so, dass es noch viele Unfälle gibt während der Ferienzeit. Zuva sagt, dass während der Sommerferien mehr als jeder zehnte Schweizer Unfall im Ausland passiert.
1: Und was für Unfälle sind das?
2: Es ist eben nicht so, dass das irgendwelche Mountainbike gestürzt sind oder beim Klettern oder sonst spektakuläres Zeug. Das meiste passiert bei ganz normalen Aktivitäten, also dass du einen Steg runtergehst auf dem Camping oder halt einen Verkehrsunfall oder dass du ausrutschst am Pool.
1: Oh, böse, ja, okay. Aber gut, wenn du angestellt bist, dann bist du über einen Arbeitgeber obligatorisch unfallversichert.
2: Einmal ab einem Pensum von mehr als 8 Stunden pro Woche, ja.
1: Das heisst aber auch, dass man, ja, wenn man es nicht ist, gescheiter sollte schnell den Versicherungsschutz überprüfen.
2: Absolut richtig, ja. Also Zuva hat da natürlich auch gerade selber eine Infoseite zum Thema Reiseversicherung online. Sie empfehlen natürlich der Abschluss von einer privaten Reiseversicherung.
1: Ja gut, müssen Sie ja sagen, Sie sind Zuva.
2: Stimmt schon, aber Tipps sind eben trotzdem hilfreich, weil Sie sagen zum Beispiel, dass du im Ausland gescheiter kurz schaust, in was für ein Spital du gehst. Wenn du ein privates Spital verwischst, aber nicht zusatzversichert bist, dann wird es nämlich nachher teurer.
1: Ah ja, verständlich. Gerade kurz nach dem Halbi reden wir noch weiter drüber.
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1: Immer mehr Wolken ziehen vom Westen her auf. Es kommt vielerorts regnen und teils auch gewittern. Bei Gewitternähe sind Sturmböen nicht ausgeschlossen und es kann auch hageln. Die Temperaturen sind bei ca. 30 Grad.
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1: Ein Unfall in den Ferien ist ein schöner Seich. Gerade weil man sich im Ausland meistens nicht so gut auskennt, kann es noch mal grad mühsamer werden als ein Unfall in der Schweiz.
2: Ja, Zuva empfiehlt da ganz fest, dass man sich bei der Helpline von der eigenen Versicherung dann melden, bevor man sich behandeln lässt, einfach um sich absichern. Und solltest ja nichts unterschreiben.
1: Also, wie meinst du ja nichts unterschreiben und wieso?
2: In vielen Ländern musst du vor der Behandlung im Spital schriftlich zustimmen, dass du die vollen Kosten trägst von der Behandlung. Mhm. Und das willst du eigentlich ja lieber dann über deine Versicherung klären.
1: Ja, manchmal muss man ja aber auch schon bar zahlen.
2: Ja, dann ist einfach wichtig, dass du eine Quittung bekommst, weil generell gilt, alle Belege, Arztbericht, Röntgenbilder und so weiter unbedingt sammeln und mitnehmen in die Schweiz.
1: Okay, klar.
2: Also es ist wirklich noch wichtig. Mhm. Zuva schreibt selber, dass sie da Missbrauch, also Versicherungsmissbrauch von Seiten von uns sozusagen halt schon fest bekämpft. Und darum musst du halt wirklich auch dann glaubhaft beweisen können, wenn du schon etwas, irgendwelche Leistungen gezahlt hast.
1: Jetzt gibt es aber vielleicht auch, dass man noch krank ist und verletzt bleibt und gerne in die Schweiz zurück will.
2: Ja, in den einen Fällen ist dann die Rega die richtige Adresse.
1: Ah ja, die macht ja so Rückführung in die Schweiz.
2: Ja, allerdings braucht es da dann schon eher eine schwere Verletzung und oder schlechte Therapiemöglichkeiten dort, wo du gerade bist. Mhm. Also auch da lässt man sich am gescheitsten zuerst telefonisch beraten von der Rega, von deiner Versicherung. Die dürfen teilweise auch noch zusammen kommunizieren. Oder deine Angehörigen übernehmen das, wenn jetzt du verletzt bist. Oder du übernimmst das für deine verletzten oder kranken Angehörigen.
1: Was kostet das denn eigentlich, so eine Rückführung, so ungefähr?
2: Ja, also es ist noch teuer. Der Chef von der Rega hat das mal in einem Interview erwähnt. Eine Rückführung jetzt zum Beispiel aus Spanien, ist ja noch nicht so weit, kostet etwa 30'000 Franken.
1: Oh, okay. Und von weiter weg?
2: Thailand zum Beispiel, 100'000 Franken.
1: Oh.
2: Oder ein Einsatz in der Schweiz, etwa 4'500.
1: Okay.
2: Ja. Und ja, die Rega finanziere sich eben zu etwa immerhin 60% über die Gönnerschaft.
1: So eine Gönnerschaft wäre also vielleicht mal noch eine Überlegung wert.
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1: Es gibt knapp 200 anerkannte Länder auf unserer Welt und ich denke, alle haben irgendetwas Interessantes. Wenn wir jetzt ewig Zeit hätten, könnte man doch jedes Mal anschauen.
2: Wobei, wahrscheinlich gibt es schon lohnendere und weniger attraktive Destinationen.
1: Ja, ist sicher Geschmackssache.
2: Das auch Geschmackssache, aber es gibt auch schon auch andere Gründe, finde ich, um nicht an einen Ort herreisen, also Sicherheit zum Beispiel.
1: Ja, also in ein Kriegsland muss ich jetzt schon auch nicht unbedingt.
2: Ja, also, und da gibt es leider auch ein paar, oder? Mhm. Also das Eidgenössische Aussendepartement EDA hat da übrigens eigentlich mega ausführliche Infos zu jedem Land online abrufbar.
1: Finde ich das, wenn ich google?
2: Ja, also wenn du es gut machst mit dem Googlen schon. Nein, also irgendwie EDA, Reisesicherheit, Länder oder so googlen und dann kommst du schon drauf. Aber ich tue es nachher noch online auf livechannel.ch zu dem Artikel, wo wir jetzt gerade schwätzen dazu.
1: Okay, aber zeig uns doch mal noch, was man da so findet.
2: Ja, zeigen im übertreiten Sinn, also erzählen kann ich. Wenn man jetzt zum Beispiel Deutschland anschaut auf dieser Seite, dann ist so der erste Satz oder die grundsätzliche Einschätzung sicher am wichtigsten und da steht, Reisen nach Deutschland gelten grundsätzlich als sicher. Mhm. In Stadt können es aber Demonstrationen mit Ausschreitungen geben oder Streiks mit Verkehrsverspätungen, steht auch noch. Und sie schreiben auch, es gäbe gewisse Terrorgefahr. Ich muss sagen, ich habe ein bisschen durchgeschaut, das steht aber bei extrem vielen Ländern, weil theoretisch gibt es diese Terrorgefahr halt auch fast in jedem Land.
1: Okay, aber nehmen wir doch mal ein bisschen weiter entferntes Land, wo vielleicht noch viele Schweizerinnen und Schweizer Ferien machen oder gemacht haben. So.
2: Ja.
1: Sagen wir jetzt Ägypten.
2: Gutes Beispiel. Ägypten steht politisch etwas anders da jetzt als Deutschland zum Beispiel und ist trotzdem sehr ein beliebtes Reiseziel. Oder wegen dem Roten Meer zum Beispiel, Tauchen ist da sehr beliebt oder sonst Badeferien, wegen der Pyramiden und Sehenswürdigkeiten und so weiter. Und da steht jetzt nicht mehr als erstes, dass es grundsätzlich sicher sei. Der erste Satz ist, meiden Sie Menschenansammlungen jeder Art. Mm. Dann schreiben sie von Protest, religiösen Spannungen, gewisse Terrorgefahr, je nach Landesteil auch Entführungen.
1: Also wirklich viele Infos?
2: Ja, also das ist noch lange nicht alles. Es haben auch Infos zu regionalen Gefahren wie Minenfelder entlang von der israelischen Grenze oder wegen Diebstählen in der Grossstadt, Strassenverkehr, rechtliche und Moralvorstellungen beschreiben sie, der Ramadan, Gebetszeiten oder dann haben sie auch Notrufnummern, Adressen von der Schweizer Botschaft.
1: Ja, also ich sehe, man könnte noch ewig darüber reden.
2: Man könnte. Wichtig ist aber, beim EDA kannst du dich ausführlich informieren.
1: Verlinken wir darum auf unserer Webseite noch auf livechannel.ch.
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1: Die Nachrichten von SRF um 5 mit Frank Estermann. 8 Jahre nach dem Einsturz einer Autobahnbrücke in Genua. Ein Gericht verurteilt mehrere Verantwortliche zu langen Gefängnisstrafen. Und anhaltende Trockenheit in der Schweiz. 2 Kantone verbieten nun auch das Grillieren mit Holzkohle. Das Wetter, heute Abend kann es kräftig gewittern. Morgen gibt es Sonne, Wolken und weitere Gewitter bei 27 Grad. Ein ohrenbetäubender Knall und dann eine dichte Staubwolke. Vor fast genau 8 Jahren stürzte in Genua die Morandi-Brücke ein. 43 Personen starben. Jetzt hat ein Gericht erste Urteile gefällt. Manager des damaligen privaten Autobahnbetreibers und leitende Beamte des italienischen Verkehrsministeriums erhalten langjährige Haftstrafen. Aus Rom, Franco Battel.
2: Giovanni Castellucci, der ehemalige Chefmanager des Autobahnkonzerns Autostrade per l'Italia, soll für 12 Jahre ins Gefängnis. Es ist die höchste der heute verhängten Strafen, wobei die Anklage 18 Jahre und 6 Monate, also eine noch höhere Strafe, gefordert hatte. Auch andere Verantwortliche des privaten Autobahnbetreibers und Chefbeamte des italienischen Verkehrsministeriums erhielten langjährige Freiheitsstrafen, unter anderem wegen mehrfacher fahrlässiger Tötung oder der Vernachlässigung ihrer Amtspflichten. Die detaillierte Urteilsbegründung liegt noch nicht vor, doch die Anklage hatte hohe Haftstrafen gefordert, weil die Verantwortlichen aus purer Profitgier gehandelt hätten. Denn Spitzen des Autobahnkonzerns und des Ministeriums in Rom sei bekannt gewesen, in welch desolatem Zustand sich die Morandi-Brücke befand. Und trotzdem hätten sie nichts unternommen. Auf diese Weise hätten sie Kosten sparen und den Profit steigern wollen. Die Urteile sind noch nicht rechtskräftig, denn wie in Italien üblich, können sie über 2 Instanzen weitergezogen werden.
1: In die Schweiz. Wegen der anhaltenden Trockenheit reagieren die Behörden nun mit einem absoluten Feuerverbot, und zwar in den Kantonen St. Gallen und Uri sowie in der Stadt Zürich. Ein absolutes Verbot, das heißt, man darf auch im eigenen Garten oder auf dem Balkon nicht mit Holz oder Holzkohle grillieren. Erlaubt sind nur Gas- oder Elektrogrills. Auch Feuerwerk ist bis auf Weiteres nicht mehr erlaubt. Im Kanton St. Gallen und in der Stadt Zürich gilt das Verbot ab morgen, in Uri bereits ab heute. Wer sich nicht daran hält, kann gebüßt werden. Die US-Regierung veranstaltet heute in Washington eine Konferenz zur Bekämpfung des Terrorismus mit Fokus auf linksextremen Terrorismus. Vertreterinnen und Vertreter von rund 60 Ländern nehmen daran teil. Auch die Schweiz ist mit von der Partie. Allerdings ist die heutige Konferenz nicht unumstritten. Kritikerinnen und Kritiker werfen der Trump-Regierung vor, der Fokus auf linke Gewalttäter sei vor allem parteipolitisch motiviert. Inlandredaktor Elmar Plotzer.
3: Wiederaufleben des politischen Terrorismus ist der offizielle Titel der heutigen Konferenz in Washington. Aber in seiner Eröffnungsrede sprach US-Außenminister Marco Rubio fast ausschließlich über linksgerichteten Terrorismus.
4: For far too long, however, our counterterrorism doctrine has had a blind spot. A blind spot when it comes to extremist violence from the political left.
3: Zu lange sei extremistische Gewalt von links ein blinder Fleck gewesen, sagte Rubio. Und er warf Medien und Universitäten vor, sie hätten lange Zeit linke Gewalttaten gerechtfertigt. Terrorismus und Gewalt von rechts waren dagegen kein Thema in seiner Ansprache, weshalb Kritikerinnen und Kritiker monieren, die heutige Konferenz diene der US-Regierung vor allem dazu, Propaganda gegen politische Gegner zu machen. Die Schweiz ist mit einer Vertretung ihrer Botschaft in Washington an der Konferenz dabei. Das Außendepartement in Bern hält in einer Stellungnahme gegenüber Radio SRF fest, die Schweiz verfolge in der Terrorismusbekämpfung bewusst einen ganzheitlichen Ansatz. Man wolle jeden gewalttätigen Extremismus bekämpfen, egal ob er linksextrem, rechtsextrem oder dschihadistisch motiviert sei. Die Schweizer Außenpolitik übt sich also einmal mehr im Spagat. Sie hat die Einladung der US-Regierung angenommen, will sich aber politisch nicht instrumentalisieren lassen.
1: Nach Großbritannien. Dort müssen zwei Jugendliche mehrere Jahre ins Gefängnis wegen eines Cyberangriffs. Die beiden hatten sich vor 2 Jahren in die Systeme der Londoner Verkehrsbetriebe gehackt. Der eigentliche Verkehrsbetrieb war nicht beeinträchtigt, es gab aber Störungen in Online-Diensten und es wurden Millionen Kundendaten veröffentlicht. Es dauerte mehrere Monate, bis der Schaden behoben war. Die beiden Hacker waren damals 17 und 18 Jahre alt. Sie wurden nun zu jeweils 5,5 Jahren Gefängnis verurteilt. Zum Sport. Der Schweizer Jerome Kim ist beim Tennisturnier in Gstaad ausgeschieden. Kim verliert gegen den Griechen Stefanos Tsitsipas in 3 Sätzen. Die Börsendaten von SIX. Der Swiss Market Index liegt im Moment bei 14.250 Punkten, minus 0,4%. Der Dow Jones Index in New York steigt um 0,2%. Der Euro wird zu 92,51 gehandelt und der Dollar zu 80,86. Das Wetter: bis in die Nacht gibt es teils kräftige Gewitter. Morgen ist es teils sonnig, teils bewölkt mit weiteren Gewittern. Es ist auch morgen schwülwarm mit etwa 27 Grad im Norden und 31 Grad im Süden. Das waren Nachrichten von Radio SRF, verantwortlich Marco Koller.
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5: Menschen beim Sterben begleiten, das wird in der Palliative Care gemacht. Susanna Diethelm hat die erste mobile Palliative Care in Solothurn gegründet. Da betreuen sie die Leute in ihrem Daheim im Sterbeprozess. Wenn dass es nicht so sinnvoll ist, dass jemand daheim stirbt und was die Angehörigenpflege ist, das hörst du in dieser Stunde. Im Studio Julia Anliker.

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1: Susanna Diethelm hat die erste mobile Palliative Care in Solothurn gegründet. Sie begleiten Menschen beim Sterben in ihrem vertrauten Umfeld, in ihrem Zuhause. Es kann aber auch Situationen geben, wo es nicht sinnvoll ist, wenn jemand daheim stirbt.
2: Es kommt ganz fest auf die Angehörigen drauf an. Weil die Angehörigen sind ja 24 Stunden um den Patienten. Und wenn sie überfordert sind und wenn sie zu fest gestresst sind und merken, dass jetzt bin ich am Limit, ich habe keine Nerven mehr, ich kann nicht mehr, ich bin nur noch am Heulen, ich kann meinem Angehörigen nicht mehr helfen, weil ich bin nicht mehr fähig. Denn das ist eine sehr grosse Grenze, weil man ja schaut, auch auf das ganze Umfeld, wie geht es denn?
1: Das Umfeld müsse sich dreht fühlen in diesem Prozess. Und da ist auch die mobile Palliative Care ein Teil davon. Es soll eine gewisse Ruhe in der Situation sein.
2: Aber wenn die Situation aus irgendeinem Grund akut und unruhig wird, dann ist auch wieder das Gespräch. Und nachher muss man sagen, jetzt ist eine Hospitalisation wichtig, dass es wieder ruhig wird.
1: Es gibt ja auch Angehörige, die Angst davor haben, alleine zu sein in dieser Situation und dann müssen ihren Liebsten beim Sterben zuschauen.
2: Das muss man ganz, ganz ernst nehmen und darum sind Gespräche auch ganz wichtig, oder? Weil es braucht das Umfeld. Und wenn sich jetzt ein Ehepartner oder sonst derjenige, der die Person 24 Stunden zuhause betreut, das nicht kann aus irgendeinem Grund, weil das muss man akzeptieren, das gibt es, oder? Das gibt es einfach. Und dann nachher schaut man auch im Gespräch, schauen, dass es, was ist jetzt das Beste? Mhm. Wie könnte man das abholen und was gibt es für eine Lösung?
1: Susanna Diethelm sagt auch, dass sie am Anfang fest für Personen da sind, die im Sterben liegen. Aber immer mehr, wenn es zum Ende des Lebens geht, wird die Angehörigenpflege wichtig. Wie die konkret aussieht, das hörst du gerade kurz nach dem Halbi.

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1: Immer mehr Wochen ziehen vom Westen her auf. Es kommt vielerorts regnen und teils auch gewittern. Bei Gewitternähe sind Sturmböen nicht ausgeschlossen und es kann auch hageln. Temperaturen sind bei ca. 30 Grad.
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1: Bei mobilen Palliative Care gehört es nicht nur dazu, Menschen daheim beim Sterben zu begleiten, sondern auch die Angehörigen. Susanna Diethelm hat die erste mobile Palliative Care in Solothurn gegründet und erklärt, wie die Angehörigenpflege aussieht.
2: Das ist ihre Bedürfnisse fragend oder spürend rausspüren. Möchten sie helfen in der Pflege? Was brauchen sie? Jeder braucht etwas anderes. Brauchen sie können mithelfen, Pflege zu machen, morgen, Mittag, am Abend? Brauchen sie können selber etwas spritzen? Brauchen sie Anleitung da drinnen? Wenn sie das oder wenn sie das nicht, wie muss man das nachher organisieren? Und einfach sie begleiten.
1: Sie vor mobilen Palliative Care durch auch die vielen Fragen der Angehörigen probieren zu beantworten.
2: Wie ist das denn? Und ja, wenn? Und wie? Und hören, Ohr haben. Man sitzt ab und sagen sie meistens noch, wenn sie einen Kaffee. Und dann hökelt man noch einen Moment nach der Pflege und hört einfach, was sie Bedürfnis. Was brauchen sie? Und jedem Mensch, das habe ich jetzt schon mehrmals gesagt, ist individuell und anders. Und darum muss ich immer fragen, oder unser Team fragt, was möchten sie, was brauchen sie, was kann ihnen noch helfen da drinnen.
1: Das ist wirklich auch etwas Schönes, dass sie sich die Zeit für die Angehörigen nehmen können.
2: Das ist ein wichtiger Bestandteil von uns. Darum heisst es mobile spezialisierte Palliative Care. Wir haben auch nicht einen durchgetakteten Tagesablauf. Wir haben viele Zeiten, wo wir wie so ein Leerzeiten drin haben, weil wir ja nie wissen, ist jetzt noch ein Notfall. Wir müssen immer wieder abkömmlich sein. Aber auch wenn wir zum Beispiel gerade in einer Pflege sind und ein Telefon haben, ein Notfalltelefon, alle sagen, ja, geht nur. Und dann, wenn sie nachfragen, ist gegangen. Weil jeder dann auch weiss, wenn es mich betreffen würde, die Person würde auch gerade zu mir kommen.
1: Genau zu dem Thema mobile Palliative Care wird erklärt in der Podcast-Folge mit dem Namen «Zuhause sterben» mit Susanna Diethelm. 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
1: Good News mit dem Raphael Stegmeier und wir gehen zuerst mal ans Meer.
2: Lanzarote, Gran Canaria, Teneriffa. All die Inseln sind im Atlantik und gehören zu den Kanaren. Ein beliebtes Reiseziel, aber eigentlich sind die Inseln nicht so riesig. Darum kann es schon mal zu Overtourism kommen, was dann für die Regionen schon eine rechte Belastung sein kann. Und da gibt es Ideen, wie das man dem begegnen kann. Georg Hoffmann.
3: Andere Orte, andere Ideen. So erhebt man bei spanischen Hotspots wegen Overtourism jetzt Gebühren. Barcelona zum Beispiel ist so eine von Touristen überlaufene Stadt. Dort verlangt man den Wegen zum Beispiel 15 Euro pro Nacht. Das tönt schon ziemlich fix und fordernd. Cosmo Daily Good News von WDR berichtet aber, auf den Kanarischen Inseln findet man so einen Mittelweg, nämlich in dem, dass man dort von freiwilligen Spenden redet. Spenden, zum Beispiel etwas für die Umwelt tun oder ein soziales Projekt unterstützen und das selber wählen. Der Betrag, wie viel, wird dann im Gegensatz zum Festland von Spanien auch offen gelassen. Und es gibt für die Reisenden und die, die da Ferien machen, hoffentlich ein gutes Gefühl, dass sie etwas helfen bewirken, nämlich ihr Reiseziel gut erhalten, ökonomisch und ökologisch.
2: 60 Wiesen sind restauriert worden. Wiesen restaurieren, das geht. Die Uni Bern hat das Projekt gemacht, um herauszufinden, wie man die Biodiversität erhöhen kann. Auf Maiwiesen, also Wiesen, die man hauptsächlich braucht zum Heuen. Das hat das SRF berichtet. Seit dem Zweiten Weltkrieg ist auf so Wiesen generell immer mehr gemäht und düngt worden. Das ist einfach die Tendenz. Das verträgt aber nicht alle Arten gleich gut. Darum ist dann die Vielfalt im Laufe der Jahre zurückgegangen. Jetzt haben sie verschiedene Mittel ausprobiert, um die Vielfalt eben wieder zurückzuholen und zu fördern. Zum Beispiel später schneiden, weniger düngen, aber auch die Aussaat von weiteren Arten. Und das hat eben auf diesen Testwiesen super funktioniert. 9 von 10 von diesen Flächen haben da nach 2 Jahren schon die höchste Qualitätsstufe vom Versuch erreicht. WGs, also Wohngemeinschaften, sind landläufig eher so ein Ding der Jungen. In Finnland gibt es aber mittlerweile schon 300 so eine Art Senioren-WGs. Das ist eine alternative Form der Seniorenbetreuung. Die Deutsche Welle hat da vorgestern einen kurzen Bericht dazu veröffentlicht. Also statt Senior oder Pflegeheim wohnen sie dann in kleinen Gruppen zusammen mit den Pflegenden. Die wohnen dann auch dort und sind rund um die Uhr rum. Die Senioren beteiligen sich dann aktiv an den Ämtern, im Garten, in der Küche und sie haben dabei auch enge Gemeinschaft. Diese Form der Betreuung hat nämlich viele Vorteile. Die Pflegerin sagt zum Beispiel, dass sie den Charakter und auch die Krankheiten der Senioren besser lernen kennen.
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1: Die Nachrichten von SRF um 6 mit Lukas Siegfried und mit diesen Themen. Die Brandgefahr in der Schweiz ist weiterhin sehr hoch. Zwei Kantone und die Stadt Zürich weiten deshalb das Feuerverbot aus. 8 Jahre nach dem Einsturz der Morandi-Brücke im italienischen Genua sind erste Urteile bekannt. Der Hauptangeklagte muss 12 Jahre in Haft. Und das Wetter: am Abend gibt's Gewitter, morgen wird es teils sonnig, teils bewölkt und erneut nass. Wegen der anhaltenden Trockenheit ergreifen die Kantone St. Gallen und Uri weitere Massnahmen und auch die Stadt Zürich reagiert. Feuer im Freien und Feuerwerk ist nicht mehr erlaubt. Das absolute Feuerverbot schränkt auch das Grillieren im eigenen Garten ein. Marco Koller.
2: Ein absolutes Feuer- und Feuerwerksverbot gilt ab heute im Kanton Uri und ab morgen Freitag auch im Kanton St. Gallen sowie in der Stadt Zürich. Ein absolutes Verbot, das bedeutet in diesem Fall auch das Grillieren mit Holz oder Holzkohle im eigenen Garten oder auf dem Balkon ist tabu. Erlaubt bleiben nur Gas- und Elektrogrills auf stabilem Untergrund. Ein solches absolutes Verbot gilt auch bereits im Kanton Glarus. Aber auch in allen anderen Kantonen gelten Feuerverbote im Wald oder in Waldesnähe. Die Gefahr von Flur- und Waldbränden ist extrem hoch. Im Kanton St. Gallen gilt darum auch für den Nationalfeiertag ein striktes Feuerwerksverbot. Nur bereits bewilligte Feuerwerke auf den Seen dürfen mit sicherem Abstand zum Ufer gezündet werden, also etwa das Feuerwerk in Rorschach am 31. Juli oder am Seenachtsfest in Rapperswil-Jona im August.
1: Ein ohrenbetäubender Knall und dann eine dichte Staubwolke. Vor fast genau 8 Jahren stürzte in Genua in Italien die Morandi-Brücke ein. 43 Personen starben. Jetzt hat ein Gericht erste Urteile gefällt. Manager des damaligen privaten Autobahnbetreibers und leitende Beamte des italienischen Verkehrsministeriums erhalten langjährige Haftstrafen. Aus Rom berichtet Franco Battel.
3: Giovanni Castellucci, der ehemalige Chefmanager des Autobahnkonzerns Autostrade per l'Italia, soll für 12 Jahre ins Gefängnis. Es ist die höchste der heute verhängten Strafen, wobei die Anklage 18 Jahre und 6 Monate, also eine noch höhere Strafe, gefordert hatte. Auch andere Verantwortliche des privaten Autobahnbetreibers und Chefbeamte des italienischen Verkehrsministeriums erhielten langjährige Freiheitsstrafen, unter anderem wegen mehrfacher fahrlässiger Tötung oder der Vernachlässigung ihrer Amtspflichten. Die detaillierte Urteilsbegründung liegt noch nicht vor, doch die Anklage hatte hohe Haftstrafen gefordert, weil die Verantwortlichen aus purer Profitgier gehandelt hätten. Denn Spitzen des Autobahnkonzerns und des Ministeriums in Rom sei bekannt gewesen, in welch desolatem Zustand sich die Morandi-Brücke befand. Und trotzdem hätten sie nichts unternommen. Auf diese Weise hätten sie Kosten sparen und den Profit steigern wollen. Die Urteile sind noch nicht rechtskräftig, denn wie in Italien üblich, können sie über 2 Instanzen weitergezogen werden.
1: Die US-Regierung veranstaltet heute in Washington eine Konferenz zur Bekämpfung des Terrorismus mit Fokus auf linksextremen Terrorismus. Vertreterinnen und Vertreter von rund 60 Ländern nehmen daran teil. Auch die Schweiz ist mit von der Partie. Allerdings ist die heutige Konferenz nicht unumstritten. Kritikerinnen und Kritiker werfen der Trump-Regierung vor, der Fokus auf linke Gewalttäter sei vor allem parteipolitisch motiviert. Inlandredaktor Elmar Plotzer.
4: Wiederaufleben des politischen Terrorismus ist der offizielle Titel der heutigen Konferenz in Washington. Aber in seiner Eröffnungsrede sprach US-Außenminister Marco Rubio fast ausschließlich über linksgerichteten Terrorismus.
5: For far too long, however, our counterterrorism doctrine has had a blind spot. A blind spot when it comes to extremist violence from the political left.
4: Zu lange sei extremistische Gewalt von links ein blinder Fleck gewesen, sagte Rubio. Und er warf Medien und Universitäten vor, sie hätten lange Zeit linke Gewalttaten gerechtfertigt. Terrorismus und Gewalt von rechts waren dagegen kein Thema in seiner Ansprache, weshalb Kritikerinnen und Kritiker monieren, die heutige Konferenz diene der US-Regierung vor allem dazu, Propaganda gegen politische Gegner zu machen. Die Schweiz ist mit einer Vertretung ihrer Botschaft in Washington an der Konferenz dabei. Das Außendepartement in Bern hält in einer Stellungnahme gegenüber Radio SRF fest, die Schweiz verfolge in der Terrorismusbekämpfung bewusst einen ganzheitlichen Ansatz. Man wolle jeden gewalttätigen Extremismus bekämpfen, egal ob er linksextrem, rechtsextrem oder dschihadistisch motiviert sei. Die Schweizer Außenpolitik übt sich also einmal mehr im Spagat. Sie hat die Einladung der US-Regierung angenommen, will sich aber politisch nicht instrumentalisieren lassen.
1: Wir sind beim Sport, zuerst zum Rad. Der Belgier Tim Merlier gewinnt die 12. Etappe der Tour de France. Er war im Massensprint der Schnellste. In der Gesamtwertung führt weiterhin der Slowene Tadej Pogacar. Und beim Tennisturnier in Gstaad ist der Schweizer Jerome Kim ausgeschieden. Kim verliert gegen den Griechen Stefanos Tsitsipas in 3 Sätzen. Die Börsendaten von SIX, der Swiss Market Index, schließt bei 14.267 Punkten, minus 0,3%. Der Dow Jones Index in New York steigt um 0,2%. Der Euro wird zu 92,48 Rappen gehandelt, der Dollar zu 80,83 Rappen. Soweit die Meldungen. Und die Wetteraussichten. Bis in die Nacht gibt es teils kräftige Gewitter. Morgen ist es teils sonnig, teils bewölkt mit weiteren Gewittern. Und es ist auch morgen schwülwarm mit etwa 27 Grad im Norden und 31 Grad im Süden. Das waren Nachrichten von Radio SRF. Verantwortlich Patrick Seiler.
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6: Es passiert etwas, wo du nicht einverstanden bist oder vielleicht sogar überfordert damit. Und dann ja, reagierst du vielleicht mit einer Schutzstrategie wie Wut oder Vermeidung. Wir reden die Stunde ein bisschen genauer über die Schutzstrategien. Am Mikrofon Julia Anliker.

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1: Von einem Moment auf den anderen rufst du aus und verwirfst Hänge. Ja, vielleicht bist du oder auch dein Umfeld da gerade ein bisschen verschrocken ab dieser Reaktion. Aber wieso ist die gerade jetzt so heftig gewesen? Ja, in so einem Moment ein bisschen tiefer schauen oder besser nach dem Moment, das kommt dem zu gut, sagt Psychotherapeutin Julia Wegmann.
2: Also häufig, oder, ist es ja so, dass die Wut gar nicht so ganz plötzlich kommt, sondern da ist eben diese Wunde und dann ist natürlich der eine Teil, ich muss auch das verletzte innere Kind oder in dem Fall das wütende Kind, ich muss mich dem zuwenden und ich muss auch rausfinden, okay, was braucht das denn? Und meistens ist es vielleicht das, ne? Ich muss gesehen werden, mein Bedürfnis nach Autonomie oder ich bin freiheitsliebend oder was auch immer dahinter steckt von den Bedürfnissen.
1: Vielleicht entscheidet ständig jemand über einen oder man hat Angst, dass man jemanden verlieren kann. Und dann ist es wichtig, dass man sich dem inneren Kind zuwendet, die sich hineinspürt, was einem die Wut eigentlich sagen will.
2: Und wo ist da eine Wunde? Und dann geht es auch immer darum zu entscheiden, okay, ist es jetzt wirklich so, oder? Also bestimmt zum Beispiel wieder jemand einfach über mein Leben, wie es vielleicht meine Eltern gemacht haben in meiner Vergangenheit, oder hatte mein Partner, meine Partnerin gar keine böse Absicht, sondern hat es nur gut gemeint, ne? Und dann muss ich auch lernen zu unterscheiden, okay, das war in meiner Vergangenheit und jetzt bin ich in einer Partnerschaft, wo meine Bedürfnisse nicht übergangen werden, aber es wird schnell getriggert.
1: Ja, und dann ist dort die Wunde. Und dann könnte man sich fragen, was hätte mir eigentlich dazumals gut getan? Was hätte denn gebraucht, wo die Wunde entstanden ist? Und wie kann die jetzt heilen?
2: Zum Beispiel, dass, hey, es ist wichtig, dass du mich vorher fragst. Einfach, oder weil da noch so eine große Wunde ist, jemand bestimmt einfach über mein Leben. Wo Partner, Partnerin ja sehr gut drauf eingehen können, oder? Wenn mir jemand wichtig ist und mir das jemand kommuniziert, hey, ist wichtig in dem Punkt, dass du mich fragst, dann werde ich dem das nächste Mal vorher fragen.
1: Ja, die Reflexion geht nicht so gut, wenn man schon in der Wut drinnen ist, man gerade so einen Ausbruch hat, sondern eher nachher. Vielleicht kennst ja du das auch, so Wutausbrüche. Ja, dann gibt es gerade kurz nach einem halben ein paar Tipps dazu, wie man da draus rauskommt.
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1: Vielerorts ist es nicht das gemütlichste Wetter. Und so bleibt es der Abend lang auch noch. Es ist im Regnen, teils auch im Gewittern. Und in Gewitternähe kann so Sturmböen und Hagel geben. Die Temperaturen liegen bei ungefähr 30 Grad. Die sind morgen ein bisschen tiefer, bei ca. 26 Grad. Morgen ist es der ganze Tag gewitterig. Es kann aber auch mal längere trockene Phasen geben.
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1: Wut bündelt sich im Bauch, kriecht einem der Ecke darauf und explodiert dann über das Maul, in dem man dann vielleicht ausruft. Wenn man von sich weiss, dass man manchmal richtig hässig wird und dagegen etwas machen will, dann ist es wichtig, dass man zuerst mal lernt merken, dass die Anspannung steigt. Und dann ist es gut, wenn man eine Strategie zum Abfahren hat, sagt Psychotherapeutin Julia Wegmann.
2: Oder es geht in der Regel sehr gut über den Atem, oder? Also den Atem beruhigen. Oder es gibt auch die Strategien innerlich erstmal bis 10 zählen, bevor ich etwas sage, oder? Also so einen kleinen Break einbauen, so einen kleinen Stopp, bevor ich ungefiltert in meiner Wut irgendwelche Sachen rauslasse, die ich hinterher bereue. Dann gibt es natürlich auch, ich sage jetzt mal so Anti-Stress-Bälle oder irgendwelche Fidget-Toys, oder die ich nutzen kann.
1: Oder wir können auch einfach kurz mal aus dem Zimmer gehen, der geschwind ein bisschen schreien, rennen oder vielleicht in einem anderen Zimmer in ein Küsschen schlagen.
2: Das heisst, da brauche ich Beruhigungsstrategien, oder zum von der Wut runterkommen. Oder auch einen Partner, oder der dann nicht einsteigt, also ne, wo so eine Eskalationsfalle dann kommt und ich lasse mich provozieren und ich werde auch laut, oder? Sondern jemand, der ruhig bleibt und zugewandt bleibt und sagt, hey Schatz, komm, jetzt atmen wir erstmal dreimal tief ein und aus.
1: Im besten Fall ist das Gegenüber über die Strategie schon informiert. Das hilft dabei, dass es sich nicht provozieren lässt oder auch noch gerade laut wird. Auch ein Codewort kann da helfen, wo man sagen kann, wenn man weiss, hey, jetzt brauche ich gerade kurz eine Pause, dass man nachher wieder sachlich über das Bedürfnis reden kann, das ja eigentlich dahinter steckt.
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1: Anpassung, Wut und Vermeidung, das können Strategien sein, wie man reagiert, wenn man in einem Bedürfnis nicht wahrgenommen wird. Als Kind hat man die entwickelt und heute können die einem richtig im Weg stehen in einer Beziehung. Darum ist es so wichtig, dass man gut hinschaut und auch herlässt, wenn man in einer Situation vielleicht gerade so eine Strategie anwendet. Psychotherapeutin Julia Wegmann erzählt uns mehr über die Strategie Vermeidung.
2: In der Vermeidung ist es häufig so, dass eben die Schutzstrategien gehen dann oft Richtung Konsum oder ob es jetzt Serien schauen ist oder ich game oder ich konsumiere irgendeine Droge. Zum Beispiel, ich vermeide eigentlich Auseinandersetzungen. Ich ziehe mich viel zurück, bin so im Rückzug oder übernehmen vielleicht auch, vermeiden kann auch sein, ich übernehme dann vielleicht auch vieles.
1: Ja, so, dass man möglichst alle Konflikte kann vermeiden. Wenn man häufig in der Vermeidung innen ist, dann setzt man sich auch nicht so mit den eigenen Gefühlen und Bedürfnissen auseinander, die man eigentlich hätte, und das kann auf die Psyche schlagen. Es kann Sorgen und Ängste auslösen und es kann sogar Depressionen geben. Weil die Vermeidung gegen innen ist, ist es für das Gegenüber auch nicht ganz so einfach, um zu sehen, dass es dieser Person vielleicht gerade nicht so gut geht. Ein paar Anzeichen gäbe es aber schon.
2: Wenn ich vielleicht merke, hey, da ist doch jetzt eigentlich heute ein Konflikt gewesen oder so, ne? Also vielleicht wird ja dann schon berichtet, oh, heute war es super stressig auf der Arbeit, ich gehe hoch und schaue meine Serie. Und dann ist ja immer so die Frage, aha, okay, aber was war denn jetzt genau oder was hat es eigentlich mit dir gemacht? Weil das wird ja dann vermieden, oder? So der Anteil, hey, wo bin ich verletzt worden? Wo ist ein Grundbedürfnis verletzt worden? Oder die Auseinandersetzung damit, die wird dann eigentlich vermieden.
1: Reden und herschauen, ja, das möchte man ja aber eigentlich nicht in der vermeidenden Schutzstrategie. So verändert sich aber auch nichts.
2: Ja, man muss das dann wie lernen, oder so, wenn alles so nach innen gerichtet ist oder in der Vermeidung, muss ich eigentlich wie lernen, das, was ich denke oder ne, oder auch genauer reinspüren, was ist eigentlich, und dann auch den Schritt machen, okay, und das, der kompetente Erwachsene kommuniziert das dann auch. Oder dass du das und das gemacht hast, das hat mich verletzt.
1: Ja, und da ist eben oft auch Angst dahinter. Dass man vielleicht könnte verlassen werden, wenn man ehrlich ist, wenn man sagt, wie es ihm wirklich geht oder was man überhaupt denkt. Und da hilft es diesen Personen, wenn man ihnen möglichst viel Beziehungssicherheit geben kann. Wenn du noch mehr über Schutzstrategien hören willst, dann kannst du die Psychohygiene-Folge mit dem Namen Schutzstrategien Wut, Rückzug, Anpassung hören. Die findest du auf erfmedia.ch/podcast oder überall, wo es Podcasts gibt.
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1: Die Nachrichten von SRF um 7 mit Frank Estermann. Wegen der anhaltenden Trockenheit ergreifen die Kantone St. Gallen und Uri weitere Massnahmen und auch die Stadt Zürich reagiert. Feuer im Freien und Feuerwerk sind nicht mehr erlaubt. Das absolute Feuerverbot schränkt auch das Grillieren im eigenen Garten ein. Mehr dazu von Marco Koller.
2: Ein absolutes Feuer- und Feuerwerksverbot gilt ab heute im Kanton Uri und ab morgen Freitag auch im Kanton St. Gallen sowie in der Stadt Zürich. Ein absolutes Verbot, das bedeutet in diesem Fall auch das Grillieren mit Holz oder Holzkohle im eigenen Garten oder auf dem Balkon ist tabu. Erlaubt bleiben nur Gas- und Elektrogrills auf stabilem Untergrund. Ein solches absolutes Verbot gilt auch bereits im Kanton Glarus. Aber auch in allen anderen Kantonen gelten Feuerverbote im Wald oder in Waldesnähe. Die Gefahr von Flur- und Waldbränden ist extrem hoch. Im Kanton St. Gallen gilt darum auch für den Nationalfeiertag ein striktes Feuerwerksverbot. Nur bereits bewilligte Feuerwerke auf den Seen dürfen mit sicherem Abstand zum Ufer gezündet werden, also etwa das Feuerwerk in Rorschach am 31. Juli oder am Seenachtsfest in Rapperswil-Jona im August.
1: Informationen von Marco Koller. Die US-Regierung will bestimmte Importe aus Brasilien mit einem Zollsatz von 25% belegen. Nun hat die Regierung in Brasilia reagiert und mitgeteilt, es gebe keine Rechtfertigung für einen solchen Schritt seitens der USA. Brasilien hat zudem Gegenmaßnahmen angekündigt und will die Welthandelsorganisation WTO anrufen. Washington begründet die neuen Zölle gegen Brasilien mit unfairen Handelspraktiken und Restriktionen gegen US-Technologiekonzerne. Ausgenommen von den Zöllen sind strategisch wichtige Güter wie Erdöl, Rindfleisch oder auch Orangensaft. Ähnliche Untersuchungen wegen angeblich unfairer Praktiken laufen derzeit auch gegen mehrere europäische Länder. Zum Sport zuerst Rad. Der Belgier Tim Merlier gewinnt die 12. Etappe der Tour de France. Er war im Massensprint der Schnellste. In der Gesamtwertung führt weiterhin der Slowene Tadej Pogacar. Dann Tennis. Der Schweizer Jerome Kim ist beim Turnier in Gstaad im Achtelfinal ausgeschieden. Kim verliert gegen den Griechen Stefanos Tsitsipas in 3 Sätzen. Das Wetter. Heute Abend gibt es teils kräftige Gewitter. Am Freitag ist es teils sonnig, teils bewölkt mit weiteren Gewittern. Es ist schwülwarm mit etwa 27 bis 31 Grad. Das waren Nachrichten von Radio SRF, verantwortlich Patrick Seiler.
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3: Etwas, was mir mit unter am meisten Freude bereitet, ist, wenn ich von etwas so richtig beeindruckt bin. Gestern hatte ich das wieder mal. Ich war da an einem Radrennen. Zuerst waren das so ganz normale Rennen, halt mit Rennvelos. Und am Schluss hat es dann noch ein Militärvelo-Rennen gegeben. Und die Militärvelo sind noch anstrengend zum Fahren. Sie haben nur einen Gang und sind ca. 25 Kilo schwer. Und jetzt musst du hören. Also, die älteste Person, die da mitgemacht hat, war 90. Und also, ich meine, die sind eine halbe Stunde lang Runden gefahren und er hat auch noch gut mitmögen. Also gar nicht irgendwie hinten am Schlusslicht. Aber auch wenn, ich meine, es ist einfach beeindruckend, mit 90 noch so fit zu sein. Also ich wüsste jetzt nicht, ob ich das könnte. Also kann man sich auch einfach als Vorbild nehmen. Im Studio Julia Anliker.
4: Yeah.

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1: Heute hören wir die Bibelstelle Psalm 24, Verse 1 und 2. Und die Gedanken dazu gibt es von Rahel und Matt Studer.
2: Dem Herrn gehört die ganze Erde mit allem, was darauf lebt. Er hat sie über dem Wasser gebaut und ihre Fundamente auf den Grund des Meeres gelegt.
3: So schön. Es ist irgendwie ein Loblied auf den Macher, auf den Erbauer, auf den Handwerker. Er hat quasi die Erde gebaut oder ausgedacht, er ist ein Architekt. Alles Wörter, die ich mega schön finde, für Gott zu beschreiben.
4: Ja, das sind schöne Bilder.
3: Und schönes weil er sie alles gemacht hat, gehört es ihm auch. Das ist ja logisch. Dem Herrn gehört die ganze Erde.
4: Also. Ja, das ist logisch, aber es ist, glaube nicht immer so leicht zum Nehmen. Also wieso... Wenn ich jetzt mir vorstelle, Gott hat einen Anspruch auf die Welt als Schöpfer, hat einen Anspruch auf mich. Ich bin auch sein Geschöpf. So. Ist manchmal gar nicht so leicht, weil man will ja ein bisschen seinen eigenen Herr an sein, nicht?
3: Ja.
4: So kommt es mir auch manchmal rein. Ja.
3: Aber wiederum denke ich dann auch, hey, wer bin ich schon? Wenn ich mir den Grund vom Meer vorstelle und ja, zu der Zeit, wo der Text geschrieben wurde, ist es mehr also als Bedrohung gestanden. Und das Land ist sicher. Und Gott hat quasi einen sicheren Untergrund geschaffen für uns. Hm. Das ist auch mega vielsagend. Also wenn er so gross ist und das für uns schafft, ist denn das so schlimm, dass er einen Anspruch hat auf mich?
4: Naja, aber es kommt darauf an, von welcher Seite man es andenkt. Für mich ist zum Beispiel auch der Gedanke, Gott hat mich geschaffen, auch in dieser Welt. Ich trage wie sein Bild, wie sein ganz am Anfang in der Bibel steht, ist auch etwas mega Schönes. Es ist wie sein Copyright. Er hat mich gemacht, er hat das Copyright, aber es ist ja gleichzeitig, trage ich etwas

0: von ihm, das ist etwas Schönes auch.
1: Mega.
0: Ich bin nicht einfach irgendwie entstanden aus irgendwelchen Molekülen, sagen wir mal, oder aus irgendwelchen Entwicklungen und Veränderungen. Nummer.
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1: Vielerorts ist es nicht das gemütlichste Wetter und so bleibt es der Abend lang auch noch. Es ist am Regnen, teils am Gewittern und in Gewitternähe kann so Sturmböen und Hagel geben. Die Temperaturen liegen bei ungefähr 30 Grad, die sind morgen ein bisschen tiefer, bei ca. 26 Grad. Morgen ist es der ganze Tag gewitterig, es kann aber auch mal längere trockene Phasen geben.
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1: Noch genau einen Monat kann man sich noch anmelden für einen Music Loft Förderpreis. Da kann man als Musikerin und Musiker insgesamt 3'000 Franken Fördergeld gewinnen. Janine Wassmer hat mit dem Leiter von Music Loft über diesen Förderpreis geredet.
2: Förderpreis, mit dem möchten wir gerne Schweizer Musik fördern. Auf welche Art? Wie funktioniert das?
3: Man kann sich bei uns anmelden, bewerben und es gibt online ein Reglement, das alles schön erklärt. Das Formular ausfüllen und dann ist man schon mal im Rennen. Das ist schon mal der erste Schritt.
2: Anmelden können sich dort alle, die irgendwie Musik machen und ein Projekt haben, das sie gerne genau. möchten vorstellen.
3: Und in der Schweiz so wohnen oder Schweizerinnen oder Schweizer sind. Und das Projekt muss einfach etwas sein, das noch nicht veröffentlicht ist. Das kann ein Videoclip sein, das kann ein neuer Song sein, das kann ein EP sein, das kann eine Tournee sein. Genau, da sind wir sehr offen. Es muss einfach, wir müssen etwas hören können.
2: Man muss etwas hören können, um sich so ein Bild machen zu können, oder wer bewirbt sich da. Und da haben wir wie zwei Kategorien, die man kann gönnen kann. Also einerseits gibt es den Förderpreis Gönner. Da gibt es eine Summe Geld zu gönnen.
3: Genau, da gibt es 2'000 Franken für den Förderpreis Gewinner oder Gewinnerin. Und dann gibt es 1'000 Franken für das Projekt, das wir sehr schön Community-Liebling nennen. Das ist das Projekt, das dann quasi bei den zwei Besten darunter gelandet ist. Dann kann man auch nochmal 1'000 Franken für sein Projekt gewinnen und mit dem auch nochmal eine Unterstützung holen, für was man halt dann dran ist.
2: Das bedeutet, Gönnerin oder Gönner wird von einer Jury bestimmt, die sich all die Projekte genau anschaut, anlässt. Und der Community-Liebling wird dann eigentlich von allen bestimmen, die da gerne möchten, mitvoten und eine Stimme abgeben, wer da Potenzial hat zum Gönnen.
3: Genau, da kann man wirklich dann, das wird dann via online, kann man das sich abstimmen und sagen, das Projekt finde ich, hat es verdient. Und das ist immer mega schön und spannend, was wer dort schlussendlich das Rennen macht.
2: Jetzt wird der Förderpreis schon zum 5. Mal vergeben. Das heisst, wir haben schon ein paar Gönnerinnen und Gönner von den letzten Jahren. Kannst du irgendwie so etwas rauspicken, etwas, was so entstanden ist aus dem Förderpreis, raus, mit dem Geld?
3: Hey, da ist im Fall schon mega viel entstanden. Einerseits Céline Hales, die ihre EP dort noch mitveröffentlicht hat. Dann haben wir Child, der 2 Songs rausgebracht hat. Wir haben Elijah Tamu, der Songs rausgebracht hat, der in seine Heimat gereist ist, wo er ursprünglich herkommt. Und das nochmal hat will für sich entdecken. Wir haben Two and the Sun, die gewonnen haben letztes Jahr. Also das sind mega viele Projekte schon entstanden. Und das macht mega Spass. Und das Ganze ist ja auch nur möglich dank unserem Sponsor oder unserem Sponsor, den wir haben. Sonst wäre das gar nicht machbar, jedes Jahr so einen Förderpreis rauszulassen.
1: Und der Sponsor ist auch dieses Jahr wieder die Garage Reusser. Alle Infos zum Förderpreis gibt es auf musicloft.ch. Anmelden kann man sich noch bis am 16. August. Du hast also noch genau einen Monat Zeit.
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1: Und jetzt gibt es die neueste Single von den Gewinner vom Förderpreis 2025. Two and the Sun haben dann abgeräumt und haben den Song so wie der rausgebracht. Ein wunderbares Sommerjam.

0: Bei dir im Vis-à-vis ist ihre aktuelle Folge von Stina Kroma mit einer schweren und gleichzeitig leichten Geschichte. Sarah Maria, um was geht's?
1: Faustina ist in Ghana aufgewachsen und hat dort viel Schweres erlebt. Gewalt, Missbrauch, emotionale Vernachlässigung. Und mit 12 ist sie hier in die Schweiz gekommen und heute tanzt sie leicht wie ein Vogel über die Tanzfläche. Sie hat nämlich wirklich durch das Tanzen ihre Traumas können lösen und innere Freiheit erleben.
0: Und das, obwohl sie lange gar nicht getanzt hat und zu ihrem Körper eher ein schwieriges Verhältnis hatte?
1: Ja, oder vielleicht sogar gar kein Verhältnis, könnte man sagen. Sie hat ihren Körper über Jahre eigentlich nicht gespürt, hat aber angeschlagen irgendwo, aber hat gar kein Schmerzempfinden mehr gehabt.
0: Wie ist das gekommen?
1: Ja, sie hat sich mit 9 sehr bewusst entschieden, dass sie nie mehr rennen möchte. Also, dass sie eigentlich nichts mehr spüren möchte. Sie hat so viel gespürt, so viel Schmerz in sich dreht, dass sie gesagt hat, das mache ich nicht mehr, das kann ich nicht mehr haben. Und das hat eben auch bedeutet, dass sie ihren Körper fast nicht mehr gespürt hat.
0: Heute arbeitet sie mit dem Körper, sie ist Bewegungstherapeutin und Masseurin. Also, da hat es irgendwie einen grossen Wandel gegeben.
1: Ja, sie hat irgendwann durch ein Gebet wieder können anfangen zu rennen. Es war wirklich so spannend, in diesem Gespräch zu hören, wie der Zugang zu den Gefühlen so eng verbunden ist mit ihrem Zugang zum Körper, zum Bewegen und zum Tanzen. Also, sie hat dann mehr und mehr angefangen zu tanzen, mehr und mehr angefangen zu rennen, mehr und mehr emotional verarbeitet, was ihr passiert ist. Und heute möchte sie das anderen weitergeben, die innere Freiheit durch die Bewegung, durch den Körper.
0: Das Vis-à-vis mit der Faustina Kroma gehört ihr überall, wo es Podcasts gibt und wie immer auch auf rfmedien.ch/podcast. Oder man kann auch dranbleiben, dann hört man die Podcast-Folge von Vis-à-vis auch noch gerade. Die läuft nämlich am 8. jetzt hier auf dem Sender. Und ich verabschiede mich jetzt noch gerade. Hab noch einen schönen Hinweis am Mikrofon gewesen, Julia Anliker.
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1: Die Nachrichten von SRF um 8 mit Frank Estermann. Das Parlament in Israel hat ein umstrittenes Mediengesetz verabschiedet. Mit diesem Gesetz will die Regierung den Sektor liberalisieren und den Wettbewerb stärken. Kritikerinnen und Kritiker befürchten jedoch, dass die Regierung dadurch direkten Einfluss auf die Berichterstattung nimmt und der Druck auf regierungskritische Sender steigt. Konkret sieht das Gesetz eine neue Medienbehörde vor, deren Besetzung die Regierung maßgeblich bestimmen kann. Gegen das Gesetz sind bereits Klagen beim obersten Gerichtshof eingereicht worden. Die US-Regierung will bestimmte Importe aus Brasilien mit einem Zollsatz von 25% belegen. Nun hat die Regierung in Brasilia reagiert und mitgeteilt, es gebe keine Rechtfertigung für einen solchen Schritt seitens der USA. Brasilien hat zudem Gegenmaßnahmen angekündigt und will die Welthandelsorganisation WTO anrufen. Washington begründet die neuen Zölle gegen Brasilien mit unfairen Handelspraktiken und Restriktionen gegen US-Technologiekonzerne. Ausgenommen von den Zöllen sind strategisch wichtige Güter wie Erdöl, Rindfleisch oder auch Orangensaft. Ähnliche Untersuchungen wegen angeblich unfairer Praktiken laufen derzeit auch gegen mehrere europäische Länder. In Uganda ist der letzte Ebola-Patient aus dem Spital entlassen worden. Laut dem Gesundheitsministerium handelt es sich um einen Mann aus Kongo-Kinshasa, der sich vollständig erholt habe und nun zu seiner Familie zurückkehren könne. Bleibt Uganda nun 42 Tage lang ohne Neuinfektion, kann der Ausbruch dort offiziell für beendet erklärt werden. Ganz anders präsentiert sich die Lage im Nachbarland Kongo-Kinshasa. Dort breitet sich das Virus weiter aus. Seit Mitte Mai haben sich dort nach offiziellen Angaben über 2000 Menschen infiziert. Fast 800 Menschen sind gestorben. Die Eindämmung ist besonders schwierig, weil es gegen die aktuelle Ebola-Variante noch keine zugelassene Impfung gibt. Die Hitzewelle im Juni hat in Europa mindestens 12.000 Todesopfer gefordert. Das zeigt eine Auswertung der französischen Nachrichtenagentur AFP, die sich auf Zahlen mehrerer europäischen Länder stützt, darunter auch jene der Schweiz. Die Europäische Plattform zur Überwachung der Übersterblichkeit weist für die letzte volle Woche im Juni, den Höhepunkt der Hitzewelle, mehr als 14.000 zusätzliche Todesopfer aus. Beide Zahlen sind nicht vollständig, da noch nicht alle Länder ihre Daten gemeldet haben. Das Schweizer Bundesamt für Gesundheit wies für den Höhepunkt der Hitzewelle ebenfalls eine höhere Übersterblichkeit aus. Demnach gab es rund 220 Todesfälle mehr, als zu erwarten gewesen wären. Das Wetter. Heute Abend gibt es teils kräftige Gewitter. Am Freitag ist es teils sonnig, teils bewölkt mit weiteren Gewittern. Es ist schwülwarm mit etwa 27 bis 31 Grad. Das waren Nachrichten von Radio SRF, verantwortlich Patrick Seiler.
0: 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Das ist eine Wiederholung von einer Folge, die uns noch immer sehr gut gefällt. Es könnte Zeitbezüge drin haben, die nicht mehr ganz aktuell sind. Das Thema bleibt aber trotzdem top aktuell. Los rein, lass dich inspirieren und schreib uns auch gerne deine Eindrücke. Wir freuen uns auf deine Gedanken zum Thema. Ganz einfach mit dem Feedback-Formular auf erfmedien.ch/podcast.
2: Ich war als Kind sehr sensibel. Also ich war ein Kind, das am Anfang viel gerannt hat. Und habe wie gemerkt, ja, das Rennen bringt es wie nicht mehr. Also es bringt nichts, wenn ich renne, es nützt nicht. Dann in dieser Situation habe ich gemerkt, wenn ich wie die Rennen nicht abstelle, dann kann ich mir totrennen, sozusagen. Und es bewirkt nichts. Und darum habe ich mir dann gesagt, ich höre auf zu rennen. Ab jetzt renne ich nicht mehr.
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4: Fosina Kroma ist Bewegungstherapeutin und Masseurin. Sie glaubt daran, dass wir über einen Körper Zugang finden zum inneren Befinden, zu blockierten Gefühlen zum Beispiel. So hat sie das selber erlebt. Über Tanzen und Bewegen hat sie traumatische Erlebnisse aus der Kindheit lösen. Bis 12 ist sie nämlich in Ghana aufgewachsen, hat dort Gewalt und Missbrauch erlebt und wenig emotionale Fürsorge. Mit 12 ist sie zu ihrem Vater in die Schweiz gekommen und sie erzählt uns von ihrem Weg in die innere Freiheit, über ihr Erleben, wie sie durch das Tanzen ihre schrecklichen Erfahrungen hat können lösen. Bevor wir einsteigen, eine Triggerwarnung. Es geht in diesem Gespräch auch um sexuellen Missbrauch. Falls du das selber erlebt hast, ist es vielleicht besser, wenn du die Folge mit jemandem zusammen hörst, wo du vertraust. Mein Name ist Sarah Maria Graber. Herzlich willkommen von Stina Kroma. Schön, dass du da bist.
2: Hallo, Sarah.
4: Faustina Kroma ist ja ein relativ spezieller Name. Du wirst wahrscheinlich auch viel darauf angesprochen.
2: Ja,
4: Von wo kommt der?
2: Also, Faustina ist eigentlich ein europäischer Name. Es ist italienisches, altrömisch.
4: Aber man sagt ja Faustina, oder?
2: Genau, Faustina. Faustina, weil es wie so von Ghana her so ein bisschen Englisch, also mein Ursprungsland ist Ghana, bin ich aufgewachsen. Und darum ist dort die Schulsprache Englisch und darum Faustina.
4: Also es ist ein europäischer Name, genau, wo du in deinem Herkunftsland Ghana bekommen hast und darum hat man ein bisschen Englisch ausgesprochen.
2: Genau.
4: Ist ja noch lustig.
2: Ja.
4: Ja, du bist Bewegungstherapeutin, du hast ein Anliegen und einen ganz speziellen Zugang gefunden zum Körper. Du hast ein Anliegen, dass das auch andere Menschen finden. Ich freue mich mega, mit dir über das ein bisschen auszutauschen, ein bisschen zu entdecken, die Welt vom Körper und vom Bewegen abzutauchen mit dir. Bewegungstherapeutin, was ist das genau? Was machst du da?
2: Ja, als Bewegungstherapeutin, momentan arbeite ich in der Psychiatrie, in der Alterspsychiatrie, wo ich mit älteren Menschen bewege. So im Alltag wie ihnen den Körper näher zu bringen. Also während sie dort bei uns auf der Station sind. Meine Arbeit ist unterschiedlich. Also ich mache Gruppentherapie und Einzeltherapien. Auf dieser Klinik, also Station, wo ich bin, ist eine geschlossene Station, wo ich viel mit ihnen aber auch draussen spazieren gehe. Das ist wie auch ein Punkt der Bewegung, dass sie auch ein bisschen frische Luft und rauskommen. Und nachher geht es wie in den Gruppensettings darum, dass ich einerseits, dass ich mobil bleibe, körperlich, weil sie schon älter sind. Mhm. Und nachher, das andere Punkt ist, wie über eine Bewegung, dass sie wie auch genesen können. Also die Bewegung ist schon geforscht, dass das starke Einfluss hat auf die Psyche.
4: Mhm. Also gesund werden,
2: gesund
4: oder?
2: Gesund werden, Bewegung. Genau. Und versuchen, jetzt zum Beispiel stark depressive Menschen, wie mit ihnen anschauen, was gäbe es für Möglichkeiten, dass sie in diesen Antrieb kommen.
4: Was sagen denn die Studien? Was hat der Körper oder die Bewegung für einen Einfluss auf die Psyche?
2: Ja, also dass wie im Körper eigentlich sehr viel auch Emotionen gespeichert sind oder Gefühle gespeichert sind, wo vor allem manchmal unterdrückt wird oder ja, wo man nicht im Lage ist, vielleicht im Moment wahrzunehmen oder umzusetzen, dass wie das im Körper gespeichert wird. Und über eine Bewegung ist es wie möglich, die Gefühle wieder anzudocken, indem wir in Bewegung kommen, wir wieder können wahrnehmen und spüren, was da vorhanden ist. Als ich auch noch sozusagen.
4: Was bedeutet dir persönlich Bewegung? Wie erlebst du Bewegung?
2: Ich erlebe Bewegung für mich in den Alltag etwas, was mir sehr abholt. So. Mhm. Wo ich wie merke, ich komme mehr an mir an, so ein bisschen innerlich auch. Mhm. Wenn ich wie manchmal so im Gedanken ein bisschen zu viel habe, dass ich wie merke, wenn ich mich bewege, kann ich runterfahren. Und kann ich auch die Gefühle, die manchmal für mich nicht, wo ich nicht so mit Wörtern Ausdruck bringen kann, irgendwie über eine Bewegung wie kann wahrnehmen. Und ja, wie mit dem Körper, wie die Präsenz von diesen Gefühlen wahrnehmen. Mhm. Ohne, dass ich wie muss ausdrücken, sondern spüre, es ist da im Körper
5: etwas. Also, dass du wirklich auch dein Befinden, wie es dir geht, deine Gefühle über den Körper kannst wahrnehmen.
2: Genau.
5: Das war aber nicht immer so gewesen. Du sagst, es hat eine Zeit gegeben, wo du deinen Körper eigentlich nicht gespürt hast.
2: Ja, das ist so.
5: Kannst du uns in die Zeit ein bisschen zurücknehmen und das ein bisschen beschreiben? Wie hat sich das angefühlt?
2: Ja, ich denke so in den Teenie-Jahren, glaube ich, war es so gewesen, dass ich mich oft wie so gespürt habe, mein Körper ist da. Aber es ist wie so ein bisschen eingeschlossen. Also ich habe wie Sachen schon von außen wahrgenommen, gespürt,

0: Also kann man das umdrehen? Wir haben ja vorhin gesehen, du spürst heute viel von deinem Empfinden, von deinem Wohlbefinden über den Körper. Jetzt, wenn du sagst, du hast dich früher nicht so gespürt, hast du nicht so ein Schmerzempfinden gehabt über den Körper, könnte man dann sagen, dass du dich allgemein nicht so gespürt hast?
1: Ja, das ist genau so. Ich habe mich wirklich allgemein nicht, ja, wirklich körperlich
0: wie also, wie es dir geht, hast du wie auch nicht gespürt?
1: Gefühl habe ich nicht wahrnehmen. Trauer, Freude, das ist wie alles wie gedämpft gsi so. Also, ist wie, ich habe wie gespürt, es ist etwas nicht in Ordnung, aber ich habe auch nicht so können definieren, was es genau ist.
0: Mhm.
1: Ich habe auch so, ich glaube, mit, so als Kind, mit 9-Jährigen, habe ich mich mal entschieden, ich renne nicht mehr. Und habe auch bis ich, ich glaube, mit 20 erstmal nachher wieder gerannt.
0: Wirklich. Du hast dich mit 9 entschieden, dass du
1: genau
0: eigentlich nicht mehr du hast gespürt.
1: Ja, genau. Ja.
0: Und wieso? Hat das ein Erlebnis, ein Ereignis gehabt als Grund? Oder warum mit 9?
1: Ja, ich war dann recht verzweifelt als Kind. Ich habe wie als Kind einerseits wie eine Mutterbeziehung ist sehr schwierig gewesen mit meiner lieblichen Mutter. Wo ich so emotional her nicht so habe können Bindung aufbauen und habe, ich glaube, sie ist ja, ich denke, ein lieber Mensch gleich, aber ich habe wie gemerkt, sie hat mir wie die emotionale Begegnung wie nicht können geben, so als Kind. Und Afrika, also zu Ghana, hat so viel gegeben, so von der Erziehungskultur her, das mache ich eher streng dran nimmt, so eher dominierender. Und es ist schon immer wieder vorgekommen, dass manchmal die Hand ausgerutscht ist oder ja, manchmal auch verbal wie so ein bisschen angegriffen geworden. Und ich war als Kind sehr sensibel gewesen. Also ich bin ein Kind, das am Anfang viel gerannt hat.
0: Mhm.
1: Und habe wie gemerkt, dann ja, das Rennen bringt es wie nicht mehr. Also es bringt nichts, wenn ich renne, es nützt nicht. Und dann in dieser Situation habe ich gemerkt, wenn ich wie die Rennen nicht abstelle, dann kann ich mir tot rennen, sozusagen. Und es bewirkt nichts. Und darum habe ich mir dann gesagt, ich höre auf zu rennen. Ab jetzt renne ich nicht mehr. Genau. Und das habe ich nachher auch durchgezogen.
0: Und das hat funktioniert, aber es hat eben auch bedeutet, dass du wirklich nicht mehr dich gespürt hast.
1: Genau. Das habe ich, ja, hat es wirklich bedeutet, dass ich mich nicht mehr gespürt habe. Dafür hat es auch wie Angst im Körper gezeigt. Also ich bin auch als Kind auch missbraucht worden und glaube, das ist auch noch so körperliche, ja, wo auch Sachen hat angestaut auch zu dem, zu mit 8. Genau, bin ich missbraucht worden.
0: Und was hat das noch körperlich
1: und körperlich hat es bei mir so ausgelöst, dass ich wie viel so, also ich denke, mittlerweile weiss ich auch, dissoziiert habe als Kind.
0: Also das heisst, du hast wie ein bisschen aus dir rausgelöst.
1: Genau.
0: In der Wahrnehmung hast du so ein bisschen wie abgestellt, oder?
1: Genau. Ich habe
0: wie würdest du das beschreiben?
1: Ich habe wie abgestellt und oftmals habe ich das körperlich gespürt, wenn es kommt. Und zwar bin ich so in eine innere Kälte zittern gekommen. Und dann habe ich wie gemerkt, jetzt stellt es zu. Und dann oftmals konnte ich gar nicht mehr konzentrieren. Dann bin ich wie weg gewesen.
0: Und du warst auch wie nicht mehr ansprechbar gewesen?
1: In dem Sinn habe ich schon reagiert. Ich glaube, das habe ich recht gut können, wie versteckt spielen, dass niemand wie von außen her hat gemerkt, ich hat wirklich jemandem anschauen und er hat das Gefühl, ich bin da,
0: ja.
1: Aber ich bin wie in mir zurückgezogen gewesen. So. Und es ist wie im Hirn gar nicht mehr so da
0: und,
1: gewesen. So.
0: Und warum passiert das? Also das war wie ein Schutzmechanismus gewesen, dass du dich wie kannst aus dem Schmerz herauslösen, auch, den du empfunden hast, oder?
1: Ja,
0: wie
1: genau.
0: Würdest du das sagen?
1: Ja, das ist, ich glaube, das macht man automatisch als Kind, wenn man eben mit den Emotionen total überfordert ist. Weil ein Kind würde ja das nie überleben, wenn es

0: wie immer wieder so in dieser Emotion und zu merken, ja, es wird wie
1: du
0: nicht
1: aufgefangen. Du bekommst auch keine Hilfe, oder?
0: Ja. Genau. Und darum ist es ja auch ein Schutzmechanismus von dem Menschen, dass sich wie eben so in diesen Emotionen zurückzieht.
1: Mhm. Ich würde gerne nachher noch ein bisschen auf deine Kindheit zu sprechen kommen, wo wir jetzt schon ein bisschen gehört haben, die war nicht ganz einfach gewesen. Aber zuerst gehen wir von dort weiter in den Weg rein, wo du eigentlich Zugang gefunden hast zu deinem Körper und wieder Zugang gefunden hast zu deinen Gefühlen auch.
0: Ja.
1: Das ist jetzt dir wirklich ein grosses Anliegen, wo du dort selber auch wie einen Weg gegangen bist, wo du Heilung hast können erfahren, wo du eine Wiederherstellung hast können erfahren. Mhm. Kannst du uns das ein bisschen beschreiben, wie ist das gekommen, dass du wieder wie Zugang gefunden hast zu deinem Körper einerseits und andererseits eben auch zu deinen Gefühlen, zu deinem Empfinden?
0: Also es hat wie angefangen, dass ich eigentlich so als Mensch, glaube ich, bin ich ein Bewegungsmensch, also schon von klein auf, also habe ich eigentlich gerne mich bewegt. Und durch die Kindheit hat es sich wie abgestellt. Und nachher ist es so gewesen, dass ich eigentlich das ganze Trauma eigentlich so ein bisschen verdrängt habe.
1: Also das heisst, du hast wirklich auch körperlich hast dich wie abgestellt, also du hast dich wirklich auch weniger bewegt. Wo du dich entschieden hast, ich spüre nicht mehr, ich renne nicht mehr, hat es auch geheissen, du hast dich nicht mehr so viel bewegt.
0: Ja. Das ist so, ja. Habe ich mich weniger bewegt und mit so 20 ist wie, durch das, dass ich wie verdrängt hatte, den Missbrauch, bin ich mal an einem Anlass und dort ist nachher, habe ich realisiert, dass ich wie eben ein Trauma in der Kindheit hatte.
1: Mhm.
0: Und ab dann habe ich wie plötzlich von mir aus anfangen zu tanzen. Daheim, für das, ja, den Trauer irgendwie sich zu verarbeiten.
1: Den Schmerz, oder? Schmerz. Mehr und mehr hast du angefangen zu spüren, oder wie?
0: Genau. Es ist wie so ein bisschen, also, was ist rausgekommen, es war ein spezieller Moment gewesen, weil ich wie an einem Worship-Abend war und habe wie für mich gebeten.
1: Worship-Abend, das heisst, es ist so wie ihre Kille.
0: Genau.
1: Ein Abend, wo man viel Musik spielt, Lobpreislieder, sagt man dem auch. Also Lieder, wo man, ja, gesungene Gebet singt. Und dort hast du für dich gebeten.
0: Genau, weil wir schon als Teenie immer so gespürt haben, ja, es stimmt etwas nicht. Es ist irgendwie etwas komisch, aber ich konnte es so einschätzen.
1: Und du hast auch nicht mehr eine bewusste Erinnerung mehr gehabt?
0: Nein.
1: Also ist dir nicht bewusst, dass du mit 8 etwas erlebt hast?
0: Nein, das war wirklich voll weg.
1: Ja.
0: Und, aber was auffällig war, dass ich wie Geschlechtteile von Männern manchmal gesehen habe. So
1: im inneren Auge? Oder
0: im inneren Auge.
1: Mhm.
0: Und als Teenie habe ich mich so dafür geschämt, weil ich wie eh so in den christlichen Kuchen habe ich vorhin so nachvollziehen, was das soll. Und habe ich das Gefühl, es ist doch komisch, mit mir stimmt etwas nicht. Und so. Und eben an diesem Abend, der Worship-Abend, habe ich wie eigentlich das mir anlegen gewesen, dass man wie für das könnte beten, dass die Bilder verschwinden. Und wo ich wie so aber die Bilder geschildert habe, hat wie die Person, die für mich gebetet hat, hat wie gesagt, ja, es könnte auch sein, dass wir auch wegen Missbrauch oder so könnte manchmal geben, dass man eben so Sachen sieht. Und ja, dass wir wie für das wollen. Mal schauen, ob es etwas kommt.
1: Und, also, ja. Ob etwas kommt, du meinst, ob während dem Gebet irgendwie Erinnerungen würden aufkommen oder
0: genau.
1: So.
0: Ja, mhm. Ob Erinnerungen kommen. Und kaum hat sie angefangen zu beten, war für mich die Situation ganz klar da gewesen.
1: Oh wow.
0: Ist alles, ja, ist wie da gewesen. Erstaunlicherweise ist für mich nicht wieder Retraumatisierung gewesen. Also es war wirklich wie da gewesen, aber ich hatte auch nicht Angst gehabt. Und dann habe ich wieder nach, ja, mehr als wie viel Jahre, und 9 habe ich 11 Jahre angefangen zu rennen. Also es ist wirklich, die Tränen sind wie gefrossen wie Wasser.
1: Wow, krass.
0: Und ich habe wie dann wirklich gespürt, es war so ein reinigendes Wasser gewesen, wirklich, was so aus mir raus ist.
1: Aber du hast dort wahrscheinlich auch viel Schmerz gespürt, oder wie? Was hast du vor allem gespürt? Oder hat es sich vor allem wohltuend angefühlt?
0: Im ersten Moment hat es eigentlich so befreiend angefühlt.
1: Ja.
0: Und den Schmerz habe ich dann gar nicht so wahrgenommen. Es war eher so die reinigende Gefühle. Und jetzt aber zu deiner Frage, wegen wie ich zur Bewegung gekommen bin. Und eben nach dieser Situation habe ich plötzlich angefangen, von mir aus irgendwie in die Stube zu tanzen. Mhm. Ich habe einfach Musik angemacht und habe wie nicht anders können als tanzen. Und während ich tanze, ist auch viel Tränen geflossen. Und ich merke, je mehr, dass ich mich bewege, umso mehr passiert wie etwas in mir. Und wo ich wie die Gefühle wieder konnte, langsam ein bisschen wahrnehmen und mir spüren. Hm. Und auch Gott wie auch Gegenwart spüren. Das war für mich sehr heilsame Zeit gewesen. Wie zu merken, über eine Bewegung habe ich dann wie gefühlt, ich bin Gott so nah gewesen. Dass er.
1: Also, wie hat sich das angefühlt für dich? Dass Gott nach ist.
0: Also es wird zu merken, also oftmals hatte ich wie so ein Gefühl gehabt, er ist da und tanzt wie mit mir. Also es sind so innerliche Bilder, wo ich wie Gefühl habe, er ist da. Und führt mir an, zu tanzen und zu bewegen. Und meistens habe ich so eine Freude im Herz gespürt, wenn ich mich bewegt habe oder getanzt habe. Oder eben die Trauer gespürt, wo ich wie gemerkt habe, es ist so eine Nähe von ihm da. So eine Tröste auch. Dass er, und oftmals habe ich wie gefühlt, er nimmt mich wie auch manchmal in den Arm, in diesem Tanz rein. Mhm. Dass ich wie so frei bin und kann mich einfach, ja, zu Ausdruck bringen.
1: Und das ist für dich klar gewesen, dass das Gott ist, weil für dich vorher schon der Glaube wichtig war.
0: Genau, für mich ist der Glaube, ich bin eigentlich so aufgewachsen. Mhm. Und denke, Gott war mir eigentlich immer da gewesen, schon als Kleinkind.
1: Mhm.
0: Aber jetzt zurück zu den Tanzen, es war auch noch spannend gewesen, dass ich mit 15 jemand mir auch, also prophetischen Tanz, das ist wie so ein bisschen auf Gott zu hören, was wie vielleicht zum Leben sagt und hat wie von mir, die Person hat wie von mir gebetet und nachher hat sie wie den Eindruck gehabt, dass Gott über Tanz an mir wird heilig geben. Mm. Und das war mit 15 gewesen. Und dann konnte ich mir voll nicht vorstellen und dachte, ich tanze nicht und vorher habe ich mich immer so geschämt zu tanzen.
1: Mm-hmm.
0: Das ist für mich wirklich, ich habe schon so als Teenie bin ich zwischen den Ausgang, das ist gegangen, so im Ausgang, wenn alle so ein
1: bisschen dunkel ist
0: und dunkel ist und so. Dann ist wie so das typische Afrika, so ein bisschen Flow, so das Tanzen, so im Rhythmischen. Das ist, ja, denke ich, recht gut gegangen.
1: Mhm.
0: Aber sobald ich wie in Gruppen haben müssen tanzen oder den Choreo haben müssen lernen oder irgend so etwas, der hat es bei mir abgestellt.
1: Bist du blockiert gewesen?
0: Bin ich blockiert gewesen, habe ich das Gefühl, ich kann sowieso nicht und alle können besser. Und so der Selbstwert, wo wir nachher extrem angegriffen ist worden, so.
1: Mhm.
0: Und
1: dann bist du in deinem Wohnzimmer gewesen, hast immer mehr, immer wieder einfach Musik angemacht, hast dazu getanzt.
0: Genau.
1: Und mehr und mehr wie Verbindung wieder gefunden mit deinem Körper.
0: Ja, genau.
1: Und über den Körper eben auch mit den ganzen Gefühlen, die du abgestellt hast über so viele Jahre.
0: Ja, genau. Und in dieser Zeit, ich bin dann, habe ich Fachfrau Gesundheitsausbildung, wo es gerade am Abschluss war, wo es gerade rausgekommen ist, dass der Missbrauch passiert ist. Und habe dann wie gemerkt, irgendwie muss ich etwas in dieser Richtung machen. Also ich bin wie, und ich glaube, ich habe wie dann wirklich auch gespürt, es ist wirklich mein Weg jetzt. Also in Bewegung zu sein und tanzen und bewegen. So.
1: Und du hast das dann wirklich auch beruflich anfangen einfließen.
0: Genau.
1: Dass du eben Bewegung und den Aspekt von Körper und Psyche hast angefangen entdecken, ob, ja, eben auf der beruflichen Seite.
0: Ja.
1: Und du tust ja auch massieren.
0: Ja.
1: Das ist ja nochmal etwas anderes als Bewegung, oder? Also dort, aber du hast auch über Berührung eigentlich. Mhm. Was passiert denn für dich beim Massieren?
0: Beim Massieren habe ich oftmals den Eindruck, habe ich wie der Mensch so nach sein, also so den Körper zu berühren. Und ich habe oftmals das Gefühl, ich berühre nicht nur den Körper, sondern es wird wie innerliche Prozesse auch angeregt. Also bei Massage merkst du oftmals, aber spürst sehr schnell, wo steht der Mensch, wo ist Stresspunkte in den Körper verhaftet. Mhm. Und ja, und dort gehe ich wie nachher.
1: Mhm.
0: Also, und es ist wie so ein Entdeckungskreis für die Person, weil ich habe gefühlt, ich wandere manchmal mit den Händen durch den Körper und die Person kann es wie spüren und realisieren, wo stehe ich jetzt und wo ist blockiert oder wo hat es noch in dem rein.
1: Und hast du aber das Gefühl, die körperlichen Verspannungen, die haben irgendwie zu tun mit auch emotionalen Verspannung, auch wenn du dort körperlich mit Massage gehst, lösen, es sich wie emotional etwas löst bei den Leuten.
0: Ja, ich habe stark den Eindruck, also dass wie oftmals etwas bewirkt. Meistens braucht es ein bisschen längere Prozesse. Also ich glaube, viele kommen und haben viel nach einer Massage hat man. Und meistens erkläre ich, dass für das wie etwas überhaupt so kann anbauen kann, braucht sie Zeit und auch zum Lösen braucht sie Zeit.
1: Also auch mehrere Massagen, mehrere Termine.
0: Termine. Mhm. Also das wie das Massieren auch innerlich Prozesse, auch emotional auch Sachen kann gelöst werden. Also ein Beispiel ist eine Bekannte, die regelmässig kam und am Anfang, die war so um die 60 gewesen. Und selbstständig und hat so erzählt, ja, sie macht nicht so eigentlich Ferien, also nie wenn der vereinzelte Tage und hat auch traumatische Erfahrungen in der Kindheit gehabt. Aber ja, und man hat wie gemerkt, so, dass Selbstfürsorge ist nicht wirklich da. Mhm. Genau. Und Massage, habe ich wie gefühlt, ist so der erste Schritt, wie für sich zu sorgen.
1: Mhm.
0: Und ich habe auch schön gefunden, wie es sieht, wie es begleitet, weil ich habe wie gemerkt, von Jahr zu Jahr hat man wie gemerkt, wie sie mehr zu sich schaut. Also, am Schluss hat sie wie erzählt, sie geht jetzt mit ein paar Freunden zwei Wochen in den Ferien und so. Und da habe ich wie gemerkt, es hat wie etwas in sich gelöst, so, und Beziehungen aufzubauen und den Körper auch den Raum zu geben, sich zu erholen und entspannen. Und ja.
1: Wir haben in diesem Podcast eine Rubrik, die heisst «Gott und du». Und dazu würde ich dir gerne ein paar Fragen stellen. Die erste Frage geht zurück in deine Kindheit. Wir werden auch noch ein bisschen zurück in deine Kindheit gehen. Aber zuerst die Frage, was hat Gott für eine Rolle in deiner Kindheit gespielt, wenn er überhaupt eine Rolle gespielt hat?
0: Also als Kind hat er eigentlich eine Rolle gespielt in dem Sinn, dass ich immer wie ein Gefühl hatte, dass er da ist. Obwohl, also wir sind viel in die Kirche gegangen. Aber oftmals in der Kirche habe ich ihm gar nicht so. Es war einfach so ein Tantam um die Kirche. Aber irgendwie habe ich immer so gewusst, er ist da. Ich weiss noch, dass eine Erinnerung als ganz klein, ich glaube mit so 5 war. Und ich war so in Ghana so draußen, so gelegen und wie den Himmel raufgeschaut. Und ich bin jetzt sicher, ob ich wie eine Bibelgeschichte gehört habe von dem Abraham, wo Gott sagt, ja, so viele Sterne
1: Sterne am Himmel, wie Sand am Meer. So wie Sand am Nachkommen Meer. Wirst du so haben.
0: Genau. Ja. Ja, genau das ist mir so als Fünfjährige so durch den Kopf und habe gedacht, wow, was für ein Gott, der so, so einen Himmel kann schaffen und wie mir sieht. Und irgendwie habe ich wie dann schon gewusst, der Gott sieht mich so.
1: Wie erlebst du Gott in deinem Alltag?
0: Ich erlebe Gott also recht nach, fast immer. Also für mich ist Gott immer da. Also wenn ich schlafen gehe, erlebe ich ihn. Und manchmal auch ganz konkret. Also ich sage immer so, ich habe immer wieder so Himmelsgrüßchen von ihm. Also es gibt im Jahr begegne ich zufällig mehrmals einfach so Herz, wo einfach nicht so irgendwo liegen, sondern eins, ein Stundenlachen ist, wo ich mal gesehen habe, vor zwei, das ist schon bald drei, vier Jahre her, bin ich gerade joggen und dann bin ich so in einem Prozess gewesen, wo ich so Gefühl hatte, ich brauche jetzt wie so einen einfach Kuss vom Himmel. Und bin wirklich beim Joggen gelaufen und nachher schaue ich wie so am Boden und es hat wie einfach ein Wasserfleck, wo es Herzform ist. Und ringsum war es trocken. Mhm. Es ist wirklich so, what? Wie kann das? Wie funktioniert das? Und ich habe es wie so als mega ein Zeichen gesehen, dass wie Gott so. Mhm. Ja.
1: Und das passiert dir immer wieder, dass du so wie Herz entdeckst, irgendwann.
0: Ja, immer wieder, ja.
1: Irgendeine Wasserpfütze oder...
0: Ja, oder vor kurzem habe ich da oben beim Auflaufen, also beim, dort, wo ich wohne, am Bundesplatz, einfach ein Quetschgummi von verdrückt ist am Boden, wo ein Herz vor mir ist. Und das sehe ich jedes Mal, wenn ich gar nicht arbeite.
1: Ja. Ja. Und das ist für dich so Zeichen.
0: Ja, genau.
1: Was ist die grösste Zweifel?
0: Ja, das ist noch eine spannende Frage. Habe ich einen Zweifel? Vielleicht, also das Zweifel ist manchmal so die Frage nach warum, dass manchmal Sachen passieren. Wo ja nicht eine Antwort darauf bekommen, so schlimme Sachen, die passieren oder was wie ja, zulässt. Wo ich ja, manchmal Fragen oder Zweifeln. Aber ich habe das Gefühl, ich habe Gnade davon, dass ich nicht so viel zweifle. Also, für mich ist Gott so Realität. Und ja, muss ich wirklich nicht viel zweifeln. Ja.
1: Jetzt würde ich gerne ein bisschen zurückgehen in deine Kindheit. Du bist in Ghana aufgewachsen. Hast schon ein paar Sachen haben wir schon ein bisschen gehört. Du hast eine nicht ganz einfache Beziehung zu deiner Mutter gehabt. Du hast Missbrauch erlebt. Vielleicht kannst du uns ein bisschen zurücknehmen in die Zeit in Ghana. Wie bist du, in was für einem Familienverhältnis bist du aufgewachsen?
0: Ja, also ich bin in Ghana in ganz ein kleines Dorf aufgewachsen. Also wirklich, ich glaube, das, was so Europäer manchmal vorstellen, wirklich so mit ein paar tausend Einwohnern, damals noch kein Strom, auf Land, im einen Haushalt, wo wir die ganze Generation gewohnt haben, also grosse Eltern, Onkel, Tanten, alle Grosskinder, also wirklich so ein grosses Haus, alle Kinder, also ich bin mit der Natur wie so ein bisschen aufgewachsen. Also, wir waren viel als Kleinkind draussen und haben gespielt. Und
1: immer unter vielen Leuten gewesen.
0: Genau, und immer unter sehr vielen Leuten gewesen. Ich war also als Kind glaub, auch schon recht sensibel gewesen, so. Ich glaube, ich war eher so die ruhige Beobachterin. Und es auch so ein bisschen, alle ein bisschen. Manchmal auch ein bisschen hinterfragt habe und beobachtet habe. So.
1: Und was hast du hinterfragt?
0: Unterschiedlich. So, also mein Grossvater hatte zum Beispiel drei Frauen gehabt. das ist wie so, hat es wieder zugehört so zu der Kultur. Und oftmals habe ich wie gemerkt, ja, es gibt so Machtkämpfe zwischen diesen Frauen, zwischen drei. Also meine Grossmutter war so die erste Frau gewesen und sie war von mir auch recht eine weise Frau gewesen. Ich glaube, sie war eine, die eher zurückhaltend war. Aber so die anderen Nebenfrauen sind manchmal so, ja, so das Konkurrenz jetzt mal wie recht stark gespürt. Und das ist schon als Kind, habe ich das irgendwie immer sehr speziell gefunden. Also, wo ich irgendwie auch in mir auch so ein bisschen gespürt habe, irgendwie ist es für mich nicht so stimmig.
1: Das heißt, deine Grossmutter war für dich eine wichtige Person gewesen, wenn du sagst, sie war eine weise Person gewesen, das war eine Person gewesen, die du ihr aufgeschaut hast?
0: Ja, ja, ich glaube, sie war wie die, die mir auch gesehen hat. Ich glaube, so unter den vielen Kindern, ich glaube, ich war am Anfang so als Kleinkind sehr anhänglich. Und ja, zum Beispiel, also, ich war eben sehr langsam manchmal. Und Afrika hat mir so dort im Kultur, dass wir Kinder zusammen essen in einem Topf und Erwachsene zusammen. Und oftmals waren die anderen Kinder einfach immer viel zu schnell mit dem Essen. Und ich habe fast nicht nachmögen. Und haben meistens ein bisschen zu wenig bekommen. Und meistens war es so, gewesen, dass die Grossmutter irgendwie das hat gemerkt oder so. Und dann hat sie von sich etwas auf Seite getan, dass sie nachher konnte essen. Oder ich bin auch sehr viel mit ihr in die Farm gegangen, wo ich sie begleitet habe. Und diese Zeit habe ich mega genossen.
1: Also aufs Feld raus, oder was?
0: Aufs Feld, genau. Wir haben meistens ein Land gehabt, außerhalb vom Dorf. Und sie sind täglich immer gegangen, für zu bepflanzen und zu jäten und so. Und ich durfte immer dürfen, wie mit ihr gehen. Und für mich ist das wirklich eine Erinnerung, die sehr positiv ist, wie dass wir jetzt können miterleben können, so immer in der Natur zu sein. Ich habe auch sehr viel über Pflanzen wie auch können kennenlernen, durch dem auch. Oder Heilkräuter hat sie mir manchmal schon ein bisschen zeigt. Genau.
1: Aber zu deiner eigenen Mutter hast du nicht so ein enges Verhältnis gehabt. Mit dir hast du jetzt nicht so viel Zeit verbracht. Oder wie war deine Beziehung?
0: Nein, also sie war wie ein Zeitchen weg gewesen, als ich so ein paar drüben war. Genau, ist sie weg gewesen. Mein Vater ist ja schon länger wie, also mein Vater habe ich auch nicht gekannt, weil er ist kurz nachdem ich in die Schweiz bekam. Also ausgewandert, also fand ich ihm...
1: Also kurz nachdem, dass du auf die Welt gekommen bist?
0: Ja, genau. Es war so ein Wirtschaftsflüchtling gewesen. Also er ist wie auf Liberia und nachher wie, wo es dort nachher Krieg ist ausgebrochen, ist er wie ausgewandert so. Und habe wie ihm eh nie kennengelernt. Also bis ich 9 war. Genau, habe ich im ersten Mal gesehen. Und meine Mutter ist wie, dann haben sie wie so ein bisschen versucht, Asyl zu suchen. Also, dass sie wie immer nachgehen würde.
1: Also, er hat sich eigentlich ein schöneres Leben erhofft in Europa.
0: Ja, genau. Und sie hat wie versucht, wie mit dem wie hier etwas aufzubauen oder in einem anderen Land. Und darum ist sie wie in dieser Zeit weg. Sie ist nachher irgendwie 2,5 Jahre weg gewesen, genau.
1: Also ist das Leben jetzt für dich, in deinen Erinnerungen, ist das ein Herzleben gewesen? Oder warum hat er dein Vater, deine Eltern versucht wegzukommen?
0: Ja, ich denke, das Leben dort ist halt so beruflich ist sehr schwierig, wie
1: keine Perspektive
0: so zu haben. So. Und ich glaube, das ist auch in dieser Zeit, glaube ich, in den 80er Jahren, haben sehr viel in den afrikanischen Ländern versucht, wenn es möglich ist, wie ja, im Ausland oder in den Westen zu kommen.
1: Also das war auch so eine Vorstellung, die viele hatten, dass sie im Westen, in Europa, irgendwie ein besseres Leben finden.
0: Genau, ja.
1: Und nachdem du drüber warst, ist deine Mutter auch weggegangen, auch aus diesem Grund? Also hat sie auch probiert,
0: genau,
1: auszuwandern?
0: Auszuwandern, genau.
1: Und du bist zurückgeblieben bei deinen Grosseltern, bei deiner Grossmutter?
0: Ja. Genau.
1: Und deine Mutter ist aber dann wieder zurückgekommen?
0: Ja, sie ist nachher wieder... Nach, also es ist noch schwierig, so von den Erinnerungen her, so als Kind. Mhm. Aber ich habe es gemerkt, als ich 6 war, also fast 2,5 oder 3 Jahre war sie weg. Sie sind dann wieder gekommen.
1: Wo es nicht geklappt hat? Nicht.
0: Ja, wo es nicht geklappt hat, sind sie wieder zurückgekommen. Es ist wie so, dass man, also gar nicht, wenn man heiratet, dass man eher zu der Familie von dem Mann zügelt. Also dass man wie bei denen zusammen wohnt.
1: Also, mhm. Also deine Grossmutter, wo du eigentlich ein enges Verhältnis zu ihr gehabt hast, das ist die Mutter von deinem Vater?
0: Genau.
1: Ja, okay.
0: Ja, ja, und sie ist nachher zurückgekommen und als sie zurückgekommen ist, hat sie sich nachher wie angefangen. So hat sie sich wie nicht mehr so wohl gefühlt so in diesem Dorf.
1: Mhm.
0: Genau, und dann bin ich mit ihr weggezogen in ihren Heimatort.
1: Okay, sie genau. Ist zu ihrer Familie zurückgegangen.
0: Ja.
1: Okay. Das heisst, du hast dich gelöst von deiner geliebten Grossmutter, die eigentlich sehr eine wichtige Bezugsperson war.
0: Ja. Ja. Und das war für mich sehr als Kind schwierig, weil wir eigentlich, sie war die einzige fast Bezugsperson. Und zu meiner Mutter hatte ich nicht so mega enge Bindung gehabt. Und so von mir kindliche Wahrnehmung habe ich wie gefühlt, ihr ist auch nicht so gut gegangen in dieser Zeit. Und von dem habe ich wirklich mit ihr überhaupt nicht können.
1: Da hatte ich gar keine emotionale Verbindung.
0: Ja,
1: und sie ist auch nicht, so wie du erzählst, nicht so emotional verfügbar gewesen für dich.
0: Ja, das war so gewesen. Mhm. Und das war für mich sehr eine schlimme Zeit gewesen, so, wo wir sie weggezogen haben.
1: Mhm. Also du bist dann auch wie, hast dich sehr einsam gefühlt, kann ich mir vorstellen, oder?
0: Ja, ich habe mich sehr einsam gefühlt dort in diesem Dorf, weil den habe ich niemanden kennt bei ihrem Heimatort. Schule hatte ich wie am Anfang zum Glück noch eine Kollegin gehabt. Zu dieser Kollegin bin ich nachher auch viel, habe mir viel unternommen und ich war auch viel bei ihr daheim gewesen. Und dort ist das eigentlich Missbrauch passiert bei dieser Kollegin, bei seinem Onkel. Hat sie jetzt sind mir viel Text. Und der Onkel ist so als Kind mir wirklich so ein Vaterersatz gewesen, weil er ist sehr eine offene, zugängliche, also dann als Kind wie eine Person gewesen, die sehr viel mit uns gespielt hat und so, wo ich auch sehr
1: traut habe. Vertrauen gefasst hast.
0: Genau. Und ja, genau. Und dann hat es nachher schlussendlich wie mir Missbrauch nachher. Genau.
1: Also sexuell Missbrauch.
0: Sexuell Missbrauch, genau. Und das war für mich recht einschneidend gewesen nachher in dieser Zeit. Weil ich habe gewusst, mit meiner Mutter kann ich nicht reden. Weil dann habe ich wie für sie versteht mich sowieso nicht und wird eh nicht glauben. Und darum habe ich eigentlich niemandem erzählt von dem.
1: Aber es hat dich sehr, sehr traurig gemacht. Und du hast eben dann mit 9, der Missbrauch ist mit 8 passiert, genau. Mit 9 hast du entschlossen, zu aufzurennen.
0: Genau.
1: Und nachher mit 12 ist nochmal ein rechter Einschnitt gekommen, also ein dramatischer Einschnitt gekommen, weil deine Mutter hat entschieden oder deine Eltern entschieden, dass du weg von Ghana gehst zu deinem Vater, der hier in der Schweiz hat Asyl gefunden.
0: Mhm.
1: Und dann bist du mit 12, also wirklich so auf der Schwelle vom Mädchen sein zum Frau sein, in eine völlig andere Welt gekommen.
0: Ja.
1: Wie war das für dich?
0: Ja, also mein Vater habe ich aber, wie vorher erwähnt, erst mit 9 das erste Mal gesehen.
1: Da hast du dich besuchen in Ghana.
0: Ich bin besuchen, genau.
1: Ja.
0: Und,
1: also war eigentlich eine fremde Person für dich.
0: Eine fremde Person gewesen, aber für mich ist er, ich glaube, ich habe ihn auch ein bisschen glorifiziert. So als Kind, so ein Vater, der Europa ist, oder das wird so aufgejogelt. Und ich glaube, ich habe immer so ein bisschen gehofft, dass ich irgendwann auch zu ihm, weil ich eben mit meiner Mutter nicht so gut hatte, habe ich wirklich gedacht, ja, wenn ich zu meinem Vater gehen, das wäre jetzt...
1: Der Ausweg so.
0: Ja. Und ich glaube, das hat auch mir sehr Afrika, also dann, wo ich zu Ghana bin, war auch sehr geholfen, weil irgendwann so nach diesen Sachen mit meiner Mutter die letzte Zeit habe ich mir viele Gedanken gemacht. Und irgendwie als Kind habe ich wie immer gewusst, dass ich gar nicht aufwachsen werde. Also, dass ich irgendwann hier wird sein, also in die Schweiz wird kommen. Das war von mir klar gewesen. Mhm. Und jetzt in den letzten Tagen habe ich mir so ein bisschen Gedanken gemacht, woher ist das so klar von mir gewesen? Und es ist mir nachher eine Erinnerung, die ich auch fast für euch erzählen muss. Und zwar, ich bin wie, glaube mit so 60, gerade kurz nachdem, dass meine Mutter eben zurück auf Ghana ist und in diesem Dorf, bin ich schwer krank geworden. Ich hatte einen mega Fieber, wo ich wirklich fast gestorben hätte. Also anhand von meiner Erinnerungen habe ich das Gefühl, habe ich wie so eine gewisse Nahtoderfahrung gemacht, dass ich wie wirklich einen Moment, erst hatte ich wie so Albträume mit einem hohen Fieber und nachher bin ich wie in einer anderen Welt gewesen. Und in dieser Welt habe ich wie Gefühl, bin ich mega wohl gewesen, es war mega schön gewesen, es waren viele Kinder rum gewesen, hatte ich Gefühl, es war so warm, angenehmes Gefühl gewesen. Und ich hatte dann wie Gefühl gehabt, ah, ich möchte gerade da bleiben. Hm. So als Kind hatte ich wie Gefühl, ah, ich möchte nicht weg, ich möchte einfach da bleiben. Und dann hat sie wie so etwas gesagt, nein, du kannst noch nicht da bleiben. In diesem Moment bin ich so traurig gewesen und ich wie Gefühl habe, jetzt wäre es so schön, dort zu sein. Und nachher hat es wie so ein bisschen, ist in dem Moment mir bewusst gewesen, aber du wirst einmal bei deinem Vater gewesen, der Ort, wo dein Vater ist. Das ist wie so.
1: Also das, ist eine Verbindung passiert von dem, also ja, vielleicht NATO-Erfahrung oder Traum oder was genau. Auch immer war, zu dem Leben, das der Vater eigentlich dir könnte ermöglichen hier in der Schweiz.
0: Genau.
1: Okay.
0: Und ich glaube, so ab diesem Zeitpunkt war von mir klar gewesen,
1: der kann ich einmal her.
0: Ja, der kann ich her.
1: Und du sagst ja auch, das ist so interessant, dass du mit 12 in die Schweiz kommst und du sagst, es war nicht so ein Kulturschock für dich.
0: Genau.
1: Du hast fast das Gefühl, von Mentalität her, von deiner eigenen Art her, hast du dich in der Schweizer Kultur wohler gefühlt als in Ghana.
0: Mhm. Ja, das ist ja so. Und in Ghana selber habe ich mich als Kind nie wirklich wohlgefühlt, eben weil ich von Person her eher introvertiert bin und eben viel beobachtet habe. Ich denke, auch durch die Kindheit, auch Traumas, habe ich nicht viel geredet. Mhm. Und ich glaube, sie haben viel mehr nicht verstanden und ich habe mich auch selber auch nicht dort wirklich so wohlgefühlt. Mhm. Und darum, als ich hier bei Anna kam, wo ich habe gemerkt, ah, da kann ich einfach wie sein. Ohne das, so, dass ich so hinterfragt werde oder ja, alles wie Kritik angesetzt wird, was man besser
1: also könnte machen. Also auch, weil die Schweizer zurückhaltender sind, oder
0: ja,
1: warum?
0: Ich denke, das hat sicher auch etwas zu tun. Erster Moment, dass man gerade nicht alles rausposaunt, wo man gerade sieht und wahrnimmt. Ja, die zurückhaltende Art von ja, von den Schweizer auch sehr geschätzt hat. Und dass man wie nicht alles muss kritisieren und ja, Fragen gerade im ersten Moment. Mhm. Ja.
1: Wir könnten noch so viel reden. Ich habe das Gefühl, wirklich so spannend. So ein außergewöhnliches Leben und so eine Reichtum und Weisheit, die du in dir innen trägst. Ja. Merci vielmals. Leider läuft die Zeit uns davon.
0: Ja.
1: Vielleicht noch so als Abschluss so ein Blick in die Zukunft. Was wünschst du dir? Was hast du für Pläne und Visionen für die kommende Zeit?
0: Als Vision von mir ist, dass wir Menschen dürfen über dem Körper wie in Freiheit kommen, also in der Bewegung, über eine Bewegung innere Freiheit erfahren. Und ich glaube auch daran, dass wir auch Heilung kann passieren, auch schon nur, wenn wir uns bewegen. Dass Heilungsprozess angeregt wird auch. Und auch, dass wie Freude freigesetzt wird auch. Also das ist auch psychologisch erklärt. Dass, ja, dass einfach die Bewegung grundsätzlich den Menschen gut tut und wir sind geschaffen, um uns zu bewegen. Also der Körper ist da und dass man sich ja, in der Bewegung bringt, so wie auch alles funktioniert im Leben. Also man sieht, wenn der Mensch nur 2 Stunden liegt, hat man herausgefunden, dass die Zellen schon ohne zu bewegen, dass die Zellen anfangen abbauen. Also, das ist eigentlich, ja, wir sind darauf programmiert, dass wir in der Bewegung sind. Mhm. Und das wünsche ich mir ja, in unserer Gesellschaft, dass dort noch mehr aufmerksam gelenkt wird auch, und dass viele Menschen die Erfahrung dürfen machen.
1: Merci vielmals, hast du uns von deiner Erfahrung erzählt, wie du über Tanz und Bewegung so einen heilsamen Prozess hast können. Das ist mega inspirierend, mega ermutigend. Und ja, für die Zukunft und für die Vision alles, alles Gute.
0: Ja, merci für die Einladung, dass ich das erzählen durfte.
1: Sehr gerne. Danke, Faustina. Was für eine Geschichte, die eigentlich so ein Format wie der Podcast sprengt. Aber ich nehme viel mit. So viel Ruhe, schon nur durch das Zuhören von ihrer Stimme und von ihrem Sprechtempo. Aber auch durch das, was Faustina sagt. So viel Ruhe durch die Hoffnung und durch ihren Weg, der so viel Schmerz, Verletzung und Vernachlässigung erlebt hat, aber gleich in eine Freiheit gefunden hat und in so eine Weisheit, die einfach ansteckend ist. Vis-à-vis. Bei uns erzählen die Menschen ihre Geschichte. Ein Podcast von RF Media Schweiz. 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
1: Die Nachrichten von SRF um 9 mit Frank Estermann. Die Justiz in Italien geht erneut gegen eine Reihe bekannter Luxusmarken vor, darunter Chanel, Bulgari oder Etro. Die zuständige Staatsanwaltschaft bestätigte eine Meldung der italienischen Finanzzeitung Il Sole 24 Ore. Die Polizei hat demnach die Hauptsitze von insgesamt 11 Firmen durchsucht. Ihnen wird vorgeworfen, die Produktion an Scheinfirmen ausgelagert zu haben. Diese, die wiederum chinesische Arbeiterinnen und Arbeiter unter illegalen und unhygienischen Bedingungen für tiefe Löhne arbeiten ließen. Bei Razzien in den Werkstätten wurden teils auch gefälschte Herkunftsbezeichnungen gefunden. Die betroffenen Modehäuser müssen nun belegen, wie sie ihre Lieferketten kontrollieren. Ansonsten droht ihnen eine Zwangsverwaltung. Zu drei Meldungen im Zusammenhang mit der aktuellen Hitze. Wegen der Trockenheit in der Schweiz reagieren die Kantone St. Gallen und Uri sowie die Stadt Zürich mit einem absoluten Feuerverbot. Das heißt, man darf dort auch im eigenen Garten oder auf dem Balkon nicht mit Holz oder Holzkohle grillieren. Erlaubt sind nur Gas- oder Elektrogrills. Die hohen Temperaturen führen in vielen Zürcher Bächen und Flüssen zu akutem Sauerstoffmangel und einem ersten Fischsterben. Das heißt es von den Zürcher Kantonsbehörden. Besonders betroffen sind kälteliebende Arten wie Forellen. Zum Schutz der Fische wurden erst Kaltwasserzonen für Badende gesperrt. Zudem sind die Fischer aufgerufen, derzeit in Fließgewässern nicht zu fischen. Und die Hitzewelle im Juni hat in Europa mindestens 12.000 Todesopfer gefordert. Das zeigt eine Auswertung der französischen Nachrichtenagentur AFP, die sich auf Zahlen mehrerer europäischer Länder stützt. Die Europäische Plattform zur Überwachung der Übersterblichkeit weist für die letzte volle Woche im Juni, den Höhepunkt der Hitzewelle, sogar mehr als 14.000 zusätzliche Todesopfer aus. Eine Meldung vom Sport. Speerwerferin Leonie Hügli hat beim Meeting Spitzenleichtathletik Luzern einen Schweizer Rekord aufgestellt. Sie übertraf mit 62,18 Meter ihren eigenen Rekord um 24 cm. Den bisherigen Rekord stellte Hügli erst vor 2 Monaten auf. Das Wetter. Heute Abend gibt es teils kräftige Gewitter. Am Freitag ist es teils sonnig, teils bewölkt mit weiteren Gewittern. Es ist schwül warm mit etwa 27 bis 31 Grad. Das waren Nachrichten von Radio SRF, verantwortlich Patrick Seiler.
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2: Endlich leben. Oder auch endlich leben. Ja, beides hat miteinander zu tun. Weil wenn wir wissen, dass das Leben endlich ist, dann können wir auch endlich leben. Und über den Zusammenhang zwischen Tod und Leben reden wir in diesem Podcast. Wir treffen Leute, die sich mit Tod, Sterben und Trauer auskennen und fragen, wie gehen sie mit ihrer Endlichkeit um? Schön, sind ihr dabei in dieser Endlich-Leben-Folge. Ich bin Evelyn Gutknecht und für diese Folge bin ich in Kanton Solothurn gereist, auf Hessikofen zu der Susanna Diethelm. Sie hat vor 2 Jahren die erste mobile Palliativcare im Kanton Solothurn gegründet. Und wenn ihr euch jetzt fragt, mobile Palliativcare, was ist das genau? Das erklärt uns Susanna Diethelm natürlich in dieser Folge. Aber kurz gesagt, die mobile Palliativcare betreut Menschen am Lebensende, die nicht ins Spital oder in ein Pflegeheim sterben wollen, sondern eben zu Hause.
3: Das Spital hat es vielleicht nicht so gern, wenn ich das sage. Wenn es richtig, wir sagen dem End of Life, richtig Ende vom Leben geht, dann können wir eigentlich fast alles machen, wie sie im Spital machen.
2: Susanna Diethelm und ihr Team pflegt die Sterbenden, gibt ihnen Medikamente, übernimmt organisatorische Aufgaben und sie ist häufig auch eine Seelsorgerin, auch für die Angehörigen.
3: Das ist so schwierig, wenn man miterleben muss, dass seine liebste Person leidet und wird bald einem verlassen. Die brauchen auch sehr viel Unterstützung, sehr viel Gespräch in ihrem Prozess und natürlich die Patienten auch selber.
4: Was Menschen am Lebensende brauchen, was fürs Sterben zuhause wichtig ist und welche Rolle Spiritualität am Sterbebett spielt, das und mehr hat mir Susanna Diethelm an ihrem Küchentisch erzählt. Im Hintergrund hat die Kuckucksuhr tickt und die hat ziemlich am Anfang des Gesprächs für einen grossen Lacher gesorgt.
5: Wie noch mal mehr vor Augen.
4: Der Kuckuck war für mich aber nicht die einzige Überraschung während dem Gespräch. Ganz unerwartet hat mir Susanna Diethelm nämlich auch von einem Erlebnis erzählt, wo sie selber zwischen Leben und Tod gehangen ist. Aber hört selber.
5: Wenn du dich noch einmal vorstellen, wie stellst du dich dann vor?
3: Ich sage Susanna Diethelm, mobile Palliativcare. Ja, das ist mal das Erste. Und nachher der weiter von dem her, was wir machen oder so. Oder bei wem soll ich mir vorstellen? Bei den Klienten?
5: Wenn du irgendwie, nehmen wir mal an, du bist an einem Geburtstagsfest und dort hat es Leute, die du noch nicht kennst und die fragen, ja, was machst denn du so, Susanna?
3: Aha, ja, das ist natürlich ganz etwas anderes. Entweder beruflich vorstellen oder an einem Geburtstagsfest. Also, wenn es jetzt privat ist, dann nachher bin ich eher ein bisschen zurückhaltend. Also, es ist ein Gebiet, wo viele vielleicht auch ein bisschen abgeschockt, also, wie soll ich sagen, wo das nicht so gerne haben. Es kann nicht jeder gleich um den Tod reden. Und wenn ich dann gerade sage, mobile Palliativcare, dann stelle ich mich meistens vor, ja, ich habe eine eigene Spitex-Organisation spezialisiert auf Palliativcare. So.
5: Ja. Also hast du das Gefühl, sind die Leute dann ein bisschen vor den Kopf gestossen, wenn sie gerade merken, oh, bei dir geht es um Sterben, Tod, all das Schwierige?
3: Ja, das schon. Also man möchte auch nicht jemanden, wo vielleicht ein Trauma hat oder so, gerade im Privaten, es kann ja etwas auslösen. Mhm. Und dort bin ich eher, ja, darum bin ich eher ein bisschen vorsichtiger von dem her. Und Palliativcare ist es noch ein bisschen neutraler. Oder die einen sagen, ah ja, und hängen dann nie. Und andere, wow, nein, sie wissen nicht, was es ist, keine Ahnung. Und dann kann ich es auch stehen lassen. Mhm. Und wenn jemand mehr möchte wissen, dann erzähle ich natürlich dann schon gerne mehr von der Arbeit. Und man merkt schnell, ob jemand schon Kontakt hat mit jemandem, der palliativ war oder ist, und die reden gerne und reden eben auch gerade den Faden aufnehmen und andere, ja nein, und dann ist das auch gut.
5: Mhm. Wir kommen natürlich nachher im Laufe dieses Gesprächs darauf zu reden, was denn du da genau machst in dieser mobilen Palliativcare. Zuerst stelle ich aber eine Frage, die ich normalerweise aus dem Podcast eher am Schluss stelle, aber ich möchte heute gerade mal voll einsteigen. Und zwar heisst ja unser Podcast «Endlich leben». Was verstehst du unter endlich leben? Mit was bringst du das in Verbindung?
3: Endlich leben. Ich habe gerade eine Geschichte in Gedanken, und da ist ein Mann zu einem Priester gegangen, oder ich weiss auch nicht, einfach zu einem anderen Mann. Und dann hat er gesagt, ja, ich sehe, dass du lebst. Und dann sagt er, ja, wenn ich sitze, dann sitze ich. Wenn ich stehe, dann stehe ich. Wenn ich laufe, dann laufe ich. Ja, das mache ich doch auch. Und dann sagt er, nein, wenn ich sitze, dann sitze ich. Wenn ich stehe, dann stehe ich. Wenn ich laufe, dann laufe ich. Ja, was soll jetzt der Unterschied sein zwischen deinem Leben und meinem Leben? Und dann sagt er, die meisten Menschen, die sitzen, haben den Gedanken schon beim Stehen. Und wenn sie stehen, haben sie den Gedanken schon beim Laufen. Endlich leben heisst genau das Leben, das ich jetzt lebe, bewusst. Ich esse bewusst, ich sitze bewusst. Ich habe nicht schon Gedanken überall. Wie oft tut man sich auch selber ertappen, dass man etwas nur halbpatzig macht, weil man schon in den Gedanken weiter ist. Und das ist auch für mich sehr wichtig, dass ich das, was ich mache, wirklich mit ganzem Herzen mache und voll und ganz und nicht schon Gedanken habe, beim Nächsten, was ich machen muss. Und ist auch das, was ich den Klienten, den Patienten versuche zu vermitteln, der Moment leben. Jetzt. Er kommt nie mehr zurück.
5: Mhm. So das bewussten Leben. Hast du das Gefühl, machst du das jetzt noch mal bewusster oder ist das noch mehr dein Ziel, seit du dich so fest auch durch die Arbeit mit sterbenden Menschen befasst, mit dem Tod befasst, dass es dir vielleicht noch mal ja, mehr vor Augen ist, wie wichtig das ist, dass wir das Leben bewusst leben?
3: Ich denke schon, dass das mit meiner Arbeit zu tun hat, weil ich so vieles erlebe. Wie schnell kann es gehen, dass es eben, dass das Leben zu Ende ist. Aber auch, wenn ich mit jüngeren Leuten Patientenverfügung ausfülle, wie schnell kann jemand einen Unfall haben oder habe selber erlebt in der Familie. Ja, niemand weiß, was eigentlich morgen ist. Und wenn man den Tag, jeden Tag als Geschenk lebt, dann lebt man schon bewusster.
5: Aber es ist auch eine mega Herausforderung, nicht? Also ich merke, ich nehme mir das etwa mal vor, auch gerade seit ich den Podcast mache und mit sehr viel mit Leuten rede, halt über Tod und Trauer, denke ich sehr häufig, ja, ich will bewusst leben, aber nachher bist du so im Alltag in der Hektik rein und dann, ja, geht es wieder runter. Man regt sich wieder auf über dieses und jenes und studiert am Morgen rum und was muss ich noch alles. Wie gelingt es denn dir? Hast du das Geheimrezept?
3: Also mir gelingt es ja auch nicht immer. Jeder wird einfach deinen Lebensstrudel reingenommen mit das ist es, dieses ist es, jenes ist es. Und ich denke, durch das, dass ich nicht mehr so aktiv bin in so vielen Vereinen und früher fast jeden Abend weg, also durch das, dass wir 24 Stunden erreichbar

0: würde. Ich würde nicht mehr überall hin und muss auch nicht mehr überall sein, weil ich eben gerne auch viel mehr die Ruhe schätze. Mit mir selber, mit meinem Ehemann, mit der Familie. Mhm. Ja, ich denke auch das. Und sobald einfach zu viel will, oder zu viel auf mich einströmt, macht es innerlich immer, halt, das will ich gar nicht.
1: Ich will doch eigentlich bewusster können ja. Leben. Ja. Ja, ich möchte jetzt gerne ein bisschen auf deine Arbeit eingehen. Du hast vor 2 Jahren hast du die mobile Palliative Care gegründet. Warum?
0: Ganz, ganz zuerst, warum dass ich Palliative Care eingestiegen bin, das ist eigentlich der ausschlaggebende Punkt von meiner Großmutter. Sie war zu Hause, meine Angehörigen haben sie gepflegt. Und sie hat ganz, ganz starke Schmerzen gehabt und der Hausarzt hat quasi wie nicht geholfen. Also er hat vielleicht ein bisschen Angst gehabt vom Morphium und sie ist leider qualvoll verstorben. Und dort habe ich mir innerlich gesagt, und ich will den Menschen helfen, die daheim sterben, dass sie nicht müssen mit Qualen, sei sie in allen Bereichen, nicht nur körperlich, seelisch und auch die Angehörigen, dass die nicht ja, so alleine gelassen sind. Mhm. Und dann habe ich verschiedene Ausbildungen gemacht in all diesen Jahren und so weiter. Und dann etwa vor 10 Jahren habe ich dann noch eine grössere Ausbildung gemacht, in Palliative Care, und hätte dann dort wollen, dass im Solothurnischen, so, ja, richtig mobile Palliative Care, das machen. Und zugleich ist noch, das ist etwas ganz, ganz Persönliches, ich kann bin wirklich am Lebensende gestanden. Ich hatte einen Tumor von 4,5 Kilo. Und nachher hat mein Zwerchfell nicht mehr recht geschafft. Und dort habe ich eine Nahtoderfahrung gemacht auf das. Und es klingt jetzt so komisch, aber das sind ganz persönliche Sachen, wo ich dort gemerkt habe, ja, ich habe innerlich vom Leben Abschied nehmen. Ich hatte Atemnot. Und dann war es wie ein Bild für mich gewesen. Ja, jetzt habe aber nicht wollen, habe irgendwie mit Gott gefeitet. Und er hat gesagt, nein, ich will sicher nicht zu dir kommen, geht es eigentlich noch und so. Du kannst mich ja nicht nehmen, ich habe 2 kleine Kinder, 2 und 4, geht es eigentlich noch. Und habe mit Gott innerlich gefeiert, als ich gemerkt habe, ja, er will mich rufen. Und das ist ganz speziell, dass man mit Gott irgendwie verhandeln kann, wenn es an den Tod geht. Das hat mir noch niemand erzählt von dem her. Auf jeden Fall habe ich dann schlussendlich gesagt, also gut, wenn du mich zu dir willst nehmen, dann schaust du zu meinen Söhnen. Und dann, voilà, dann habe ich so gesehen, wie ich wegschwebe und quasi wie vor der Tür komme. Und dort kommt eine Stimme, ich habe Gott nicht gesehen und Jesus auch nicht, aber eine Stimme. Okay, ich weiss jetzt, dass du mir vertraust, ich schicke dich zurück und du wirst den Menschen helfen. Und das Wort ist wie eine mobile Palliative Care gefallen. Und nachher ist für mich, es ist wie eine neue Welt abgebrochen. Also das heisst, ich habe eine Aufgabe bekommen, aber ich habe gewusst, ich weiss nicht wann, keine Ahnung. Und es ist 18 Jahre gegangen, als ich mit innerlich gewusst habe, eines Tages wird mich Gott dazu beauftragen, das zu machen. Und nach 18 Jahren habe ich dann wirklich gewusst, jetzt ist der Moment da. Manchmal habe ich gedacht, in diesen 18 Jahren, ja, jetzt ist es der Moment. Aber es war noch nicht der Moment, es ist immer noch weitergegangen und weitergegangen. Bis vor 2 Jahren, wo ich gewusst habe, so, jetzt muss ich das eigene Geschäft gründen. Und da im Kanton Solothurn. Ja.
1: Jetzt hast du mir da gerade eine Wahnsinnsgeschichte erzählt. Da muss ich jetzt noch mal schnell ein bisschen reingehen. Wenn du magst, in das Nahtoderlebnis. Ja, also du hast einen Tumor gehabt, du bist fast gestorben. Also bist du in einem Spital gewesen? Mhm.
0: Ja, im Spital war das.
1: Und man hat gewusst, also die Susanna, die ist eigentlich kurz vor dem Sterben.
0: Es war eigentlich nicht so gewesen, dass sie gewusst haben, dass ich vor dem Sterben bin, weil der Tumor ist schlussendlich gutartig gewesen. Aber durch das, dass es so eine riesengroße Masse war und wenn das von einem in einer Operation rausgenommen hat, war das Zwerchfell wie total überdehnt gewesen und hat, wenn ich schlafen wollte, einfach nicht mehr recht können, also die Aktivität übernehmen, die Aufgabe vom Zwerchfell, und dann ist mir immer der Puls zusammengefallen. Und in diesem Moment habe ich gemerkt, ich spüre meine Beine nicht mehr, ich spüre mich nicht mehr und ich gehe wie weg und habe Panik bekommen. Und Ja, und schlussendlich hat mir der Arzt einfach das nicht geglaubt und die Krankenschwester auch nicht. Und haben mir einen Seelsorger geschickt und einen Pfarrer. Und der sagt,

0: Jahren Köche schon mit mir beten und ich war so verrückt und habe gesagt, ja, der betet halt. Aber es ist meine Empfindung, dass ich werde sterben. Und er so, ja, also der sieht nicht gerade danach aus. Und ich habe einfach gemerkt, es nimmt mich niemand ernst. Oder?
1: Das ist ein schlimmes Gefühl, oder?
0: Also es war extrem schlimm. Ich war innerlich so verrückt auf alle. Auf den Arzt, auf das Pflegepersonal und schlussendlich noch der, der mit mir hat wollen beten, oder? Und das Gefühl hatte, er wüsste es doch oder irgendwie so. Und dann sagt er, ja, dann lasst ihr es halt geschehen. Und ich so denke, ja, es ist ja also schon nicht so einfach, einfach das geschehen lassen. Also, weil die Angst jedes Mal, als ich gemerkt habe, ich spüre meine Beine nicht mehr und es geht auf und ich trete ihn weg. Das war jedes Mal eine Situation von Panik.
1: Kontrollverlust auch, oder?
0: Ja, absolut. Ja. Oder? Und niemand hat mich ernst genommen. Und haben alle eigentlich, ja, die ist ein bisschen durch bei Rot und so, ab da. Ja.
1: Und dann hat es aber den Moment gegeben, wo wie bewusstlos geworden bist, dann, wo das so, der Puls so abgegangen ist.
0: Ja, genau.
1: Und in dem Moment hast du das Erlebnis gehabt, das du es vorher beschrieben hast. Du hast erwähnt, dass du mit Gott gefeitet hast. Ja. Ist das auch etwas, was du sonst in deinem Leben vorher gemacht hast, so in Kontakt sein mit Gott? Also ist dir nicht fremd gewesen?
0: Also der Kontakt mit Gott, der ist mir nicht fremd. Also ich bespreche mit ihm eigentlich vieles und ich feite auch mit ihm und sage, was ungerecht ist und was ich jetzt nicht fair finde, was er zugelassen hat und ja, das kenne ich schon mit ihm wirklich. Er ist für mich so wie ein Freund, wo man alles kann sagen, aber auch Sachen kann sagen, wenn man nicht zufrieden ist. Mhm. Und Sachen kann sagen, wenn man Schönes erlebt hat und teilen und so. Mhm. Ja. Mhm.
1: Mhm. Und eben, dann hat er dir, hast du die Stimme gehört, die gesagt hat, mobile Palliative Care. Also du wärst selber gar nicht auf den Begriff gekommen. Das, hast du das Gefühl, das ist wirklich von Gott eine Eingebung gewesen?
0: Ja, das war wirklich von mir her eine Führung gewesen. Und es ist ja dann auch, wenn man denkt, 18 Jahre ist eine lange Zeit. Mhm. Und du drehst das, ich habe nicht mit meinem Mann, ich habe eigentlich mit sozusagen niemandem darüber geredet, mit dem Erlebnis, weil ich auch gedacht habe, ja, es nimmt sie an, ach, die tun dich für irgendwie, ja, was erzählt die und so. Und
1: wenn du meinst, du spinnst, oder? Ja.
0: Mhm. Ein bisschen spezielle Sachen erzählt, dann denkt man, ja, der gehört ja in Psychiatrie und so. Also ich habe das wirklich auf meinem Herzen gedreht, ganz für mich, und habe gedacht, okay, irgendwann weiss ich, wenn es dann wirklich ist, aber es war für mich ein wunderbarer Schatz gewesen, weil das hat mir extrem eine Lebensaufgabe gegeben, weil ich gewusst habe, ab dem Moment Gott will mich bewusst auf der Erde. Und ich bin vorher schon, hatte schon zwei oder drei Sachen gehabt, die ich auch schon wirklich, sagen wir jetzt, geführt von Gott, das Leben geschenkt bekommen habe. Und dann eigentlich nochmal eins. Wirklich ganz bewusst, ja.
1: Ich glaube, mit dir könnte man zwei oder drei Podcast-Folgen machen, schon nur jetzt über das Nahtoderlebnis und was es mit dir gemacht hat. Aber eigentlich bin ich ja da, um mit dir über die mobile Palliative Care zu reden, über deine Leidenschaft vom Begleiten von Menschen, die am Lebensende stehen. Mhm. Vielleicht musst du uns zuerst ein bisschen erzählen, mobile Palliative Care, das kennt ja auch nicht jeder. Man weiss, den Begriff Palliative Care kennt man, oder? In Spitälern gibt es Palliativstationen für Menschen, die eben auf dem Sterbebett liegen, es gibt sie Pflegeheim etc. Aber was ist denn der Unterschied mobile Palliative Care? Also mobil heisst ja unterwegs sein. Kannst du uns etwas über diese Arbeit erzählen? Wo findet denn die statt und was genau machen die?
0: Also mobil ist wirklich, wie du das sagst, unterwegs sein. Dann kommt aber der Begriff noch spezialisiert. Palliative Care. Und man weiss, dass die Spitex-Organisationen oder auch Freischaffende oder private Spitex-Organisationen, die dann auch Palliative Care anbieten. Palliativ ist der Begriff, man tut einen Menschen, der krank ist, ummanteln, man hilft ihm, man ist da. Und dann gibt es aber die Situationen, wo die Grundversorgung, nennt man das, dass wir nicht mehr können, weil es einfach zu, es braucht mehr, es braucht ein spezielles Wissen, es braucht auch noch ein, ja, neben der Ausbildung, die Ausbildung hilft einem, aber die Erfahrung und der Austausch und dort, dass man nachher der Mensch, der vom Spital heimkommt oder heimgeht oder aufs Mal von die Heime, man sagt, das ist ein Begriff, auch komplex oder komplex, instabil, palliativ, das sind die drei Begriffe. Und komplex ist, es hat viel. Also er hat nicht nur ein bisschen Schmerzen, sondern es kann Atemnot dazu kommen, zum Beispiel epileptische Anfälle oder einen grossen Verband, den man hat. Und es braucht viel. Wenn wir bei jemandem sind, haben wir meistens einen Einsatz, der ein bisschen länger geht. Die Spitex kommt rein, macht etwas, geht raus. Und wir tun 24 Stunden Erreichbarkeit anbieten. Das heisst, die Angehörigen unter der Klient oder Patient, die können uns 24 Stunden anrufen, wenn er jetzt in der Nacht Schmerz hat und nicht weiss, was nehmen. Oder aus mal etwas vorkommt und er hat Angst oder Panik oder die Angehörigen oder vom Verband. Oder es sind so viele Sachen, die mitspielen, wenn jemand so fest erkrankt ist, die Probleme machen können. Und wir sind jederzeit da und sie können uns immer und zu jeder Zeit anrufen.
1: Das ist natürlich eine mega Sicherheit, die ihr den Leuten so gebt. Oder? Aber ihr seid schon für die Menschen da, die zu Hause bleiben wollen, die jetzt nicht in ein Spital gehen, die nicht in ein Pflegeheim gehen wollen, sondern die wirklich sagen, hey, ich möchte eigentlich, solange es irgendwie geht, zu Hause sein, zu Hause vielleicht sogar sterben.
0: Ja, genau. Es hat ganz spezielle Indikationskriterien, sagt man dem. Und unter den Indikationskriterien, wo ein mobiler Palliativcare-Dienst reinkommt, ist zum Beispiel eben, er möchte zu Hause sterben. Man macht es möglich. Es ist nicht immer 100%, aber man geht in die Richtung. Nachher, die Angehörigen sind auch gehalten, weil das ist so schwierig, wenn man muss miterleben muss, dass seine liebste Person leidet und wird bald einem verlassen. Die brauchen auch sehr viel Unterstützung, sehr viel Gespräch in ihrem Prozess und natürlich die Patienten auch selber. Und wirklich, wie du das sagst, wir sind für Menschen da, die heime sind. Oder wenn es halt dann ganz schwierig ist, auch dann Begleitung vielleicht für einen Moment, in dem Sinn, wenn er ins Spital geht, aber vielleicht wieder möchte ich heimkommen. Aber das Ziel ist, dass er aufgehoben ist, auch wenn es schwieriger wird, dass er zu Hause sein kann. Und wir haben sogar die Möglichkeit, mit Pumpen zu arbeiten, wenn jemand sehr starke Schmerzen hat oder Unruhe und so. Im Grunde genommen, ja, ein Spital hat es vielleicht nicht so gerne, wenn ich das sage, wenn es richtig, wir sagen dem End of Life, richtig Ende vom Leben geht, dann können wir eigentlich fast alles machen, wie sie im Spital machen. Nur sind wir nicht 24 Stunden vor Ort, aber wir können helfen und sonst kann man ein Netzwerk aufbauen mit Freiwilligen, die dann auch vor Ort gehen und dort sind und schauen in der Nacht oder durch den Tag durch. Und im Grunde genommen ist es einfach das, was dann der Klient und der Mensch braucht. Da schauen wir, dass wir irgendwie die Schublade ziehen können und ihnen dann auch zur Verfügung stellen. Wir sind sehr, also wir haben ganz einen Haufen Ideen, wie wir gewisse Sachen machen können, weil es ist bei jedem Mensch anders. Mhm. Und jeder Mensch braucht etwas anderes. Anders, ja.
1: Du hast erwähnt, ihr könnt eigentlich fast das Gleiche wie ein Spital haben, wenn es um die Begleitung von Sterbenden geht. Mhm. Natürlich könnt ihr nicht operieren oder so, aber das machen wir auch nicht mehr.
0: Genau.
1: Bei Sterbenden, also wie muss ich mir das vorstellen? Ihr könnt Medikamente geben, wo die Schmerzen lindern. Was könnt ihr denn sonst noch?
0: Medikamente geben, die Schmerzen lindern, das ist eins. Das denkt man immer als Erste. Mhm. Aber der Support, da zu sein, zu hören, mitzutragen, eben das Ohr haben, das ist so wichtig, dass die Angehörigen oder der Patient selber, weil es Gespräch sind so wichtig, dann sagt man Entscheidungsfindung. Also, was will ich noch? Also, sehr viele sind ja in einem Prozess, vielleicht haben sie Krebs und nachher macht man nach Chemotherapie, Radiotherapie und man ist ganz viel in den Spitälern und aufs Mal heisst dort, ja, wir können eigentlich nichts mehr machen und dann gehe ich in ein Loch. Das ist, also, ja, ist ganz schwierig. Und nachher dort sie aufzufangen und dass eigentlich auch wenn jemand keine Chemotherapie und keine Radiotherapie mehr machen kann, dass das nicht gerade jetzt Ende bedeutet, sondern er hat noch Zeit und dass man dort in den Gesprächen im Ganzen mitgeht und mitführt und das Leben wie neu gestaltet, eben den Tag. Und Cicely Saunders, sie hat gesagt, nicht dem Leben mehr Tag geben ohne Qualität, sondern den Tag mehr Leben geben. Also der Tag, wie wir es ganz am Anfang hatten, bewusster leben und bewusster erleben, das, wo man auch kann, leben.
1: Und da bietet ihr wie Unterstützung durch eben herausfinden, ja, was ist noch möglich, wo hat die Person vielleicht noch Wünsche, Bedürfnisse, wie könnte man das noch umsetzen?
0: Genau, das ist ganz ein wichtiger Punkt von dem her. Über die Schmerzen, die Entscheidungsfindung, die wir angesprochen haben. Und halt hat ja verschiedene, wir sagen dem auch Symptommanagement. Also beim einen Menschen sind die Schmerzen, der andere hat vielleicht, ist immer müde und ist so plagend, weil er keine Kraft mehr hat. Oder ein Verbandswechsel oder eben die Atemnot oder die epileptischen Anfälle oder so, der Sicherheit geben, Unterstützung geben, was kann man machen, dass sie nicht fest Angst haben müssen. Und auch über den Tod reden. Den ansprechen, mit ihnen mitgehen. Ich sage sehr oft, was geht ihnen im Kopf oder im Herz vor? Also ich weiss es ja nicht. Darf ich eine persönliche Frage stellen? Und so sind sie ja schon gespannt, ja, was wird das für eine persönliche Frage? Und nachher sage ich, ja, was geht ihnen vor? Was denken sie, was dreht ihr im Kopf? Und dann kommt sehr, sehr viel Persönliches. Und das macht mir Sorge oder dieses. Oder vor dem habe ich gar keine Angst. Viele sagen, nein, ich habe gar keine Angst vor dem Tod. Aber von vorher.
1: Wie das ist,
0: ja.
1: Sterben. So.
0: Ja. Was vorher wird sie und so.
1: Also eigentlich bist du auch fast ein bisschen Seelsorgerin, wenn ich das jetzt so höre.
0: Es hat sehr vieles in das Gebiet geht, weil wir sind gegen Schluss sicher mehrmals pro Tag vor Ort und tragen mit, spüren mit und sprechen die Ängste wirklich direkt an. Und wenn jetzt jemand, wir sprechen das auch immer an, oder wir haben in der Palliative Care ganz besonders die vier Dimensionen, ist der Körper, danach ist die Psyche und das Soziale ringsum, das Umfeld mit den Angehörigen und Spiritualität. Und Spiritualität, die dürfen wir nicht links liegen lassen, die müssen wir ansprechen, weil jeder Mensch hat Spiritualität in sich, der Lebenssinn, ja, was ist mein Lebenssinn jetzt, wo gehe ich an, was habe ich hinterlassen, was ist mein Leben wert gewesen? Und das sind ganz wichtige Fragen.
1: Und die grossen Fragen vom Leben, oder?
0: Genau. Und dann fragen wir auch, fragen, ja, haben Sie irgendwie eine Beziehung? Ja, sind Sie neu mit in einer Kirche oder irgendwie sonst? Oder was sind Rituelle? Oder was sind Ressourcen, die Stärken? Oder was gibt Ihnen Kraft da drin? Was machen Sie immer? Und so ist das ganz, ganz individuell auch auf eine Person. Und in dem, innen, wo sie das lebt, Spiritualität, müssen sie dann auch unterstützen, wo wir können. Hilfestellung bieten und dass sie die Hilfestellung in der Spiritualität auch überkommen, die sie brauchen, wo sie wollen. Und die einen sagen, nein, das ist gut, ihr macht das gut.
1: Also, oder dass du vielleicht auch einen Pfarrer vorbeischickst, oder wie meinst du eine Hilfestellung?
0: Ja, genau. Oder wenn jetzt jemand wirklich ganz eine gute Beziehung zu einem Pfarrer hat, dass wir dort fragen, ob wir anrufen sollen, ob wir einen Termin abmachen sollen. Und dann sagen sie manchmal, ja, gerne, oder ja, das mache ich selber. Dass es dort auch einen Halt wieder gibt, ja.
1: Aber du machst in dem Fall schon auch extrem viel organisatorisch, Sachen in den Weg leiten, für Leute eben Telefon machen. Das klingt für mich nach einem sehr vollen Päckchen, grossen Päckchen an Arbeit, die du da hast oder die ihr als Team habt.
0: Ja, das ist so. Es hat sehr, sehr vieles Organisatorisches drin, nebst der Pflege. Aber es ist auch sehr hilfreich und entlastend für die Angehörigen zu wissen, es denkt jemand mit und es macht jemand für einen etwas, oder? Weil ja, wie wir haben gehört, sind die vier Dimensionen und auch schon dort drinnen, oder, gibt es sehr vieles. Und nachher in der Pflege, vielleicht braucht jemand ein Pflegebett und nachher dort in der vorausschauenden Planung. Das Organisieren ist immer in der vorausschauenden Planung. Wir müssen immer damit rechnen, was könnte kommen und dann schon vorbereiten, damit dann, wenn es würde kommen, wir schon vorbereitet sind und es nicht zum Beispiel zu einer Hospitalisation geht oder auch zu einer Unruhe, die nicht nötig wäre, weil jeder kleinste Stress ist eine riesige Belastung in so einer Situation.
1: Hast du ein Beispiel, was dann so Sachen sind, wo man muss früh genug daran denken?
0: Ja, was uns ganz, ganz wichtig ist, ist, wenn jemand jetzt zum Beispiel vom Spital heimkommt oder sich sagt, ich möchte nicht mehr ins Spital, dann müssen wir mit den Ärzten schauen, dass wir alle Medikamente, die könnten, gebraucht werden, schon die Heime haben. Und dann haben wir so einen Zettel, wo man alles drauf tut, vielleicht eben, wenn jetzt bei Angst oder bei Erbrechen oder bei, es hat ganz viele Begriffe und dann wissen wir brauchen das Medikament und nachher tut der Arzt einfach die Verordnungen ausstellen und dann bringen wir so eine Box vor Ort und dort hat es einfach alle Sachen drin, die wir müssen und werden können oder vielleicht eventuell braucht er das, wenn er jetzt richtig sterben geht, dann gebraucht werde. Und dass wir nicht zu Nacht um zwei müssen an einem Medikament nachher rennen, weil das ist das Ding vor Unmöglichkeit. Mhm. Wir müssen alles im Voraus schon vor Ort haben.
1: Wir wollen gewappnet sein, ja. Gerade eben, wenn du jetzt an deine Geschichte denkst von deiner Grossmutter, dass das eben nicht passieren muss, dass man niemand unter Schmerzen oder unter Qualen muss sterben. Du hast vorher mal erwähnt, das ist noch so bei mir hängen geblieben, es ist nicht immer möglich, dass jemand zu Hause sterben kann. Es gibt Fälle, wo es dann gleich Spital braucht. Von was für Fällen reden wir denn da? Oder ja, wann ist es vielleicht auch nicht sinnvoll, dass jemand zu Hause stirbt?
0: Es kommt ganz fest auf die Angehörigen drauf an. Weil die Angehörigen sind ja 24 Stunden um den Patienten. Und wenn sie überfordert sind und wenn sie zu fest gestresst sind und merken, dass jetzt bin ich am Limit, ich habe keine Nerven mehr, ich bin nur noch am Heulen, ich kann meinem Angehörigen nicht mehr helfen, weil ich bin nicht mehr fähig. Denn das ist eine sehr grosse Grenze, weil man ja schaut auch auf das ganze Umfeld, wie geht es denn. Wenn das Umfeld sich dreht fühlt durch die Spezialisierte, oder wir arbeiten auch mit der Spitex zusammen, so im Päckchen, dann nachher, wenn man das alles gut kann organisieren und sie sich sicher fühlen und die Angehörigen auch, dann ist die Situation ruhig. Aber wenn die Situation aus irgendeinem Grund akut und unruhig wird, dann ist auch wieder das Gespräch. Und nachher muss man sagen, jetzt ist eine Hospitalisation wichtig, dass es wieder ruhig wird.
1: Eben, es kann ja auch sein, dass die Angehörigen, nehmen wir jetzt mal an, die Partnerin sagt, hey, ich kann das nicht, ich habe Angst davor, wie das ist, meinem Partner zuzuschauen, wie er da daheim stirbt, und wenn ich dann allein bin in der Nacht und so. Und das muss man schon auch ernst nehmen, oder? So
0: absolut.
1: Angst.
0: Das muss man ganz, ganz ernst nehmen. Und darum sind Gespräche auch ganz wichtig, oder? Weil es braucht das Umfeld. Und wenn sich jetzt ein Ehepartner oder sonst derjenige, der die Person 24 Stunden zu Hause betreut, das nicht kann, aus irgendeinem Grund, weil das muss man akzeptieren, das gibt es. Oder? Das gibt es einfach. Und dann nachher tut man auch im Gespräch schauen, dass es, was ist jetzt das Beste? Wie könnte man das abholen und was gibt es für eine Lösung da drin?
1: Aber ihr seid in dem Fall schon sehr fest für beide da, für die kranke Person sowie auch für eben die Angehörigen. Was würdest du sagen, für wer bist du fast mehr da?
0: Am Anfang ist man mehr für den Patienten da. Und nachher richtig End-of-Life-Situationen, wo dann, oder bestellt man sich Sterben vor, muss man vielleicht noch ein bisschen so Am Anfang können die Leute noch gut reden mit Bestimmung und so und sie werden immer müder und es kann sein, dass sie am Schluss schläfrig werden und sogar einfach nicht mehr ansprechbar sind, aber noch voll da sind und einfach alles mitbekommen, aber keine Kraft mehr haben, um sich äußern verbal, vielleicht nur noch durch das Augenzwinkern oder vielleicht das nicht einmal mehr. Und in dieser Situation sind wir nachher eigentlich am Schluss, wenn der Patient wie nicht mehr so ansprechbar ist, 80% ist nachher Angehörigenpflege.
1: Mhm. Und wie sieht die aus, die Angehörigenpflege?
0: Das ist ihre Bedürfnisse fragend oder spürend rausspüren. Möchten sie helfen in der Pflege? Was brauchen sie? Jeder braucht etwas anderes. Brauchen sie können mithelfen, Pflege zu machen, morgen, Mittag, am Abend? Brauchen sie können selber etwas spritzen? Brauchen sie Anleitung da drinnen? Wenn sie das oder wenn sie das nicht, wie muss man das nachher organisieren? Und einfach sie begleiten. Sie haben so viele Fragen, wie ist das denn und ja, wenn und wie und hören, so haben. Man sitzt ab und sagen sie meistens noch, wenn sie einen Kaffee und dann hückelt man noch einen Moment nach der Pflege und hört einfach, was sie Bedürfnis, was brauchen sie. Und jeder Mensch, das habe ich jetzt schon mehrmals gesagt, ist individuell und anders. Und darum muss ich immer fragen, oder unser Team fragt, was möchten sie, was brauchen sie, was kann ihnen noch helfen da drinnen.
1: Es tut mich auch schön, dass ihr auch die Zeit habt, oder? Man hört viel so, im Spital haben die Angestellten häufig nicht die Zeit, um wirklich anhöckeln, oder auch bei der Spitex. So, was ich höre, ist häufig, die sind auch unter enormem Zeitdruck. Und ihr habt die Zeit, um eben anhöckeln, da sein. Hören.
0: Das ist ein wichtiger Bestandteil von uns. Darum heisst es mobile spezialisierte Palliative Care. Wir haben auch nicht einen durchtakteten Tagesablauf. Wir haben viele Zeiten, wo wir wie so ein Leerzeiten drin haben, weil wir ja nie wissen, ist jetzt noch ein Notfall. Wir müssen immer wieder abkömmlich sein. Aber auch wenn wir zum Beispiel gerade in einer Pflege sind und ein Telefon haben, ein Notfalltelefon, jeder weiss, alle sagen, ja, geht nur. Und dann, wenn sie nachher fragen, ist gegangen. Weil jeder dann auch weiss, wenn es mich betreffen würde, die Person würde auch gerade zu mir kommen. Mhm. Und das ist so schön, dass es ist auch unter den Klienten oder so ein Geben und ein Nehmen.
1: Mhm. Auf eurer Webseite habe ich gelesen, dass Ganzheitlichkeit ganz ein wichtiger Aspekt ist im Begleiten von Sterbenden. Warum ist, oder kannst du etwas dazu sagen, zu dieser Ganzheitlichkeit? Was ist da damit gemeint?
0: Wir nehmen das Beispiel Schmerz. Es hat jemand wahnsinnig Schmerzen. Und der Schmerz geht in die Ganzheitlichkeit von diesen vier Dimensionen, die ich schon ernannt habe. Also wir haben den physischen, also der Schmerz kann im Körper sein. Ja, wenn man sich schneidet, dann weiss man, ja, das ist körperlich, das ist der Schmerz. Dann hat es aber noch einen psychischen Bereich. Und bei unseren Patienten oder Klienten nennen wir sie psychisch. Es ist eine Angst vorhanden auch, ja, was passiert weiter, jetzt, wenn der Tumor noch mehr wächst, was passiert dann noch weiter? Das geht in den psychischen Bereich hinein. Und nachher im sozialen Bereich kann der Schmerz auch ganz stark sein. Wenn ich sterbe, dann verliere ich meinen Ehepartner, ich bin nicht mehr da, meine ganze Familie, was macht meine Familie? Das ist der soziale Bereich, der auch wehtun kann. Und dann kommt noch der spirituelle Bereich. Mir hat mal jemand gesagt, wir haben dort einen ganzen Haufen Schmerzmedikamente gegeben und es hat nichts angesprochen, überhaupt nichts. Und danach habe ich so gesagt, ja, was denken Sie, warum haben Sie Schmerzen? Und dann sagt sie, und ich bin verrückt auf den und den und auf Gott bin ich auch verrückt und der lässt mich leiden. Und dort habe ich gemerkt, dass das ein spiritueller Schmerz ist. Also sie war im riesengroßen Hadern mit Gott. Und nachher im Gespräch, im weiteren Gespräch, habe ich nachher mehrmals, das ist dann nicht von einem Mal aufs andere, habe ich dann herausgefunden, dass sie ganz fest auf Gott verrückt ist und nachher mit dem Pfarrer oder Seelsorger und nach und dann sind die Schmerzen immer mehr und mehr zurückgegangen. Und so ist es für uns ganz wichtig, dass wir rausgespürt im Gespräch, ja, welcher Schmerz ist es jetzt? Weil wenn der soziale Schmerz da ist oder der spirituelle, dann kann man so viel Morphium geben und es spricht nicht an. Mhm. Und das habe ich auch schon in einer Nacht bei jemandem erlebt. Das war so verrückt gewesen. Ich habe den letzten Einsatz gemacht bei ihm und es war eigentlich ganz ruhig gewesen und habe ihm noch Morphium gegeben, wunderbar. Und dann, als ich gehen wollte, hat er angefangen zu stöhnen und war gar nicht mehr ansprechbar aufs Mal. Und nachher habe ich angefangen, Morphium zu geben und etwas zum Beruhigen. Morphium beruhigen, immer abwechslungsweise, bis nach dem 2. Und dann habe ich Angst bekommen. Und ich dachte, nein, jetzt habe ich so viel gegeben und er spricht nicht an. Und nachher habe ich ins Spital angerufen und gesagt, jetzt müssten wir nach dem 2. am Dienst starten, jetzt müssten wir Absicherung geben. Jetzt habe ich das und das so gemacht und er stöhnt immer noch, was soll ich machen? Und er hat dann gesagt, ja, von mir aus, ich gebe Ihnen die Verordnung, die dürfen so viel geben, wie ihr braucht. Dann habe ich gesagt, ja, ich habe jetzt schon so viel gebraucht. Dann hat er gesagt, ja, dann geht halt noch mehr. Und dann gegen 3, nach der 3, habe ich so innerlich einfach gespürt, irgendetwas ist nicht gut. Und habe so innerlich einfach so gut gefragt, du, was soll ich machen? Und dann habe ich so gespürt, ich muss für ihn beten. Und dann habe ich Angst bekommen. Ich gesagt, ja, aber die Angehörigen sind ringsum und ich kann doch den nicht einfach, er ist nicht mehr ansprechbar. Jetzt muss ich die Angehörigen fragen, ob ich für ihn beten darf. Und mein Herz hat geklopft, wie verrückt.
1: Also hast du nicht gewusst, ob das okay ist?
0: Ja, weil ich ihn nicht kennt, oder? Mhm. Ich habe ihn nicht so gekannt. Noch nicht lange dort drin war. Die Spitex-Organisation hat uns involviert. Sie haben ihn auch nicht lange gekannt. Und ich bin einfach, also unser Team war einfach notfallmässig so gewesen. Und das ist auch eben einfach der geplante Einsatz gewesen. Aber wir haben nicht gedacht, dass es so notfallmässig ist. Und dann bin ich aufgewacht und dann gedacht, ja, ich muss jetzt das einfach fragen. Und dann habe ich die Angehörigen so angeschaut und der Klient hat gestöhnt und dann habe ich gesagt, darf ich Sie etwas fragen? Und dann sagen sie, ja. Nachher habe ich gesagt, irgendwie habe ich das Gefühl, dass ich für ihren Vater und für ihren Ehemann das Gebet sprechen sollte. Ich weiss nicht, ob er ein Kirchengänger war oder nicht, ich habe keine Ahnung, aber das ist einfach mein Gefühl. Er hat jetzt seit bald vier, ja, schon gute 3 Stunden stöhnt er und Medikamente, die wir gegeben haben und immer wieder, alles nützt nichts. Darf ich für ihn beten? Und die haben genickt. Und nachher habe ich weiss nicht mehr genau, was ich gebetet habe, weil ich war so nervös gewesen, mein Herz hat so geklopft. Und nachher habe ich ein Gebet gesprochen, dass ich ihn einfach vor Gottes Thron gebracht habe, einfach Gott angelegt habe, dass er soll Entlastung schenken und dass er ihm alles soll vergeben, was irgendwie war ist und dass er barmherzig ist, unser Vater im Himmel. Und dass er ihn zu sich kann nehmen, wirklich ihre grosse Liebe. Und eine Viertelstunde später ist ganz ruhig eingeschlafen und hat ein Lächeln auf seinem Gesicht gehabt. Und sogar die Tochter und die Ehefrau haben gesagt, schau da, er hat ein Lächeln im Gesicht.
1: Also wirklich so die spirituelle Ebene, die Dimension, wo du, ja... Du sagst, das ist wahrscheinlich für dich ist das mit dem Glauben an Gott verbunden. Mhm. Wie häufig erlebst du so Sachen, wo du sagst, das ist jetzt irgendwie eine Dimension, die man nicht so erklären kann, die irgendwie etwas Göttliches oder einfach etwas, ja, soll ich sagen, etwas Unbeschreibliches drinsteckt?
0: Ich erlebe es ganz, ganz viel. Und sind immer Wunder, die wir mit unserem eigenen Verstand wie nicht können begreifen. Und da könnte ich so vieles erzählen. Und das ist das schlussendlich das, was die Angehörigen tröstet, weil sie selber in Wunder innen, dass auch wieder in dem Wunder, trotz dem schweren Abschied, dem Schmerz, etwas da ist, wo sie tröstet, wo sie trägt, wo sie spürt, sie sind nicht alleine gelassen worden in diesem schwierigen, schwierigen Moment. Haben können die, sie sind die liebste Person, die heime begleiten und sind nicht alleine gewesen, ja.
1: Mega schön, das zu hören. Eben, du bist so viel um Leute herum, um sterbende Menschen herum, hast so viel mit dem Tod zu tun. Wie behaltest du in all dem hinein selber irgendwie die Freude? Oder weißt du, dass es dich nicht irgendwie zu fest anfängt zu belasten? Oder ja, ich kann mir vorstellen, wenn du immer in diesem Thema drin bist, dass es irgendwie das auch mal schwer kann werden für einen selber.
0: Das kann es schon in dem Sinn. Also wir sind alles Menschen, das ganze Team. Also was mir hilft, ist das Team, der Austausch. Wie erlebst du es? Was denkst du? Was könnte man da noch besser machen? Was müssen wir noch? Das ist eine riesengroße Stärke, dass ich nicht alleine unterwegs bin. Mein persönlicher Austausch oder die Zeit oder Stille, die ich am Morgen immer habe, eigentlich mit Gott, wo ich mir Kraft schöpfe, wo ich mir Weisheit schöpfe, weil es ist so vieles unvorhergesehen und es ist so, man muss so vieles rausspüren, was der Mensch braucht, sei es jetzt die Angehörigen, sei es jetzt der Patient selber, was halt ein schweres Thema ist. Und dort dann auch Weisheit haben, wie man dann soll reagieren und was dann jetzt das Beste da drinnen ist. Dort schaffe ich für mich ganz viel Kraft. Und bei mir selber im Sport auch. Und mit Freunden unterwegs zu sein, wo ich lachen und machen kann. Und auch beim Arbeiten bin ich nicht die, die ernst ist. Wenn ich ernst bin, gibt es so Momente, wo ich ernst bin. Aber wenn wir so pflegen oder so, dann kann ich auch ganz viel so Farsen machen oder Sprüche reinbringen. Und es ist nicht immer nur um das Thema. Und, oder irgendwie so eine blöde, peinliche Situation ins Lustige bringen, oder? Wenn jetzt mal jemand ins Bett macht, ich weiss auch nicht, da kommt mir irgendwie ein blöder Spruch, dass man einfach nur noch darüber lachen könnte, weil mir gerade ein Spruch so in den Sinn kommt, weil es gibt ja wirklich so viele peinliche Sachen, aber dort ist es eigentlich schön, dass ich immer so das dann kann so auflockern und wir lachen sehr, sehr viel. Und das ist auch sehr wichtig.
1: Also das darf auch Platz haben in dieser Arbeit, der Humor.
0: Absolut. Oder auch mal sagen, das ist der grösste Scheissdreck. Nein, ehrlich, also jetzt kommt das auch noch. Also, hallo? Und also ja, mal ausdrücken, was der Patient auch innerlich denkt. Und ich tue das einfach so formulieren und sagen. Und er sagt, ja, du sagst es wirklich, mich schiesst das an. Sag ich, also das dürfte ich anschiessen, oder? Ja, man nennt es beim Namen, es ist nicht lustig, oder? Ja.
1: Susanna, ich merke, du hast so einen grossen Schatz an Erfahrungen, an Weisheit auch, wenn es darum geht, eben mit Menschen zu begleiten am Lebensende. Ich glaube, wir könnten noch viel mit dir schwätzen. Die Zeit ist langsam vorgeschritten und darum möchte ich einfach noch eine letzte Frage stellen. Was würdest du sagen, was ist besonders wichtig, wenn es darum geht, Menschen am Lebensende zu begleiten? Also was ist einerseits dir besonders wichtig, aber was gibst du auch Leuten mit auf den Weg, die vielleicht jetzt in so einer Situation sind, die wissen, hey, ja, mein Partner, meine Partnerin, da geht es am Ende zu? Oder ja, was würdest du da mit auf den Weg geben?
0: Das eine ist, wenn man selber weiss, was man möchte, hilft es dann sagen wir, die Angehörigen oder auch das Pflegepersonal, also dort können mitteilen, was man innerlich denkt, was man innerlich sich wünscht. Das, denke ich, ist ganz, ganz wichtig. Und wenn das jemand nicht ausdrücken kann, das Pflegepersonal oder die Betreuenden können im feinen Gespräch herausfinden, was sind seine Wünsche. Und anhand der Wünsche kann man nachher wirklich das so aufbauen. Es ist so wie ein Haus, das man so aufbaut, damit es nachher für den Patienten, Klient und die Angehörigen auch im Schweren in einer Stimmung wird, oder? Und Kommunikation ist 1A. Kommunikation über Freude, über Trauer, über Bedenken, über Ängste, über alles. Kommunikation ist eins A, wirklich. Und anhand von der Kommunikation kann Pflegepersonal oder Angehörige dann auch ja, helfen. Und Kommunikation nebst den Wünschen über den Tod, über alles. Man redet einfach nur die Leid als offen da.
1: Und müssen wir das vielleicht schon viel früher machen, bevor man überhaupt in dieser Situation ist und man weiss, ich bin sterbenskrank. Hast du das Gefühl, müssen wir allgemein in unserer Gesellschaft mehr darüber reden, wie könnte es sein, wenn ich am Lebensende bin?
0: Also ich denke, das ist ein ganz wichtiger Punkt, den du ansprichst. Ist Patientenverfügung, auch wenn man jung ist, sollte man die eigentlich machen, um die Angehörigen oder zum Beispiel einen 16-Jährigen, der fahren darf, es kann ein Töpfunfall sein und er kann nicht mehr ansprechbar sein und man nicht weiss, wie entscheiden. Wenn er aber vorher das mit den Angehörigen besprochen hat oder Patientenverfügung geschrieben hat und hat gesagt, das ist für mich lebenswert. Also wenn ich das und das so habe, wenn ich jetzt im Rollstuhl bin, ist das für mich nicht mehr lebenswert. Das ist eine Entscheidung. Der andere sagt, für mich ist im Rollstuhl noch lange lebenswert. Oder wenn ich nicht mehr ansprechbar bin, dann erhaltet mich jahrelang. Und der andere sagt, nein, wenn ich nicht mehr ansprechbar bin, dann dürft ihr mich nicht erhalten, dann dürft ihr langsam alles runterfahren. Und das kann nachher ganz hilfreich sein für die Angehörigen, wenn sie wissen, was derjenige möchte. Und darum sollte eigentlich jede Person schon ganz jung eine Patientenverfügung ausfüllen. Und dort sagt man dann eine Werteerklärung, wo man dort drauf schreibt, was bis wann ist für mich noch lebenswert. Hm.
1: Susanna Diethelm, ich danke dir vielmals für deine Zeit, für dein Erzählen über die mobile Palliativcare, über deine Arbeit, aber eben ganz Persönliches. Und ich wünsche dir alles Gute weiterhin.
0: Merci vielmals.
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1: Die Nachrichten von SRF um 10 mit Frank Estermann. Die USA greifen in der sechsten Nacht in Folge den Iran an. Es droht nun eine Ausweitung des Konflikts auf das Rote Meer. Die italienische Justiz geht erneut gegen Luxusmarken vor. Es geht um prekäre Arbeitsverhältnisse für chinesische Arbeiterinnen und Arbeiter. Und die Hitzewelle im Juni hat in Europa mehr als 10.000 Todesopfer gefordert, zeigen erste Auswertungen. Das Wetter: heute Abend gibt es teils kräftige Gewitter, am Freitag ist es teils sonnig, teils bewölkt mit weiteren Gewittern. Die USA haben in der sechsten Nacht in Folge Ziele im Iran angegriffen. Insbesondere aus dem Süden Irans werden Explosionen gemeldet. Das US-Militär will gemäß dem zuständigen Kommando die Stellungen der iranischen Armee an der strategisch wichtigen Straße von Hormuz ausschalten. Der Iran reagierte mit Raketen- und Drohnenangriffen auf US-Stützpunkte in Kuwait und Bahrain. Zudem droht eine Ausweitung des Konflikts auf das Rote Meer. Laut der Nachrichtenagentur Reuters hat Teheran die Houthi-Miliz im Jemen angewiesen, sich für eine Blockade der dortigen Seewege bereitzuhalten, sollten die USA iranische Energieanlagen angreifen. Die Justiz in Italien geht erneut gegen eine Reihe bekannter Luxusmarken vor, darunter Chanel, Bulgari oder Etro. Die zuständige Staatsanwaltschaft bestätigte eine Meldung der italienischen Finanzzeitung Il Sole 24 Ore. Patrick Seiler.
2: Die Polizei hat demnach die Hauptsitze von insgesamt 11 Firmen durchsucht. Ihnen wird vorgeworfen, die Produktion an Scheinfirmen ausgelagert zu haben. Diese wiederum hätten chinesische Arbeiterinnen und Arbeiter unter illegalen und unhygienischen Bedingungen für tiefe Löhne arbeiten lassen. Bei Razzien in den Werkstätten wurden teils auch gefälschte Herkunftsbezeichnungen gefunden. Die betroffenen Modehäuser müssen nun belegen, wie sie ihre Lieferketten kontrollieren, ansonsten droht ihnen eine Zwangsverwaltung. Die aktuelle Untersuchung steht unter der Leitung jenes Mailänder Staatsanwalts, der bereits Verstöße gegen Lohn- und Arbeitsbedingungen in italienischen Ateliers aufgedeckt hatte. Die Untersuchung Ende 2025 richtete sich gegen 13 große Luxusmarken, darunter Prada, Givenchy und Dolce & Gabbana. Mehrere Luxusmarken, darunter der Kaschmir-Spezialist Loro Piana, wurden in Italien vorübergehend unter gerichtliche Verwaltung gestellt, da Bedenken hinsichtlich der Arbeitsbedingungen bei den Zulieferern bestanden. Diese Maßnahmen wurden alle aufgehoben, nachdem die Marken begannen, ihre Lieferketten besser zu kontrollieren.
1: Das Parlament in Israel hat ein umstrittenes Mediengesetz verabschiedet. Mit diesem Gesetz will die Regierung den Sektor liberalisieren und den Wettbewerb stärken. Kritikerinnen und Kritiker befürchten jedoch, dass die Regierung dadurch direkten Einfluss auf die Berichterstattung nimmt und der Druck auf regierungskritische Sender steigt. Konkret sieht das Gesetz eine neue Medienbehörde vor, deren Besetzung die Regierung maßgeblich bestimmen kann. Gegen das Gesetz sind bereits Klagen beim Obersten Gerichtshof eingereicht worden. Die Hitzewelle im Juni hat in Europa mindestens 12.000 Todesopfer gefordert. Das zeigt eine Auswertung der französischen Nachrichtenagentur AFP, die sich auf Zahlen mehrerer europäischer Länder stützt, darunter auch jene der Schweiz. Die Europäische Plattform zur Überwachung der Übersterblichkeit weist für die letzte volle Woche im Juni den Höhepunkt der Hitzewelle mehr als 14.000 zusätzliche Todesopfer aus. Beide Zahlen sind nicht vollständig, da noch nicht alle Länder ihre Daten gemeldet haben. Das Schweizer Bundesamt für Gesundheit wies für den Höhepunkt der Hitzewelle ebenfalls eine höhere Übersterblichkeit aus. Demnach gab es rund 220 Todesfälle mehr, als zu erwarten gewesen wären. Nun zu weiteren Meldungen des Tages in der Übersicht. 8 Jahre nach dem verheerenden Einsturz der Morandi-Autobahnbrücke im italienischen Genua mit 43 Toten ist der Hauptangeklagte verurteilt worden. Der ehemalige Chef der Autobahngesellschaft muss für 12 Jahre ins Gefängnis. Das Gericht sah es als erwiesen an, dass er trotz bekannter Mängel nichts gegen den Verfall unternommen hatte. Das Urteil ist noch nicht rechtskräftig. In der Schweiz ist die Zahl der Asylgesuche in der ersten Jahreshälfte deutlich zurückgegangen. Von Januar bis Juni haben rund 9.700 Menschen ein Asylgesuch gestellt, 16% weniger als im Vorjahreszeitraum. Das Staatssekretariat für Migration begründet den Rückgang mit weniger Ankünften in Süditalien und weniger Gesuchen aus der Türkei. Schweizer Gefängnisse müssen veganen Häftlingen künftig Essen ohne tierische Produkte anbieten. Das hat der Europäische Gerichtshof für Menschenrechte entschieden. Er gab der Beschwerde zweier veganer Brüder recht. Die Schweiz habe mit der mangelhaften Verpflegung in Genfer und Waadtländer Anstalten das Recht auf Gewissens- und Religionsfreiheit verletzt. Die Börsendaten von 22.05 Uhr, geliefert von SIX. Der Swiss Market Index schließt bei 14.267 Punkten, minus 0,3%. Der Dow Jones Index in New York stand kurz vor Schluss bei minus 0,5%. Der Euro wird zu 92,55 gehandelt und der Dollar zu 80,89. Das Wetter: bis in die Nacht gibt es teils kräftige Gewitter. Morgen ist es teils sonnig, teils bewölkt mit weiteren Gewittern. Es ist schwül warm mit etwa 27 Grad im Norden und 31 Grad im Süden. Das waren Nachrichten von Radio SRF. Verantwortlich Patrick Seiler.
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1: Die Nachrichten von SRF um 11 mit Dominik Brandt. Die USA haben neue Angriffe gegen Ziele im Iran geflogen. Insbesondere aus dem Süden des Iran werden Explosionen gemeldet. Das US-Militär will gemäß dem zuständigen Kommando die Stellungen der iranischen Armee an der strategisch wichtigen Straße von Hormuz ausschalten. Der Iran reagierte mit Raketen- und Drohnenangriffen auf US-Stützpunkte in Kuwait und Bahrain. Zudem droht eine Ausweitung des Konflikts auf das Rote Meer. Laut der Nachrichtenagentur Reuters hat der Iran die Houthi-Miliz im Jemen angewiesen, sich für eine Blockade der dortigen Seewege bereitzuhalten, sollten die USA iranische Energieanlagen angreifen. Wenige Tage vor dem Finale der Fußball-WM in Nordamerika haben Menschenrechtsorganisationen schwere Vorwürfe erhoben gegen den Weltfußballverband FIFA und gegen die USA. Das Turnier in den USA, Kanada und Mexiko sei mit Blick auf die Menschenrechte, Zitat, keine gute WM gewesen, teilte unter anderem Human Rights Watch mit. Kritisiert wird vor allem das harte Vorgehen der US-Behörden gegen Migrantinnen und Migranten, bei dem es jüngst auch zu Todesfällen kam. Zudem seien viele Fans durch überteuerte Tickets und strenge Visa-Regeln ausgeschlossen worden. Zudem hätten Medienschaffende nicht ausreichende Freiheiten für ihre Berichterstattung gehabt. Auch fehlender Schutz für queere Menschen bemängelten die Organisationen an der Fußball-WM 2026. Ein Schweizer Hotelschiff auf dem Rhein ist wieder frei, nachdem es bei Bonn in Deutschland stundenlang auf einer Sandbank festgefahren war. Ein Schlepper hat das Schiff in tiefere Gewässer gezogen, melden deutsche Medien. Danach konnte es in Richtung Köln weiterfahren. Die 140 Personen an Bord saßen den ganzen Tag auf dem Schiff fest, sind aber unverletzt. Die MS Thurgau Gold war heute Morgen auf die Sandbank gefahren. Ursache war der tiefe Wasserstand des Flusses wegen der Trockenheit. Die Börsendaten von 6. Der Swiss Market Index schließt bei 14.267 Punkten, minus 0,3%. Der Dow Jones Index in New York fällt um 0,2%. Der Euro wird zu 92,52 gehandelt, der Dollar zu 80,86. Und das Wetter: bis in die Nacht gibt es teils kräftige Gewitter. Morgen ist es dann teils sonnig, teils bewölkt mit weiteren Gewittern. Es ist schwülwarm mit etwa 27 bis 31 Grad. Das waren Nachrichten von Radio SRF, verantwortlich Dominik Brandt.
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1: Die Nachrichten von SRF um Mitternacht mit Dominik Brand und diesen Themen. Neue Angriffe der USA im Iran, tausende Hitzetote in Europa und Ermittlungen gegen italienische Luxusmarken. Das Wetter, der Freitag bringt Sonne, Wolken und gewitterige Regengüsse bei maximal 31 Grad. Die USA haben neue Angriffe gegen Ziele im Iran geflogen. Insbesondere aus dem Süden des Iran werden Explosionen gemeldet. Das US-Militär will gemäß dem zuständigen Kommando die Stellungen der iranischen Armee an der strategisch wichtigen Straße von Hormuz ausschalten. Der Iran reagierte mit Raketen- und Drohnenangriffen auf US-Stützpunkte in Kuwait und Bahrain. Zudem droht eine Ausweitung des Konflikts auf das Rote Meer. Laut der Nachrichtenagentur Reuters hat der Iran die Houthi-Miliz im Jemen angewiesen, sich für eine Blockade der dortigen Seewege bereitzuhalten, sollten die USA iranische Energieanlagen angreifen. Die Hitzewelle im Juni hat in Europa mindestens 12.000 Todesopfer gefordert. Das zeigt eine Auswertung der französischen Nachrichtenagentur AFP, die sich auf Zahlen mehrerer europäischer Länder stützt, darunter auch auf jene der Schweiz. Die Europäische Plattform zur Überwachung der Übersterblichkeit weist für die letzte volle Woche im Juni, den Höhepunkt der Hitzewelle, mehr als 14.000 zusätzliche Todesopfer aus. Beide Zahlen sind nicht vollständig, da noch nicht alle Länder ihre Daten gemeldet haben. Das Schweizer Bundesamt für Gesundheit wies für den Höhepunkt der Hitzewelle ebenfalls eine höhere Übersterblichkeit aus. Demnach gab es rund 220 Todesfälle mehr, als zu erwarten gewesen wären. Die Justiz in Italien geht erneut gegen eine Reihe bekannter Luxusmarken vor, darunter Chanel und Bulgari. Die zuständige Staatsanwaltschaft bestätigte eine Meldung einer italienischen Finanzzeitung. Patrick Seiler.
2: Die Polizei hat demnach die Hauptsitze von insgesamt 11 Firmen durchsucht. Ihnen wird vorgeworfen, die Produktion an Scheinfirmen ausgelagert zu haben. Diese wiederum hätten chinesische Arbeiterinnen und Arbeiter unter illegalen und unhygienischen Bedingungen für tiefe Löhne arbeiten lassen. Bei Razzien in den Werkstätten wurden teils auch gefälschte Herkunftsbezeichnungen gefunden. Die betroffenen Modehäuser müssen nun belegen, wie sie ihre Lieferketten kontrollieren. Ansonsten droht ihnen eine Zwangsverwaltung. Die aktuelle Untersuchung steht unter der Leitung jenes Mailänder Staatsanwalts, der bereits Verstöße gegen Lohn- und Arbeitsbedingungen in italienischen Ateliers aufgedeckt hatte. Die Untersuchung Ende 2025 richtete sich gegen 13 große Luxusmarken, darunter Prada, Givenchy und Dolce & Gabbana. Mehrere Luxusmarken, darunter der Kaschmir-Spezialist Loro Piana, wurden in Italien vorübergehend unter gerichtliche Verwaltung gestellt, da Bedenken hinsichtlich der Arbeitsbedingungen bei den Zulieferern bestanden. Diese Maßnahmen wurden alle aufgehoben, nachdem die Marken begannen, ihre Lieferketten besser zu kontrollieren.
1: Patrick Seiler. In Uganda ist der letzte Ebola-Patient aus dem Spital entlassen worden. Laut dem Gesundheitsministerium handelt es sich um einen Mann aus Kongo-Kinshasa. Er habe sich vollständig erholt und könne nun zu seiner Familie zurückkehren. Bleibt Uganda nun 42 Tage lang ohne Neuinfektion, kann der Ausbruch dort offiziell für beendet erklärt werden. Ganz anders präsentiert sich die Lage im Nachbarland Kongo-Kinshasa. Dort breitet sich das Virus weiter aus. Seit Mitte Mai haben sich nach offiziellen Angaben über 2000 Menschen infiziert, fast 800 Personen sind gestorben. Die Eindämmung ist besonders schwierig, weil es gegen die aktuelle Ebola-Variante noch keine zugelassene Impfung gibt. Zu zwei Sportmeldungen. Speerwerferin Leonie Hügli hat ihren eigenen Schweizer Rekord gebrochen beim Meeting Spitzenleichtathletik Luzern. Die Bernerin übertraf ihre Bestleistung mit 62,18 Meter um 24 Zentimeter. Der Belgier Tim Merlier gewinnt die 12. Etappe der Tour de France. Er war im Sprint der Schnellste. Für Merlier ist es an der diesjährigen Tour bereits der 3. Etappensieg. In der Gesamtwertung führt weiterhin der Slowene Tadej Pogačar. Und das Wetter: bis in die Nacht hinein gibt es teils kräftige Gewitter. Der Freitag ist dann teils sonnig, teils bewölkt mit weiteren gewitterigen Regengüssen. Es ist schwül warm mit etwa 27 Grad im Norden und 31 Grad im Süden. Das waren Nachrichten von Radio SRF, verantwortlich Dominik Brandt.
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3: Ich war als Kind sehr sensibel. 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
5: Fosina Kroma ist Bewegungstherapeutin und Masseurin. Sie glaubt daran, dass wir über den Körper Zugang finden zum inneren Befinden, zu blockierten Gefühlen zum Beispiel. So hat sie das selber erlebt. Über Tanzen und Bewegen hat sie traumatische Erlebnisse aus der Kindheit lösen. Bis 12 ist sie nämlich in Ghana aufgewachsen, hat dort Gewalt und Missbrauch erlebt und wenig emotionale Fürsorge. Mit 12 ist sie zu ihrem Vater in die Schweiz gekommen und sie erzählt uns von ihrem Weg in die innere Freiheit, über ihr Erleben, wie sie durch das Tanzen ihre schrecklichen Erfahrungen hat können lösen. Bevor wir einsteigen, eine Triggerwarnung. Es geht in diesem Gespräch auch um sexuellen Missbrauch. Falls du das selber erlebt hast, ist es vielleicht besser, wenn du die Folge mit jemandem zusammenhörst, wo du vertraust. Mein Name ist Sarah Maria Graber. Herzlich willkommen, Fosina Kroma. Schön, dass du da bist.
3: Hallo, Sarah.
5: Fosina Kroma ist ja ein relativ spezieller Name. Du wirst wahrscheinlich auch viel darauf angesprochen.
3: Ja,
5: von wo kommt
3: der? Also, Faustina ist eigentlich ein europäischer Name. Es ist italienisches, altrömisch.
5: Aber man sagt ja Faustina, oder?
3: Genau, nicht Faustina. Faustina, weil es so von Ghana her so ein bisschen Englisch, also mein Ursprungsland ist Ghana, bin ich aufgewachsen. Und darum ist dort die Schulsprache Englisch und darum Faustina.
5: Also es ist ein europäischer Name, genau, wo du in deinem Herkunftsland Ghana bekommen hast und darum hat man ein bisschen Englisch ausgesprochen.
3: Genau.
5: Ist ja noch lustig.
3: Ja.
5: Ja, du bist Bewegungstherapeutin, du hast ein Anliegen und einen ganz speziellen Zugang gefunden zum Körper. Du hast ein Anliegen, dass das auch andere Menschen finden. Ich freue mich mega, mit dir über das ein bisschen auszutauschen, ein bisschen zu entdecken, die Welt vom Körper und vom Bewegen abzutauchen mit dir. Bewegungstherapeutin, was ist das genau? Was machst du da?
3: Ja, als Bewegungstherapeutin, momentan arbeite ich in der Psychiatrie, in der Alterspsychiatrie, wo ich mit älteren Menschen bewege. So im Alltag wie ihnen den Körper näher zu bringen. Also während sie dort bei uns auf der Station sind. Meine Arbeit ist unterschiedlich. Also ich mache Gruppentherapie und Einzeltherapien. Auf dieser Klinik, also Station, ich bin eine geschlossene Station, wo ich viel mit ihnen aber auch draussen gehe, spazieren. Das ist wie auch ein Punkt der Bewegung, dass sie auch ein bisschen frische Luft und rauskommen. Und nachher geht es wie in den Gruppensettings darum, dass ich einerseits, dass ich mobil bleibe, körperlich, weil sie schon älter sind. Mhm. Und nachher, das andere Punkt ist, wie über eine Bewegung, dass sie wie auch genesen können. also die Bewegung ist schon geforscht, dass das starke Einfluss hat auf die Psyche.
6: Mhm. Also gesund werden,
3: gesund
6: oder?
3: Gesund werden, Bewegung. Genau. Und versuchen, ja, zum Beispiel stark depressive Menschen, wie mit ihnen anschauen, was gäbe es für Möglichkeiten, dass sie in diesen Antrieb kommen.
6: Was sagen denn die Studien? Was hat denn der Körper oder die Bewegung für einen Einfluss auf die Psyche?
3: Ja, also dass wie im Körper eigentlich sehr viel auch Emotionen gespeichert sind oder Gefühle gespeichert sind, wo vor allem manchmal unterdrückt wird oder ja, wo man nicht im Lage ist, vielleicht im Moment wahrzunehmen oder umzusetzen, dass wie das im Körper gespeichert wird. Und über eine Bewegung ist es wie möglich, die Gefühle wieder anzudocken, indem dass wir in Bewegung kommen, wir wieder können wahrnehmen und spüren, was da vorhanden ist. Als ich herangekommen, sozusagen.
6: Was bedeutet dir persönlich Bewegung? Wie erlebst du Bewegung?
3: Ich erlebe Bewegung für mich in den Alltag etwas, was mich sehr abholt. So. Mhm. Wo ich wie merke, ich komme mehr an mir an, so ein bisschen innerlich auch. Mhm. Wenn ich wie manchmal so im Gedanken ein bisschen zu viel habe, dass ich wie merke, wenn ich mich bewege, kann ich runterfahren. Und kann ich auch die Gefühle, wo manchmal für mich nicht, wo ich nicht so mit Wörtern Ausdruck bringen kann, irgendwie über eine Bewegung wie kann wahrnehmen kann. Und ja, wie mit dem Körper wie die Präsenz von diesen Gefühlen wahrnehmen. Mhm. Ohne, dass ich wie muss ausdrücken, sondern spüre, es ist da im Körper
6: etwas. Also, dass du wirklich auch dein Befinden, wie es dir geht, deine Gefühle über den Körper kannst wahrnehmen.
3: Genau.
6: Mhm. Das war aber nicht immer so gewesen. Du sagst, es hat eine Zeit gegeben, wo du deinen Körper eigentlich nicht gespürt hast.
3: Ja, das ist es so.
6: Kannst du uns in die Zeit ein bisschen zurücknehmen und das ein bisschen beschreiben? Wie hat sich das angefühlt?
3: Ja, ich denke so in den Teenie-Jahren, glaube ich, war es so gewesen, dass ich mir oft wie so gespürt habe, mein Körper ist da. Aber es ist wie so ein bisschen eingeschlossen. Also ich habe wie Sachen schon raus, von außen wahrgenommen, gespürt, aber es ist eher sehr ein dumpfes Spüren gewesen, sozusagen. Mhm. Also ich habe nicht, ja, wie so die Nähe oder ja, oftmals habe ich mich so wie angestoßen oder geschlagen oder so ein Stuhl, wo ich wie gemerkt habe, es ist wie nicht so schmerzempfindlich auch gewesen. Also es hat mir manchmal, den Schmerz habe ich nicht wirklich gespürt. Ich habe schon gespürt, ja, ich habe mich angeschlagen.

0: Und das ist wie alles wie gedämpft gsi so. Also ist wie, ich habe wie gespürt, es ist etwas nicht in Ordnung, aber ich konnte nicht so können definieren, was es genau ist. Ich habe auch so, ich glaube mit, so als Kind, mit 9 Jahren, habe ich mich mal entschieden, ich renne nicht mehr. Und habe auch bis ich, glaube mit 20 erstmal nachher wieder gerannt.
1: Wirklich. Du hast dich mit 9 entschieden, dass du eigentlich nicht mehr du hast spürst.
0: Ja, genau. Ja.
1: Und wieso? Hat das ein Erlebnis, ein Ereignis gehabt als Grund? Oder warum mit 9?
0: Ja, ich bin dann recht verzweifelt als Kind. Ich habe wie als Kind einerseits wie eine Mutterbeziehung war sehr schwierig gewesen mit meiner lieblichen Mutter, wo ich so emotional her nicht so konnte Bindung aufbauen und habe, ich glaube, sie ist ja, ich denke, ein lieber Mensch gleich, aber ich habe wie gemerkt, dass mir wie die emotionale Begegnung wie nicht können geben, so als Kind. Und Afrika, also zu Ghana, hat so viel Geld so von der Erziehungskultur her, dass man Kinder eher streng dran nimmt, so eher dominierender. Und es ist schon immer wieder vorgekommen, dass manchmal die Hand ausgerutscht ist oder ja, manchmal auch verbal wie so ein bisschen angegriffen geworden. Und ich war als Kind sehr sensibel gewesen. Also ich bin ein Kind, das am Anfang viel gerannt hat. Mhm. Und habe wie gemerkt, denn ja, das Rennen bringt es wie nicht mehr. Also es bringt nichts, wenn ich renne, es nützt nicht. Und dann in dieser Situation habe ich gemerkt, wenn ich wie die Rennen nicht abstelle, dann kann ich mir tot rennen, sozusagen. Und es bewirkt nichts. Und darum habe ich mir dann gesagt, ich höre auf zu rennen. Ab jetzt renne ich nicht mehr. Genau. Und das habe ich nachher auch durchgezogen.
1: Und das hat funktioniert, aber es hat eben auch bedeutet, dass du wirklich nicht mehr dich gespürt hast.
0: Genau. Das habe ich, ja, hat es wirklich bedeutet, dass ich mich nicht mehr gespürt habe. Dafür hat es auch wie anders im Körper gezeigt. Also ich bin auch als Kind auch missbraucht worden und glaube, das ist auch noch so körperliche, ja, wo auch Sachen hat angestaut, auch zu dem, zu mit 8. Genau, bin ich missbraucht worden.
1: Und was hat das noch körperlich?
0: Und körperlich hat es bei mir so ausgelöst, dass ich wie viel so, also ich denke, mittlerweile weiss ich auch, dissoziiert habe als Kind.
1: Also das heisst, du hast wie ein bisschen aus dir rausgelöst.
0: Genau.
1: In der Wahrnehmung. Hast du so ein bisschen wie abgestellt, oder?
0: Genau, ich habe
1: wie. Wie würdest du das beschreiben?
0: Ich habe wie abgestellt und oftmals habe ich das körperlich gespürt, wenn es kommt. Und zwar bin ich so in eine innere Kälte zittern gekommen. Und dann habe ich wie gemerkt, jetzt stellt es zu. Und dann oftmals konnte ich gar nicht mehr konzentrieren. Dann bin ich wie weg gewesen.
1: Und du warst auch wie nicht mehr ansprechbar gewesen.
0: Oder in dem Sinn habe ich schon reagiert. Ich glaube, das habe ich recht gut können, wie versteckt spielen, dass niemand wie von außen her hat gemerkt. Mhm. Ich konnte wie jemandem anschauen und er hat das Gefühl, ich bin da.
1: Ja.
0: Aber ich war wie in mir zurückgezogen gewesen. So. Und es ist wie im Hirn gar nicht mehr so. Da
1: und,
0: gewesen, so.
1: Und warum passiert das? Also das war wie ein Schutzmechanismus, gewesen, dass du dich wie kannst aus dem Schmerz herauslösen kannst, auch den du empfunden hast, oder?
0: Ja, wie genau. Würdest du das sagen? Ja, das ist, ich glaube, das macht man automatisch als Kind, wenn man eben mit den Emotionen total überfordert ist. Weil ein Kind würde ja das nie überleben, wenn es wie immer wieder so in dieser Emotion und zu merken, ja, es wird wie
1: du
0: nicht
1: aufgefangen. Du bekommst auch keine Hilfe, oder? Ja.
0: Genau. Und darum ist es ja auch ein Schutzmechanismus von dem Mensch, dass sich wie eben so in diesen Emotionen zurückzieht.
1: Mhm. Ich würde gerne nachher noch ein bisschen auf deine Kindheit zu sprechen kommen, wo wir jetzt schon ein bisschen gehört haben, die war nicht ganz einfach gewesen. Aber zuerst noch

0: gehen wir von dort weiter in den Weg rein, wo du eigentlich Zugang gefunden hast zu deinem Körper und wieder Zugang gefunden hast zu deinen Gefühlen auch.
1: Ja.
0: Das ist jetzt dir wirklich ein grosses Anliegen, wo du dort selber auch wie einen Weg gegangen bist, wo du Heilung hast können erfahren, wo du eine Wiederherstellung hast können erfahren. Kannst du uns das ein bisschen beschreiben, wie ist das gekommen, dass du wieder Zugang gefunden hast zu deinem Körper einerseits und andererseits eben auch zu deinen Gefühlen, zu deinem Empfinden?
1: Also es hat wie angefangen, dass ich eigentlich so als Mensch, glaube ich, bin ich ein Bewegungsmensch, also schon von klein auf, also habe ich eigentlich gerne mich bewegt. Und durch die Kindheit hat es sich wie abgestellt. Und nachher ist es so gewesen, dass ich eigentlich das ganze Trauma eigentlich so ein bisschen verdrängt habe.
0: Also das heisst, du hast wirklich auch körperlich hast dich wie abgestellt. Also du hast dich wirklich auch weniger bewegt. Wo du dich entschieden hast, ich spüre nicht mehr, ich renne nicht mehr, hat es auch geheissen, du hast dich nicht mehr so viel bewegt.
1: Ja, das ist so, ja. Habe ich mich weniger bewegt und mit so 20 ist wie, durch das, dass ich wie verdrängt habe, den Missbrauch, bin ich mal an einen Anlass und dort ist nachher, habe ich realisiert, dass ich wie eben ein Trauma in der Kindheit hatte. Mhm. Und ab dann habe ich wie plötzlich von mir aus angefangen zu tanzen. Daheim, für das, ja, das Trauer irgendwie zu verarbeiten.
0: Der Schmerz, oder? Schmerz. Mehr genau. Und mehr hast du angefangen zu spüren, oder wie?
1: Genau. Es ist wie so ein bisschen, also, was ist rausgekommen, es ist ein spezieller Moment gewesen, weil ich wie an einem Worship-Abend war und habe wie für mich gebeten.
0: Ein Worship-Abend, das heisst, es ist so wie in einer Kirche.
1: Genau.
0: Ein Abend, wo man viel Musik spielt, Lobpreislieder, sagt man dem auch. Also Lieder, wo man, ja, gesungene Gebete singt. Und dort hast du für dich gebeten.
1: Genau, weil ich wie schon als Teenie immer so gespürt, ja, es stimmt etwas nicht. Es ist irgendwie etwas komisch, aber ich konnte es nicht so einschätzen.
0: Und du hast auch nicht mehr eine bewusste Erinnerung mehr gehabt?
1: Nein.
0: Also ist dir nicht bewusst, dass du mit 8 etwas erlebt hast?
1: Nein, das war wirklich voll weg.
0: Ja.
1: Und, aber was auffällig war, dass ich wie Geschlechtteile von Männern manchmal gesehen habe. So.
0: Im inneren Auge, oder?
1: Im inneren Auge.
0: Mhm.
1: Und als Teenie habe ich mich so dafür geschämt, weil ich wie eh so in der christlichen Kuchen habe ich vorne so nachvollziehen, was das soll. Und habe ich gefühlt, es ist doch komisch, mit mir stimmt etwas nicht. Und so. Und eben an diesem Abend, dem Worship-Abend, habe ich wie eigentlich das mir anlegen gewesen, dass man wie für das könnte beten, dass die Bilder verschwinden. Und wo ich wie so aber die Bilder geschildert habe, hat wie die Person, die für mich gebetet hat, hat wie gesagt, ja, es könnte auch sein, dass wir auch wegen Missbrauch oder so könnte manchmal geben, dass man eben so Sachen sieht. Und ja, dass wir wie für das Weib mal schauen, ob es etwas kommt.
0: Und also, ob etwas kommt, du meinst, ob ob's während dem Gebet irgendwie Erinnerungen würden aufkommen oder
1: genau.
0: So.
1: Ja, ob es Erinnerungen kommen. Und kaum hat sie angefangen zu beten, ist für mich die Situation ganz klar da gewesen.
0: Oh wow.
1: Ist alles, ja, ist wie da gewesen. Erstaunlicherweise ist für mich nicht wieder Retraumatisierung gewesen. Also es war wirklich wie da gewesen, aber ich hatte auch nicht Angst gehabt. Und dann habe ich wieder nach, ja, mehr als, wie viel, ja, um 9 Uhr, elf Jahre angefangen zu rennen. Also es ist wirklich, die Tränen sind wie gefrossen, wie Wasser.
0: Wow, krass.
1: Und ich habe wie dann wirklich gespürt, es war so ein reinigendes Wasser gewesen, wirklich, was so aus mir raus ist.
0: Aber du hast dort wahrscheinlich auch viel Schmerz gespürt, oder wie? Was hast du vor allem gespürt? Oder hat es sich vor allem wohltuend angefühlt?
1: Im ersten Moment hat es eigentlich so befreiend angefühlt.
0: Ja.
1: Und den Schmerz habe ich dann gar nicht so wahrgenommen. Es hat so die reinigenden Gefühle. Und jetzt eben zu deiner Frage, wie ich zur Bewegung bin gekommen. Und eben nach dieser Situation habe ich plötzlich angefangen, von mir aus irgendwie in Stube zu tanzen. Ich habe einfach Musik angemacht und habe wie nicht anders können als tanzen. Und während ich tanze, ist auch viel Tränen geflossen. Und ich habe gemerkt, je mehr dass ich mich bewege, umso mehr passiert wie etwas in mir. Und als ich wieder die Gefühle wieder konnte, langsam ein bisschen wahrnehmen und mir spüren. Und auch Gott wie auch Gegenwart spüren. Das war für mich sehr heilsame Zeit gewesen. Wie jetzt mega über eine Bewegung habe ich dann wie gefühlt, ich bin Gott so nah gewesen. Dass er.
0: Also, wie hat sich das angefühlt für dich? Dass Gott nach ist?
1: Also, es wie zu merken, also, oftmals habe ich wie so ein Gefühl gehabt, er ist da und tanzt wie mit mir. Also, es sind so innerliche Bilder, wo ich wie gefühlt habe, er ist da. Und führt mir an, zu tanzen und zu bewegen. Und meistens habe ich so eine Freude im Herz gespürt, wenn ich mich bewegt habe oder getanzt habe. Oder eben die Trauer gespürt, wo ich wie gemerkt habe, es ist so eine Nähe von ihm da. So eine Tröste auch. Das ist, und oftmals habe ich wie gefühlt, er nimmt mich wie auch manchmal in den Arm, in diesem Tanz rein. Dass ich wie so frei bin und kann mich einfach ja, zu Ausdruck bringen.
0: Und das war für dich klar, dass das Gott ist, weil für dich vorher schon der Glaube wichtig war.
1: Genau, für mich ist der Glaube, ich bin eigentlich so aufgewachsen. Und denke, Gott war mir eigentlich immer da gewesen, schon als Kleinkind. Aber jetzt zurück zu den Tanzen, es war auch noch spannend, dass ich mit 15 jemand mir auch, also prophetischer Tanz, das ist wie so ein bisschen auf Gott zu hören, was wie vielleicht zum Leben sagt. Und hat wie von mir, die Person hat wie von mir gebetet und nachher hat sie wie den Eindruck gehabt, dass Gott über Tanzen mir wird Heilung geben. Und das war mit 15 gewesen. Und dann konnte ich mir voll nicht vorstellen und dachte, ich tanze nicht. Und vorher habe ich mich immer so geschämt, zu tanzen. Das ist für mich wirklich, ich habe schon, so als Teenie bin ich zwischen den Ausgang, das ist gegangen, so im Ausgang, wenn alle so ein bisschen,
0: wenn es dunkel ist.
1: Und dunkel ist und so. Dann ist wie so das typische Afrika, so ein bisschen Flow, so das Tanzen, so im Rhythmischen. Das ist, ja, denke ich, recht gut gegangen. Aber sobald ich wie in Gruppen haben müssen tanzen oder den Choreo haben müssen lernen oder irgend so etwas, dann hat es bei mir abgestellt.
0: Bin ich blockiert gewesen.
1: Habe ich das Gefühl, ich kann sowieso nicht und alle können besser. Und so der Selbstwert, wo wie nachher extrem angegriffen ist worden, so. Und
0: dann bist du in deinem Wohnzimmer gewesen, hast immer mehr, immer wieder einfach Musik angemacht, hast dazu getanzt.
1: Genau.
0: Und mehr und mehr wie Verbindung wieder gefunden mit deinem Körper.
1: Ja, genau.
0: Und über den Körper eben auch mit diesen ganzen Gefühlen, die du abgestellt hast über so viele Jahre.
1: Ja, genau. Und in dieser Zeit, ich bin dann, habe ich Fachfrau Gesundheitsausbildung, wo es gerade am Abschluss war, wo es gerade rausgekommen ist, dass Missbrauch passiert ist. Und habe ich dann wie gemerkt, irgendwie muss ich etwas in dieser Richtung machen. Also ich bin wie, und ich glaube, ich habe wie dann wirklich auch gespürt, es ist wirklich mein Weg jetzt. Also in Bewegung zu sein und tanzen und bewegen. So.
0: Und du hast das dann wirklich auch beruflich anfangen einfließen.
1: Genau.
0: Dass du eben Bewegung und den Aspekt von Körper und Psyche hast anfangen entdecken, ob, ja, eben auf der beruflichen Seite.
1: Ja.
0: Und du tust ja auch massieren.
1: Ja.
0: Das ist ja nochmal etwas anderes als Bewegung, oder? Also dort, aber du hast auch über Berührung eigentlich. Was passiert denn für dich beim Massieren?
1: Beim Massieren habe ich oftmals den Eindruck, kann ich wie der Mensch so nach sein. also so den Körper zu berühren. Und ich habe oftmals das Gefühl, ich berühre nicht nur den Körper, sondern es wird wie innerliche Prozesse auch angeregt. Also bei Massage merkst du oftmals, aber spürst sehr schnell, wo steht der Mensch, wo ist Stresspunkte in den Körper verhaftet. Mhm. Und ja, und dort gehe ich wie nachher.
0: Mhm.
1: Also, und es ist wie so eine Entdeckungskreis für die Person, weil ich habe gefühlt, ich wandere manchmal mit den Händen durch den Körper und die Person kann es wie spüren und realisieren, wo stehe ich jetzt und wo ist blockiert oder wo hat es noch in dem rein.
0: Und hast du aber das Gefühl, die körperlichen Verspannungen, die haben irgendwie zu tun mit auch emotionalen Verspannung, auch wenn du dort körperlich mit Massage gehst, lösen, es sich wie emotional etwas löst bei den Leuten?
1: Ja, ich habe stark den Eindruck, also dass wie oftmals etwas bewirkt. Meistens braucht es ein bisschen längere Prozesse. Also ich glaube, viele kommen auch, hey, wie viel nach einer Massage hat man. Und meistens erkläre ich, dass für das wie etwas überhaupt so kann anbauen kann, braucht sie Zeit und auch zum Lösen braucht sie Zeit.
0: Also auch mehrere Massagen, mehrere Termine.
1: Termine. Mhm. Also das wie das Massieren auch innerlich Prozesse, auch emotional auch Sachen kann gelöst werden. Also ein Beispiel ist eine Bekannte, die regelmässig kam und am Anfang, die war so um die 60er und selbstständig und hat so erzählt, ja, sie macht nicht so eigentlich Ferien, also nie wollen vereinzelte Tage und hat auch traumatische Erfahrungen in der Kindheit gehabt, aber ja, und man hat wirklich gemerkt, so, dass Selbstfürsorge ist nicht wirklich da. Genau. Und Massage, habe ich wie gefühlt, ist so der erste Schritt, wie für sich zu sorgen. Und ich habe auch schön gefunden, wie sie wie zu begleiten, weil ich habe wie gemerkt, von Jahr zu Jahr hat man wie gemerkt, wie sie mehr zu sich schaut. Also am Schluss hat sie wie erzählt, sie geht jetzt mit ein paar Freunden zwei Wochen in den Ferien und so. Und da habe ich wie gemerkt, es hat wie etwas in sich gelöst. So, und Beziehungen aufzubauen und den Körper auch den Raum zu geben, sich zu erholen und entspannen. Und ja.
0: Wir haben in diesem Podcast eine Rubrik, die heisst «Gott und du». Und dazu würde ich dir gerne ein paar Fragen stellen. Die erste Frage geht zurück in deine Kindheit. Wir werden dann auch noch ein bisschen zurück in deine Kindheit gehen. Aber die erste Frage, was hat Gott für eine Rolle in deiner Kindheit gespielt, wenn er überhaupt eine Rolle gespielt hat?
1: Also als Kind hat der eigentlich eine Rolle gespielt in dem Sinn, dass ich immer wie ein Gefühl hatte, dass er da ist. Obwohl, also wir sind viel in die Kirche gegangen. Aber oftmals in der Kirche habe ich ihm gar nicht so. Es war einfach so ein Tantam um die Kirche. Aber irgendwie habe ich immer so gewusst, er ist da. Ich weiss noch, dass eine Erinnerung als ganz klein, ich glaube mit so 5 war. Und ich war so in Ghana so draussen, so gelegen und wie den Himmel raufgeschaut. Und ich bin nicht sicher, ob ich wie eine Bibelgeschichte gehört habe von dem Abraham, wo Gott sieht, ja, so viele Sterne.
0: So viele Sterne am Himmel, wie Sand am Meer. So wie Sand am Nachkommen Meer. Wirst du so, haben.
1: Genau. Ja, genau das ist mir so als 5-Jährige so durch den Kopf und dann denke, wow, was für ein Gott, der so einen Himmel kann schaffen und wie mir sieht. Und irgendwie habe ich wie dann schon gewusst, der Gott sieht mich so.
0: Wie erlebst du Gott in deinem Alltag?
1: Ich erlebe Gott also recht nach, fast immer. Also für mich ist Gott immer da. Also wenn ich schlafen gehe, erlebe ich ihn. Und manchmal auch ganz konkret. Also ich sage immer so, ich habe immer wieder so Himmelsgrüßli von ihm. Also es gibt im Jahr begegne ich zufällig mehrmals einfach so Herz, wo einfach nicht so irgendwo liegen, sondern eins erstaunlicher ist, wo ich mal gesehen habe, von zwei, das ist schon bald 3-4 Jahre her, bin ich gerade joggen und dann bin ich so in einem Prozess gewesen, wo ich so Gefühl hatte, ich brauche jetzt wie so einen einfach Kuss von Himmel. Und bin wirklich beim Joggen gelaufen und nachher schaue ich wie so am Boden und es hat wie einfach ein Wasserfleck, wo es Herzform ist. Und ringsum war es trocken.
0: Mhm.
1: Es ist wirklich so, what? Wie kann das? Wie funktioniert das? Und ich habe es wie so als mega ein Zeichen gesehen, dass wie Gott so. Mhm. Ja.
0: Und das passiert dir immer wieder, dass du so wie Herz entdeckst irgendwann.
1: Ja, immer wieder, ja.
0: Irgendeine Wasserpfütze oder...
1: Ja, oder vor kurzem habe ich da oben beim Auflaufen, also beim, dort, wo ich wohne, am Bundesplatz, einfach ein Quetschgummi von verdrückt ist am Boden, wo das Herz warm ist. Und das sehe ich jedes Mal, wenn ich gar nicht arbeite.
0: Ja. Ja. Und das ist für dich so ein Zeichen.
1: Ja, genau.
0: Was ist die grösste Zweifel?
1: Ja, das ist noch eine spannende Frage. Habe ich einen Zweifel? Vielleicht, also das Zweifel ist manchmal so die Frage nach warum, dass manchmal Sachen passieren. Wo ja nicht eine Antwort darauf bekommen, so schlimme Sachen, die passieren oder was wie ja, zulässt. Wo ich ja, manchmal frage oder zweifle. Aber ich habe das Gefühl, ich habe Gnade davon, dass ich nicht so viel zweifle. Also, für mich ist Gott so Realität. Und ja, muss ich wirklich nicht viel zweifeln. Ja.
0: Jetzt würde ich eben gerne ein bisschen zurückgehen in deine Kindheit. Du bist in Ghana aufgewachsen. Hast schon ein paar Sachen haben wir schon ein bisschen gehört. Du hast eine nicht ganz einfache Beziehung zu deiner Mutter gehabt. Du hast Missbrauch erlebt. Vielleicht kannst du uns ein bisschen zurücknehmen in die Zeit in Ghana. Wie bist du, in was für einem Familienverhältnis bist du aufgewachsen?
1: Ja, also ich bin in Ghana in ein ganz kleines Dorf aufgewachsen. Also wirklich, ich glaube, das, was so Europäer manchmal vorstellen, wirklich so mit ein paar tausend Einwohnern, damals noch kein Strom, auf Land, im ein Haushalt, wo wir die ganze Generation gewohnt haben, also grosse Eltern, Onkel, Tanten, alle Grosskinder, also wirklich so ein grosses Haus, alle Kinder, also ich bin mit der Natur wie so ein bisschen aufgewachsen, also wir sind viel als Kleinkind draussen gewesen und haben gespielt. Und
0: immer unter vielen Leuten gewesen.
1: Genau, und immer unter sehr vielen Leuten gewesen. Ich war auch so als Kind, glaube ich, auch schon recht sensibel gewesen, so. Ich glaube, ich war eher so die ruhige Beobachterin gewesen. Mhm. Und es auch so ein bisschen, alle ein bisschen, manchmal schon ein bisschen hinterfragt habe und beobachtet habe.
0: Mhm.
1: So.
0: Und was hast du hinterfragt?
1: Unterschiedlich, so. Also mein Grossvater hatte zum Beispiel 3 Frauen gehabt. Das ist wie so, hat es wieder zugehört so zu der Kultur. Und oftmals habe ich wie gemerkt, ja, es gibt so Machtkämpfe zwischen diesen Frauen, zwischen drei. Also meine Grossmutter war so die erste Frau gewesen. Und sie war von mir auch recht eine weise Frau gewesen. Ich glaube, sie war eine, die eher zurückhaltend war. Aber so die anderen Nebenfrauen sind manchmal so ja, so das Konkurrenz jetzt mal wie recht stark gespürt. Und das ist schon als Kind habe ich das irgendwie immer sehr speziell gefunden. Also, wo ich irgendwie auch in mir auch so gespürt habe, irgendwie ist für mich nicht so stimmig.
0: Das heißt, deine Großmutter ist für dich eine wichtige Person gewesen, wenn du sagst, sie ist eine weise Person gewesen, das ist eine Person gewesen, die du ihr aufgeschaut hast.
1: Ja, ja, ich glaube, sie war wie die, die mir auch gesehen hat. Ich glaube, für so unter den vielen Kindern, ich glaube, ich war am Anfang so als Kleinkind sehr anhänglich. Und ja, zum Beispiel, also, ich war eben sehr langsam manchmal. Und Afrika hat mir so dort im Kultur, dass wir Kinder zusammen essen in einen Topf und Erwachsene zusammen. Und oftmals waren die anderen Kinder einfach immer viel zu schnell gewesen mit dem Essen. Und ich habe fast nicht nachmögen und habe meistens ein bisschen zu wenig bekommen. Und meistens war es so, gewesen, dass die Grossmutter irgendwie das hat gemerkt hat oder so. Und dann hat sie von sich etwas auf Seite da, dass ich nachher konnte essen. Oder ich bin auch sehr viel mit ihr in die Farm gegangen, wo ich sie begleitet habe. Und diese Zeit habe ich mega genossen.
0: Also aufs Feld raus, oder
1: auf
0: was?
1: Aufs Feld, genau. Wir haben meistens ein Land gehabt, außerhalb vom Dorf. Und sie sind täglich immer gegangen, für zu bepflanzen und zu jäten und so. Und ich habe immer dürfen wie mit ihr gehen. Und für mich ist das wirklich eine Erinnerung, die sehr positiv ist, wie dass wir jetzt können miterleben, so immer in der Natur zu sein. Ich habe auch sehr viel über Pflanzen wie auch können kennenlernen, durch dem auch. Oder Heilkräuter hat sie mir manchmal schon ein bisschen gezeigt. Genau.
0: Aber zu deiner eigenen Mutter hast du nicht so ein enges Verhältnis gehabt. Mit dir hast du jetzt nicht so viel Zeit verbracht. Oder wie war deine Beziehung?
1: Nein, also sie war wie ein Zeitchen weg gewesen, wo ich so etwa trübig war. Genau, ist sie weg gewesen. Mein Vater ist ja schon länger wie... Also, mein Vater habe ich auch nicht gekannt, weil er ist kurz nachdem, dass ich in die Schweiz bekam, also ausgewandert. Also, fand ich ihm
0: also nach, kurz nachdem, dass du bist auf die Welt gekommen?
1: Ja, genau. Es war so eine Wirtschaftsflüchtling gewesen. Also, er ist wie auf Liberia und nachher wie... Und dort nachher Krieg ist ausgebrochen, ist er wie ausgewandert. So. Und habe ich ihn eh nie kennengelernt. Also bis ich 9 war. Genau, habe ich ihn das erste Mal gesehen. Und meine Mutter ist wie, dann haben sie wie so ein versucht, Asyl zu suchen. Also, dass sie wie ihm nachgehen würde.
0: Also, er hat sich eigentlich ein schöneres Leben erhofft in Europa.
1: Ja, genau. Und sie hat wie versucht, wie mit dem wie hier etwas aufzubauen oder in einem anderen Land. Und darum ist sie wie in dieser Zeit weg. Sie war nachher irgendwie zweieinhalb Jahre weg. Genau.
0: Also ist das Leben jetzt für dich in deinen Erinnerungen, ist das ein Herzleben gewesen? Oder warum haben dort dein Vater, deine Eltern versucht wegzukommen?
1: Ja, ich denke, das Leben dort ist halt so beruflich sehr schwierig, wie
0: keine Perspektive
1: so zu haben. So. Und ich glaube, das ist auch in dieser Zeit, glaube ich, in den 80er Jahren, haben sehr viel in den afrikanischen Ländern versucht, wenn es möglich ist, wie ja, im Ausland oder in den Westen zu kommen.
0: Also, das war auch so eine Vorstellung, die viel hatten, dass sie im Westen, in Europa, irgendwie ein besseres Leben finden.
1: Genau, ja.
0: Und nachdem du drüben warst, ist deine Mutter auch weggegangen, auch aus diesem Grund. Also hat sie auch probiert, auszuwandern.
1: Auszuwandern, genau.
0: Und du bist zurückgeblieben bei deinen Grosseltern, bei deiner Grossmutter.
1: Ja, genau.
0: Und deine Mutter ist aber dann wieder zurückgekommen.
1: Ja, sie ist nachher wieder es ist noch schwierig, so von den Erinnerungen her, so als Kind. Aber ich habe gemerkt, als ich 6 war, also fast 2,5 oder 3 Jahre, war sie weg. Sie sind nachher wieder gekommen.
0: Wo es nicht geklappt hat.
1: Ja, wo es nicht geklappt hat, ist sie wieder zurückgekommen. Es ist wie so, dass man, also gar nicht, wenn man heiratet, dass man eher zu der Familie von dem Mann zügelt. Also, dass man wie bei denen zusammen wohnt.
0: Mhm. Also deine Grossmutter, wo du eigentlich ein enges Verhältnis zu ihr hast, das ist die Mutter von deinem Vater?
1: Genau.
0: Ja, okay.
1: Ja, ja, und sie ist nachher zurückgekommen und als sie zurückgekommen ist, hat sie sich nachher wie angefangen. So hat sie sich wie nicht mehr so wohl gefühlt so in diesem Dorf.
0: Mhm.
1: Genau, und dann bin ich mit ihr weggezogen in ihren Heimatort.
0: Mhm, okay, sie genau. Ist zu ihrer Familie zurückgegangen?
1: Ja.
0: Okay. Das heisst, du hast dich gelöst von deiner geliebten Grossmutter, die eigentlich sehr eine wichtige Bezugsperson war.
1: Ja, ja. Und das war für mich sehr als Kind schwierig gewesen, weil wir eigentlich, sie war die einzige fast Bezugsperson gewesen. Und zu meiner Mutter hatte ich nicht so mega enge Bindung gehabt. Und so von meiner kindlichen Wahrnehmung hatte ich wie Gefühl, ihr ist auch nicht so gut gegangen in dieser Zeit. Und von dem habe ich wirklich mit ihr überhaupt nicht können.
0: Da hatte gar keine emotionale Verbindung.
1: Hatte.
0: Ja, und sie ist auch nicht, so wie du erzählst, nicht so emotional verfügbar gewesen für dich.
1: Ja, das war so. Gewesen. Mhm. Und das war für mich sehr eine schlimme Zeit, gewesen, so, wo wir sie weggezogen
0: mhm. Also du bist dann auch wie, hast dich sehr einsam gefühlt, kann ich mir vorstellen, oder?
1: Ja, ich habe mich sehr einsam gefühlt dort in diesem Dorf, weil den habe ich niemand kennt bei ihrem Heimatort. Schule hatte ich wie am Anfang zum Glück noch eine Kollegin gehabt. Zu dieser Kollegin bin ich nachher auch viel, habe mir viel unternommen. Mhm. Und ich war auch viel bei ihr daheim gewesen. Und dort ist es eigentlich Missbrauch passiert bei dieser Kollegin, bei seinem Onkel. Hat sie jetzt sieg, ja, sind mir viel Text. Und der Onkel ist so als Kind mir wirklich so ein Vaterersatz gewesen, weil er ist sehr eine offene, zugängliche, also dann als Kind wie eine Person gewesen, die sehr viel mit uns gespielt hat und so, wo ich auch sehr
0: getraut habe. Vertrauen drin gefasst hast.
1: Genau. Und ja, genau, und dann hat es nachher schlussendlich wie mir Missbrauch nachher, genau.
0: Also sexuell Missbrauch.
1: Sexuell Missbrauch, genau. Und das war für mich recht einschneidend nachher in dieser Zeit. Weil ich habe gewusst, mit meiner Mutter kann ich nicht reden. Weil dann habe ich, wie für sie versteht, mich sowieso nicht und wird eh nicht glauben. Und darum habe ich eigentlich niemandem erzählt von dem.
0: Aber es hat dich sehr, sehr traurig gemacht. Und du hast eben dann mit 9. Der Missbrauch ist mit 8 passiert, genau. Mit 9 hast du entschlossen, zu Zürich aufzurennen.
1: Genau.
0: Und nachher mit 12 ist nochmal ein rechter Einschnitt gekommen, also ein dramatischer Einschnitt gekommen, weil deine Mutter hat entschieden, oder deine Eltern entschieden, dass du weg von Ghana gehst zu deinem Vater, der hier in der Schweiz hat Asyl gefunden.
1: Mhm.
0: Und dann bist du mit 12, also wirklich so auf der Schwelle vom Mädchen sein, zum Frau sein, in eine völlig andere Welt kommen. Ja. Wie war das für dich?
1: Ja, also, mein Vater habe ich aber, wie vorher erwähnt, erst mit 9 das erste Mal gesehen.
0: Der ist dich besuchen in Ghana.
1: Ist dich besuchen, genau.
0: Ja.
1: Und,
0: also, war eigentlich eine fremde Person.
1: Ist eine fremde für Person gewesen, aber für mich ist er, ich glaube, ich habe ihn auch ein bisschen glorifiziert. So als Kind, so ein Vater, der Europa ist und das wird so aufgejochelt. Und ich glaube, ich habe immer so ein bisschen gehofft, dass ich irgendwann auch zu ihm, weil ich eben mit meiner Mutter nicht so gut hatte, habe ich wirklich gedacht, ja, wenn ich zu meinem Vater gehen, das wäre jetzt
0: ein Ausweg. So.
1: Ja. Mhm. Und ich glaube, das hat auch mir sehr Afrika, also dann, als ich zu Ghana war, auch sehr geholfen, weil irgendwann so nach diesen Sachen mit meiner Mutter die letzte Zeit habe ich mir viel Gedanken gemacht und irgendwie als Kind habe ich wie immer gewusst, dass ich zu Ghana nicht wird aufwachsen. Also, dass ich irgendwann hier wird sein, also die Schweiz wird kommen. Das war von mir klar gewesen.
0: Mhm.
1: Und jetzt in den letzten Tagen habe ich mir so ein bisschen Gedanken gemacht, woher ist das so klar für mich gewesen? Und es ist mir nachher eine Erinnerung, die ich auch fast für euch erzählen muss. Und zwar, ich bin wie, glaube mit so 60, gerade kurz nachdem, dass meine Mutter eben zurück auf Ghana ist und in diesem Dorf, bin ich schwer krank geworden. Ich hatte einen mega Fieber, wo ich wirklich fast hat gestorben. Also anhand von meiner Erinnerungen habe ich Gefühl, habe ich wie so eine gewisse Nahtoderfahrung gemacht, dass ich wie wirklich einen Moment, erst hatte ich wie so Albträume mit einem hohen Fieber und nachher bin ich wie in einer anderen Welt gsi. Und in dieser Welt habe ich wie Gefühl, bin ich mega wohl gsi, es war mega schön, es war viel Kind rum, es war so warm, angenehmes Gefühl gewesen. Und ich hatte dann wie Gefühl gehabt, ich möchte gerade da bleiben. So als Kind habe ich wie Gefühl, ich möchte nicht weg, ich möchte einfach da bleiben. Und dann hat sie wie so etwas gesagt, nein, du kannst noch nicht da bleiben. In dem Moment bin ich so traurig gewesen und ich wie Gefühl habe, jetzt wäre es so schön dort zu sein. Und nachher hat es wie so ein bisschen, ist in dem Moment mir bewusst gewesen, aber du wirst einmal bei deinem Vater gewesen, der Ort, wo dein Vater ist. Das ist wie so.
0: Also das, ist wie eine Verbindung passiert von dem, also ja, vielleicht Nahtoderfahrung oder Traum oder was genau. Auch immer war, zu dem Leben, das der Vater eigentlich dir könnte ermöglichen hier in der Schweiz.
1: Genau.
0: Okay.
1: Und ich glaube, so ab diesem Zeitpunkt war von mir klar gewesen,
0: Der kann ich her. Und du sagst ja auch, das ist so interessant, dass du mit 12 in die Schweiz kommst und du sagst, es war nicht so ein Kulturschock für dich.
1: Genau.
0: Du hast fast das Gefühl, von Mentalität her, von deiner eigenen Art her, hast du dich in der Schweizer Kultur wohler gefühlt als in Ghana.
1: Mhm. Ja, das ist ja so. Und in Ghana selber habe ich mich als Kind nie wirklich wohl gefühlt, eben weil ich von Person her eher introvertiert bin und eben viel beobachtet habe. Ich denke, auch durch die Kindheit, auch Traumas, habe ich nicht viel geredet. Und ich glaube, sie haben viel mich nicht verstanden und ich habe mich auch selber auch nicht dort wirklich so wohl gefühlt. Und darum, als ich wie hier bei Anna kam, wo ich habe wie gemerkt, ah, da kann ich einfach wie sein. Ohne das, so, dass ich so hingefragt werde oder ja, alles wie Kritik angesetzt wird, was man besser
0: also machen könnte. Also auch, weil die Schweizer zurückhaltender sind, oder
1: ja,
0: warum?
1: Ich denke, das hat sicher auch etwas zu tun. Im ersten Moment, dass man gerade nicht alles rausposaunt, wo man gerade sieht und wahrnimmt. Ja, die zurückhaltende Art von ja, von den Schweizer auch sehr geschätzt hat. Und dass man wie nicht alles muss kritisieren und fragen gerade im ersten Moment. Ja.
0: Wir könnten noch so viel reden. Jetzt gefühlt wirklich so spannend. So ein außergewöhnliches Leben und so ein Reichtum und Weisheit, die du in dir innen trägst. Ja. Merci vielmal. Leider läuft die Zeit uns davon.
1: Ja.
0: Vielleicht noch so als Abschluss also ein Blick in die Zukunft. Was wünschst du dir? Was hast du für Pläne und Visionen für die kommende Zeit?
1: Also die Vision von mir ist, dass wir Menschen dürfen über dem Körper wie in Freiheit kommen, also in der Bewegung, über eine Bewegung innere Freiheit erfahren. Und ich glaube auch daran, dass wir auch Heilung passieren kann, auch schon nur, wenn wir uns bewegen. Dass Heilungsprozesse angeregt wird auch. Und auch, dass wie Freude freigesetzt wird auch. Also das ist auch psychologisch erklärt. Dass, ja, dass einfach die Bewegung grundsätzlich den Menschen gut tut und wir sind geschaffen, um uns zu bewegen. Also der Körper ist da und dass man sich ja, in der Bewegung bringt, so wie auch alles funktioniert im Leben. Also man sieht, wenn der Mensch nur 2 Stunden liegt, hat man herausgefunden, dass die Zellen schon, ohne zu bewegen, dass die Zellen anfangen abzubauen. Also, das eigentlich, ja, wir sind darauf programmiert, dass wir in der Bewegung sind. Und das wünsche ich mir ja, in unserer Gesellschaft, dass dort noch mehr aufmerksam gelenkt wird auch und dass viele Menschen diese Erfahrung dürfen machen.
0: Merci vielmals, hast du uns von deiner Erfahrung erzählt, wie du über Tanz und Bewegung so einen heilsamen Prozess hast können. Das ist mega inspirierend, mega ermutigend. Und ja, für die Zukunft und für die Vision alles, alles Gute.
1: Ja, merci für die Einladung, dass ich da dürfen erzählen durfte.
0: Sehr gerne. Danke, Faustina. Was für eine Geschichte, die eigentlich so ein Format wie der Podcast sprengt. Aber ich nehme viel mit. So viel Ruhe, schon nur durch das Zuhören von ihrer Stimme und von ihrem Sprechtempo. Aber auch durch das, was Faustina sagt. So viel Ruhe durch die Hoffnung und durch ihren Weg, der so viel Schmerz, Verletzung und Vernachlässigung erlebt hat, aber gleich in eine Freiheit gefunden hat und in so eine Weisheit, die einfach ansteckend ist.
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1: Die Nachrichten von SRF um 1 mit Dominik Brandt. Gut drei Wochen nach den schweren Erdbeben in Venezuela sind fast 5'000 Todesopfer bestätigt. Die Regierung in Caracas meldet neu 4'930 Tote. Fast 17'000 Menschen seien verletzt worden. Wie viele Menschen immer noch vermisst werden, ist hingegen unklar. Die venezolanischen Behörden machen dazu keine Angaben. Eine unabhängige Bürgerplattform geht aber von rund 30'000 Personen aus, deren Verbleib unklar ist. Weitere Meldungen in der Übersicht. Die USA haben neue Angriffe gegen Ziele im Iran geflogen. Es ist die sechste Nacht in Folge mit US-Angriffen. Iranische Medien melden unter anderem, dass im Süden des Landes Brücken angegriffen worden seien. Zwei Menschen seien gestorben. Die USA hatten die Angriffe angekündigt, um die, Zitat, militärischen Fähigkeiten des Iran weiter zu schwächen, hieß es. Die Hitzewelle im Juni hat in Europa mindestens 12'000 Todesopfer gefordert. Das zeigt eine Auswertung der französischen Nachrichtenagentur AFP, die sich auf Zahlen mehrerer europäischer Länder stützt, darunter auch auf jene der Schweiz. Das Bundesamt für Gesundheit wies für den Höhepunkt der Hitzewelle ebenfalls eine höhere Übersterblichkeit aus. Es gab rund 220 Todesfälle mehr, als zu erwarten gewesen wären. Die Justiz in Italien geht erneut gegen eine Reihe bekannter Luxusmarken vor, darunter Chanel und Bulgari. Gemäss der zuständigen Staatsanwaltschaft sind die Hauptsitze von 11 Firmen durchsucht worden. Ihnen wird vorgeworfen, die Produktion an Scheinfirmen ausgelagert zu haben. 4,88 Millionen Dollar. So viel Geld hat jemand für ein altes Fußballtrikot ausgegeben bei einer Auktion von Sotheby's. Es handelt sich um das Trikot der brasilianischen Fußballlegende Pelé, das dieser im WM-Final 1958 trug. Brasilien gewann damals seinen ersten WM-Titel. Mit den fast 5 Millionen Dollar ist es das zweitteuerste Fußballtrikot der Geschichte. Noch mehr Geld brachte nur jenes des Argentiniers Diego Maradona ein, das er 1986 im WM-Spiel gegen England trug. Das Wetter: bis in die Nacht hinein gibt es teils kräftige Gewitter. Der Freitag ist dann teils sonnig, teils bewölkt mit weiteren gewitterigen Regengüssen. Es ist schwülwarm mit etwa 27 Grad im Norden und 31 Grad im Süden. Das waren Nachrichten von Radio SRF, verantwortlich Dominik Brandt. SRF Verkehrsinfo von 1.03 Uhr A2 Luzern Richtung Gotthard. Zwischen Wassen und der Dosierstelle Göschenen Stau wegen Verkehrsüberlastung.
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3: Also wenn man Gott nur auf einen Aspekt oder auf ein Bild reduziert, oder, dann ist er einfach nicht mehr Gott, fertig, Schluss. Oder? Das ist für mich schon fast eine Definition von Gott. Wenn wir genau wüssten, wie er ist, wäre er nicht Gott. Wir können Gott nie vollständig verstehen oder erfassen.
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5: Gott geht weit über das raus, was wir uns vorstellen können. Aber trotzdem, wenn wir uns irgendwie vorstellen und haben Bilder im Kopf, wer und wie Gott ist. Zum Beispiel geistert vieles Bild von einem alten, weissen Mann, der irgendwo auf einer Wolke hockt. Aber man kennt auch das Bild von einem übermächtigen Gott, einem strengen Gott, der uns kontrollieren und strafen will, fast wie ein Tyrann. Und genau dem wollen wir heute ein bisschen nachgehen. Im Gespräch mit Christoph Egler will ich mehr darüber herausfinden, wer und wie Gott ist. Und ob wir uns überhaupt irgendwie vorstellen können. Zum Glück finden wir in der Bibel einen Haufen Bilder und Gleichnisse über das Wesen von Gott. Genau die schauen wir heute zusammen an. Ich bin Leonie Meyer, schön sind ihr dabei. Ist Gott ein Tyrann, so alleinherrschend mit dem Anspruch, dass ihm alle Menschen folgen, dass ihn alle anbeten, mit strengen moralischen Ansprüchen? Diese Vorstellung von Gott begegnet einem immer mal wieder. Und wir wollen dieser heute auf die Spur gehen, weil wir können ja nicht einen Podcast machen über Glaubensthemen, ohne über Gott zu reden. Darum machen wir das heute. Und weil es ein bisschen anmassend auch ist, Gott in einer Podcast-Folge durchzubesprechen, fokussieren wir uns vor allem mal auf so Gottesbilder. Wir wollen ein bisschen schauen, was gibt es eben für Vorstellungen von Gott, die da rumschwirren und was steckt dahinter. Christoph, schön bist du da. Ich freue mich auf unser Gespräch.
3: Gleichfalls.
5: Wir haben wieder mal viel vor. Und meine erste Frage an dich ist gerade, wenn du Gott treffen könntest, jetzt einfach so zu einem Gespräch, welche Frage würdest du ihm als erstes stellen?
3: Also ich hätte sicher einige. Eine Frage, die mich recht beschäftigt oder die ich ein Knacknuss finde, so theologisch, ja. Ist sicher die, hey, du hast doch die Menschen geschaffen mit Willensfreiheit und Verantwortung und so Sachen und gleich, du bist souverän und hast irgendwie alles im Griff und so wie Gott das zusammen. Also die Spannung von Gottes Planen und Handeln und Wirken und die menschliche Gestaltungsfreiheit und so weiter. Das finde ich so manchmal recht eine spezielle Sache. So, auch in der Bibel ist das recht spannungsvoll und so. Und das, da habe ich manchmal ein Knöpfe oder finde es noch eine schwierige Frage. So.
5: Was, wieso denkst du, würdest dir helfen, wenn du die Antwort würdest bekommen zu dem?
3: Vielleicht bin ich ein bisschen ein Nerd diesbezüglich, weil stimmt, das ist jetzt nicht super existenziell oder jetzt weiss nicht wie. Es gibt ja andere Fragen nach Leid oder so, die vielleicht näher wären. Aber die finde ich einfach besonders schwierig. Ja,
5: ein Knacknuss, der genau. Noch nicht knackt ist.
3: Genau.
5: Und wenn du Gott irgendwie müsstest symbolisch darstellen oder so seine Grundzüge, ich weiß nicht, ob du künstlerisch veranlagt bist oder nicht, aber die irgendwie müsstest festhalten, wie würdest du das machen? Was wären so Facetten, die du wie würdest festhalten?
3: Also ich bin nicht so künstlerisch veranlagt. Also Musik ist mir nahe, aber sonst Kunst bin ich nicht so der Hirsch. Aber vielleicht würde ich so Hände machen, die irgendwie das ganze Universum zusammenheben. So. Das wäre für mich noch ein schönes Bild, um Gott darstellen. So. Und ein anderes, das ist vielleicht von den vielen Bildern, die es in der Bibel gibt, ist das eines, was mich besonders anspricht, ist der Hirte. Da gibt es auch ganz viele Darstellungen in der Kunst. Ich weiß nicht, ob ich selber so gut könnte zeichnen oder malen, aber so ein Hirte, so, manchmal haben sie noch ein kleines Schöfli auf dem Arm und so eine Härte ringsum und so einen Hirtenstab, und aber nicht zu kitschig. Also sprich, ein Hirte, der auch wirklich so eine gewisse Autorität ausstrahlt, eine Führungspersönlichkeit so quasi, und gleichzeitig irgendwie eben voller Liebe und Fürsorge für die Schafe. Das ist für mich so ein Bild, das noch so gut auf den Punkt bringt, wie man sich Gott so ein bisschen vorstellen kann.
5: Also eigentlich so das Heben, Sorgen, das Zeug im Griff haben, ist in dem Fall noch so ein Aspekt von Gott, den jetzt da bei beiden
3: rausgespürt
5: habe.
3: Stimmt.
5: Man sagt ja, oder nein, man sagt, es steht so wie in der Bibel, man sollte sich kein Bildnis machen von Gott. Aber wir haben es jetzt auch schon gehört, es gibt ganz, ganz viele Vorstellungen, die da rumgeistern, darüber, wie Gott ist. Ein Bild habe ich vorher schon angesprochen, ganz am Anfang. Gott als irgendwie der Tyrann, als der Herrscher, der die Menschen aus dem Himmel kontrolliert und bei Bedarf vielleicht auch mal bestraft, wenn man sich nicht an seine Gesetze hält. Von wo kommt das Bild?
3: Schon auch aus der Bibel. Also ich sage es jetzt ein bisschen provokativ, oder? Es gibt natürlich einzelne Geschichten oder Bibelvers oder so, wo du natürlich so ein Bild tatsächlich kannst daraus herauslesen, oder? Aber eins von meinen wichtigsten Fazit, und da kommen wir sicher noch später auch noch mehr drauf, ist so, dass man nie aus einer einzelnen Bibelstelle oder aus einem einzelnen Bibelvers oder in dem Fall jetzt aus einem einzelnen Gottesbild oder so eine ganze Lehre, eine ganze Dogmatik, eine ganze Theologie soll oder darf konstruieren. Oder? Das heisst, du kannst schon einzelne Geschichten nehmen aus der Bibel, die einem ein bisschen so einem Gott begegnen. Oder? Aber wenn du die Bibel als Ganzes nimmst, dann hast ja du eine enorme Vielfalt und du hast auch, es ist auch spannungsvoll zum Teil, aber du merkst auch, Gottes Wesen ist in erster Linie Liebe.
5: Ja.
3: Und manchmal gehört aber auch irgendwo das Harte dazu. Das ist tatsächlich so, oder?
5: Hast du vielleicht gerade ein Beispiel von so einer
3: ja, Geschichte? Ja, es gibt recht strube Geschichten. Also Gott gibt ja zum Beispiel das Gebot, dass man den Sabbat soll heiligen oder? Und ehren und dann nicht schaffen und so weiter, oder? Und jetzt bin ich nicht einmal sicher, ob es im Exodus ist, im zweiten Buch Mose. Wo es ist, weiss ich jetzt nicht einmal auswendig. Aber es gibt eine Geschichte, wo einer dann gleich schafft am Sabbat, ja. Oder? Und der soll dann gesteinigt werden und wird auch gesteinigt, oder? Und so. Also ja, das ist jetzt einfach ein Beispiel von vielen, wo man natürlich mega könnte das so ableiten, oder? Es gibt sicher noch viele andere, also irgendwelche Sachen, wenn sich das Volk nicht an Sachen hält und nachher wird es bestraft und so weiter. Im Alten Testament hast du das noch etwa die so, oder? Und ich denke, ja, für mich ist klar, Gott ist primär Liebe und ein Gott von der Liebe, aber dazu gehört halt irgendwo manchmal auch eine Konsequenz oder eine Härte. Oder? Und die kommt manchmal aber in einzelnen Stellen natürlich sehr krass über. Und wenn du nur diese Stelle nimmst, dann hast du dann wirklich den Tyrann. Oder? Und ich glaube, Gott ist kein Tyrann. Definitiv. Aber, es, wie gesagt, wenn du nur diese Stelle rauspflückst und so, plus glaube ich auch, dass natürlich das genau auch gemacht worden ist, zum Teil bewusst. Also zum halt quasi die Leute
5: ängstigen
3: schön auch. Ängstigen, manipulieren, um zu erziehen. Also auch in der Erziehung sind sicher solche Gottesbilder sehr gern gebraucht worden, vielleicht zum Teil heute noch. Früher aber noch mehr. Also das kannst du natürlich dann auch super ausschlachten und kultivieren und ich würde sagen missbrauchen.
5: Das wollte ich eigentlich gerade jetzt noch fragen, vielleicht bleiben wir noch schnell bei dem. Was ist denn die Gefahr von dieser Vorstellung von Gott als Tyrann, wenn das das dominierende Bild ist, das man hat im Kopf?
3: Also erstens fühlst du dich nicht primär geliebt von Gott. Ich finde, das ist eigentlich so die primäre Reaktion, wenn ich gläubig bin auf Gott. Ich fühle mich geliebt, oder? Mega cool, das ist ja, nach dem sehnt sich jeder Mensch, oder?
5: Gefühl, ja.
3: Und das primäre Gefühl ist dort dann aber nicht das, sondern ich habe Angst und ich muss immer aufpassen, dass ich ja auch kein Seich mache oder keinen falschen Schritt oder so. Und das ist natürlich wirklich falsch und hochproblematisch, auch psychologisch hochproblematisch.
5: Es ist dann auch nicht eine Freiheit, wo man drin ist, sondern eben irgendwie Angst vor Übertritt oder vor Strafen.
3: Und eben ein zweites Problem ist natürlich das ganze Potenzial für Manipulation. Oder? Du kannst als Kirche oder als Obrigkeit oder als Erzieher oder was auch immer, kannst du natürlich super dann die Leute formen nach deinem Gusto und manipulieren, dass sie nur das machen, was du willst und hängst es auf an Gott. Ich glaube, in der heutigen Zeit ist das Potenzial natürlich nicht mehr so gross.
5: Ja.
3: Früher war es vielleicht noch grösser gewesen, oder?
5: Dass man wirklich das auch so ein bisschen propagiert hat, um die Leute dass sie spuren.
3: Genau.
5: Gibt es dann aber überzeugende Gründe? Also du hast vorhin gesagt, es gibt bestimmte Bibelstellen, wo Gott schon sehr hart oder auch harsch überkommt. Du hast gesagt, Gott ist zuerst vor allem liebend und es kann aber manchmal auch hart sein. Wie würdest denn du diese Stelle einordnen? Also wir kommen nachher auf andere Gottesbilder, wir jetzt nicht nur bei dem verbleiben, aber gleich mal, um das noch ein bisschen...
3: Also das ist noch ein Riesenthema, oder? Aber ich glaube, man muss eben dort wirklich die Bibel als Ganzes anschauen. Und zum Teil ist halt das, was hart wirkt oder auch hart ist an Gottes Handeln oder was er macht oder sagt, ist vielleicht das geringere Übel, so quasi, weil sehr viel auf dem Spiel gestanden wäre, sage ich jetzt mal. Aber eben, es würde jetzt vielleicht zu weit gehen, da jetzt mega ins Detail zu gehen. Und Gott ist, kommt mir auch dort eigentlich nie als Sadist über oder eben als Tyrann. Oder? Es ist immer irgendwo, er findet es nicht cool, irgendwie zu strafen oder irgend so etwas, oder? Das hilft mir.
5: Also und er straft nicht nur zum Strafen.
3: Definitiv oder nicht, Gewalt nein, genau. Also, und gell, was ich natürlich schon auch noch wichtig finde, Gott, vom Gottesbild her, er ist auch nicht einfach der liebe Gott, der alles easy und cool und okay findet. Also das würde ich schon auch sagen. Ich meine, es heisst ja auch Gottesfurcht. Ist auch so ein schönes Wort, oder? Ein bisschen altmodisch. Ja. Kommt aber auch in der Bibel vor und so. Und ich würde ganz fest plädieren, Gottesfurcht, es ist nicht gemeint Angst vor Gott, wirklich nicht, oder? Sondern Ehrfurcht. Mhm. Aber dort schwingt schon so etwas mit, okay, es ist auch ernst und es geht um Respekt, es geht um Ehrfurcht, es geht um Gehorsam, es geht auch um solche Sachen. Gott ist nicht einfach quasi ein riesiger Kuschelbär, wo man sich anschmiegen kann, auch wenn er voller Liebe für uns Menschen ist, oder? Aber nicht die Vorstellung so vom lieben Gott, der so ein bisschen nett ist und alles okay findet und so. Das ist dann wieder sehr ein weich gespültes Gottesbild, oder? Wo ja auch nicht
5: stimmt. Wird ihm auch nicht gerecht.
3: Genau.
5: In der Bibel gibt es extrem viele Bilder von Gott, wo Hinweise darauf geben, wie Gott ist. Wir haben es einen auch schon angesprochen, darum ganz am Anfang, oder Gott als der schützende Hirte, der seiner Herde schaut, den Menschen so, seinen Schaf,

0: logisch kannst du nicht einfach mit einem Satz oder geschweige denn mit einem Bild beschreiben. Genau so ist er, oder? Und darum, was macht die Bibel? Sie gibt uns ganz viel so Vergleich oder so Gottesbilder. Auch wenn sie ja gleichzeitig sagt, man soll sich kein Bild machen. Aber das ist eben kein Widerspruch, weil sie gibt uns eben ganz viele Bilder und wir sollen uns kein Bild einzahl machen. Oder eben Gott festlegen und meinen, wir wissen ganz genau, wie er ist. Das ist die grosse Gefahr. Und da sagt die Bibel klar, eben in einem von diesen Geboten macht das nicht, oder? Aber sie gibt uns Bilder, Mehrzahl, eben Hirte, du hast vorher ein paar andere Beispiele gesagt. Und die können uns wirklich helfen, etwas von Gott zu spüren, etwas von Gott zu verstehen. Vielleicht spüren ist gar nicht so schlecht, weil es hat ja auch ein emotionales Ding, es ist nicht nur eine Kopfsache, sondern eben ein Hirte oder irgendwie so ein Bild, oder? Und nur all diese Bilder zusammen machen auch nur annähernd ein bisschen aus, wie Gott ist oder wer Gott ist. So würde ich es sehen, oder? Niemals ein, wie ich schon vorher gesagt habe, niemals ein einziges Bild. Nein, oder?
1: Also das heisst nicht, wir dürfen uns Gott nicht vorstellen, sondern wir dürfen ihn einfach nicht auf eine Vorstellung
0: einlegen. Genau. So. Also ich habe mal gesagt, die Bibel gibt uns eben nicht ein Gottesbild, sondern eine Bildergalerie.
1: Ja.
0: Aber selbst die ganzen Bilder zusammen werden ihm natürlich nicht ganz gerecht. Es sind ja eben nur Bilder, es sind Krücken, es sind Hilfen, es sind Vorstellungen. Nicht mehr und nicht weniger, oder?
1: Du hast es zwar am Anfang schon gesagt, aber ich will es gleich nochmal fragen. Gibt es da ein Bild, das dir persönlich besonders gut gefällt? Vielleicht auch noch neben dem Hirt oder vielleicht auch noch mehr zum Hirt?
0: Ja, ich nehme nochmal den Hirt.
1: Ja.
0: Weil, ich weiß auch nicht, irgendwie zum Beispiel der Psalm 23, oder? Der ist relativ bekannt. Der Herr ist mein Hirte, er führt mich auf grüne Wiesen. Er zeigt mir aber auch den rechten Weg, den ich soll gehen. Er führt mich auch durch dunkle Täler durch, er beschützt mich, aber es hat auch eben den Aspekt, wo er zeigt mir den richtigen Weg. Also sehr vielschichtig und mega, ich finde es aber auch sehr, sehr schön. Aber auch dort, es ist nicht einfach der Kuschelgott, so quasi, der Hirt. Es hat so etwas Ganzheitliches, so etwas viel. Ich habe zwar gesagt, eben, wir dürfen Gott nicht auf ein Bild reduzieren, es gilt auch für das, oder? Aber das finde ich einfach schon mal ein recht vielschichtig so, oder? Also wenn nur auf ein Bild, dann gerne auf das, aber auch, logisch, es wäre auch falsch und das ist zu wenig. Aber dort finde ich einfach schon recht viel drin, so eben der Hirte ist einerseits der Chef, so quasi, und andererseits, er ist voller Fürsorge und Liebe, also der gute Hirte.
1: Ja.
0: Jetzt vielleicht auch böse Hirten, oder?
1: Und das heisst ja im Psalm auch, er führt mich durch dunkle Teller, jetzt zitiere ich es vielleicht noch vorher. Aber
0: durchs dunkle Tal.
1: Ja. Aber das ist ja, es heisst nicht, dass wenn du mit dem Hirt unterwegs bist, ist immer alles Sommer, Sonne, Sonnenschein und du bist auf dieser Weide und hast immer genug Gras.
0: Ja.
1: Es gibt auch mal die Teller, wo man auch durch muss, wo es halt unangenehm ist, aber er ist mit dabei.
0: Genau, genau.
1: Also in dem Sinne auch dort durch ganzheitlich. Es ist nicht nur ein
0: Schönwettergott. Sehr schön. Also der Psalm 23 kann allen empfehlen, den mal oder wieder einmal zu lesen, vielleicht sogar auswendig zu lernen, egal in welcher Übersetzung.
1: Ich hatte das sogar in der Primarschule müssen.
0: Ah ja,
1: lustigerweise,
0: wow.
1: Ja. Also lustigerweise, unser Lehrer hat gefunden, das ist ein wichtiger Vers, der hat schon vielen geholfen, haben wir den mal angeschaut. Und das weiss ich noch.
0: Schön.
1: Gibt es dann auch ein Bild, das in der Bibel vorkommt oder wo sonst rumgehst, das du eher schwierig findest? Ein Bild von Gott?
0: Ich müsste jetzt studieren. Also, eben, ich kann jetzt nicht sagen, der Tyrann, weil das ist nicht das Bild, das die Bibel uns gibt.
1: Ja.
0: Es gibt einfach Bibelstellen, wo man könnte dann einen Tyrann drin sehen, aber was wirklich Gott definitiv nicht ist. Darum gibt es nicht unbedingt das Bild, wo ich jetzt ein Bild, das ich jetzt Mühe habe. Es gibt Bibelverse, logisch, Bibelstellen, wo ich mega Mühe habe damit, oder? Wie wir alle sehr wahrscheinlich, aber nicht ein Bild unbedingt.
1: Ja.
0: Oder zum Beispiel der Richter wäre ein sehr schönes Beispiel, wo vielleicht viele Leute Mühe haben, also Gott wird auch unter anderem auch als Richter bezeichnet, das ist auch nochmal so ein Ding, also Hirt, aber auch Richter zum Beispiel, oder? Und ich finde zum Beispiel ein Richter nicht problematisch, oder?
1: Solange es ein gerechter
0: Richter
1: ist.
0: Und solange er nicht nur Richter ist, das ist wieder das, oder? Und vor allem eben, wenn er nicht irgend so ein unbarmherziger, gnadenloser, tyrannischer Richter ist, oder?
1: Ja.
0: Darum eben, zum Beispiel auch der Richter macht mir jetzt nicht per se Mühe. Ja, hat es nicht ein Bild, wo ich finde, das geht gar nicht und würde mich auch nicht anmassen, das zu sagen. Aber eben, es gibt Stellen in der Bibel, logisch, wo wir Mühe machen, aber nicht unbedingt Gottesbilder.
1: Jetzt, wie geht man denn am besten mit dieser Bildergalerie um? Oder wenn ich jetzt höre, Gott ist ein Fels, aber eben ist auch ein Richter, ist ein König und irgendwie auch ein Diener. Wie mache ich mir aus dem Puzzle irgendwie ein Gesamtbild?
0: Das ist halt individuell verschieden, oder? Was ich stark daraus herauslese, ist so ein bisschen die Spannung von Gottes Güte und Liebe und Gnade und Barmherzigkeit und auf der anderen Seite doch eben irgendwo manchmal auch eine gewisse Härte, eine gewisse Konsequenz, eine gewisse

0: ja, Zorn, der auch dazugehört und so weiter. Und das ist für mich eben nicht unbedingt ein Widerspruch. Also, wenn mir etwas wirklich wichtig ist und ich das oder eine Person oder so wirklich liebe, empfinde ich ja auch Zorn. Zum Beispiel, wenn die irgendeinen totalen Seich macht oder sich selber oder anderen schadet oder so. Oder als Vater zum Beispiel, tue ich nicht einfach jeden Wunsch meiner Kinder erfüllen, weil ja, manchmal haben die vielleicht auch Wünsche, die ihnen gar nicht gut tun und all das Zeug, oder? Darum, für mich ist das eben nicht eine Spannung. Gott ist doch Liebe und jetzt ist er gleichzeitig noch zornig oder tut Strafen oder irgend so etwas. Oder sagen, was die Leute machen müssen. Das gehört für mich eigentlich wie zusammen. Er ist eben nicht, es ist mir nicht einfach egal. Durch das kann es manchmal auch hart werden, so quasi.
1: Ja.
0: Aber immer mit dem Hintergrundfolie von Liebe. Das ist nicht eine Erfindung von mir, weil es mir jetzt einfach passt. Ich glaube, das kommt wirklich in der Bibel sehr, sehr über. Und es heisst irgendwo sogar, Gott ist Liebe. Also nicht nur, er hat Liebe. Das ist dann schon krass, also personifiziert die Liebe.
1: Ja.
0: Das heisst nicht, Gott ist Zorn oder Gott ist Strafe oder so etwas anderes, aber Gott ist Liebe. Und wenn man das im Hinterkopf hat, aber eben nicht einfach der liebe Gott, wo alles ein bisschen easy und egal und okay findet, dann gibt das für mich so ein schon mal recht ganzheitliches Gottesbild. Einfach nur mit diesen beiden Aspekten, Liebe, Güte auf der einen Seite. Man kann sagen Wahrheit, man kann sagen Disziplin ist so ein Bild, das in der Psychologie zum Teil gebraucht wird. Aber eben, es geht auch um etwas und erfordert auch etwas von uns, so ein bisschen diesen Aspekt, oder?
1: Liebe ist ja eigentlich, also wenn man richtig liebt, ist es einem ja auch nicht egal, was jemand macht.
0: Genau,
1: also es
0: genau.
1: Ist ja in dem Sinn, ja, Liebe fordert uns ja manchmal auch zum Herziehen.
0: Also und genau, es kommt mir ein Zitat in den Sinn von Martin Schleske. Ich hoffe, ich habe es jetzt gerade auswendig richtig. Güte schützt die Wahrheit vor der Brutalität oder so etwas, das ist nicht ganz so. Und die Wahrheit schützt die Güte vor der Beliebigkeit.
1: Ja.
0: So geht es, glaube ich. Also, das bringt es noch gut auf den Punkt, finde ich.
1: Jetzt die erste Gesamtheit der Bilder, oder? Können wir es irgendwie annähern und auch nur die Dimensionen von Gott näher bringen? Was ist jetzt die Gefahr, wenn man sich zu fest nur auf ein Bild fokussiert und Gott auf das reduziert? Wenn jetzt jemand einfach sagt, ja, Gott ist für mich einfach die Burg. Wenn ich mich unsicher fühle, weiss ich, wohin gehe. Fertig.
0: Also wenn man Gott nur auf einen Aspekt oder auf ein Bild reduziert, oder, dann ist er einfach nicht mehr Gott. Fertig, Schluss. Oder? Also das ist für mich schon fast eine Definition von Gott. Wenn wir genau wüssten, wie er ist, wäre er nicht Gott.
1: Ja.
0: Oder anders gesagt, es ist glaube ich auch ein Zitat, das ich jetzt gerade nicht weiss von wem, aber wenn wir Gott genau verstehen, wäre er nicht Gott. So. Also es ist eigentlich per Definition, wir können Gott nie vollständig verstehen oder erfassen.
1: Weil er einfach grösser ist.
0: Genau, absolut. Oder? Und darum logisch, wenn wir ihn auf irgendein Bild reduzieren, ist das natürlich hochgradig, ist er einfach nicht mehr Gott, fertig, Schluss, sondern irgendeine Vorstellung, eine absolut einseitige, armselige Vorstellung von Gott. Aber es gibt noch eine andere Gefahr. Zum Beispiel, wir tun Gott dann so zusammenbasteln oder konstruieren, wie er uns genau passt oder wie wir ihn gerne hätten. Das ist vielleicht ein bisschen ein anderer Fall als jetzt das mit dem Tyrann, oder?
1: Ja.
0: Das ist mehr so die Variante, wie es für mich stimmt, oder? Aber die ist auch nicht ganz unproblematisch. Also Gott genau so, wie ich mir ihn wünsche. Ist es dürfen dann nur noch sein, quasi.
1: Ja, ja. Das ist gut, in meine Vorstellung nicht passt.
0: Und das andere ist dann nochmal eine ganz andere Schlagzeit, eben vielleicht der Tyrann oder der scharf, strenge Richter, wenn Gott nur so ist, oder so eine Big Brother-Überwachungsmaschine und so weiter, die eben auch missbraucht worden ist, sicher so, die Vorstellung, oder? Um die Leute klein halten und dass die Leute spuren. Solche Gefahren sehe ich vor allem, oder? Wenn man Gott so auf einzelne Aspekte oder Bilder reduziert.
1: Würdest du sagen, begegnet ihr das oft oder ist das ein Problem, dass man da auch so ein bisschen in Clash kommt, weil Leute unterschiedliche Gottesbilder haben?
0: Absolut, absolut. Also ich denke, es gibt Leute, die laufen mit so dem strengen, kontrollierenden Richtergott primär in der Weltgeschichte umeinander, oder? Und sehen überall Gefahren oder Sünden oder weiss nicht was alles, oder? Und dann gibt es sicher Leute, die eben eher so mit dem einfach ein bisschen Spiritualität, ein bisschen Gott, der mich liebt, aber mehr nicht. Gott soll gefällig so sein, wie er mir passt und sonst habe ich Mühe, oder? Und so. Ja, das sind natürlich Sachen, die clashen dann schon aufeinander und aus dem heraus gibt es dann auch so verschiedene theologische Strömungen und Spaltungen und Streitereien und alles Wüsten in der ganzen kirchlichen und christlichen Landschaft.
1: Also ich könnte jetzt nicht den Anspruch haben, dass wir das auch nachher lösen, aber ich frage es gleich noch. Was würdest du da? Hast du das Gefühl, es gibt irgendwie einen Ansatz, wie man da mehr wieder sich zusammenfinden kann, gerade eben wenn verschiedene Gottesbilder mehr dann zu Polarisierung vielleicht sogar führen.
0: Ja, eben, der Ansatz wäre eigentlich die Bibel als Ganzes zu nehmen und das ist eigentlich unsere gemeinsame Grundlage als Christen und Christinnen jeglicher Couleur, oder die Bibel. Und dort drin eben die Vielfalt zu sehen und auch die Spannungen, die es gibt. Und dass Gott eben Güte, aber auch Härte kann haben, Güte und Wahrheit. Und dann aus dem raus irgendwo einen Weg finden. Wo, klar, es gibt dann immer noch vielleicht die einen betonen ein bisschen mehr das und die anderen ein bisschen mehr das. Oder eben der eine findet der Hirte besonders cool als Gottesbild und der andere vielleicht dann doch der Richter oder die Burg. Das darf ja dann auch sein, oder? Aber einfach die Vielfalt, die Spannung zu checken, auszuhalten und miteinander auch zu teilen. Wäre vielleicht eine Möglichkeit. Und für das brauchst du eigentlich nicht mehr als die Bibel. Aber einfach eben die ganze Bibel und nicht nur irgendein Ding rauspflücken, was du jetzt gerade besonders gut findest. Oder?
1: Und irgendwie einen gemeinsamen Tisch, wo man darüber reden
0: kann. Das wäre auch noch hilfreich, genau.
1: Ein anderes Bild, das sich recht hartnäckig so in den Köpfen behalten, wo ich finde, wir haben es ein bisschen schon vielleicht auch angesprochen, aber nicht ganz konkret, ist so das Bild von einem alten, weissen Mann mit einem langen Bart, der irgendwo gnädig in so einer Wolke oben hockt und so runterschaut.
0: Mhm.
1: Von wo kommt das Bild?
0: Unter anderem von Michelangelo, oder?
1: Ah, mit dem Daumen.
0: Genau.
1: Daumenzeichen.
0: Die berühmte Darstellung mit, also ist eigentlich auf eine Art ja noch schön, die Berührung von Himmel und Erde, von Gott und Mensch mit den Fingern, die sich berühren. Es gibt ja auch ganz viele Abwandlungen und Verarschungen und so weiter davon. Aber es ist ein sehr bekanntes Bild, oder? Und dort wird Gott ja eigentlich so dargestellt, mehr oder weniger, oder? Ich finde das sehr problematisch. Also ich finde, dort hört es dann für mich auf, wenn man Gott dann so physisch als Mensch quasi darstellt, aber kann man auch anderer Meinung sein, oder?
1: Ja.
0: Aber solche Bilder, und es gibt noch andere, so in der Kunstgeschichte und in der Kirchengeschichte, die kommen, ich nehme an, das kommt von dem, aus der Bibel kann ich mir es wie nicht so vorstellen, dass es quasi aus der Bibel kommt. Irgendwie so die Vorstellung, Gott ist erstens männlich,
1: ja.
0: Zweitens ist er natürlich alt.
1: Weil weise, oder?
0: Ja, genau. Ja. Alt und weise und so weiter und natürlich irgendwo auch mächtig und so. Und das ist, ja, eben, also ist natürlich hochproblematisch. Ich weiß nicht, ob das vielleicht auch aus einer Projektion kommt. Das wäre jetzt so ein psychoanalytischer Erklärungsversuch. Die Menschen, die sich irgendwie so eine Vaterfigur an den Himmel projizieren, was sie irgendwie brauchen, oder weißt du, so Zeug. Ich bin kein Psychoanalytiker, aber Psychologie kenne ich mich ein bisschen aus. Und so eine Vorstellung, also das kommt vielleicht auch aus so ganz tiefen psychologischen Mechanismen, dass man sich Gott so vorstellt.
1: Also Gott wird ja schon auch als Vater beschrieben in der Bibel.
0: Genau, genau.
1: Aber es ist halt nicht ein Vater, ein menschlicher Vater, so wie wir das jetzt
0: genau
1: kennen.
0: Genau. Also mir geht es um so Bilder, weißt du, wo wirklich so der alte, irgendeine Wolke oder eben im Himmel irgendeinen so weissenbärtigen Mann, das finde ich völlig absurd, oder? Ein Vater, das darfst du gerne darstellen, so wie der Hirte darfst du darstellen und sagen, hey, so, nicht, das ist Gott, so ist Gott. Da gibt es übrigens auch sehr ein berühmtes Bild vom Rembrandt, die Rückkehr des verlorenen Sohnes, oder mit dem zerlumpten Typ und dem Vater, auch so einem alten Patriarch mit Bart und so, der ihn umarmt, aber es ist ganz eine andere, ganz ein anderer Groove. Das finde ich wunderschön, das Bild, oder? Und dort ist wie auch klar, das ist nicht Gott. Das ist der Vater aus dem Gleichnis. Und Jesus braucht das einfach, um zu zeigen, so ist Gott vom Charakter und so weiter, oder? Das finde ich voll okay. Aber apropos, bei diesem Rembrandt hast du eine männliche und eine weibliche Hand.
1: Ah ja?
0: Übrigens, genau. Ist noch spannend. Es gibt auch ganze Bücher über das Bild, so ein bisschen Kunstbetrachtung, oder?
1: Also alle, die das jetzt auch hören, können ja mal googlen, Rembrandt,
0: genau.
1: Wie heisst es?
0: Und dort wäre ein bekanntes Buch, Nimm sein Bild in dein Herz vom Henry Nouwen. Ist eigentlich nur eine Bildbetrachtung von dem Bild vom Rembrandt über die Rückkehr vom verlorenen Sohn und der Vater und so. Geht dann auch um den Elternsohn und so weiter. Ist ja jetzt gleich, aber dort eben hat eine männliche und eine weibliche Hand. Und das habe ich eigentlich, das gibt eine schöne Überleitung nochmal zum Thema alter weisser Mann mit weissem Bart, genau. Weil Gott ist ja auch nicht nur männlich.
1: Ja.
0: Oder? Also dort fängt das Problem eigentlich schon an, dass er männlich dargestellt wird. Es heisst ganz am Anfang von der Bibel, Gott hat den Mensch geschaffen als sein Ebenbild, als Mann und Frau schuf er sie. Also ohne irgendeine Hierarchie oder irgendetwas, einfach als Mann und Frau, das ist zusammen das Ebenbild Gottes, oder? Ergo ist Gott ja wie beides, respektive er sprengt die Kategorie völlig. Oder? Genau, genau. Darum, also schon nur Gott quasi aufs Männliche zu reduzieren, ist schon falsch, oder?
1: Es ist ja, aber oder wir reden ja immer von ihm, der Gott, er, der Herr, der Vater. Auch wenn in der Bibel das Bild von, er ist wie eine Mutter, oder was gibt es auch, wie eine Henne, wo seine Bibeli, genau, schweizerisch Wort. Also es gibt die Bilder, trotzdem ist das Männliche sicher dominanter, also in der Bibel, wie wir darüber reden, in der Kirche so ganz grundsätzlich. Mhm. Und wahrscheinlich hilft es uns ja auch, dass wir denken halt die Kategorien irgendwie, ja. Aber was ist vielleicht das Problem, wenn Gott so fest männlich konnotiert ist?
0: Also männlich, weiblich, das sind so Archetypen, das sind so, mit dem verbindet man gewisse Sachen, gewisse Charaktereigenschaften und Zeug und Sachen. Und dann tut man Gott einfach auch wieder reduzieren auf das eine, oder? Und er ist aber beides. Ganz einfach. Also eben genau gleich, wie wenn man nur eins von diesen Gottesbildern nimmt, anstatt die ganze Vielfalt sieht und auch aushaltet und auch feiert, sage ich jetzt mal, oder? Ist es auch dort wieder so eine Reduktion. Auf bestimmte Eigenschaften vielleicht. Oder auf bestimmte,
1: von mir auch vielleicht mit dem verbinden.
0: Oder? Wo wir mindestens mit dem verbinden, genau.
1: Ich habe das eigentlich schon noch spannend gefunden. Es hat mir mal eine Freundin gesagt, dass sie gesagt, wo sie das gecheckt hat, Gott hat, ist ja auch Mutter oder hat auch so Mutterseite, dass sie nochmal einen neuen Zugang einfach gefunden hat, weil sie hat ihren Vater sehr gut erlebt, aber jetzt nicht als so warm, wo sie das dann wie gemerkt hat, die Wärme, die sie mehr von ihrer Mutterseite kennt, hat Gott auch, dass ihr das dann wie nochmal einen neuen, einfach eine neue Facette nochmal gezeigt hat. Das habe ich noch spannend gefunden, weil dort ja gerade auch so eine Reduktion passiert ist, unbewusst wahrscheinlich.
0: Natürlich, Jesus lehrt das Gebet Vater unser oder unser Vater im Himmel und so, oder? Da bin ich jetzt auch nicht so feministisch oder progressiv, dass ich dann immer Vater und Mutter sage, oder? Ich finde das okay, Vater ist schön und so. Aber er ist auch dort mehr, oder? Und okay, und dann ist er Mensch geworden und dort ist er dann ein Mann gewesen. Jesus, haben wir auch schon darüber geredet. Und das ist halt einfach so. Und das ist halt, wenn in der damaligen Zeit auch quasi sinnvoll gewesen, sage ich jetzt einmal. Können wir jetzt darüber streiten. Nachher gibt es, leider ist auf Deutsch dann noch der Heilige Geist auch noch männlich, oder? Ja. Aber das ist in anderen Sprachen ist das zum Teil weiblich.
1: Ja.
0: Also vom, ja.
1: Es gibt ja jetzt auch, dass man einmal die Heilige Geistkraft
0: sagt. Genau.
1: Um das noch so ein bisschen reinnehmen. Du hast jetzt eigentlich gerade eine gute Überleitung, weil auf das ich auch noch zu sprechen kommen. Und zwar eben das Wesen von Gott sprengt sowieso schon unsere Vorstellungskraft. Wir haben die Bilder, die uns helfen, aber alle zeigen nur, so ist Gott und nicht das ist Gott. Und irgendein weiterer Aspekt, was sehr schwierig ist, um sich vorzustellen, ist die Dreieinigkeit. Also eben, wir glauben zwar nur an einen Gott im christlichen Glauben, aber Gott ist drei, also Gott ist Vater, Sohn und Heiliger Geist. Wie kann man sich das vorstellen?
0: Also gar nicht kann man sich das vorstellen, oder? Ich glaube, das ist wirklich ein ganz grosses Geheimnis, und wo man sehr radikal auch muss zur Kenntnis nehmen. Also nicht niemals drei Götter daraus machen. Er ist wirklich ein Gott. Ist mega wichtig, oder? Und gleich äußert er sich so dreifältig, sagen sie auch Dreifaltigkeit, oder? Und in diesen drei Personen und so weiter. Aber es ist gleich eine absolute Einheit. Klar, es gibt so einfache Bilder, die man in einer Kinder-Sonntagsschule oder so bringen, oder? Kenne ich jetzt gar nicht, aber ich habe das sogar schon gemacht, also mit Dampf und Wasser und Eis, oder? Und sagen, hey, das ist das Gleiche, das ist H2O, aber es sind wie drei
1: Erscheinungsformen
0: mit verschiedenen Eigenschaften und so. Aber wichtig ist, es ist ein einziges Ding, nämlich H2O. Oder, ja. Aber das wird der ganzen Sache sicher nicht ganz gerecht. Also ich finde, es bleibt sicher wie unvorstellbar und auch geheimnisvoll, dass die Dreieinigkeit.
1: Was bedeutet dann die Dreieinigkeit, wenn wir es vielleicht ein bisschen runterbrechen, dann für deinen eigenen Glauben? Also warum macht es einen Unterschied, ob du an einen dreieinigen Gott glaubst oder einfach an einen Gott?
0: Okay, also ich glaube, es gibt verschiedene Sachen. Das eine ist, es hat mal jemand gesagt, die Dreieinigkeit ist nicht erfunden worden, sondern erfahren worden. Oder? Mhm. Also wir erfahren Gott als der Gott über uns, der eben Himmel und Erde geschaffen hat und so weiter. Der Jesus, also der dann auch als Mensch auf die Erde kommt, Gott, der Mensch wird, heisst es ja, und so weiter. Und der Heilige Geist oder eben die Heilige Geistkraft, die irgendwo ein Teil ist wie von Gott, der in uns innen lebt und so. Also Gott über uns, Gott mit uns, Gott in uns ist so eine Formel quasi. Man erlebt Gott so, wenn man mit Gott unterwegs ist und glaubt und quasi aktiv Christ ist oder so, sage ich jetzt einmal. Oder?
1: Ja.
0: Und so ist man quasi auf die Dreieinigkeit gekommen. So. Das ist nicht etwas, wo man, jetzt muss man irgendeine Lehre erfinden und so. Gott wird so erfahren. Schon immer ist er so erfahren worden und So hilft es auch mir selber, mit Gott unterwegs zu sein, so mit diesen drei Facetten so quasi, oder? Aber ich finde, es hat auch Auswirkungen, ganz praktische, also dass ich wie zum Beispiel Einheit und Vielfalt, es wird manchmal auch mega gegeneinander ausgespielt, auch zum Beispiel in Staaten, tut man jetzt alles gleich schalten und gleich trimmen oder soll möglichst Diversity und Vielfalt bis zum geht nicht mehr und so. Und Gott ist eben beides, lustigerweise, oder? Und beides hat seine Wichtigkeit und seine Berechtigung. Dort wäre es extrem problematisch quasi.
1: Ja.
0: Das ist jetzt ganz eine praktische Anwendung von dem, dass Gott eins und doch drei ist und so, oder? Also gibt es sicher noch viele andere, wie man kann praktisch auch im Alltag oder in der Gesellschaft wie Konsequenzen vielleicht aus dem ziehen. Aber das Wichtigste ist für mich, die Dreieinigkeitsvorstellung sagt ja eigentlich, dass Gott in sich selber schon Gemeinschaft ist oder Liebe ist, oder? Das heisst, Gott hat nicht müssen irgendwie die Menschen erschaffen, damit er lieben kann. Wenn es ja heisst, Gott ist Liebe, ist das völlig unabhängig von dem. Und das äußert sich für mich auch ein bisschen in dieser Dreifaltigkeit. Also er ist in sich selber in
1: schon
0: Gemeinschaft und Liebe und Beziehung,
1: ja.
0: Genau.
1: Ja.
0: Und darum ist auch klar, Gemeinschaft, Liebe, Beziehung, das ist das Wichtigste, um das es uns als Menschen auch soll gehen.
1: Aber
0: das ist eine weitere
1: wir,
0: Ableitung von dem, oder?
1: Als Ebenbild
0: genau,
1: geschaffen worden
0: genau.
1: Sind, dass das irgendwie auch in unseren Grundzug ist,
0: ganz genau, ja.
1: Zusammenzustehen.
0: Also von dem her noch recht relevant irgendwo und hat recht, finde noch so viel Sachen, was uns wie sagt.
1: Ja.
0: Über Gott, aber auch über uns und so, oder?
1: Wie wir auch sollen sein. Vielleicht gleich noch ganz konkret, was, also du hast vorher schon ein bisschen gesagt, mit Gott in, über und neben uns, aber was für unterschiedliche Bereiche decken denn die ab? Oder auch wenn du jetzt in deinem eigenen Glaubensleben, wann betest du zu wem? Machst du da Unterschied?
0: Also ich glaube, es gibt Leute, wo nur zu einem von diesen drei Personen beten. So quasi. Ich finde, wir dürfen zu Gott beten, zu Schöpfer, zu Vater, zu Jesus Christus, zum Heiligen Geist direkt beten. So. Das, glaube ich, ist möglich. Machen auch viele so. Ich weiß gar nicht, merci für die Hausaufgabe. Das überlege ich mir sonst mal, wenn bete ich zu wem, blöd gesagt. Eben,
1: ja.
0: Es ist ein Gott. Dann tun wir das nochmal klar festhalten.
1: Ja.
0: Aber wenn brauche ich welche Anrede oder welchen Schwerpunkt quasi, könnte ich dir nicht sagen, müsste ich länger darüber nachdenken.
1: Können wir ja mal rausgeben, vielleicht kann man sich das
0: genau,
1: ja selber mal,
0: genau.
1: Die, die ab und zu beten, mal reflektieren, wann bete ich zu wem überhaupt. Ja, machen wir da mal ein bisschen einen Bogen oder so ein bisschen den Sack langsam zu. Zusammengefasst, oder es gibt in der Bibel wahnsinnig viele Bilder von Gott, weil Gott ist halt vielschichtig. Man kann ihn gar nicht in einem Bild festhalten, auch wenn der Hirte ein gutes Bild ist, dann deckt nicht alles
0: genau
1: ab. Und all diese Bilder sind richtig und wichtig, aber man muss sie wirklich auch als Gesamtheit anschauen und im Griff haben. Wir dürfen uns nicht auf eins allein versteifen, weil sonst werden wir Gott nicht gerecht und dann eben je nach Bild kann es ja dann ja, kann man dann ein bisschen problematische Theologie daraus ableiten,
0: genau,
1: wenn man sich da auf etwas bezieht. Und das andere, was wir noch jetzt ganz kurz angesprochen haben, auch das haben wir jetzt auch nicht angesprochen, dass wir das Ganze erfasst haben. Gott eben ist dreieinig, er ist in sich Beziehung, er ist in sich Liebe. Jetzt können wir es da vielleicht auch mal schnell zusammenführen. Was würdest du sagen, was macht dann der christliche Gott besonderig oder besonders aus? Was unterscheidet ihn von anderen Göttern, Gottheiten?
0: Also der Anspruch, wo schon im Alten Testament ganz stark drin ist, es gibt nur einen Gott und der hat Himmel und Erde geschaffen und so weiter. Oder nicht einer ist für das zuständig und einer für das. Einfach der eine Gott, oder? Unvorstellbar gross und so weiter. Dass er aber eben auch noch dreieinig oder dreifaltig ist, haben wir vorher darüber geredet, ist ja auch nochmal ein unglaubliches Alleinstellungsmerkmal vom christlichen Glauben, sage ich jetzt mal. Eben, wo wir haben vorher darüber geredet, muss ich mich nicht wiederholen, wo viel auch drin steckt und aussagt. Dass er dann noch Mensch wird, in dem Jesus Christus, oder? Und der Mensch wirklich ganz nahe. Und das war schon immer sein Ding, den Menschen irgendwo nahe sein, die Beziehung zu den Menschen suchen, wiederherstellen, was auch immer, oder?
1: Er hat nicht nur die Welt geschaffen,
0: genau.
1: Und du sagst, so, jetzt ist
0: und
1: so ein Business.
0: Irgendwo drüber, oder? Und immer, einfach, und das ist eben auch die Liebe, die so dort immer wieder also durchkommt, zu den Menschen, oder? Und dass er dann ultimativ in dem Jesus dann Mensch wird, ja, also das sind für mich schon mal einige Punkte, die ganz spezifisch am christlichen Glauben sind. Und bei Jesus ist natürlich dann auch die ultimative Offenbarung von Gott zu sehen. Also wenn wir glauben, dass Jesus Mensch war, aber auch Gott, haben wir ja auch schon mal eine Folge gemacht über Jesus, aber einfach kurz, oder? Dann können wir ja auch uns mega an Jesus orientieren in dieser Frage, wie ist Gott,
1: ist Gott
0: oder wer ist Gott? Also das Thema Gottesbilder jetzt von heute ist eigentlich, ja, haben wir bis jetzt vielleicht zu wenig Jesus erwähnt. Dort ist eigentlich die ultimative Offenbarung und Erfahrung, wie Gott ist, oder?
1: Also er sagt uns eigentlich auch ganz viele Facetten noch, wie Gott ist, was er für ein Bild auch hat von dem Menschen und wie er mit dem Menschen
0: wieder genau, wächst. Genau. Und dass er dann auch bis zum Äußersten den Weg geht, bis ans Kreuz und die Sünde der Welt, wie es heisst, auf sich nimmt, oder? Das wäre jetzt eine Folge für sich, Alve, wenn wir es über das Kreuz nehmen, oder wir haben, glaube ich, bei der Jesus-Folge ein bisschen darüber geredet, aber und einfach das Angebot, auch der Weg zu Gott ist frei, die Gnade von Gott, die völlig im Zentrum steht und so. Und nicht, man muss sich das irgendwie mühsam erarbeiten und weiss nie ganz, ob es reicht und so. Das halte ich auch für etwas mega Zentrales, speziell zum christlichen Glauben, oder?
1: Jetzt können wir das vielleicht gleich auch noch ein bisschen konkret machen. Also klar, oder Gott entzieht sich unserer Vorstellung, er ist wirklich grösser als unser Verstand. Er lässt sich aber gleich auf uns Menschen ein? Das hast du jetzt gerade vorhin gesagt. Was gibst du diesen Leuten für einen Tipp, die gerne mehr erfahren wollen über das Wissen von Gott? Die herausfinden wollen, wer ist er und wie ist er? Wie gehe ich denn vor, wenn ich an diesem Punkt bin?
0: Also wir haben darüber geredet schon wegen der Bibel, eben als Ganzes lesen, nicht nur irgendwelche Verse rauspflücken oder so. Das ist auch gut und schön und man kann auch meditieren, stundenlang über einen einzigen Bibelvers. Aber vielleicht wirklich einmal oder wieder einmal die Bibel als Ganzes lesen. Es kann ja auch ein 2- oder 3-Jahres-Projekt sein oder so. Und dann aber würde ich doch beliebt machen, dass man an den 4 Evangelien einen speziellen Schwerpunkt legt. Weil dort ist eben die ultimative Offenbarung mit dem Jesus und so. Dass man einfach ein bisschen im Lot bleibt und bei all diesen auch zum Teil ein bisschen sperrigen Texten aus dem Alten Testament so eben das Zentrum irgendwo nicht aus den Augen verliert. Oder? Aber die Bibel, logisch. Es gibt aber auch sehr hilfreiche Bücher, finde ich, über Gott. Also eins heisst schlicht und einfach «Warum Gott?», Fragezeichen, ist von Timothy Keller. Kann ich persönlich sehr empfehlen. Ich darf an dieser Stelle vielleicht auch für mein eigenes Büchlein Werbung machen. Mehrdimensional Glauben, wo eben so das Vielschichtige, ein Kapitel von vielen, da drin geht es genau auch um die Gottesbilder und so. Also Bücher helfen sicher, aber auch direkt mit Gott zu reden und eben vielleicht zu Gott, Jesus und Heiligen Geist beten und der Heilige Geist auch einladen und so. Also mit Gott im Kontakt sein. Beten, mit Gott reden, vielleicht meditieren. Sicher aber auch Gemeinschaft mit anderen Menschen, mit anderen Christen. Wir haben es vorher davon gehabt, eben, da gibt es auch Spannungen. Die einen sehen es ein bisschen mehr so, die anderen so. Und vielleicht zusammen haben wir es noch eher gecheckt als einen allein. Also das Gleiche wie für die verschiedenen Gottesbilder in der Bibel gilt, gilt vielleicht auch für die verschiedenen Christinnen und Christen. Zusammen checkt man vielleicht noch ein bisschen mehr als einen allein.
1: Ja.
0: Schwarmintelligenz. Genau. Und ja, vielleicht wirklich möchte ich die Leute auch ermutigen, in einer Kirche irgendwo Anschluss zu suchen, wenn man das nicht schon gemacht hat. Und da gibt es ja auch verschiedene, je nach Geschmack und Stil und Theologie kann man da ein bisschen auswählen, oder? Vielleicht auch die VBG möchte ich erwähnen, die ich lange geschafft habe, für Leute, die so ein bisschen im Studium sind oder Mittelschule oder so ein bisschen akademisch unterwegs, ist das ein super Anschluss, um verschiedene Christinnen und Christen, die so ein bisschen ähnlich von der Lebensphase unterwegs sind, zu treffen. Also Gemeinschaft miteinander ist mega wichtig.
1: Also lesen, beten, reden, so kurz zusammengefasst.
0: Kurz zusammengefasst, genau.
1: Über Gott und mit Gott.
0: Genau.
1: Also danke vielmals, Christoph, für das Gespräch, über die verschiedenen Gottesbilder, die wir hier zusammen anschauen durften. Und danke auch euch vielmals fürs Zuhören und Zuschauen. Ich freue mich sehr, wenn ihr auch in 2 Wochen wieder zuhört. Und zwar reden wir dann eben noch ein bisschen mehr über die Bibel, was steht eigentlich drin und wie liest man die genau. Schön, wenn ihr dann wieder dabei seid. Wir wünschen euch eine ganz schöne Zeit. Gottes Wesen übersteigt unseren Verstand. Wir könnten nie ganz verstehen, aber wir können uns immer wieder damit auseinandersetzen, wie Gott ist und auch, was er über uns denkt. Um da ein bisschen eintauchen, ist die Bibel sicher eine gute Anlaufstelle. Und sonst nimmt es uns auch Wunder, welches Bild von Gott euch besonders nahe ist. Der Hirte oder der Richter. Und vielleicht, welche Seite von Gott fordert euch heraus? Schreibt uns sehr gerne eure Gedanken. Den Link zum Kontaktformular findet ihr direkt in den Shownotes. 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Dann hören wir uns in 2 Wochen wieder. Ich bin Leonie Meyer. Macht's gut und hebt euch Sorge. 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
1: Die Nachrichten von SRF um 2 mit Dominik Brandt. Unwetter haben verschiedene Teile der Schweiz getroffen. Viel zu tun gab es für Einsatzkräfte etwa im Kanton Zürich. Die Einsatzleitzentrale hat rund 550 Feuerwehrnotrufe entgegengenommen, wie Schutz und Rettung Zürich mitteilt. Die meisten Einsätze betrafen umgestürzte Bäume oder mit Wasser vollgelaufene Gebäude. Meldungen zu umgestürzten Bäumen und Hagelschäden gibt es auch aus den Kantonen Thurgau und Luzern sowie dem Jura. Laut SRF Meteo wurden in der Schweiz bis 23 Uhr mehr als 26.000 Blitze gezählt. Zudem sei teilweise sintflutartiger Regen gefallen. Am meisten Niederschlag gab es in Winterthur-Seen. Dort fiel am Abend mehr als ein Drittel der Regenmenge, die durchschnittlich jeweils im gesamten Juli registriert wird. Meldungen aus dem Ausland. Die USA und der Iran fliegen auch in dieser Nacht gegenseitige Angriffe. Iranische Medien melden unter anderem, dass im Süden des Landes Brücken angegriffen worden seien. Zwei Menschen seien gestorben. Die iranische Armee wiederum meldet, sie greife US-Helikopter und Flugzeuge auf einem Stützpunkt in Bahrain an. Gut drei Wochen nach den schweren Erdbeben in Venezuela sind fast 5'000 Todesopfer bestätigt. Die Regierung in Caracas meldet neu 4'930 Tote. Wie viele Menschen immer noch vermisst werden, ist laut den venezolanischen Behörden unklar. Eine unabhängige Bürgerplattform geht aber von rund 30'000 Personen aus. Die Hitzewelle im Juni hat in Europa mindestens 12'000 Todesopfer gefordert. Das zeigt eine Auswertung der französischen Nachrichtenagentur AFP, die sich auf Zahlen mehrerer europäischer Länder stützt, darunter auch auf jene der Schweiz. 4,88 Millionen Dollar. So viel Geld hat jemand für ein altes Fußballtrikot ausgegeben bei einer Auktion von Sotheby's. Es handelt sich um das Trikot der brasilianischen Fußballlegende Pelé, das dieser im WM-Finale 1958 trug. Brasilien gewann damals seinen ersten WM-Titel. Mit den fast 5 Millionen Dollar ist es das zweitteuerste Fußballtrikot der Geschichte. Noch mehr Geld brachte nur jenes des Argentiniers Diego Maradona ein, das er 1986 im WM-Spiel gegen England trug. Das Wetter: bis in die Nacht hinein gibt es teils kräftige Gewitter. Der Freitag ist dann teils sonnig, teils bewölkt mit weiteren gewitterigen Regengüssen. Es ist schwülwarm mit etwa 27 Grad im Norden und 31 Grad im Süden. Das waren Nachrichten von Radio SRF, verantwortlich Dominik Brandt. SRF-Verkehrsinfo von 2.03 Uhr. Vorsicht auf der A9, Martigny Richtung Lausanne. Zwischen Vevey und Schäbr Gefahr wegen eines Unfalls. Der mittlere Fahrstreifen ist blockiert.
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